0: Im Verlauf lockert's auf und am Nachmittag überwiegend freundlich und trocken. Mit Höchstwerten von 16 Grad in der Nordosthälfte, sonst bis 23 Grad. Am Freitag oft sonnig und trocken, nur im Osten und im Nordosten immer wieder Schauer. Dort bis 20 Grad, in der Südwesthälfte bis 24 Grad.
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1: Ich bin Tine Klimach. Die Bundesregierung will Sozialmissbrauch eindämmen. Dazu beschloss das Bundeskabinett einen Aktionsplan mit 10 Punkten. Wirksamer bekämpft werden sollen etwa sogenannte Schrottimmobilien. Bundesinnenminister Dobrindt sagte, man zeige klare Kante gegen Missbrauch und Betrug.
2: Schrottimmobilien sind Immobilien, die in Teilen nicht bewohnbar wären. Die organisierte Kriminalität macht sich die zu eigen und suggeriert, dass hier Leistungsempfänger in einem hohen Zahl in diesen Immobilien untergekommen wären. Und so werden dann Mieteinnahmen kassiert.
1: Auch Teil des 10-Punkte-Plans, die Grundsicherung soll nicht länger an per Haftbefehl gesuchte Personen ausgezahlt werden. Eine Drohnensichtung am Hauptstadtflughafen sorgte für eine Einstellung des Flugverkehrs. Für 45 Minuten gab es keine Starts und Landungen mehr. Inzwischen sei die Sperrung bereits wieder aufgehoben, sagte eine Sprecherin. Es kam bei zahlreichen Flügen zu Verzögerungen bei Starts und Landungen. Die Sprecherin der Bundespolizei sagte, Mitarbeiter am Flughafen hätten die Drohne gesichtet. Es konnte aber keine gefunden werden. Dann sei der Flugverkehr wieder freigegeben worden. Wegen des Klimawandels haben Experten auf dem Extremwetterkongress in Hamburg zum Handeln aufgerufen. Nach Erkenntnissen des Deutschen Wetterdienstes zeigen sich immer mehr Hitzewellen und Trockenheitsperioden in Deutschland. Die Hitzewelle ab Mitte Juni sei besonders intensiv gewesen.
3: Rekordhitze von fast 42 Grad Ende Juni. Mit dem Klimawandel werden solche Hitzewellen immer wahrscheinlicher, sagen Experten. Die Folgen von Extremwetter spürt jeder, mahnt auch Umweltminister Schneider. Auch die Wirtschaftsleistung sinke an heißen Tagen. Deshalb macht sich Schneider auch dafür stark, eine Gemeinschaftsaufgabe, Klimaanpassung und Naturschutz ins Grundgesetz aufzunehmen, damit Bund und Länder mehr Handlungsmöglichkeiten bekommen. Thomas Thonfeld, Nachrichtenredaktion.
1: Gegen den früheren Hollywood-Filmmogul Harvey Weinstein sind in einem neu aufgerollten Verfahren wegen eines Sexualverbrechens 15 Jahre Haft verhängt worden. Das berichten mehrere US-Medien. Der 74-jährige Weinstein ist bereits seit Jahren im Gefängnis. Das jetzt verhängte Strafmaß ist ein weiterer bedeutender Schritt in der seit Jahren andauernden Aufarbeitung von Sexualverbrechen. Es gab bereits mehrere Verfahren.
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1: Das Wetter, die aktuelle Vorhersage des Deutschen Wetterdienstes. Heute in der Nordosthälfte viele Wolken und auch Schauer. Im Rest anfangs bewölkt, im Tagesverlauf lockert's auf und am Nachmittag überwiegend freundlich und trocken. Mit Höchstwerten von 16 Grad in der Nordosthälfte, sonst bis 23 Grad. Am Freitag oft sonnig und trocken, nur im Osten und im Nordosten immer wieder Schauer. Dort bis 20 Grad, in der Südwesthälfte bis 24 Grad.
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1: Ich bin Tine Klimach. Die USA haben den russischen Präsidenten Putin zum G20-Gipfel im Dezember in Miami eingeladen. Das sagte Außenminister Rubio am Rande der UN-Vollversammlung in New York. Die USA hofften, dass Putin diese Einladung annehmen werde.
2: Der G20-Gipfel wäre eine gute Gelegenheit, Putin nicht nur mit US-Präsident Trump, sondern auch mit anderen Staats- und Regierungschefs in Kontakt zu bringen. Den USA ist offensichtlich daran gelegen, denn es herrscht Sorge, dass sich der Ukraine-Krieg ausweitet. Sabotageakte oder hybride Angriffe, Cyberattacken oder gezielt gestreute Falschinformationen könnten eine Eskalation auslösen, warnte US-Außenminister Rubio. Trump hatte Russland erst letzte Woche vorgeworfen, Verbündete der Ukraine schon lange anzugreifen. Im Fokus steht Polen. Aus den USA, Tina Eck.
1: Gesetzlich versicherte Eltern können Krankengeld beantragen, wenn ein Kind unter 12 Jahren krank ist und sie deswegen nicht zur Arbeit gehen können. Aktuell sind es 15 Tage pro Jahr und Elternteil. Die Krankenkasse übernimmt und zahlt in der Regel 90% des Nettoverdienstes. Bundesgesundheitsminister Carsten Lindemann ist dafür, die Regelung wieder auf 10 Tage zu senken. Das sagte er im Bundestag.
3: Das ist eine Regel, die wir eingeführt haben während Corona, die es vorher auch nicht gab. Und wir insgesamt, glaube ich, als Politik gut daran tun, dass Sonderregeln, die es zu Corona gab, wieder zurückgenommen werden.
1: Lindemann wandte sich gegen Kritik. Es werden 10 Tage sein, mal 2 sind es 20 Tage im Jahr. Und das hatten wir auch in den ganzen Jahren vor Corona, sagte er. Die Bundesregierung hat einen 10-Punkte-Plan gegen Sozialmissbrauch beschlossen. Bundeskanzler Friedrich Merz schrieb dazu auf X: Missbrauch geht zu Lasten aller, die arbeiten und einzahlen. Unter anderem soll Grundsicherung nicht länger an per Haftbefehl gesuchte Personen ausgezahlt werden. Chinas Staatschef Xi Jinping ist zum Staatsbesuch in Washington eingetroffen. Gleich zu Beginn haben die USA einen weiteren Aufschub für hohe Zölle bekannt gegeben. Anstatt bis November sollen die Zölle auf chinesische Waren laut US-Finanzminister Bessent weitere 2 Monate aufgeschoben werden. Das verschaffe mehr Zeit für Verhandlungen, hieß es. Der Handelskonflikt beider Staaten war im April 2025 eskaliert, als die Regierungen sich gegenseitig mit Zusatzzöllen von über 100% überzogen haben.
0: Soweit das Neueste. 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
1: Das Wetter, die aktuelle Vorhersage des Deutschen Wetterdienstes. Heute in der Nordosthälfte viele Wolken und auch Schauer. Im Rest anfangs bewölkt, im Tagesverlauf lockert's auf und am Nachmittag überwiegend freundlich und trocken. Mit Höchstwerten von 16 Grad in der Nordosthälfte, sonst bis 23 Grad. Am Freitag oft sonnig und trocken, nur im Osten und im Nordosten immer wieder Schauer. Dort bis 20 Grad, in der Südwesthälfte bis 24 Grad.
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1: Ich bin Tine Klimach. In der Debatte um hohe Spritpreise bekommt die umstrittene 12-Uhr-Regel an den Tankstellen immer mehr Gegenwind. Der Bundesrat befasst sich am Freitag damit, die Tankregel wieder abzuschaffen. Auch der ADAC spricht sich dafür aus.
2: Seit April dürfen nur um 12 Uhr die Spritpreise erhöht werden. Die Regel ist seitdem umstritten, denn sie hat die Preise nicht gesenkt. Nur der Zeitpunkt, wann die Preise erhöht werden, steht seitdem fest. Die Tankstellen hätten wegen der Regel die Preise teilweise stärker erhöht als davor, sagt der ADAC. Zumindest gibt es eine gute Nachricht für Autofahrer. Die Spritpreise gehen nach Rekordwerten wieder etwas runter aktuell. Und ab dem 1. Oktober will die Bundesregierung ja die Steuern senken und erwartet dann eine Entlastung von bis zu 17 Cent pro Liter. Thomas Bremser, Nachrichtenredaktion.
1: Die USA haben den russischen Präsidenten Putin nach Angaben von Außenminister Rubio zum G20-Gipfel im Dezember in Miami eingeladen. Die USA hofften, dass er diese Einladung annehmen werde, sagte Rubio. Man denke, dass dies eine gute Gelegenheit sei, damit Putin nicht nur mit US-Präsident Trump, sondern auch mit anderen Staats- und Regierungschefs ins Gespräch kommen könnte. Wegen des Klimawandels haben Experten auf dem Extremwetterkongress in Hamburg zum Handeln aufgerufen. Nach Erkenntnissen des Deutschen Wetterdienstes zeigen sich immer mehr Hitzewellen und Trockenheitsperioden in Deutschland. Die Hitzewelle ab Mitte Juni sei besonders intensiv gewesen.
3: Rekordhitze von fast 42 Grad Ende Juni. Mit dem Klimawandel werden solche Hitzewellen immer wahrscheinlicher, sagen Experten. Die Folgen von Extremwetter spürt jeder, mahnt auch Umweltminister Schneider. Auch die Wirtschaftsleistung sinke an heißen Tagen. Deshalb macht sich Schneider auch dafür stark, eine Gemeinschaftsaufgabe, Klimaanpassung und Naturschutz ins Grundgesetz aufzunehmen, damit Bund und Länder mehr Handlungsmöglichkeiten bekommen. Thomas Thonfeld, Nachrichtenredaktion.
1: Zum Sport. Kurz vor der Entscheidung über den deutschen Olympiakandidaten wollen die Planer in Berlin ihre zunehmend aussichtslose Bewerbung offiziell zurückziehen. Das geht aus dpa-Informationen hervor. Der Senat wollte das nicht kommentieren, lud aber zu einer Pressekonferenz ein. Am Samstag will der Deutsche Olympische Sportbund entscheiden. Im Rennen sind noch München und die Region Köln-Rhein-Ruhr.
0: Soweit das Neueste. 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
1: Das Wetter, die aktuelle Vorhersage des Deutschen Wetterdienstes. Heute in der Nordosthälfte viele Wolken und auch Schauer. Im Rest anfangs bewölkt, im Tagesverlauf lockert's auf und am Nachmittag überwiegend freundlich und trocken. Mit Höchstwerten von 16 Grad in der Nordosthälfte, sonst bis 23 Grad. Am Freitag oft sonnig und trocken, nur im Osten und im Nordosten immer wieder Schauer. Dort bis 20 Grad, in der Südwesthälfte bis 24 Grad.
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1: Der große Evonik-Sparplan soll schon bis zum Jahr 2029 umgesetzt werden, ohne betriebsbedingte Kündigungen. Das bedeutet, frei werdende Stellen werden nicht nachbesetzt. Ja, Beschäftigte gehen einfach früher in den Ruhestand. Teure Energie, hohe Standortkosten, schwache Konjunktur. Welcher Faktor tötet die deutsche Chemie? Was meinst du, Pauline, am allerschnellsten? Wir geben die Frage natürlich gerne auch in die gesamte Runde.
2: Das kommt alles zusammen, weil die hohen Standortkosten und die schlechte Wirtschaftslage resultiert ja gerade daraus, dass wir jahrelang Energie absichtlich teurer gemacht haben. Das ist das erklärte Ziel der Politik, das ist das erklärte Ziel der Grünen, dem sich dann SPD, dem sich CDU angeschlossen haben. Über Jahre hat man gemeinsam die Energie verteuert. Und genau das ist das Ergebnis dessen, was wir sehen. Evonik-Chef Kullmann war einer der größten Kritiker des CO2-Preises, ist da wirklich vorgeprescht im vergangenen Jahr zu einer Zeit, wo das unter Wirtschaftsleuten noch auf so eine komische Weise tabu war, das auszusprechen, obwohl es völlig offensichtlich ist, dass der CO2-Preis die deutsche Wirtschaft einfach ruiniert und zerstört. Er hat es relativ früh angesprochen, hat sich da sehr weit aus dem Fenster gelehnt und war da wirklich sehr mutig. Und jetzt sieht man, wie sehr seine Branche betroffen ist und wie real das ist, was er damals gesagt hat, nämlich, dass das Arbeitsplätze zerstört. Denn das tut es real in der Chemieindustrie, die eine der wichtigsten Industrien für Deutschland ist.
1: Wir erleben ja auch immer mehr Demonstrationen in Deutschland, auch bei der Autoindustrie. Nun habe ich mich mal gefragt, warum wird eigentlich nicht gegen die Politik demonstriert? Politische Demonstrationen, habe ich dann herausgefunden, sind verboten. Deswegen tun die das nicht. Aber eigentlich müsste man doch scharf gegen diese Politik generell auf die Straße gehen, Herr Herles, weil was hier passiert, das wäre vor Jahren doch undenkbar gewesen.
3: Weil sich die Gewerkschaften von der grünen Ideologie, die in diesem Land herrscht, einlullen und einbinden haben lassen. Die Gewerkschaften sind mit dran schuld, dass der industrielle Abbau in den Kernbranchen, die sind eben energiereich, Stahl, Chemie, Auto, dass es da bergab geht. Und das ist ja das Schlimme. Eine Ideologie steht über der Interessenvertretung. Im Übrigen die Zahl, die wir gerade gehört haben, bis zu 3000 Stellen werden abgehauen, stimmt, aber die Zahl ist eigentlich noch viel größer. Es werden ja auch Tochterunternehmen von Evonik verkauft, sind auch am Kippen. Es ist die Rede von insgesamt 10.000 Arbeitsplätzen. Wir haben jeden Tag so eine Nachricht. Wenn wir das aufsummieren, kommen wir zu dem Ergebnis, dass wir über eine Renovierung des Sozialstaats gar nicht mehr reden müssen. Ja, wenn die Arbeitslosigkeit so zunimmt, und sie nimmt im Moment so zu, und da gibt es noch andere Faktoren, dann brauchen wir gar nicht mehr an kleinen Schrauben drehen, dann bricht der ganze Apparat zusammen.
1: Und das ja im Grunde auch, Julian, mit Ansage. Der Herr Kullmann war ja einer der ganz frühen, die sich hier aus dem Fenster gelehnt hat. Und wir haben uns ja schon oft gefragt, warum waren oder sind denn die großen Bosse so lange in der Deckung geblieben? Ich meine, die zerstörerische Wirkung, diese Energiewende, die war doch schon viel früher absehbar.
4: Es war Selbstgleichschaltung der Gewerkschaften, Selbstgleichschaltung der Arbeitgeber, Selbstgleichschaltung der Medien. Sie alle haben sich angeschlossen einer zerstörerischen Ideologie namens Sozialismus. Der Sozialismus war grün lackiert, deswegen sah er ganz anders aus. Oh, schau mal, das sieht aber schön grün aus, das ist ja grüner Sozialismus. Vielleicht funktioniert der ja dieses Mal. Und jetzt sehen wir vollkommen überraschend, der Sozialismus funktioniert nicht, auch wenn man ihn vorher grün anstreicht. Evonik zahlt jetzt als einer von unzähligen deutschen Konzernen den bitteren Preis dafür, dass wir uns seit über einem Jahrzehnt de facto in der Planwirtschaft befinden. Nicht in der freien sozialen Marktwirtschaft, nicht im Konzept Wohlstand für alle, sondern im Konzept Niedergang für alle und Planwirtschaft. Das, was da bei Evonik passiert, dieser sagenhafte Stellenabbau, steht gleich für mehrere deutsche Phänomene. Erst einmal natürlich für den deutschen Hochmut. Donald Trump, dieser Klimaleugner mit Drill, Baby, Drill. Was passiert? Evonik geht in die USA. Stimmt mit den Füßen ab, sozusagen. Das Zweite, was hier interessant ist, ist das, was man ja erst einmal begrüßen würde, der sozialverträgliche Jobabbau. Der Jobabbau ohne betriebsbedingte Kündigung. Da sagt der Gewerkschafter erstmal, puh, ein Glück, das Schlimmste abgewendet. Tatsächlich ist dieser sogenannte sozialverträgliche Stellenabbau das schrecklichste und gefährlichste Phänomen, was wir gerade in Deutschland erleben. Es ist nämlich der schleichende Infarkt des Arbeitsmarktes, der stille Infarkt. Warum gehen die Arbeitslosenzahlen nicht rasant hoch, sondern bleiben relativ konstant knapp über 3 Millionen, was auch keine gute Marke ist. Aber warum gehen sie nicht in die Zahlen, die wir Ende der 90er, Anfang der 2000er erlebt haben? Ganz einfach, demografischer Wandel. Die Menschen in den Unternehmen sind in Anführungsstrichen glücklicherweise alt genug, um sie still abzubauen und nicht in die Arbeitslosenversicherung zu schicken, sondern in die Rentenversicherung. Deswegen fällt diese Krise am deutschen Arbeitsmarkt nicht so wahnsinnig auf. Aber das Ergebnis ist natürlich dasselbe. Es fällt ein Steuerzahler weg und wird vom Steuerzahler zum Empfänger von einer Leistung, in diesem Fall einer berechtigten Leistung in der Rente. Die hat er sicher hart erarbeitet, aber er zahlt keine Steuern mehr. Das sind die 10.000, 12.000 Industriejobs, die wegfallen. Man fragt sich ja immer, wenn man diese Zahlen nur 10.000, 12.000 Industriejobs im Monat weg, ja, wo sind denn die Leute? Warum sehe ich diese Arbeitslosigkeit nicht auf den Straßen? Weil die Leute nicht in die Arbeitslosigkeit gehen, sondern in die Rente bzw. in die Frühverrentung, führt aber finanziell zu einem ähnlich verheerenden Effekt. Statt dem Staat als Empfänger, der haushalterisch über Geld verfügen kann, was inzwischen bei Lars Klingbeil auch keine gute Idee mehr ist, ist der Staat Geber und zahlt Leistungen aus. Das ist das Phänomen dort. Das dritte Phänomen, was man hier sieht, ist das, worüber wir auch noch im Verlauf dieser Sendung viel sprechen werden. Es gibt, und das muss man den Menschen immer wieder klar sagen, es gibt keine Reformen, die geplant sind. Es gibt Formelkompromisse, es gibt faule Kompromisse, es gibt Sprachregelungen, es gibt sogenannte Narrative, es gibt Erzählungen, wie Friedrich Merz sagt, die dann noch einen Überbau brauchen. Das hat er sich bei Karl Marx abgeguckt, auch keine gute Entwicklung, dass der selbsternannte Erbe von Ludwig Erhard jetzt Anleihen bei Karl Marx macht. Es gibt keine Reformen. Reformen hieße nämlich strukturell die dringlichsten Probleme dieses Landes anzugehen und sie strukturell zu verändern und zu verbessern und im Idealfall ins Gegenteil zu verkehren. Das wäre natürlich in allererster Linie die Energiefrage. Ob ich jetzt noch 4 Jahre lang über die Rente mit 63 streite oder ob wir es Rente nach 45 Beitragsjahren, hat mit der wirtschaftlichen Substanz und Leistungsfähigkeit dieses Landes am Ende rein gar nichts zu tun. Die Entfesselung der deutschen Wirtschaft, Wachstum schaffen, wäre eine strukturelle Steuerreform. Das hieße deutlich weniger Abgaben für das Individuum und das Unternehmen. Und das zweite wäre eine vollkommen neue Energiepolitik. Und das hieße Aufkündigung des sogenannten Klimaabkommens von Paris. Ich nenne es das Wetterabkommen von Paris, denn wir reden da allen Ernstes darüber, wie das Wetter in 80 Jahren sein wird. Die CO2-Abgabe, die deutsche Politik der, ja, ich weiß, klingt nach einem historischen Vergleich, aber daran erinnert es mich einfach, verbrannten Erde. Das letzte Mal, dass Deutschland Kraftwerke in die Luft gejagt hat, war im Rückzug 44, 45, ist ausdrücklich kein historischer Vergleich, aber wenn Deutschland seine eigene Energieinfrastruktur in die Luft jagt, dann kann man das ja kaum anders, denn eine totale Abkehr davon, das wäre eine Reform. Dieses Evonik-Beispiel, wir könnten jeden Tag hunderte solche Beispiele nennen, sollte die Menschen allererster Linie an eines erinnern. Wenn Sie in der Zeitung die Überschrift lesen, Regierung streitet über Reformen, dann ist die Überschrift falsch. Sie streiten nicht über Reformen. Das, worüber Sie streiten, hat den Namen Reform nicht verdient. Sie streiten darüber, welchen Quark und wie formuliert Sie Quark den Menschen erzählen und ihn einreden wollen, es ginge da um Reformen. Das, worüber die Regierung streitet, sind keine Reformen. Das ist nur die Begleitmusik zur Deindustrialisierung.
1: Also gesät hat man einen Samen namens Energiewende, namens Green Deal. Und dieser Samen geht jetzt auf in Form von massiven Arbeitsplatzverlusten. Darüber sprechen wir hier bei News Live. Evonik baut über 3000 Stellen ab, 2150 davon allein in Deutschland. Und Evonik macht in seiner Pressemitteilung übrigens klar, die Krise gilt keinesfalls für den gesamten Konzern, das wird interessant, sondern speziell für den Standort Deutschland. Und wir schauen mal rein, was in dieser Pressemitteilung steht.
5: Gute Chancen für Wachstum sieht Evonik besonders in Asien und Amerika. Weitere Investitionsprojekte in diesen Regionen werden aktuell geprüft.
1: Schließe ich die Frage an, die wir gerne auch noch mal aufs Tapet zaubern, Herr Herles. Ich meine, was fehlt denn Deutschland, was die USA, was Amerika und Asien denn so haben?
3: Ja, was uns fehlt, das ist jetzt von Julian Reichelt gesagt worden, hinlänglich eindrücklich gesagt worden. Es geht um Energie.
1: Mit Betonung
3: es geht
1: auf
3: um Energie.
1: Brauchen wir ich würde noch
3: überhaupt nicht. Wir brauchen überhaupt nicht über soziale Abdämpfung der Krise reden. Das sind alles nur Begleiterscheinungen. Das heißt, große Thema wäre Energiepolitik. Ich kann aber nirgendwo erkennen, dass diese Koalition, die sich ja mit Händen und Klauen an die Macht klammert, über Energiepolitik reden würde. Das tut sie nicht.
1: Und das ist ein Punkt, den hätte ich gerne nochmal gehört. Es fehlt ja im Grunde, wo wir sprechen müssen, ist doch Einsicht. Einsicht und Lernkurve. Wenn man merkt, irgendwas funktioniert nicht, dann kommt erst die Einsicht und dann kommt eine Umkehr.
3: Ach, was
1: ja. Ist Einsicht? Wir reden, über Energie haben wir schon gesprochen. Wo meine, bleibt denn die Einsicht?
3: Das Wort Brandmauer darf ja nicht mehr verwendet werden, aber es ist eine geistige Brandmauer, unter der wir leiden. Es ist nicht eine Brandmauer zwischen Parteien, es ist eine geistige Brandmauer. Die deutsche Politik befindet sich eingemauert in einem Turm, in dem sie glaubt, sie könne die Welt nach ihren eigenen Wünschen und ihren eigenen Vorstellungen bilden. Und in dieser Welt retten wir erst das Klima, zweitens das Klima, drittens das Klima. Und am Ende schauen wir, woher das Geld dafür kommen soll und stellen fest, das Geld kommt nicht mehr. Das Wachstum findet nicht mehr statt, weil wir mit der Mauer uns abgekoppelt haben von dem, was eigentlich Wachstum, Fortschritt, Wohlstand ausmacht.
1: Das war aber Konsens.
2: Aber deutsche Politik finde ich das entscheidende Stichwort, denn es ist ja längst nicht mehr die deutsche Gesellschaft, die das will. Wir hatten ja auch mal eine Zeit, 2018, 2019, als es irgendwie mehrheitsfähig war zu sagen, wir wollen eigentlich unsere Industrie zerstören. Man hat es damals nicht so genannt, man hat vom grünen Wirtschaftswunder gesprochen und mittlerweile hat sich gezeigt, es gibt kein grünes Wirtschaftswunder. Solange grün bedeutet, dass wir weniger Energie zur Verfügung haben, töten wir unsere Energie, unsere Wirtschaft damit ab. Das ist mittlerweile allgemeine Überzeugung, das ist Common Sense in Deutschland. Und was die Politik noch nicht begriffen hat...
3: Nicht in Berlin.
2: Ja, aber in Berlin ist halt eine verrückte kleine linke Minderheit insgesamt aufs ganze Land gesehen. Wenn man auf die deutsche Gesellschaft als solche blickt, auf die Gesamtbevölkerung, dann ist es doch ganz klar, dass die Leute sich entschieden haben, sie wollen keine Utopien, die am Ende in die Dystopie führen, sondern sie wollen einfach sichere Arbeitsplätze. Und das Versprechen in Deutschland war doch lange Zeit, liebes Kind, dir soll es einmal besser gehen als mir. Und heute ist das Versprechen, liebes Kind, wenn ich in Rente gehe, ist mein Job weg und du hast keinen Job mehr.
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2: Die innere Sicherheit ist immer ein Thema und er beschäftigt sich seit Jahr und Tag in der Unionsfraktion mit innerer Sicherheit, mit Islamismus und ist jetzt parlamentarischer Staatssekretär im Bundesministerium des Innern. Herzlich willkommen, Christoph de Vries.
3: Guten Tag, Herr Schuler.
2: Diese Woche ist ein Flieger aus Pakistan wieder in Deutschland angekommen. Eigentlich war gerade Kanzler Friedrich Merz mit markigen Worten angetreten, diese Rückführung aus Afghanistan nach Deutschland umzukehren und mehr Abschiebeflüge nach Afghanistan statt Flugzeuge zu uns zu bringen. Wir können da mal reingucken, wie er das formuliert hat.
4: Nur bitte, was ist denn mit Afghanistan? Wir holen ja noch Leute aus Afghanistan. Wir sind das einzige Land in ganz Europa, das aus Afghanistan immer noch Ortskräfte holt nach Deutschland. Sind wir denn wahnsinnig geworden? Wir holen noch Leute dazu, die nach Deutschland kommen, statt die da sind, abzuschieben. Und andere Länder schieben nach Afghanistan ab. Diese Bundesregierung hat kurz vor den Wahlen im September letzten Jahres plötzlich einen Abschiebeflug nach Afghanistan ermöglicht. Warum ist das nicht jede Woche und jeden Monat passiert?
2: Gut. Jetzt ist wieder ein Flieger gelandet und wenn ich die Urteile richtig verstehe, werden wahrscheinlich auch von den 2600 Leuten, die dort sitzen, noch etliche kommen. Also hat der Kanzler den Mund zu voll genommen?
3: Nein, das hat er nicht. Wir haben im Koalitionsvertrag ja vereinbart, wir werden die Aufnahmeprogramme beenden, soweit es möglich ist. Übrigens, die Aufnahmeprogramme sind beendet. Es hat seit dem Regierungswechsel keine einzige Zusage mehr durch diese neue Bundesregierung gegeben. Aber was wir jetzt sehen, das ist die schwere Hypothek, die uns Frau Baerbock als Außenministerin hinterlassen hat. Das sind sozusagen die Altlasten, mit denen wir jetzt umgehen müssen. Und wir haben eine Situation, dass uns Gerichte verpflichten, im Einzelfall die Einreise zu gestatten, das Visum zu erteilen. Das betrifft dieses freiwillige Bundesaufnahmeprogramm. Wir haben jetzt gestern ein anderes Urteil gehabt im Zusammenhang mit der Überbrückungsliste. Das gilt auch für die Ortskräfte. Und was wir machen werden als Bundesregierung ist, dass wir nur das machen werden, wozu uns die Gerichte verpflichten. Ansonsten werden wir jeden Einzelfall prüfen. Dort, wo Zusagen rückgängig gemacht werden können, werden wir sie rückgängig machen. Und wir werden uns in jedem Fall anschauen, ob Sicherheitsbedenken geltend gemacht werden können, die auch die Versagung eines Visums rechtfertigen. Aber das sind die Altlasten. Und das, was dort passiert ist damals, ist ein wirklicher Wahnsinn. Man muss das mal in aller Deutlichkeit so sagen.
2: Wie intensiv kann man denn Sicherheit tatsächlich überprüfen? Also wie weit kann man in Islamabad durch Befragungen die Vorgeschichte der dortigen Antragsteller überhaupt überprüfen? Es gibt ja in dem Sinne jetzt kein Melderegister in Afghanistan, wo man das nachfragen könnte.
3: Also unsere Sicherheitsbehörden sind schon sehr gut geschult, die diese Befragung vornehmen. Das haben sie früher in Afghanistan auch schon gemacht. Sie prüfen das, was objektiv prüfbar ist, auch mit pakistanischen Behörden. Sie hören sich die Geschichten an, ob sie plausibel sind. Es werden Identitätsklärungen vorgenommen. Und wir haben das ja auch schon gesehen, dass es früher zu einem Stopp dieser Aufnahmen kam, weil es erhebliche Sicherheitsbedenken gab, auch schon unter der alten Bundesregierung. Und das Programm 3 Monate unterbrochen worden ist. Also ich glaube, hier können wir unseren Sicherheitskräften wirklich vertrauen.
2: Bei dem Flieger hier waren gar keine Ortskräfte an Bord, wenn ich es richtig verfolgt habe. Also Deutschland hat meines Wissens etwa 36.000 Ortskräfte aufgenommen. Ich weiß nicht, ob wir jemals so viel hatten, aber es ist jedenfalls eine ordentliche Zahl. Der Chef der Polizeigewerkschaft, Rainer Wendt, hat das ganze Vorgehen da auch heftig kritisiert. Das können wir uns auch mal kurz angucken.
5: Dass der Erste jetzt wieder in Haft ist, ist gut. Weil nach einer solchen Tat dürfen vor allen Dingen Menschen, die bei uns Zuflucht gesucht haben und eine solche Tat begehen, nach meiner Auffassung, ich habe das hier auch sehr häufig schon gesagt, erst wieder in Freiheit kommen, wenn sie den Boden ihres Heimatlandes betreten. Das heißt, zum Strafverfahren gehören jetzt auch der Beginn der Beendigung des Aufenthalts hier in Deutschland. Solche Leute haben in unserem Land schlichtweg nichts verloren. Und da muss natürlich jetzt die Justiz das Strafverfahren betreiben, die Strafen aussprechen und auch vollstrecken. Aber damit einhergehen muss auch die Beendigung des Aufenthalts. Ich habe im Übrigen nicht verstanden, dass der erstmal auf freien Fuß gesetzt wurde. Aber das hat die Staatsanwaltschaft zu entscheiden. Wir haben es hinzunehmen und auch zu respektieren. Aber Verständnis hatte ich dafür nicht.
2: Da geht es halt um das Durchgreifen bei Abschiebungen. Wir hatten das schon kurz thematisiert. Verstehen Sie den Unmut bei der Polizei über die immer wieder gleichen Abläufe, dass dann Straftäter gefasst werden und schnell wieder auf freien Fuß kommen?
3: Ja, ich verstehe den Unmut aller Polizisten, aber insbesondere auch der Bundespolizei, weil sie häufig diese Menschen aufgreifen, dann in die Zuständigkeit der Länder übergeben, dann wird noch nicht mal Haft beantragt und dann laufen die wieder frei rum. Deswegen, und das ist ja auch unser erstes Ziel, auch dort, wo es wirklich schwer ist, nach Afghanistan. Ich will das auch nochmal deutlich sagen. Wir haben jetzt am 18. Juli einen Abschiebeflug ja mit schweren Straftätern nach Afghanistan durchgeführt, noch in diesem Fall mit der Hilfe von Partnern, nämlich Katar. Damit sind wir das einzige Land übrigens in der Europäischen Union, das das geschafft hat. Und wir arbeiten jetzt hart daran, dass wir regelmäßig Abschiebeflieger nach Afghanistan schicken können. Und das regelmäßig der Fall ist. Und genau dasselbe gilt für Syrien auch. Und ich glaube, das ist einfach wichtig, jenseits aller Migrationsfragen, auch der Fragen, wie ist die Lage in Syrien und wie müssen wir hier Asylanträge bescheiden, dass wir vor allen Dingen dafür sorgen, Straftäter und Gefährder zurückzuschicken und hier auch konsequent abzuschieben.
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2: Verständnis für AfD-Wähler zeigen, das war unter Linken ja im Grunde lange absolut tabu. Jetzt wagt sich eine Galionsfigur der Linken heraus, die feministische Autorin Sophie Passmann, vor und sie erklärt, es gebe Gründe, warum immer mehr Menschen die AfD wählen.
3: Die Podcasterin Sophie Passmann ist eines der prominentesten Gesichter des linken Establishments in Deutschland. Gerade noch schrieb sie Bücher über linken Feminismus, jetzt zeigt sie auf einmal Verständnis für AfD-Wähler. Eine ganze Folge ihres Podcasts widmet sich der Frage, wieso immer mehr Deutsche die AfD wählen. Passmann geht mit ihrem eigenen Lager hart ins Gericht. Die Linken würden sich in Deutschland zu viel mit den eigenen Gefühlen beschäftigen, statt mit der Realität.
4: Ich habe den Eindruck in den letzten Jahren und jetzt auch in den letzten Tagen, so was an aktivistischen Aktionen passiert ist in Reaktion auf die Wahl in Sachsen-Anhalt, dass wir, in großen Anführungszeichen, manchmal unfreiwillig genau das Feindbild-Klischee bestätigen, was Leute von rechts von der linken Bubble haben. Ich meine damit sowas wie Picknick gegen rechts.
3: Zwar hält Passmann die AfD für eine rassistische Partei und würde sie selbst nicht wählen, aber sie zeigt zugleich Verständnis für AfD-Wähler.
4: Es ist so viel einfacher, ein schlecht funktionierendes Land auszuhalten, wenn man genug Geld hat, genug Ressourcen hat und vor allem genug Teilhabe an unserer Gesellschaft hat.
3: Dreht sich der Zeitgeist jetzt nach rechts? Über die spektakuläre AfD-Wende von Sophie Passmann sprechen wir jetzt bei News Live.
2: Autorin Sophie Passmann rechnet in ihrem Podcast gnadenlos mit ihrem eigenen linken Lager ab. Die Linken, so Passmann, würden viel zu oft ihren eigenen Ekel vor Andersdenkenden stolz zur Schau stellen, hören Sie.
4: Ich glaube, dass es helfen würde, tatsächlich der Debatte, falls ihr auch zu den Leuten gehört, die da sehr stolz drauf sind, dass ihr nicht nachvollziehen könnt, wie jemand die AfD wählen kann, vielleicht mehr Energie darauf zu verwenden, sich in ganz, ganz andere Leben als das, was man selbst führt, zu versetzen. Und ich mich auch frage, wann wir diesen extremen Ekel entwickelt haben vor Menschen, die eine ganz andere Lebenssituation haben als wir, dass wir stolz darauf zu sein scheinen, gar keine Ahnung zu haben, was bei denen abgeht. Und nicht jeder arme ostdeutsche Arbeiter wird die AfD wählen und man muss auch nicht die AfD

0: wählen, um Gottes Willen, aber da schwingt für mich so ein Spaß am Unverständnis mit.
1: Interessant, woher kommt dieser Icke, sagt sie ja, vor Menschen, die anders leben, die anders denken, hinterfragt das eigene Tun und Handeln, deine Interpretation, woher kommt diese plötzliche Einsicht? Ich finde es ja erfrischend, überraschend, ich finde es gut.
2: Ich finde es auch überraschend, riesig. Ich finde es eine spektakuläre Wende von Sophie Passmann. Vielleicht muss man noch mal kurz auf ihre Person gucken, wer ist sie? Sie ist eine Galionsfigur des linken Lagers, sie hat unter anderem ein Buch mit dem Titel Alte weiße Männer geschrieben, sie ist eine, die immer diesen...
3: Herrles.
2: Genau. Die immer diesen links-woken Feminismus gepredigt hat. Also eine Frau, die alle linken Talking Points immer in die deutsche Debatte sehr erfolgreich mit auch unterhaltsamen Büchern, muss man sagen, gebracht hat. Büchern, denen ich inhaltlich nicht zustimme, aber ich beobachte sie schon seit Jahren mit Faszination. Und mit noch größerer Faszination habe ich nun diesen Podcast gehört, den sie als Reaktion auf den Wahlsieg der AfD in Sachsen-Anhalt aufgenommen hat. Und mir scheint das ein Wendepunkt zu sein, ein Wendepunkt in der deutschen Debatte. Weil ich glaube, mit 40% Stimmen für die AfD haben wir so eine Art Kipppunkt des Opportunismus erreicht. Der Punkt, wo die Leute sagen, ich kann nicht mehr diese Partei und ihre Wähler komplett ausgrenzen aus meinem Denken. Wo selbst Linke langsam aufwachen und sagen, vielleicht sollte ich anfangen, wenn 40% der Menschen in diesem Bundesland die Partei wählen. Vielleicht sollte ich anfangen, diese Menschen wie Menschen zu behandeln. Wie Menschen, die anders denken als ich, aber nicht wie Unmenschen, bei denen ich nur Ekel empfinde. Und das ist ja das, was sie sagt. Wir müssen aufhören, wir als Linke, uns vor dem politischen Gegner zu ekeln. Und wenn man zu dieser Erkenntnis kommt, hat man ja schon einen entscheidenden Schritt erreicht.
4: Also das Schlüsselwort heißt Opportunismus. Machen wir uns doch nichts vor. Auch diese linke Krawalllinie, die Frau Passmann vertreten hat bisher, war eine Form von Opportunismus. Sie surft auf dem Zeitgeist. Wenn sich der Zeitgeist ändert, dann surft sie mit. Dann geht es eben nach der anderen Richtung. Dafür ist nicht sie jetzt der Punkt, an dem sich das Pendel zurückbewegt, sondern es gibt viele Punkte. Man kann darüber schon Stunden füllen. Aber die letzten Sachen, die mir einfallen, Böhmermann wird gefeuert beim ZDF. Ja. Geht genau in dieselbe Richtung. Ja. Thaddäus darf den Kommentar, den wir gerade gesehen haben, in der ARD halten. Thaddäus durfte noch nie einen Kommentar halten. Jetzt plötzlich darf er.
2: Brandmauer. Alle haben plötzlich vergessen, dass sie von der Brandmauer gesprochen haben. Angela Merkel sagt, ich habe die Brandmauer nie erfunden. Da wird Herr Kemmerich eine andere Erinnerung haben, der mit den Stimmen der AfD gewählt wurde. Und dann hat sie gesagt, diese Wahl muss rückgängig gemacht werden. Peter Altmaier sagt, ich habe das Wort Brandmauer nie verwendet.
4: Ja,
2: kaum findet man lauter Tweets, in denen er über die Brandmauer geschrieben hat. Plötzlich kehren alle von dieser Denkweise ab. Plötzlich will es niemand gewesen sein. Und das ist genau der Opportunismus, der sich jetzt hier zeigt. Aber der meiner Ansicht nach jetzt nicht nur als schlecht zu bewerten ist, sondern es auch was damit zu tun hat, dass man sagt, man kann nicht die Mehrheit der Bevölkerung ausgrenzen.
3: Das ist der Punkt. Der deutsche Opportunismus ist gerade unsere letzte Hoffnung. Der deutsche Opportunismus ist gerade unsere letzte Hoffnung.
4: Der war schon immer meine größte Hoffnung. Ja. Wir sollten nur nicht glauben, dass der Kulturkampf vorbei sei.
3: Nein.
4: Der Kulturkampf, es ist wie in der Ukraine oder im Donbass. Ja, die weichen jetzt so ein paar Meter zurück. Die Front weicht zurück, aber sie ist noch nicht zerbrochen.
2: Er ist nicht vorbei, aber Sophie Passmann kämpft jetzt vielleicht auf unserer Seite.
3: Das Interessante ist doch dieses Buch, was Pauline gesagt hat und wo ich eben so scherzhaft reingeplärrt hat über den Herrles, Alte weiße Männer. Das war ja ein Manifest über Menschen mit Lebenserfahrungen, denen vorzuwerfen, ihr habt nichts verstanden. Ihr lebt zwar schon eine Weile in diesem Land, aber eigentlich habt ihr alles kaputt gemacht und ihr habt nichts begriffen. Das war im Prinzip, das ist der Wesenskern dieser Aussage. Lebenserfahrung, alles wertlos. Wir, die junge fanatische Generation, wissen alles besser. Ihr habt es kaputt gemacht. Wir zerstören alles, was ihr aufgebaut habt. Das war der Wesenskern des Wokismus. Sophie Passmann war eine der wichtigsten Predigerinnen. Unfassbar bemerkenswerte Sätze. Ich finde es auch interessant, dass sie da ja einfach eingesteht, dass sie Ekel vor anderen Ansichten empfinden. Also sie spricht es ja auch sehr drastisch aus. Wie gesagt, das ist tatsächlich der deutsche Opportunismus, aber hier fördert er ja mal etwas Sinnvolles zutage, nämlich das Geständnis, das, was wir einfach seit Jahren sagen. Diese Leute ekeln sich vor anderen Lebensentwürfen. Sie ekeln, sie nennt ja auch den armen ostdeutschen Arbeiter. Das stimmt nicht so ganz, weil der ist ja gar nicht arm. Der wird nur von der Regierung und von der Politik arm gemacht. Der verdient ja erstmal genug, dann kommt die Politik und macht ihn arm. Ja? Auf den hat man hinabgeblickt, auf dessen Lebensrealität. Und sie sagt etwas so Kluges. Und ich vermute, sie meint damit ungefähr das, was die CDU mit Gerechtigkeit sagen wollte. Sie sagt nämlich, linke Politik lässt sich viel besser ertragen, wenn man Geld hat. Und was sie hier eingesteht, ist, dass linke Politik überhaupt nur erträglich ist, solange es Wachstum gibt. Sobald linke Politik in den Niedergang und ins Schrumpfen führt, und dann führt sie immerhin unweigerlich, erheben sich die Massen und sagen, Moment einmal, wenn ich linke Politik nicht mehr durch Wohlstand, durch meinen kleinen relativen Wohlstand absorbieren kann, Schluss damit, das ist nicht mehr zu ertragen, nicht mehr auszuhalten, das ist die Erkenntnis der Sophie Passmann.
1: Ihr nennt es Opportunismus. Ich hoffe, es ist auch ein Teil Vernunftwerdung. Aber wir kommen zu weiteren Ausschnitten aus diesem bemerkenswerten Podcast. Warum wählen die Menschen die AfD? Das ist die Frage. Sophie Passmann hat eine Ahnung zumindest. In Deutschland funktioniert zu vieles nicht mehr. Und das so Passmann trifft ärmere Menschen besonders hart.
0: Es ist so viel einfacher, ein schlecht funktionierendes Land auszuhalten, wenn man genug Geld hat, genug Ressourcen hat und vor allem genug Teilhabe an unserer Gesellschaft hat, um trotzdem das Gefühl zu haben, dass man auf seine Kosten kommt. Ich glaube, es ist immer so eine schwammige Sache, wenn man sagt, vieles in diesem Land funktioniert nicht. Aber es ist auch gleichzeitig eine Sache, die schwammig bleiben kann, weil sie ein Gefühl, das man hat, wenn man durch dieses Land, in diesem Land lebt, bestätigt. Das können so Sachen wie infrastrukturelle Probleme sein, die Bahnen fahren nicht, nirgends gibt es Internet, auch im Vergleich zu anderen europäischen Ländern kann man einfach nirgends WLAN zum Beispiel, das funktioniert haben. Die Mieten werden unbezahlbar, Sozialversicherungsbeiträge steigen, also alles wird immer teurer, auch wenn man mehr Geld verdient. So, ein schlecht funktionierendes Land in vielen Bereichen. Trotzdem ist Deutschland immer noch in vielen Bereichen ein deutlich besser funktionierendes Land als alle anderen, aber es ist ja trotzdem auch in Ordnung, unzufrieden zu sein mit Dingen, die nicht funktionieren. Wenn Leute dann so ungläubig sind und gar nicht sich vorstellen können, was ist denn bei den Leuten im Osten los? Dann zeigt mir das weniger, dass die Leute wirklich überfordert sind mit Ostdeutschland als Phänomen, als mehr, dass die Leute glauben, dass jeder, wenn er nach Hause kommt, genauso viele, Achtung, Power-Millennial-Wort, Kappas hat, um sich mit Dingen emotional auseinanderzusetzen, wie man selbst.
1: Ja, da haben wir es nochmal gehört, du hast es ja schon angedeutet, linke Politik lässt sich gut aushalten, wenn man das nötige Geld hat.
3: Ja, und den ersten Teil dieser kleinen Rede hätte Sophie Passmann ja so an jedem AfD-Wahlkampf standhalten können. Theoretisch. Ja, es ist noch besser hier als in Burkina Faso, aber es ist halt leider deutlich schlechter, als es mal war und deutlich schlechter als in den Ländern, mit denen wir uns messen. Also das muss man einfach sagen, Sophie Passmann spricht hier, das ist nicht nur in den Worten das, was die AfD sagt, es ist auch das, was man in der Politik so schön das Narrativ nennt, die Dacherzählung übernimmt Sophie Passmann hier von der AfD. Warum tut sie das? Weil sie erkannt hat, dass es ganz so falsch nicht ist.
2: Ja, und das Interessante ist ja, vor einer Zeit hätte sowas noch als Delegitimierung des Staates gegolten. Also wenn man gesagt hat, vielleicht funktioniert Deutschland ja gar nicht, vielleicht wurde Deutschland ja massiv abgewirtschaftet. Es gibt kein WLAN, es gibt keine Bahn, die Mieten steigen, die Abgaben steigen, man kann hier eigentlich gar nicht mehr gut leben. Das war ja etwas, was man gar nicht sagen durfte im linken Lager, ohne dass einem Rechtspopulismus vorgeworfen wurde. Auf einmal merken die Linken selber, weil es einfach ihr Leben auch nicht mehr so viel Spaß macht, weil sie sich einfach mehr für ihr Geld erhoffen, merken sie, dass alles nicht mehr funktioniert und sprechen es auch aus. Das ist der Unterschied zu vorher. Vorher haben sie es vielleicht still und heimlich gedacht, aber konnten es nicht aussprechen. Und jetzt merken sie auf einmal, okay, das ist jetzt allgemeine Meinung in Deutschland. Das ist was die Mehrheit denkt. Und auf einmal sagen sie es plötzlich öffentlich.
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0: 6 Uhr, guten Morgen und herzlich willkommen bei News Live am Donnerstag, den 23. September 2026. 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Der Tag beginnt mit News und darüber spricht Deutschland heute. Denn er weiß nicht, was er sagt. Der Kanzler in der Kommunikationskrise. Warum muss Friedrich Merz immer öfter von seinen eigenen Leuten zurückgepfiffen werden, wenn er sich öffentlich äußert? Die Abschiebeleaks, neue Details im Morgen. Mordfall Liana K. Die 16-Jährige wurde von einem Ausreisepflichtigen vor einen Zug gestoßen. Unser Thema ab 8 Uhr. Abschiebeversagen bis in den Tod. Und ab 8:30 CDU-Desaster als Videodoku. Die CDU lässt ihren eigenen Untergang filmen und zeigt, wie Ministerpräsident Sven Schulze die Stimmung in Sachsen-Anhalt völlig falsch einschätzt, überrascht und frustriert die Wahlklatsche realisiert. Darüber diskutieren wir bei News Live in den kommenden 3 Stunden mit unserem Chefredakteur, mit Julian Reichelt. Guten Morgen, Julian.
1: Schönen guten Morgen.
0: Und mit News-Kolumnist Alexander Kissler. Guten Morgen, Alexander.
1: Ich freue mich sehr, hier zu sein. Und beim Blick aufs Datum sehe ich, heute in 3 Monaten ist Heiligabend.
0: Wahnsinn. Die Sendung hätte so schön werden können. Wow, okay,
1: sie gut. Wird auch schön.
0: Guter Hinweis. Ja. Schön, dass Sie, liebe Zuschauer und Zuhörer, alle so früh mit uns dabei sind auf YouTube, auf unserer News-App oder im Radio auf DAB+. Ihnen allen nochmal besondere Grüße hier aus unserem Studio in Berlin. Ich bin Norbert Dobleit und wir starten mit diesem Thema. Ja, plötzlich spricht die CDU, angeführt von Bundeskanzler Friedrich Merz, über Gerechtigkeit, als wolle sie Wahlkampf für das Leib- und Magenthema der SPD machen. Dabei war das alles ganz anders gedacht und der Kanzler höchst selbst hat es wieder mal kommunikativ vergeigt.
2: Es vergeht kaum eine Pressekonferenz, bei der die CDU nicht die Scherben einsammeln muss, die ihr Kanzler Friedrich Merz zuvor hinterlassen hat. So auch an den Tagen nach den historischen Wahlschlappen von Sachsen-Anhalt, Mecklenburg-Vorpommern und Berlin. Wie aus dem Nichts spricht der Kanzler plötzlich über das Thema Gerechtigkeit und zweifelt das duale System aus gesetzlicher und privater Krankenversicherung an. Und spricht plötzlich den Text der SPD.
3: Dass dieses Nebeneinander von privater und gesetzlicher Krankenversicherung genauso wie von privater und gesetzlicher Pflegeversicherung ein erhebliches Problem auslöst im Gerechtigkeitsempfinden der Bevölkerung.
2: Sofort musste das Kanzleramt zurückrudern und einordnen, dass der Kanzler keine Bürgerversicherung einführen will, wie es sich die SPD seit Jahren wünscht. Wie News erfuhr, war im Bundesvorstand der CDU nahezu das Gegenteil von dem besprochen worden, was der Kanzler letztendlich vortrug. Entsprechend groß ist auch das Entsetzen. Keine März-Pressekonferenz ohne kommunikatives Chaos. Jetzt unser Thema bei News Live.
0: Ja, man spricht hinter verschlossenen Türen über A und der Kanzler geht vor die Mikrofone und Kameras und verkündet B. Das ist das, was am vergangenen Montag nach den Wahlniederlagen passiert ist. Das haben Recherchen von News ergeben und darüber berichtet auch Robin Alexander im Podcast Machtwechsel und da hören wir rein.
4: Da ist ihm in diesen Gremiensitzungen, über die wir sprachen, ein interessanter Vorschlag gemacht worden von Johannes Winkel. Das ist ja der Chef der Jungen Union. Der sitzt nicht im Präsidium, aber im Vorstand, also diesem etwas größeren Gremium, was danach tagt. Und der schlug Merz in dieser Sitzung dem Vernehmen nach vor, ob er den Gerechtigkeitsbegriff nicht Volley nehmen soll. Und gemeint war, dass die Union sagen soll, gerecht ist auch, dass nur Leute Sozialleistungen kriegen, die einzahlen. Weil dann würde sich Debatte schnell wieder wegdrehen von der SPD und Richtung CDU.
0: Also der Vorschlag von Johannes Winkel im CDU-Bundesvorstand war gerade nicht, das Lied der SPD zu singen. Der Vorschlag war, Gerechtigkeit auch aus Sicht derer zu denken, die die Leistung erbringen. Und nach News-Informationen gab es dafür auch mächtig Applaus im Bundesvorstand. Julian, wer hat da wen jetzt Volley genommen?
1: Das ist wirklich ein bemerkenswerter Vorgang. Also Friedrich Merz schafft immer jeden Tag inzwischen fast neue Dimensionen kommunikativer Katastrophen. Ich muss sagen, eine solche Geschichte habe ich noch nicht erlebt. Also noch einmal ganz kurz, was ist passiert? katastrophale Wahlergebnisse in Berlin und Mecklenburg-Vorpommern. Die bedröppelte CDU sitzt am Montagmorgen in den sogenannten Gremien zusammen und überlegt, wie bloß soll es weitergehen. Und der tapfere Johannes Winkel meldet sich und sagt, ich habe eine Idee. Die SPD wird doch jetzt alles versuchen, dieses Thema Gerechtigkeit in den Mittelpunkt zu stellen. Die wird versuchen, die Reformen, die doch für uns so wichtig sind, Klammer auf, die gar keine Reformen sind, als ungerecht darzustellen. Wir müssen mehr für die Gerechtigkeit, soziale Gerechtigkeit. Woher weiß Johannes Winkel das? Weil die Sozis das immer machen. Soziale Gerechtigkeit, wann immer ihnen nichts mehr einfällt, soziale Gerechtigkeit ist sozusagen die moderne Abwandlung alter sozialistischer Lieder. Also hat Johannes Winkel eine Idee und sagt, Kanzler, wir müssen das Volley nehmen, wie er sagt. Und damit meint er natürlich irgendwas zwischen zerstören, stoppen oder gegen die SPD wenden. Den Ball Volley nehmen und ins Tor knallen. Und er hat einen Vorschlag. Er sagt dem Kanzler, wir müssen sagen, Gerechtigkeit, wahre Gerechtigkeit gibt es nur mit Reformen. Das ist das, was er dem Bundeskanzler vorstellt. Dem Vernehmen nach hört der Bundeskanzler nur so mittelmäßig zu oder wie der Bundeskanzler selbst sagen würde, betrachtet Johannes Winkel nur aus dem Augenwinkel, da passt es sogar, Applaus aber aus der Runde. Später spricht dann noch Karl-Josef Laumann, einer der Partei Linken in der CDU, zum Thema Terminvergabe bei der Krankenversicherung. Also, Johannes Winkel hat dem Bundeskanzler eine Verteidigungsstrategie gegen den Sozi-Angriff mit der sozialen Gerechtigkeit vorgeschlagen. Danach geht Friedrich Merz auf die Bühne, gibt eine seiner berüchtigten und in der CDU inzwischen gefürchteten Pressekonferenzen, die wir uns gleich noch anschauen, gerät ein bisschen ins Schwimmen, merkt, dass er nichts mehr anzubieten hat und erinnert sich offenbar, da war irgendwas mit Gerechtigkeit und Krankenkassen und versucht das hervorzukramen und sagt dann, ja, es gibt ein Ungerechtigkeitsempfinden in der Bevölkerung, zum Beispiel beim Thema Krankenkassen, dass es da zwei Krankenkassen gibt. Und schafft es damit, das, was als sozusagen offensive Verteidigungsstrategie von Johannes Winkel erdacht worden war, in eine desaströse Angriffsstrategie für die SPD zu verwandeln, weil die SPD natürlich sofort sagt, ah, Moment einmal, der Bundeskanzler sagt ja jetzt, was wir sagen, dass private Krankenversicherung und Pflichtversicherung, gesetzliche Krankenversicherung, nebeneinander ein Ungerechtigkeitsempfinden aussuchen, dann sollte man doch einfach die private Krankenversicherung abschaffen. Das, muss ich sagen, habe ich noch nicht erlebt, dass man durch mangelndes Zuhören, mangelnde Aufmerksamkeit aus einer Strategie für die eigene Partei eine Strategie gegen die eigene Partei entwickelt.
5: Alexander, Julian sagt, das hat er noch nicht erlebt. Deine Einschätzung dazu, wie kann man so eine Kommunikationsbombe völlig außer Not zünden?
6: Ja, weil Friedrich Merz nichts anderes kann. Friedrich Merz kann nur Eigentore, um mal im Sportvergleich zu brauchen, so bleiben. Er kann jede Vorlage nur dazu verwenden, damit sie im eigenen Tor landet. Er kann nicht Volley, er kann sich nur um die eigene Achse drehen und den eigenen Torwart überwinden. Es war doch völlig klar, wenn die CDU, die noch einen Rest hat von programmatischer Ehre im Leib, von Gerechtigkeit spricht, dann hat sie immer gemeint Leistungsgerechtigkeit. Wenn man also die SPD mit ihren eigenen Waffen auf dem Feld der Gerechtigkeit schlagen will, muss man den eigenen Gerechtigkeitsbegriff ins Spiel bringen, Leistungsgerechtigkeit. Genau das hat Johannes Winkel versucht, hat gesagt, in meinen Worten jetzt, die SPD liegt am Boden nach diesen schlechten Wahlergebnissen. Sie wird uns jetzt mit der Gerechtigkeit in jede Debatte scheuchen. Da müssen wir sagen, ja, Gerechtigkeit ist unser Markenkern. Aber, bitteschön, Leistungsgerechtigkeit. Und genau das hatte Johannes Winkel auch noch aufgeschrieben. Ich meine, der hätte ja nur die FAZ lesen müssen, der Friedrich Merz. Da schreibt Johannes Winkel im Namensbeitrag wortwörtlich, Zitat, warum stellt der Staat Transferleistungen in einem finanziellen Umfang zur Verfügung, der in niedrigeren Einkommensbereichen netto nur schwer zu erreichen ist. Warum belohnen wir Fleiß und Arbeit nicht genug bei der Krankenschwester, dem Handwerksmeister, der Unternehmerin oder dem Arbeiter? Zitat Ende.
1: Und dieser Gastbeitrag, den Alexander Kissler zitiert, ist, so berichten es Teilnehmer, nahezu im Wortlaut das, was Johannes Winkel in der Sitzung gesagt hat. Also er hat das vorgetragen und vorgeschlagen und später dann sogar noch einen Gastbeitrag daraus gemacht.
6: Ja, das ist doch ganz klar der Kern des Gerechtigkeitsempfinden bzw. Ungerechtigkeitsempfinden der CDU und was auch viele Bürger haben, dass Transferleistungen mit der breiten Kelle an Leute ausgeschüttet werden, die noch keinen Cent eingezahlt haben und die wirtschaften müssen,
1: damit andere von den Transferleistungen profitieren, die werden abgezockt. Das ist das Empfinden der Ungerechtigkeit. Und stattdessen macht sich Friedrich Merz, der offenbar die CDU nur vom Hörensagen kennt, den Gerechtigkeitsbegriff der Sozialdemokraten zu eigen. Und noch dazu auch die Anekdote, wir kommen dann drauf mit Friedrich Laumann. Er kriegt also alles nur noch so halb mit. Ja. Und das Halbe, was er mitkriegt, deutet er auch noch falsch. Also er ist wirklich ein Mr. Bean ohne Drehbuch.
5: Also Johannes Winkel hat da einen richtigen Punkt und sagt, Kanzler, das ist unser Punkt und der nimmt was mit und haut dann komplett was anderes raus.
1: Das Spannende hier ist ja der Gerechtigkeitsbegriff. Wir haben ja alle aufgemerkt Anfang der Woche, warum die CDU auf einmal dieses Wort Gerechtigkeit in den Mittelpunkt stellt. Jetzt wissen wir es, man muss sagen, als gesamte Kommunikationsstrategie, Verzweiflungsstrategie, man darf es eigentlich keine Strategie nennen, ist das jetzt schon gescheitert. Der Winkel hatte eine ganz schlaue Idee. Ich glaube, sie hätte jetzt auch nicht beliebig weit getragen, weil dieser Parole soziale Gerechtigkeit, wenn du Gerechtigkeit sagst, denken die Leute an die SPD. Damit ist kein wirklich kommunikativer Start zu machen. Aber es war eine gute taktische Abwehridee, guter Instinkt für das von den was von den Sozis da kommen würde. Man muss vielleicht einmal ganz kurz noch einmal sagen, Gerechtigkeit bei der SPD heißt mehr Umverteilung. Gerechtigkeit eigentlich bei der CDU hieß früher weniger Umverteilung. Friedrich Merz ist aber inzwischen so verwirrt in seinem Dasein. Was bin ich? Wer bin ich? Und wenn ja, wie viele? Bin ich jetzt ein CDUler? Bin ich doch ein SPDler? Bin ich eine Geisel von Lars? Was muss ich tun? Was soll ich sagen? Dass er das gar nicht mehr auseinanderhalten kann. Und das führt dann eben zu solchen kommunikativen Katastrophen.
5: Und Julian, wir wollen unsere Zuhörer und Zuschauer noch mal mitnehmen. Schauen wir uns die Szene vom Montag noch mal an. Es war die letzte Frage der Pressekonferenz und die, die am meisten Debatten, Raunen und Fragezeichen ausgelöst hat. Hören wir rein.
3: Und wenn in der Bevölkerung der Eindruck sich der Eindruck verfestigt, dass diejenigen, die privatversichert sind, sofort jede Leistung bekommen und diejenigen, die gesetzlich krankenversichert sind, Wochen und Monate darauf warten müssen, dann ist das genau ein solches Gerechtigkeitsproblem. Wir sehen das Problem. Wir haben in der Koalition verabredet, dass wir die Entscheidungen in der gesetzlichen Krankenversicherung wirkungsgleich auch auf die private Krankenversicherung übertragen. Und das haben wir bis jetzt nicht gemacht. So, und das werden wir nachholen müssen. Das Problem reicht aber sehr viel tiefer. Karl-Josef Laumann, mit dem ich, wie Sie vermutlich wissen, seit vielen Jahrzehnten befreundet bin, hat heute Morgen noch einmal darauf hingewiesen, dass dieses Nebeneinander von privater und gesetzlicher Krankenversicherung genauso wie von privater und gesetzlicher Pflegeversicherung ein erhebliches Problem auslöst im Gerechtigkeitsempfinden der Bevölkerung. Es gibt gute Gründe für beide Systeme, aber wenn die Bevölkerung das als ein so massives Problem ansieht und ich teile die Einschätzung, dann müssen wir daran etwas ändern. Und genau darüber werden wir reden.
5: Also genau darüber werden wir reden. Und Alexander, man kann sich das im Ernst ja gar nicht vorstellen. Es wird ein ganz anderes Thema besprochen innerhalb der CDU. Gute Vorschläge, Leistung soll belohnt werden, CDU-Dinge. Und dann geht der Kanzler raus und verkündet was ganz anderes. Krankenversicherung, gesetzliche Krankenversicherung, hat eigentlich nichts mit dem zu tun, was besprochen wurde.
1: Ja, es ist wieder mal ein Abgrund der Unprofessionalität. Und man muss einfach wieder einmal sagen, offenbar ist der Kanzler nicht ganz Herr seiner Sinne. Wie kann denn so etwas passieren? Es findet eine Debatte statt in der Fraktion. Da sagt man, wir dürfen uns nicht ständig in die Defensive drängen lassen von einer am Boden liegenden SPD. Wir müssen unseren Leistungsbegriff, unseren Gerechtigkeitsbegriff nach vorne bringen. Und dann geht Friedrich Merz raus und sagt, ja, Gerechtigkeit, wie die Sozis verstehen, genau mein Ding. Und ich habe auch einen persönlichen Freund, der ist vom linken CDU-Flügel. Der weiß richtig, was die Arbeiter beschwert. Und worüber ärgern sie sich die Arbeiter? Und mein Freund Josef Laumann, das ist zwei Systeme gibt und darüber werden wir etwas ändern. Daran werden wir etwas ändern. Das heißt, er gibt das Zwei-Säulen-System, das Nebeneinander von privater und gesetzlicher Krankenversicherung zum Abschuss frei. Die SPD konnte ihr Glück kaum fassen. Sie hat sich immer getraut, das in den Koalitionsvertrag auch nur als Verhandlungsmasse aufzunehmen. Und jetzt sagt er nachträglich, liebe SPD, wir sind nicht weit genug euch entgegengekommen. Unterschreibt es doch hier, das machen wir jetzt auch.
5: Da ist so viel drin.
1: Beweis dafür haben wir auch
5: gleich. Ja.
1: Da ist so viel drin in dieser kurzen Aussage. Ja. Da ist so viel Friedrich Merz. Achtung, diese Aussage könnte nicht nur Spuren von Friedrich Merz enthalten, sondern seinen ganzen Charakter. Es ist so faszinierend, wie viele von Ihnen wahrscheinlich wissen, bin ich seit Jahrzehnten mit Karl-Josef Laumann befreundet. Warum sollten die Leute das wissen? Ja. Also ganz im Ernst, who cares?
5: Genau.
1: Warum sollte man sich damit beschäftigen? Diese Annahme, dass das Land sich damit beschäftigt, ob Friedrich Merz jetzt seit Jahrzehnten mit Kai-Josef Laumann befreundet ist. Ich weiß wirklich viel über Friedrich Merz, aber das wusste ich nicht. Ich habe auch das Gefühl, nicht mal Kai-Josef Laumann wusste das. Friedrich Merz tritt da auf wie der Dozent, wie der Oberlehrer Lampe der Nation. Ritsche, ratsche, voller Tücke, mit der Säge eine Lücke in die Brücke. Das ist das, was in der CDU ja auch gerade praktiziert wird gegen Friedrich Merz. In der Bevölkerung. Ja. Ich habe immer das Gefühl, der spricht über uns wie die Chimex über so eine Zebraherde in der Serengeti. Schaut mal da unten, diese Bevölkerung. Das löst ein Ungerechtigkeitsempfinden aus. Das löst auch gar kein Ungerechtigkeitsempfinden in mir aus. Ich zahle, ich bin privat versichert, dafür zahle ich und dann möchte ich einfach meine Leistung haben. Da ist doch nichts ungerecht dran. Das ist ein privatwirtschaftliches System. Wieso ist das jetzt auf einmal ungerecht? Friedrich Merz hat da einfach alles falsch verstanden. Und dann sagt er ja auch noch, er teile diese Einschätzung. Ja, also das Nebeneinander löse Ungerechtigkeit aus, sei so nicht in Ordnung, er teile diese Einschätzung. Auch das muss man nur mal, da wird es ganz einfach und plump. Ist einfach gelogen von Friedrich Merz. Es gibt einen herrlichen Ausschnitt, den wir hier auch mal gezeigt haben. Da ist er bei der FAZ zu Gast und wird gefragt, Herr Bundeskanzler, wie sind Sie eigentlich krankenversichert? Und dann lehnt er sich zurück und sagt, von Geburt an privat. Also dieses, ich teile diese Einschätzung, das ist ein Problem, das stimmt überhaupt nicht, wenn man sich anschaut, was Friedrich Merz bisher und wie genüsslich er darüber gesprochen hat. Also Friedrich Merz ist eigentlich eher der Typ, der auf die gesetzlich Versicherten hinabblickt und das auch raushängen lässt. Ja? Der teilt diese Einschätzung überhaupt nicht. Ist einfach gelogen. Ist einfach der Laiendarsteller der Nation.
5: Also über Karl-Josef Laumann hat der Kanzler gesprochen, er sei der beste Freund und auch wir beide haben über ihn diskutiert. Der NRW-Gesundheitsminister war ja Stichwortgeber des Kanzlers angeblich und er ordnete in der ARD an prominenter Stelle die Aussagen des Kanzlers ein.
7: Friedrich Merz hat heute nämlich auch gesagt, dass Sie ihm jetzt vermittelt hätten, dass das Nebeneinander von privater und gesetzlicher Krankenversicherung ein erhebliches Problem auslöst im Gerechtigkeitsempfinden der Bevölkerung. Braucht der Kanzler Nachhilfe in Sachen Gerechtigkeit von Ihnen?
8: Ich glaube nicht, dass der Kanzler Ihnen eine Nachhilfe braucht. Außerdem ist es ja gar nicht so gewesen. Ich habe im Bundesvorstand der CDU gesagt, wir müssen eine vernünftige Patientensteuerung haben. Es darf nicht der Versicherungsstatus darüber entscheiden, wann ich einen Facharzttermin kriege. Das hat ja nichts mit der Systemfrage zu tun. Das ist ja auch mittlerweile klargestellt und auch vom Kanzler nicht so gemeint gewesen.
1: Doch.
5: Seine Tochter und Karl-Josef Laumann, aber bezeichnend war es Kopfschütteln bei der Frage.
1: Sofort. Die Frage war noch nicht gestellt von der Moderatorin und er schüttelt schon den Kopf.
5: Stimmt also, nicht, haben wir also, nicht so besprochen.
1: Man kann gar nicht als CDUler schnell genug Friedrich Merz widersprechen. Das ist, glaube ich, die neue olympische Disziplin. Wer widerspricht Friedrich Merz als Erster, nachdem er sich selbst widersprochen hat? Und dass er dann am Schluss dann sagen muss, das hat der Kanzler gar nicht so gemeint. Wir hatten eben den Beweis. Doch, genauso hat er es gemeint. Er hat gesagt, ich empfinde es als Gerechtigkeit, Problem, dass es neben der gesetzlichen auch eine private Krankenversicherung gibt und daran arbeiten wir. Er hat an diesem Zwei-Säulen-Modell gerüttelt, stärker gerüttelt, als es die linken SPDler bisher öffentlich getan haben und da musste arme Laumann sagen, naja, so habe ich es nicht gemeint. Also A, hat Laumann mit ihm gesprochen über die Terminvergabe, B, hat ihn Merz dann offenbar noch falsch verstanden und C, danach hat Herr Laumann kein Problem in der Öffentlichkeit zu sagen, Friedrich Merz hat mich falsch verstanden. Meine Güte.
5: Ganz viele Menschen im Land, ich glaube die meisten, fragen sich inzwischen die ganz einfache Frage, was ist bloß los mit Friedrich Merz? Weil die einfach sowas noch nicht erlebt haben. Und sich die Frage stellen, ist das Inkompetenz, ist das Sabotage, ist es teilweise nicht mehr auseinanderzuhalten? Ja? Was ist los mit dem Mann? Was ist los mit dem Mann? Und da wird es bei diesem Thema Krankenversicherung ganz interessant, weil ich zwei historische Analogien gefunden habe. Beide ranken sich um dasselbe historische Vorbild, die beide auf Friedrich Merz zutreffen können. Und das eine ist die Madman Theory, das politische Konzept des verrückten Mannes. Und es ist tatsächlich ein politisches Konzept. Und das andere ist der Satz, only Nixon could go to China. Und beide Sätze handeln von Richard Nixon. Die US-Doktrin von Henry Kissinger entwickelt war bei Richard Nixon tatsächlich die Madman Theory. Der hat gesagt, okay, der Typ ist so unberechenbar, das werden wir auch nicht mehr ändern. Das müssen wir irgendwie strategisch nutzen. Ein kluger Mann hinter Friedrich Merz könnte mit ihm tatsächlich so umgehen. Und den politischen Gegner damit einschüchtern, dass er mal sagen würde, na,
1: passt auf, mit dem Friedrich, ja, vollkommen unberechenbar, der Mann. Da weiß man nie, das kann jederzeit kann auch jederzeit jeden treffen. Die Privatversicherten haben sich ja bisher sicher gefühlt, ja. Friedrich Merz hat sich ja bisher mit jeder Bevölkerungsgruppe angelegt. Männer, Frauen, Krebskranke, alles. Kinder hat aber alles. Aber die Privatversicherten waren bisher, sind so ein bisschen unter dem Radar geblieben, ja. Die haben da brav vor sich hingearbeitet, meistens mit hohem Einkommen, also relativ fleißig, haben brav ihre Beiträge gezahlt, haben auch niemandem was getan und auf einmal richtet sich die große Friedrich-Merz-Kanone vollkommen unberechenbar gegen sie. Das könnte man sogar politisch nutzen, wenn man dem politischen Gegner vermittelt, seid vorsichtig, Freunde, der Zorn von Friedrich kann jederzeit auch euch treffen. Das ist die eine Erklärungsweise. Die andere Erklärungsweise ist dieses Only Nixon could go to China. Und das ist etwas, was Friedrich Merz sehr gerne selber zitiert. Da wird es allerdings ein bisschen beunruhigend. Denn es könnte auch sein, das habe ich in den letzten Monaten häufig gehört, dass Friedrich Merz meint, unter dem nicht besonders segensreichen Einfluss von Lars Klingbeil, dass nur er als CDUler wirklich große historische Sozialreformen in Deutschland umsetzen könnte und dass dazu auch die Bürgerversicherung gehört. Das ist durchaus möglich. Wir haben es, als Nia Wagner noch Gesundheitsministerin war, mehrfach aus dem Gesundheitsministerium gehört, dass derartige Pläne dort zumindest mal als Planspiel durchgespielt worden sind, tatsächlich die große Gleichmacherei und Zusammenlegung der beiden Krankenversicherungen. Es könnte also sein, dass Friedrich Merz erstens sehr viele Dinge missverstanden hat, aber sich dann erinnert hat, ich bin ja eigentlich wie Nixon, der nach China geht, ich bin der große Zar der Sozialreform und dann bringe ich das gleich nochmal mit auf den Tisch. Das Gehirn von Friedrich Merz ist inzwischen vollkommen unberechenbar, aber auch das ist eine Möglichkeit, dass diese Abschaffung der privaten Krankenversicherung nicht zufällig da aus Friedrich Merz herausgepurzelt ist, sondern dass das tatsächlich etwas ist, was er in seiner Selbstsicht für sich und seinen besten Freund Lars vorgesehen hat. Das ist durchaus eine Möglichkeit.
9: Aber es führt doch dann letzten Endes zur verbrannten Erde, wenn man auf die CDU schaut. Das stimmt.
1: Absolut, aber, sie ist ja, aber das ist ja das, was man im Moment macht. Aber das ist ja, also das passiert ja eh. Deswegen finde ich, das ist jetzt kein Gegenargument.
5: Okay. Aber den besten Freund Lars Klingbeil hast du angesprochen. Das ist natürlich interessant, wie die SPD reagiert. Die jedenfalls nimmt den Ball von Merz klar dankbar auf. SPD-Fraktionschef Matthias Mirsch nahm die Vorlage Volley und konnte bei der Fraktionspressekonferenz gar nicht oft genug erwähnen, wie großartig es doch ist, dass der Kanzler das Problem jetzt auch erkannt hat. Hören wir rein.
10: An der Stelle finde ich es wirklich gut, dass der Bundeskanzler zum Beispiel auch die Frage zwischen Privatversicherten und gesetzlich Versicherten durchaus problematisiert hat. Da liegt nämlich sehr viel Stoff an Gerechtigkeitselementen drin. Und dass wir beispielsweise eine Termingarantie für Fachärzte vereinbart haben, ist ein solches Element, was Gerechtigkeit herstellen kann. Ich glaube, dieses Beitragsstabilisierungsgesetz, das haben wir beschlossen, um die Beiträge eben stabil zu halten. Insofern bleibt es dabei. Aber es geht jetzt um die strukturellen Veränderungen. Und da finde ich, ist genau der Punkt, den der Kanzler gestern angesprochen hat, die Frage zwischen privat und gesetzlich Versicherten. Das ist eine große Frage auch der Finanzierung im Übrigen, im Pflegebereich beispielsweise, aber auch in der Gesundheitsversorgung. Und insofern haben wir da, glaube ich, jetzt eine gute Grundlage, um auch weiterzuarbeiten. Ich habe seine Worte jedenfalls, ich mir auch nochmal angeguckt, als sehr, sehr ernst empfunden. Ich würde auch dem Kanzler niemals wirklich unterstellen, dass er vor die Öffentlichkeit tritt und in irgendeiner Form etwas sagt, wo er nicht eine Aufgabe für uns auch hat. Und das ist ja, das rührt ja daraus, dass wir alle auch Gespräche führen und insofern dieses Gerechtigkeitselement, was natürlich viele aus ihrer eigenen individuellen Warte erstmal sehen, es wird Aufgabe von uns sein, das Thema gesellschaftlich zu betrachten, aber dass das ein Thema ist, was an das Gerechtigkeitsgefühl geht von vielen, das steht fest.
5: Also Matthias Mirsch nimmt den Ball des Kanzlers dankbar auf, legt ihn auf den Elfmeterpunkt und versenkt. So könnte man das deuten, oder?
9: Ja, einfacher geht's nicht. Also Merz legt dir nicht nur den Ball auf den Elfmeterpunkt, er sorgt auch noch dafür, dass keiner im Tor steht. Also das ist wunderbar, diese Taktik für den Gegner. Ich meine, entscheidend war doch hier, erstmal, das war jetzt der SPD-Fraktionschef Mirsch, linker SPD-Flügel, steht hinter diesem grammatikalisch wie inhaltlichen absurden Motto zusammen. ist unsere Stärke. Huiuiui, Pisa-Katastrophe, ich höre dir trapsen. Und dann sagt er noch einmal, ja, in dem, was der Friedrich Merz gesagt hat, er ist ja immerhin der Kanzler, liegt viel Stoff. Ja, da liegt viel Stoff für die SPD, den Kanzler weiter vorzuführen, ihn weiterhin zum Gespött zu machen in der Bevölkerung und auch in der eigenen Partei. Die SPD kann ihr Glück kaum fassen. Ich hätte wirklich noch erwartet, dass er jetzt gleichzeitig noch die Ehrennadel überreicht bekommt vom Genossen Mirsch, SPD-Vorsitzender, ehrenhalber Genosse Friedrich.
1: Ja, und interessant ist ja auch dieser Satz, den Matthias Mirsch sagt, würde dem Kanzler niemals unterstehen, auf offener Bühne so etwas zu sagen. Und dann verirrt er sich so ein bisschen im Satz, weil er wollte eigentlich erst sagen, was er nicht meint. Da merkt er dann, das kann ich hier nicht mal mehr sagen, weil das glaubt mir ja keiner mehr. Und sagt dann, wo er nicht eine Aufgabe für uns hat. Das ist einfach eine öffentliche Demütigung des Bundeskanzlers. Der SPD-Fraktionschef in einer ganz sanften, natürlich politisch verklausulierten Art und Weise demütigt einfach den Bundeskanzler und labt sich an seinem Versagen. Matthias Mirsch weiß ja auch, dass mit der CDU jetzt keine Bürgerversicherung geben wird, wobei alles ist möglich, aber ich glaube es jetzt nicht. Er nutzt einfach diese Pressekonferenz, um sich an dem kommunikativen, politischen Führungsversagen des Bundeskanzlers zu laben und deswegen spricht er auch genüsslich nochmal über das Thema und nochmal, da findet er gut, was der Bundeskanzler, ja also wirklich, da ist ganz viel Stoff drin, was der Bund, und in der CDU schlagen sie alle die Hände über dem Kopf zusammen, weil ja die meisten, wir wissen nicht, hat Friedrich Merz das absichtlich gemacht, will er es abschaffen, war es ein Fehler, wir können am Ende in den Kopf von Friedrich Merz nicht reinschauen und der Kopf von Friedrich Merz ist wirklich ein großes, großes Rätsel. Aber in der CDU blicken sie ja darauf und sagen, okay, das war ja ein Versehen. Der hat einfach aus Versehen dem politischen Gegner dieses Geschenk gemacht. Und die Fassungslosigkeit über die Kommunikationsfähigkeiten von Friedrich Merz ist inzwischen absolut grenzenlos in der CDU.
5: Und Alexander, da möchte ich einhaken, was Julian gesagt hat. Wir diskutieren ja oft über die Kommunikation des Kanzlers, aber auch um die Kommunikation rund um den Kanzler. Also da steht ja auch ein Team hinter ihm. Hätte man bei der Aussage nicht relativ schnell reagieren müssen, um der SPD eben nicht diese Steilvorlage zu geben?
9: Ja, es gab ja dann danach die Aussage vom Regierungssprecher, haben wir gestern auch noch, nur so hat es der Kanzler gar nicht gemeint. Herr Laumann versucht es auch. Also gestern hat es Herr Lindemann versucht, der neue Gesundheitsminister, in seiner ersten Befragung in dieser Rolle vor dem Deutschen Bundestag auch zu sagen, ja, so hat es der Kanzler ja nicht gemeint. Also wie immer, der Kanzler Friedrich Merz und CDU-Vorsitzende zerbricht jede Vase, die man ihm in die Hand gibt. Und die ganze CDU ist nur noch damit beschäftigt, Scherben aufzuräumen. Nur, das wird nicht ewig so weitergehen. Er ist, du hast vorhin einen englischen Begriff gebracht, da wende ich jetzt auch einen an, er ist die typische Loose Cannonball. Er ist die lose Kanonenkugel, die lose Kugel auf einem schlingernden Schiff namens CDU. Mal reißt da rechts eine Mast ein, mal hinten einen Mast und man hat immer weniger Orientierung auf diesem Schiff CDU. Dieser Mann ist nicht einzufangen. Ich habe den Eindruck, auch alle haben kapituliert im Konrad-Adenauer-Haus. Der lasst ihn halt rausgehen, es nutzt doch eh nichts. Man sieht ihn, manchmal hat er so kleine Zettel vor sich, der guckt da drauf, manchmal hat er lange Reden, die wischt er einfach so weg, als würde es nur den Schweiß loswerden auf dem Papier. Er ist komplett unkalkulierbar, man kann ihn nicht framen, man kann ihn nicht vorbereiten. Er ist der Meinung, ich bin der Oberchecker. Fakt ist, er checkt immer weniger.
5: Ja, und wir haben nochmal interessante Grafiken vorbereitet zum Thema Gerechtigkeit. Friedrich Merz will mit der CDU jetzt, wie er gesagt hat, Ungerechtigkeiten im Land ausräumen und darüber sprechen. Und er hat die Hoffnung, Wähler zurückzugewinnen. Schaut man auf die Befragung rund um die Wahlkatastrophen in Mecklenburg-Vorpommern und Sachsen-Anhalt, wird relativ schnell deutlich, warum Wähler der Union den Rücken gekehrt haben. Kurz, sie wollen sich nicht belügen lassen. 93% der Menschen, die vorher CDU-Wähler waren und es jetzt nicht mehr sind, sagen, Merz hat zu viel versprochen und zu wenig gehalten. 91% von ihnen sagen, dass sich die Merz-Regierung zu wenig für die Senkung von Steuern und Abgaben eingesetzt hat. In Sachsen-Anhalt sahen die Zahlen für die Regierung Merz ähnlich grottig aus. Hier sagen 84% der Befragten, die Regierung Merz habe viel versprochen und wenig gehalten. 82% sagen, dass die versprochenen Entlastungen nicht kommen. Also klingt das für euch nach einem Problem bei der Gerechtigkeit oder bei dem Thema Gerechtigkeit oder mehr, dass der Kanzler oftmals nicht das hält, was er verspricht?
9: Ja, oftmals ist es nur sehr beschönigend ausgedrückt. Ein Beispiel, wo er nicht so verfahren hat. mit diesem Kanzler kannst du keine Wahl mehr gewinnen, mit diesem Kanzler kannst du kein Vertrauen mehr in die Politik, vor allem der CDU, gewinnen. Und das ist ja gerade das Bemerkenswert, das wir momentan erleben. Alle wissen es, alle reden darüber, alle schreiben es. Deutschland ist durch mit diesem Kanzler. Die Partei ist letzten Endes auch durch mit diesem Kanzler. Man flüchtet sich nur noch in ganz plumpe Durchhalteparolen. Vor der Kamera ist man mit gebremstem Schaum bereit, halbgare Solidaritätsadressen abzugeben. Sobald man mit Leuten off the record spricht, sagen die, meine Güte, ich mache 3 Kreuze nach jedem Auftritt von ihm. Ich mache 5 Kreuze, wenn er gar nicht mehr auftritt. Das ist die beiden Varianten, die du hast. Er tritt auf und dann wird es schlimm. Oder er tritt nicht auf, dann musst du warten auf den nächsten schlimmen Auftritt. Und wir sehen genau an diesem Beispiel, solange Friedrich Merz Kanzler ist, kann die CDU keine Wahl mehr gewinnen. Das sagen alle Wähler. Wir sprechen nachher noch drüber. Nächstes Jahr haben wir 3 wichtige Wahlen im Westen, Saarland, Schleswig-Holstein, Nordrhein-Westfalen. Mit diesem Kanzler kann ich nur sagen, gute Nacht, Marie.
1: Ich weiß nicht, wer von euch die Serie Jerks kennt, Christian Ulm. Einfach die großartigste, lustigste und anarchischste Serie, die es in Deutschland, würde ich sagen, jemals gegeben hat. Ein wahrlich undeutsches Produkt, weil es so radikal im Denken ist und so wenig kleinmütig und so wenig konsensual. Und diese Serie handelt im Prinzip, ist eine Aneinanderreihung von unfassbaren Fremdschämen-Momenten. Und manchmal muss man, wenn man 3, 4 Folgen geguckt hat, kurz ausmachen, weil man das Fremdschämen nicht mehr erträgt. Aber dann schaltet man doch wieder ein, weil es so sagenhaft komisch ist. Und ich habe manchmal das Gefühl, das ist das, was die CDU mit Friedrich Merz macht. Man lässt ihn im Prinzip laufen als Jerks der Politik, als Fremdschämen-Serie der Politik. Irgendwann denkt man so, ah, das geht, eigentlich geht's nicht mehr. Und dann sagt man, ah, komm, lass ihn noch mal auf die Bühne. Ist einfach zu gut. Und dann geht Friedrich Merz wieder aus, sagt, ja, dann watscht er erstmal einen Journalisten ab. Ja, keinen Platz da vorne gefunden. Wie sie da in der Mitte stehen, wollen sie sich vielleicht mal nach links oder rechts rüber begeben, steht dann so da, ja, und dann sitzen die, man kann sich ja vorstellen, die CDU sitzt, glaube ich, auch in so einer düsteren Faszination davor. Ich glaube, ist mein Eindruck, sie haben sich damit abgefunden, dass sie jetzt einfach untergehen mit Friedrich Merz, also Kampfesmut kann ich da wirklich nirgendwo mehr erkennen. Ich habe wirklich manchmal den schrecklichen Verdacht, dass man Friedrich Merz innerhalb der CDU als quasi hausinternes Entertainment-Produkt empfindet, als Unterhaltungsshow, als Unterhaltungsserie, der Stromberg oder der Jerks-Kanzler und der Vorsitzende sagen, komm, lass ihn noch mal eine Pressekonferenz geben. So. Und dann geht Friedrich Merz nach vorne und liefert halt die nächste Katastrophe und dabei überrascht er ja auch immer wieder. Er liefert ja Dinge ab, die man eigentlich nicht abliefern kann. Und was Friedrich Merz natürlich vorneweg nicht versteht, aber man muss sagen, die CDU auch nicht versteht, ist, es gibt keine Gerechtigkeitsdebatte, so wie sie das definieren wollen in ihrem Wählermilieu. Es gibt durchaus Gerechtigkeitsthemen. An all diese Gerechtigkeitsthemen wagt sich die CDU nicht ran, weil all diese Gerechtigkeitsthemen CDU-Politik sind. Ich nenne das Prominenteste, da sind wir nämlich auch wieder beim Thema Krankenkassen. Friedrich Merz hat im Wahlkampf gesagt, die Leute werden doch wahnsinnig, wenn die sehen, da sitzen die Ausländer beim Arzt und lassen sich die Zähne machen und du kriegst keinen Termin mehr. Sagt er irgendwie gar nicht mehr. Auf einmal hält er so eine Schwurbelrede und will die PKV abschaffen, wo du wenigstens noch einen Termin bekommst. Ist ja schön. Also Friedrich Merz will das abschaffen, was noch funktioniert. Es geht nicht. Beim Thema Gerechtigkeit geht es um Themen, die die CDU nicht mehr antasten will, sich nicht mehr rantraut. Aber das, worum es wirklich eigentlich geht und wofür es kein Verständnis in der CDU gibt, trotz dieser unfassbaren Umfragen, wenn dir zwischen 85% und 95% sagen, wir wählen euch übrigens nicht mehr, weil ihr uns belogen habt, dann sollte man sich ja mal mit dem Thema beschäftigen, sollten wir die Leute weiter so belügen? Ist das vielleicht gefährlich für eine Partei? Und das Interessante, und daran merkt man auch, wie weit sich die CDU von der seelischen und mentalen Lebensrealität nicht der Deutschen, sondern von Menschen insgesamt entkoppelt hat, ist doch, sie verstehen nicht, wie übel Menschen es nehmen, wenn sie so belogen werden. Wenn sie so belogen werden. Also es ist ja ein Klischeesatz, die Politiker belügen uns. Ja? Und das muss man auch vielen Politikern zugutehalten. Es gibt manchmal Pläne, Visionen, Versprechungen, dann gibt es die Realität, dann gibt es Realpolitik. Da kann man nicht immer alles umsetzen, was man mal gefordert hat oder versprochen hat. Das ist das eine, das ist einfach eine realpolitische Realität. Friedrich Merz ist einfach ein politischer Lügner. Friedrich Merz hat die Leute einfach so dermaßen getäuscht, am Stammtisch würde man sagen, so dermaßen verarscht. Du kannst ja nicht rumgehen und sagen, der Staat muss auskommen mit dem Geld, was er hat. Die Sozialdemokraten wollen immer nur neue Steuern, neue Schulden, neue Abgaben. So geht's ja hier nicht, meine Damen und Herren. Das werden wir beenden. Und während du das sagst, das darf man bei Friedrich Merz ja nicht vergessen, während du das sagst, quasi heimlich unterm Tisch simsen mit deinem Verfassungsrechtler und sagst, ich brauche mal ein Gutachten darüber, wie wir neue Schulden machen können. Und glauben, dass dir die Leute das verzeihen. Und ich, wir kommen ja gleich noch zu den Umfragewerten in NRW. Die CDU macht sich nicht ansatzweise eine Vorstellung davon, wie wütend die Menschen in diesem Land darüber sind, nicht über die Gerechtigkeitsdebatte oder so ein Schmarrn, sondern einfach, dass im Bundeskanzleramt der skrupelloseste politische Lügner der Nation sitzt, der uns einfach hunderte Milliarden und unsere Kinder ihre fiskale Existenz gekostet hat, weil er sie belogen hat und nebenbei hat er noch versprochen, er macht die Grenze dicht, dann kommen weiter 250.000 rein, die meisten davon aus irgendwelchen islamistischen Regionen und Friedrich Merz sagt, ja, wir haben das Migrationsproblem gelöst.
6: Die ist Menschen, kein Thema mehr.
1: Es gibt doch diesen schönen Satz in jeder Beziehung. Du kannst alles mit mir machen, aber belüg mich nicht. Ja? Menschen hassen es so sehr, und zwar vollkommen zu Recht, belogen zu werden. So sehr, so tief, weil sie es als Verachtung wahrnehmen. Sie empfinden es als Verachtung. Und Friedrich Merz versteht nicht, dass die Bürger, oder wie er sagen würde, die Bevölkerung, dass die Bürger, Millionen Menschen in diesem Land, Friedrich Merz' Umgang mit ihnen als die pure, blanke Verachtung empfinden. Menschen, die Bevölkerung, denen man einfach jedes Märchen, die man einfach belügen kann, in jeder Situation. Und die CDU begreift nicht, dass sie sich vom Merz-Schock niemals erholen wird. Inzwischen, ich bin ja froh, weil ich an einer vielfältigen Parteienlandschaft, vielleicht sagen wir mal mit einer Projekt 18 CDU, ja, durchaus interessiert bin. Ich bin ja froh, dass in der CDU inzwischen angekommen ist, dass es ums Überleben geht. Söder sagt, geht um die Existenz. Hagel sagt, es geht ums Überleben. Inzwischen haben sie es ja immerhin gemerkt. Aber sie haben immer noch nicht verstanden, was die Ursache ist. Wenn du einen Vorsitzenden Bundeskanzler hast, der die Leute bei jedem Thema, oft innerhalb einer Rede belügt, gegensätzliche Dinge sagt. Friedrich Merz sagt am Donnerstag, wir stehen jetzt voll in der Tradition von Ludwig Erhard, und am Freitag verkündet er die Preisbindung. Ja, das verstehen ja Menschen. Und Friedrich Merz glaubt, er ist der Allerschlauste, der Oberlehrer der Nation, und er kann den Leuten einfach irgendein Zeug erzählen und begreift, weil er auch in der Medienrealität der 90er gefangen ist. Er glaubt halt, ja, ich erzähle jetzt irgendwas und in 3 Wochen steht dann im Bonner Generalanzeiger, dass es vielleicht nicht ganz so war. Dass er einfach in Echtzeit enttarnt und entlarvt wird, das versteht Friedrich Merz gar nicht. Die Leute bekommen in Echtzeit die Lügen von Friedrich Merz enttarnt und entlarvt. Und deswegen sind sie so wütend auf ihn und die CDU, dass sich die CDU davon nicht mehr erholen wird.
5: Sagt Julian Reichelt um 6.36 Uhr bei News Live. Ich fasse nochmal kurz zusammen. Darüber haben wir gesprochen. Friedrich Merz will mit Gerechtigkeit punkten und verzettelt sich komplett mit der Debatte um die Krankenversicherung, anstatt Vertrauen zurückzugewinnen. Macht der Kanzler erneut eine Baustelle auf und die CDU muss wieder erklären, was Friedrich Merz eigentlich gemeint hat. Damit ist es 6.36 Uhr. 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Showdown gegen Judenhass. Im Bundestag gab es eine heftige Debatte, weil die SPD in Berlin mit der antisemitischen Linkspartei flirtet. Ist links jetzt vorbei? Und jetzt ist es 6.37 Uhr. Hier sind die Schlagzeilen des Tages gedruckt und online. Die AfD legt auch in Nordrhein-Westfalen weiter zu. Das geht aus einer neuen Forsa-Umfrage hervor, über die die Welt berichtet. CDU 29% minus 3 Punkte, AfD 22% plus 2 Punkte, Grüne 18% plus 1 Punkt, die SPD jetzt bei 14% gleichbleibend, die Linke 8% plus 2 Punkte dazu und die FDP 3% unverändert. Ja, Alexander, wird sich die CDU wieder von einem Sturz da erholen müssen? Oder wie bewertest du die Umfragewerte in Nordrhein-Westfalen jetzt, die neuesten?
6: Das sind Umfragewerte für die Landtagswahl, die ja im nächsten Jahr stattfinden wird. Dort regiert noch Schwarz-Grün, also Hendrik Wüst mit den Grünen. Das würde zusammen jetzt noch knapp für eine Mehrheit reichen. Sie könnten also mit dieser Umfrage vermutlich ihr Bündnis fortsetzen. Aber the trend is not your friend, was die CDU angeht. Vor rund einem Jahr war der Vorsprung der CDU auf die AfD noch bei rund 22 Prozentpunkten. Wahnsinn. Mhm. Innerhalb von gut einem Jahr, jetzt sind es noch 7. Also wenn das so weitergeht, kann man ja die Uhr danach stellen, bis die AfD vorbeigezogen wird. Hinzu kommt ja,
9: Der Landesverband Nordrhein-Westfalen, AfD, ist ja ein Muster an Zerstrittenheit. Teilweise verkehrt man nur noch über den Anwalt miteinander. Und dennoch sagen die Menschen, es ist so schrecklich, mit welchem Bild hier die CDU auftritt. Auch Hendrik Wüst muss ich dann natürlich anrechnen lassen, dass ich einen Wandel haben will. Und dann wähle ich oder entscheide ich mich für die AfD, auch wenn sie jetzt momentan in NRW als ein zerstrittener Haufen rüberkommt. Wir sehen hier, wenn die Menschen den Eindruck haben, ich kann zwar wählen, aber ich kann eine Regierung oder einen Machtblock nicht abwählen, dann greifen sie zu jenen Parteien, die eben eine neue Politik, eine neue Ausrichtung versprechen. Dann wollen die Leute halt Disruption, weil die anderen ja seit Ewigkeiten dran sind und die Leute haben immer mehr und gerade in NRW zu Recht den Eindruck, es verändert sich das Land nicht zum Guten. NRW ist ja auch die Hochburg der Dschihadistenstädte, Hochburg vieler Innenstädte, mit denen es zu Messerstechereien kommt, wo man früher nur noch Karnevalsumzüge hat, hat man heute Messerumzüge und Messerattacken. Das kommt auch noch dazu. Das ganze Ruhrgebiet hat große strukturelle Probleme, wirtschaftliche Art, innere Sicherheit. Das ganze NRW Städte sind gewissermaßen abgerutscht in den Islamismus. Wenn ich ja an den Bahnhof von Bonn denke, wo ich manchmal bin, da graust es einem ja nur. Da möchte man nur auf dem Absatz wieder kehrt machen. Und gleichzeitig stellt sich Hendrik Wüst drin und sagt nach 5 Jahren an der Spitze, jetzt fange ich mal an, auf die Menschen zu hören. Ja, da kann ich nur sagen, da hättest du schon eine Weile Zeit gehabt. Also die Entwicklung ist ganz klar, die AfD wird weiter aufholen in NRW. Und wenn sie ansatzweise ihre Flügelprobleme in den Griff bekommt und mit Martin Vinzenz dort einen konservativen Kurs fährt, dann wird sie an der CDU vorbeiziehen, oder?
5: Julian, wie viel Kanzler steckt in den neuesten Umfragewerten?
1: 100%. Mit Friedrich Merz wird die CDU die Wahl in NRW verlieren. Mhm. Ganz einfach. Mit Friedrich Merz wird die CDU einfach jede Wahl verlieren. Ich war neulich auch mal wieder im schönen Nordrhein-Westfalen in Essen. Einst eine so großartige Stadt mit einer so großartigen eigenen Identität, einst auch mal Herzkammer der Sozialdemokratie.
5: Ja.
1: Die Innenstadt von Essen, die Fußgängerzone, Kettwiger Straße, ist ein einziger Wahlkampfstand für die AfD. Ich weiß nicht, wie lang sie ist, sagen wir mal, keine Ahnung, 1,7 Kilometer Fußgängerzone. Ist einfach 1,7 Kilometer Wahlkampfstand für die AfD. Hat mit unserem Land rein gar nichts mehr zu tun. Also einfach gar nichts mehr. Und manche Leute sagen dann, oh, guck mal, das sieht ja hier aus wie in Bagdad. Da muss ich widersprechen. Das sieht nicht aus wie in Bagdad und das fühlt sich auch nicht an wie Bagdad. Denn in Bagdad leben dann, oh, guck mal, das sieht ja hier aus wie in Bagdad. Da muss

0: mit irgendwem irgendetwas zu tun. Da ist jemand aus Eritrea, da ist jemand aus dem Kongo, da ist, oh ja, tatsächlich jemand aus Bagdad, da ist jemand noch aus Aleppo, da ist jemand aus Mogadischu. Sie mingeln und mixen sich alle, wuseln durcheinander, aber die Identität, das, was ja diese Stadt einmal, die Arbeiteridentität der Deutschen, was diese Stadt einmal ausgemacht hat, die Industriearbeiteridentität der Deutschen, ist in die Luft gejagt, marxistisch in die Luft gejagt. Essen ist eine von unzähligen Städten, in denen man sehen kann, was die illegale Massenmigration, die gewollte illegale Massenmigration wirklich ist, eine marxistische Vereinzelungspolitik. Alles, was Zusammenhalt bietet, durch die totale Durchmischung in die Luft jagen, sodass jeder nur noch für sich alleine ist. Der Eritreer, der hat ja mit dem aus Aleppo auch nichts zu tun. Da gibt es ja nichts Gemeinsames mehr. Da gibt es nur noch einzelne Wesen, und unter den einzelnen Wesen und Mikrostrukturen gibt es dann auf einmal die Konflikte, die wir importiert haben, die es in den dortigen Heimatländern gibt, oder noch schlimmer, Konflikte, die sich auf einmal dann in Deutschland anbahnen, also Eritrea gegen Syrer hat es ja früher nicht gegeben, weil die Länder zu weit voneinander weg sind. In Deutschland findet es statt. Endlich haben wir Eritrea gegen Syrer oder Somalia gegen Irak auf den deutschen Straßen. Wenn du die Polizeimeldung liest, welche Nationalitäten sich da inzwischen alle gegenseitig abmessern, ja, da denkst du wirklich, du bist bei den Olympischen Spielen, aber halt in einer ganz unguten Disziplin, nämlich in der blitzenden Klinge. Das ist unglaublich. Und das ist die Realität in nahezu allen großen Städten in NRW. Und da habe ich noch nicht über Sinti- und Roma-Zuzug gesprochen, der jetzt auch noch mit dem Flugzeug stattfindet, weil wir gesagt haben, ach komm, Schengen für den Flugverkehr heben wir auch auf. Da kommen sie mit Flugzeugen inzwischen an, in den deutschen Sozialstaat eingeflogen. Flughafen Dortmund. Ist alles für die CDU nicht überlebbar, schon gar nicht mit diesem Bundeskanzler. Hinzu kommt das große strategische Phänomen, was diese intellektuell einfach komplett abgewirtschaftete CDU ja auch nicht versteht, an der sogenannten Brandmauer. Was bedeutet denn die Brandmauer, die die CDU beschwört? Was bedeutet die Brandmauer für einen Wahlkampf? Ich trete an gegen eine Partei, die noch nie ein Wahlkampfversprechen gebrochen hat. Ich trete an gegen eine Partei, die den Menschen im Land immer die Wahrheit gesagt hat. Ich trete an gegen eine Partei, die die Menschen im Land noch nie enttäuscht hat. Warum? Weil sie noch nie mit den Zwängen von Realpolitik konfrontiert waren. Das ist ja gar nicht zu gewinnen. Das ist der ultimative strategisch-politische Uphill-Battle. Ich trete nur an gegen Leute, die sagen können, ja, also wir haben die Leute nicht belogen. Wir haben die Menschen nicht getäuscht. Wir haben unsere Versprechen nicht gebrochen. Und dagegen habe ich gesagt, aber wir haben Friedrich Merz. Und das verlierst du natürlich. Und das ist am Ende das nicht zu Ende gedachte, nicht durchdachte strategische Dilemma der Brandmauer. Du trittst immer an gegen Leute, die vollkommen legitim sagen können, ihr brecht eure Versprechen, wir haben noch nie ein Versprechen gebrochen. Und wen wähle ich denn da, wenn ich mich dann auch noch umgucke und sage, heieiei, sieht aber ganz schön aus wie irgendwas, wie ich mir Addis Abeba oder keine Ahnung was vorstelle. Irgendwas zwischen Addis und Kabul mit vielleicht einer Prise Mosul obendrauf. Ja? Ist doch klar, dass du diese Wahl verlierst. Es ist so spektakulär, diese CDU zu beobachten und zu merken, wie unfähig eine einst, wisst ihr, was so interessant ist? Die historische Fähigkeit der CDU war es, das zu sehen, was noch gar nicht da war. Die Möglichkeit der Wiedervereinigung, die Möglichkeit des geilen Deutschlands, was niemand gesehen hat. Die CDU hatte die Fähigkeit, Dinge zu sehen, die noch gar nicht da waren. Und sie dann entschlossen mit einem klaren Kompass zu verfolgen. Heute sieht die CDU nicht mehr, was direkt vor ihren Augen ist. Ein lügender Kanzler, ein durch marxistische, aus meiner Sicht illegale Migrationspolitik entkerntes Land, was um seine Identität gebracht wird. Ein politischer Gegner, der nicht mehr zu schlagen ist, weil man ihm alle Vorteile verschafft. Das ist der große Wandel der CDU. Von der Partei, die Dinge sehen konnte, bevor sie sich historisch überhaupt zu erkennen gegeben haben, hin zu einer Partei, die nicht mehr sehen und nicht mehr wahrhaben will, was direkt vor ihren Augen ist.
1: Und jetzt diesen einen Gedanken nur noch mal festhalten, weil ich ihn für sehr, sehr wichtig halte. Massenmigration zerstört Identität. Ja. Und ich befürchte, genau das ist ihr Zweck.
0: Ja.
1: Das sehen wir in vielen Großstädten, die deshalb verwahrlosen, weil es keine gemeinsame Identität mehr gibt. Und wie gesagt, meine große Befürchtung ist, es soll keine Identität mehr geben.
0: Deswegen nenne ich sie ja Marxismus, Alexander, weil es keinen versehentlichen Marxismus gibt. Ja. Marxismus ist eine Entscheidung. Marxismus ist eine politische Strategie. Marxismus ist eine bösartige Vorgehensweise. Man kann doch nach 30 Jahren Schengen-Versagen und 10 Jahren Versagen oder offenen deutschen Grenzen nicht mehr sagen,

0: Das ist alles ein bisschen misslich gemanagt. Diese Migrationspolitik ist so gewollt. Es gibt ja unterschiedliche Motive des Wollens. Manche sind bösartig. Die linken Motive dafür sind bösartig. Sie wollen die Deutschen und die deutsche Identität verdünnen und bis zu einem gewissen Grad, nehmen wir die Linkspartei, tatsächlich auslöschen. Aber davon gibt es unter die grüne Jugend genauso. Ja? Es ist ein bösartiges Motiv, ein bösartiges Wollen. Und dann gibt es natürlich auch ein kleinmütiges Wollen, wie es in der CDU vorhanden ist. Ich glaube nicht, dass jemand oder die dominante Trend in der CDU ist, die Deutschen auslöschen zu wollen, die deutsche Identität. Aber sie wollen diese Migrationspolitik eben auch, weil sie ihrem Machterhalt dient. Sie sagen halt, was anderes kriegen wir nicht hin für die eigene Macht. Also wählen wir das. Wählen ist Wollen. Und die CDU wählt eine marxistische Vereinzelungs-, Zersplitterungs-, Migrationspolitik, die die deutsche Identität zerstört. Und diese deutsche Identität kommt auch nicht mehr zurück. Du kommst von der Kettwiger Straße nicht mehr zu Wiesen. Es ist ja gerade so ein schönes Beispiel, wenn man die Wiesen betrachtet. Ja, da geht uns doch, warum geht uns denn da allen das Herz, warum geht uns denn bei der Wiesen inzwischen noch mehr das Herz auf, als vielleicht vor 10, 15 Jahren? Ganz einfach. Sehnsucht. Sehnsucht, weil das wir sind, weil das unser Land ist,
1: absolut,
0: weil es wunderschön ist, weil es schön ist, tanzen zu können, ohne Angst vor einem Messer im Rücken zu haben, weil die Wiesen schöner ist als das Stadtfest der Vielfalt in Solingen, weil es schöner ist als Messerverbotszonen, weil Tracht was Schönes ist, weil der Zusammenhalt, das Gemeinsame, das Gleiche, das sich gegenseitig erkennen, die Sprache, die sozialen Codes, wie geht man miteinander um, was sagt man, wenn einer Servus sagt, keine Ahnung, das ist etwas Schönes, das ist etwas Schönes und deswegen werden die Wiesen, ich merke das richtig, ich merke es an so vielen Leuten, wie viel da auf einmal drüber gesprochen wird. Früher war die Wiesen eher so eine Partysehnsucht, ja? Saufen, Uhren, Zwerg, Sufa. Es ist eine Identitätssehnsucht geworden. Die Leute strömen dahin, weil sie sagen, sobald ich durch diese Sicherheitskontrolle bin, die von Arabern ausgeführt wird, aber sobald ich da durch bin, bin ich in dem Land, was ich liebe und was mir weggenommen worden ist. Das ist doch das Phänomen gerade.
1: Die CDU verliert auch in Nordrhein-Westfalen an Boden und wir sind gespannt, wie der Trend sich weiter fortsetzen wird. Wir kommen zur nächsten Meldung des Tages. Im Filmtheater Kolosseum hat gestern das sogenannte Vorwärtsfest der Sozialdemokraten stattgefunden. Mit dabei natürlich der Co-Parteivorsitzende Lars Klingbeil, wie auf der Plattform X zu sehen ist. In seiner Rede forderte er die Partei auf, besser zu werden und richtige Lösungen für die Probleme der Zeit zu liefern. Unter anderem auch die Erbschaftssteuer.
2: Aber wir müssen besser werden. Wir müssen den Glauben an eine bessere Zukunft wieder ausstrahlen. Und wir müssen die Haltung dafür auch haben, dass wir eintreten für ein besseres Deutschland und für ein Land, das gerechter und sozialer ist, als das heute der Fall ist. Und dafür haben wir den Grundsatzprogrammprozess auf den Weg gebracht. Lieber Tim, der durch dich auch vorangebracht wird als Generalsekretär. Und dafür werden wir im Dezember auf einem Parteikonvent auch zusammenkommen mit der Frage, wie können wir unser Land gerechter und sozialer gestalten. Und ich will euch nur zwei Punkte nennen, die dort eine große Rolle spielen müssen. Wir haben durch die PISA-Studie schwarz auf weiß jetzt bekommen, dass wir in der Bildung besser werden müssen. Und wir werden ab Mitte Oktober über die Erbschaftssteuer diskutieren, weil vor dem Bundesverfassungsgericht über diese Fragen entschieden wird. Und es muss doch die klare Haltung der Sozialdemokratie sein, dass die, die viel Geld und Vermögen haben, ein bisschen mehr geben.
1: Sagt Lars Klingbeil, hab deutlich zugehört und bei mir ist hängen geblieben, im Oktober wird über die Erbschaftssteuer diskutiert und wahrscheinlich kommt sie dann oder kommt sie nicht.
3: Ich halte mittlerweile alles für möglich. Es gibt ja Grenzen durch das Bundesverfassungsgericht. Das ist bekannt. Also nochmal kurz vielleicht zum Setting. Das ist ja wirklich hier ein Honecker für Arme. Er steht hier vor einer Treppe, die ins Niemandsland führt, neben einem abgestellten Monitor mit einer schwarzen Fläche. Kaum jemand hört ihm offenbar zu. Er spricht also in eine wogende, lautstarke Menge hinein, die es offenbar kaum interessiert, was er sagt. Wir müssen besser werden. Das heißt, wir müssen einfach die Neiddebatte verschärfen, heißt das doch. Wir müssen die Spaltung vorantreiben. Wir müssen noch mehr gegen Leistungsträger vorgehen. Wir müssen noch mehr gegen Leute vorgehen, die Geld verdient haben mit ehrlicher Hände Arbeit oder es geerbt haben, was ja kein Verbrechen ist, weil man erbt ja nur, wenn jemand vorher was auf redliche Weise verdient hat. Also es wird immer so als Gerechtigkeitsfrage dargestellt. Ja, gerecht ist, dass ich das, was ich verdient habe, auch meinen Kindern weitergeben kann, nachdem ich vorher schon 1000 Mal Steuern drauf gezahlt habe. So, also wir müssen über die Erbschaftssteuer reden. Das soll also nochmal ein ordentlicher Schluck aus der Pulle genommen werden. Das zeigt natürlich auch die Verzweiflung von Lars Klingbeil und der SPD. Einerseits dieses trübselige Ambiente, kaum jemand hört ihm zu. Er weiß genau, er steht bei 12%. Es gibt intern jetzt schon mehrere Briefe, die sagen, lasst uns über Klingbeil und Baas sprechen.
4: SPD Frankfurt gestern Abend ablösen.
3: Ganz frisch löst
4: auf den Tisch.
3: Ganz frisch auf den Tisch. Schnauze, Lars, weitergehen, Anschlussverwendung, macht doch Manager von irgendeiner Antiverband, das kannst du vielleicht. So, stattdessen stellt er sich hier hin und sagt, wir müssen jetzt nochmal die sozialistischen Gassenhauer aus dem letzten Jahrzehnt holen, die sozialistischen Kleider nochmal auftragen. Es ist auch pure Verzweiflung, die ich da merke, nach dem Motto, ich muss jetzt wirklich nach links so viel Signale geben, dass ich meinen Job behalte und ich habe einen schwachen Kanzler, eine schwache CDU. Dem, der kann ich jede alte SPD-Forderung schön genüsslich unter die Nase reiben.
4: Für diese Stimmlage, Tonlage, ja, hat Lars Klingbeil ja wirklich, du hast es schon gesagt, den Ehrenvornamen Erich verdient.
1: Vielleicht war es auch ein schlechtes Mikro.
4: Wir müssen, nein, es ist kein schlechtes Mikro, Norbert. Wir gucken uns ja jede Rede von Lars Klingbeil an, der spricht immer so, es hat mit dem Mikro nichts zu tun. Genossen, wir müssen doch das SPD vor, müssen wir doch besser werden. Inhaltlich ist es noch viel furchterregender, denn inhaltlich will er ja, er macht ja den Zusammenhang zwischen PISA-Studie und Erbschaftssteuer. Das heißt nichts anderes, als dass er das Scheitern der Migrationspolitik, denn nichts anderes ist die PISA-Studie. Die PISA-Studie hat einfach ein ganz massives Problem. Ganz viele Kinder sprechen kein Deutsch mehr in der Schule. Unsere Schulen kollabieren. Und das möchte er jetzt irgendwie zukleistern, beheben, man darf das Wort beheben gar nicht nennen, weil die beheben ja nie was, indem man Menschen Geld wegnimmt.
3: Ja, immer.
4: Also das Schulsystem wird immer schlechter. Übrigens, die Katastrophen-PISA-Zahlen in Deutschland sind getrieben von SPD-Regierungen mit ihrer verrückten Schulideologie und ihrer verrückten Migrationsideologie. Also der Treiber des deutschen PISA-Versagens ist einfach das Bundesland Bremen und noch viele andere versagende, kollabierende SPD-Schulsysteme. Und dieses Versagen will er jetzt in irgendeiner Weise kitten, indem er Menschen Geld wegnimmt, was dann meistens übrigens noch Betriebsvermögen ist, also indem er weiter die deutsche Wirtschaft ruiniert. Er will das Scheitern der Migrationsideologie durch mehr Sozialismus heilen und nebenbei, ich weiß auch nicht, wie oft man es der CDU noch ins Gesicht sagen muss, dass all das, was Friedrich Merz erzählt, von der SPD jeden Tag konterkariert wird. Also mehr ist ja fast verzweifelt, versucht Lars Klingbeil der CDU hier klarzumachen, dass es kein gemeinsames Koalitionsprojekt mehr gibt.
3: Wir sprechen nachher noch über die wunderbare, selbstentlarvende Doku zum katastrophalen Zustand auch des Inneren der CDU. Und dort sind auch schöne ältere Archivfunde, möchte ich mal sagen. Eine, da habe ich mich sofort daran erinnert, das war die Sommerpressekonferenz in diesem Sommer von Friedrich Merz mit dem berühmten Satz von ihm, die Regierung hat jetzt ihren Rhythmus gefunden. Ja. Das war bei der Sommerpressekonferenz, Juli in diesem Jahr. Es war damals schon blank gelogen und hier sieht man, sie stottert, sie stolpert, Herzrhythmusstörungen hat diese Regierung.
1: Ja, das wäre auch meine verbundene Frage. Lars Klingbeil ist ja immerhin Julian, der Vizekanzler. Also warum nutzt man dann so einen Auftritt, wo ihm offensichtlich keiner zuhört, um ja irgendwie wieder einen Giftpfeil in die eigene Koalition zu schießen? Ich verstehe das nicht.
4: Weil er es kann. Ja. Niemand im Land nimmt Friedrich Merz noch ernst. Friedrich Merz hat keine Autorität. Friedrich Merz hat keine Richtlinienkompetenz, hat gar keine Kompetenz. Aber schon gar keine Richtlinienkompetenz. Friedrich Merz hat ja einen bemerkenswerten Satz gestern oder vorgestern war es in der Fraktion gesagt. Er ist es leid, dass der Verteidigungshaushalt für ihn eine Blackbox sei. Mhm. War als Vorwurf an Boris Pistorius und den Umgang mit den Schulden gedacht, die ja Friedrich Merz zu verantworten hat. Und das ist ja nichts anderes als ein Eingeständnis. Der Verteidigungshaushalt, gerade wenn Friedrich Merz, dessen Standardparole ist ja verteidigen können, um sich nicht verteidigen zu müssen, dann würde ich jetzt schon erwarten, dass der Bundeskanzler den Verteidigungshaushalt versteht. Absolut. Und wenn er ihn nicht versteht, dann soll er einfach zum Telefon greifen und sagen, Boris, Du hast einen Termin bei mir um 14 Uhr, wir müssen mal über den Verteidigungshaushalt sprechen. Richtig, ja. Da habe ich einige Fragen. Der kann sich ja nicht vor die Fraktion stellen und sagen, ich habe keine Ahnung, was da drin steht. Blackbox, ich weiß es auch nicht. Ich sage immer Verteidigung, ich sage immer, der Russe kommt, aber was wir da ausgeben, ich verstehe es selber nicht mehr, liebe Freunde. Das ist doch kein Führungsverhalten. Das kann doch nicht der Anspruch sein. Das ist die Selbstaufgabe des Bundeskanzlers und er macht die Selbstaufgabe zur Pose und man muss einfach, es gibt an den Sozis viel zu kritisieren, aber für Friedrich Merz Inkompetenz können sie nichts. Wenn der Bundeskanzler nicht in der Lage ist, seinen Verteidigungsminister, da muss man immer sagen, Friedrich Merz ist es doch selbst, der unsere Zeit zur großen Frage über Krieg und Frieden bestimmt und erklärt hat. Da erwarte ich doch von meinem Bundeskanzler, entweder ist es alles gelogen, bei Friedrich Merz auch möglich und erzählt halt einfach irgendwas. Oder es ist nicht gelogen, aber dann wüsste ich halt schon, wäre ich halt schon gerne sicher und würde gerne in der Wahrnehmung leben, dass der Herr Bundeskanzler den Verteidigungshaushalt kennt. Weil das heißt ja, kaufen wir jetzt Panzer oder Flugzeuge, Schiffe oder Hubschrauber, was machen wir denn, wie können wir uns denn verteidigen? Friedrich Merz geht rum und sagt, wir müssen uns verteidigen können, damit wir uns nicht verteidigen müssen. Und dann sagt er im nächsten Satz, ich habe aber überhaupt keine Ahnung, wie wir das eigentlich hier anstellen. Für mich ist das auch alles eine Blackbox. Das ist einfach alles nur noch ein Trümmerhaufen.
3: Er steckt einfach nicht in der Materie. Das merkt man bei jedem Thema. Er steckt nicht in der Materie. Er hat auch offenbar gar kein Interesse, sich reinzuarbeiten.
4: Ist unter seiner Würde. Materie ist unter seiner Würde.
3: Materie ist unter seiner Würde. Genauso ist. Stattdessen haut da irgendwas raus, was ihm gerade jemand 2 Minuten vor auf dem Gang gesagt hat, was ihm gerade durch die Rübe rauscht, was er gerade in irgendeiner Zeitung gelesen hat. Dann putzt er Journalisten runter, weil sie bei Springer sind. Springer hält er offenbar für seine Feinde. Der Mann hat sich nicht im Griff und er ist auch einfach nicht faktenfest. Und beides ist die Kernkompetenz einer Führungspersönlichkeit und er führt unser Land. Warum reden wir denn so viel über Merz? Weil der verdammte Axt unser Bundeskanzler ist.
4: Er ist unser Bundeskanzler. Und wieso traut er sich nicht, nach so einem Statement mal zu sagen, Sie hören im Moment viel über die Erbschaftssteuer? Lass klingen mal als gestern, wie gesagt, es gibt keine Erbschaftssteuer.
3: Genau, einfach mal abräumen.
4: Er zweifelt ja selber. Ja. Er zweifelt ja selber an der eigenen Richtlinienkompetenz. Er sagt das ja auch dann. Er sagt dann wo hat er das neulich gesagt? In irgendeinem trübseligen, tristen Interview sagte er, ich bin ja auch nur einer von 630 Abgeordneten im Bundestag.
3: Bundestag ist die hohe See.
4: Als Kanzler kann ich dann schon mal im Kabinett sagen, wie ich es gern hätte, aber im Bundestag bin ich auch nur einer von 630. Das hat mit Führung einfach Selbstaufgabe.
1: Hat mit Führung nichts mehr zu tun. Sag mal, sind wir schon wieder schnell zu Friedrich Merz gekommen, haben über Lars Klingbeil und seine Aussagen.
4: Viele Wege führen nach Merz.
1: Aber die unterschiedlichen Aussagen zeigen natürlich auch die Werte der CDU und der SPD und der Unzufriedenheit der Bevölkerung.
3: Es ist kein Schicksal, es ist selbstverschuldeter Niedergang und die CDU ist nicht bereit, etwas an diesem Niedergangs-Untergangskurs zu ändern. Sie wundert sich dann, ich kann nur sagen, 18% ist längst nicht der Boden, da ist noch Platz nach unten.
1: Sagt Alexander Kissler bei News Live um 6.59 Uhr. Ich verlasse diese Stadt. Der erste Arzt sagt, wenn die Linken in Berlin das Rote Rathaus übernehmen, dann bin ich weg. Sein Statement auf Instagram ging viral. Und gleich ab kurz nach 7 ist Dr. Masia Ramazadeh bei uns live hier auf dem Sofa der Mehrheit. Und so geht es gleich nach 7 Uhr weiter bei uns. Showdown gegen Judenhass ist links jetzt vorbei. Im Bundestag gab es eine heftige Debatte, weil die SPD in Berlin mit der antisemitischen Linkspartei um die Macht flirtet. Damit ist es jetzt exakt 7 Uhr. Hier sind die Nachrichten mit Tanja Römischer.
5: Der Bundestag berät heute erstmals über eine geplante Reform der deutschen Nachrichtendienste. Der Gesetzentwurf von Innenminister Dobrindt sieht angesichts zunehmender hybrider Bedrohungen zusätzliche Befugnisse vor. In bestimmten Fällen soll der BND künftig auch aktiv gegen ausländische IT-Infrastruktur vorgehen können, etwa während eines Cyberangriffs auf Deutschland. Kritiker befürchten Einschränkungen von Freiheitsrechten und eine Schwächung der parlamentarischen Kontrolle. Zu den deutschen Nachrichtendiensten gehören BND, Verfassungsschutz und militärischer Abschirmdienst. Bundesaußenminister Wadephul wirft Russland eine neue Eskalationsstufe seiner Angriffe gegen Europa vor. Bei einer Sitzung des UN-Sicherheitsrats sagte er, Moskau setze zunehmend auf hybride Attacken gegen Unterstützer der Ukraine. Als Beispiel nannte Wadephul den Drohnenvorfall am Flughafen Leipzig-Halle Anfang August. Russland weist eine Beteiligung zurück. Wadephul forderte im Ukraine-Krieg einen sofortigen Waffenstillstand, den Austausch von Kriegsgefangenen und die Rückkehr zu Verhandlungen.
6: CSU-Vize Weber hat ein Ende der Debatte über einen möglichen Kanzlertausch gefordert. Im ZDF sagte er, Kanzler Merz habe die Rückendeckung der Union und solle nun die angekündigten Reformen umsetzen. Gleichzeitig wächst innerhalb der CDU der Ruf nach einem stärkeren sozialen Profil. Entsprechend äußerte sich etwa der Vorsitzende der christlich-demokratischen Arbeitnehmerschaft Radke. Nach den Waldschlappen müsste die CDU die Antennen neu ausrichten, so Radke gegenüber der Süddeutschen Zeitung. Hessens Ministerpräsident Rhein forderte in der Bild zudem Entlastungen für die Bürger und lehnte Steuererhöhungen ab. Die Chefs führender US-KI-Unternehmen haben vor dem UN-Sicherheitsrat eindringlich vor den Gefahren künstlicher Intelligenz gewarnt. Sie sprachen sich für ein langsameres Entwicklungstempo aus. OpenAI-Chef Altman sprach von einem entscheidenden Wendepunkt, der besondere Vorsicht erfordere. Anthropic-Chef Amoday bezeichnete KI als eine der größten Sicherheitsherausforderungen weltweit. Er forderte globale kooperative Maßnahmen zur Eindämmung der Risiken, unter anderem mit gemeinsamen Standards, Inspektoren, mehr Transparenz und einer Einigung darauf, KI nicht für die Entwicklung von biologischen Waffen zu nutzen. Der chinesische Staatschef Xi ist aktuell in den USA zu Gast. Bei Gesprächen mit US-Präsident Trump soll es unter anderem um den Handelsstreit zwischen den USA und China gehen. Zu Beginn des Besuchs hatte US-Finanzminister Bessent erklärt, dass die bis November ausgesetzten zusätzlichen Zölle auf Importe chinesischer Waren um weitere 2 Monate aufgeschoben werden. Im April vergangenen Jahres war der Handelsstreit eskaliert, nachdem beide Seiten zusätzliche Zölle von mehr als 100% auf Waren des jeweils anderen Landes verhängt hatten. Das Wetter für Deutschland. Im Südwesten und am Niederrhein setzt sich heiteres Wetter durch. Dort scheint die Sonne und es bleibt trocken. Sonst ist es wechselnd bewölkt. Im Nordosten fällt Regen, später muss auch im Südosten mit Schauern gerechnet werden. Die Höchstwerte erreichen 15 bis 24 Grad.

0: Donnerstag, den 23. 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Schön, dass Sie, liebe Zuschauer und Zuhörer, alle so früh mit uns dabei sind auf YouTube, auf unserer News-App oder im Radio auf DAB+. Ich bin Norbert Dobeleit, mit mir auf dem Sofa der Mehrheit weiterhin unser Chefredakteur Julian Reichelt.
1: Schönen guten Morgen.
0: Unser News-Kolumnist Dr. Alexander Kissler.
2: Guten Morgen.
0: Und jetzt begrüßen wir Dr. Masia Ramadan.
3: Einen schönen guten Morgen.
0: Masia, wir sagen du, weil wir kennen uns schon ein bisschen lange und wir wollen gemeinsam mit dir reingehen in die kommende, in die nächste, in die spannende Diskussion, Masia. Und dein Social-Media-Video nach der Berliner Wahl wurde millionenfach angesehen und hat eine sehr große Debatte ausgelöst über die politische Entwicklung in Berlin, über gesellschaftliche Veränderungen in der Hauptstadt und die Frage, wie Menschen darauf reagieren, die hier leben und arbeiten. Masia, deine Abrechnung mit dem Wahlsieg der Linken in Berlin wurde auf Instagram mittlerweile 1,5 Millionen Mal angesehen. Und bevor wir anfangen zu diskutieren, schauen wir uns das Video mal an.
3: Ja. Dass Berlin leistungsfeindlich ist und Menschen, die mit Risiko bereit sind, bestimmte Dinge auf die Beine zu stellen und dann von den Behörden massiv behindert werden, kann ich am eigenen Leibe schon sozusagen eine wahnsinnige Geschichte von erzählen, die ich aber nicht erzählen möchte. Aber dass es jetzt schon noch offiziell ist, dass wir eine Regierungsbande haben werden, die hier das Heft in die Hand bekommen hat von unmündigen Wählerinnen und wir sozusagen jetzt die Schmach haben, dass das unsere Repräsentanten sind. Welche Peinlichkeit wirklich. Als Iraner ist man schon peinlich berührt über diese islamische Regierung. Und jetzt kommen noch diese Schlumpffrisuren und Nasenringe dazu. Es ist einfach so unerträglich. Verdummung. Bin zwar nur ein Handwerker, aber gehöre vielleicht doch dennoch zu den Leuten, die hier mehr Patienten nach Berlin bringen und so weiter. Ich werde die Stadt verlassen. Ich werde hier nicht leben können unter so einer Regierung und mit so einer Aura, die nur die Dummen und Unfähigen und Faulen fördert. Wirklich, schrecklich ist es.
0: Masia, und bevor du die Stadt verlassen willst, hoffen wir, wir können dazu beitragen, dass du das nicht tust. Und gemeinsam wollen wir unsere Zuschauer und Zuhörer zunächst einmal abholen. Also über deine Herkunft haben wir gerade besprochen. Du bist Iraner, bist aber nicht im Iran geboren. Das macht es umso interessanter, was du im Instagram-Post geschrieben und gesagt hast. Aber hol uns zunächst einmal ab, irgendwie, wie deine Einstellung ist und wie deine Leistungsbereitschaft sich manifestiert in diesem Land. In seit 25 Jahren betreibst du ja in Berlin eine große Klinik und bist da sehr erfolgreich, leistungsbereit und hast natürlich auch einen Anspruch an die Politik.
3: Ja, erstmal vielen Dank für die Einladung an alle, an News. Es ist so, dass ich richtig seit 25 Jahren selbstständig bin oder seit 26 Jahren. Ich habe dann auch etwas entwickelt, was großen Anklang bei den Patienten gefunden hat. 90% meiner Patienten kommen nicht aus Berlin. Und ich hatte dann seinerzeit im Jahr 12 bis 16 auch selber eine Klinik besessen, betrieben, als Hauptoperateur auch sozusagen bespielt. Und was mir da passiert ist mit dem Senat von Berlin, seinerzeit unter SPD Müller und Gesundheitssenator Chaya entbehrt je Beschreibungsmöglichkeit, weil sich das jetzt sozusagen zu lange ausufern würde. Aber letztendlich ist es so, mir wurden unglaublich viele Steine in den Weg gelegt und dann habe ich halt die Klinik Klinik sein lassen und habe mich dann sozusagen wieder darauf berufen, nur zu operieren und keine Klinik zu entwickeln. Aber letztendlich ist es so, dass die Treue meiner Patienten so enorm ist, dass ich sozusagen seit 25 Jahren tatsächlich bei fast 700 Operationen 90% der Patienten von außerhalb Berlins zu uns ziehe, die sich hier operieren lassen, die mit ihrer Entourage herkommen, die in die Hotels belegen und so weiter. Also letztendlich, ich will nur sagen, was ich da meinte mit der ersten Geschichte, die ich jetzt nicht weiter ausführen möchte. Der Senat von Berlin hat jemanden wie mich, der mit vollem Risiko eine Klinik erworben hat und sozusagen bespielen wollte, sie weiter sozusagen expandieren wollte, damit die Patienten sich wohlfühlen und sozusagen im Sinne auch der Stadt sozusagen Medizintourismus betreiben wollte, alle Steine in den Weg gelegt, um mir es sozusagen zu verleiden. Letztendlich bin ich Iraner, iranischer Herkunft. Meine Eltern sind beide Perser, meine Eltern sind Iraner, beides Ärzte, Zahnärzte, meine Mutter, mein Vater, großer Unfallchirurg, hat die erste Hüfte in Deutschland implantiert 1966. Also ich stehe da in voller Tradition, wenn du das fragst, was meine Genese anbelangt. Und natürlich bin ich als Iraner besonders empfindlich auf die Thematik des hier im Westen aufkommenden Islamismus, den ich für enorm gefährlich halte. Unser Land befindet sich seit fast 48 Jahren in einer islamistischen Okkupation mit allen sozusagen Repressionen, die man sich nur im übelsten Fantasie-Horror-Szenario denken kann. Jeden Tag werden junge Menschen hingerichtet, weil sie mit dem System nicht konform sind, etc. Und was man sozusagen auch hier erlebt, ist von Seiten der Migranten, die sozusagen auch von islamischen Ländern hergekommen sind, keine sozusagen klare Distanzierung von den Dingen, die im Iran passieren. Ich spreche hier bewusst die Palästina-Situation an, die Palästina unterstützende Situation, die ja letztendlich auch zum Teil nicht nur antizionistisch, sondern auch antisemitisch gesehen und interpretiert werden kann. Und hier natürlich die Koalition der Linken und deswegen auch natürlich mein Erbostsein an diesem Montag, als ich im OP war, als ich in einer OP-Pause mir nur einen Kaffee holen wollte und einfach meine Gedanken ins Handy gesprochen habe per Video, was dann so einen Anklang gefunden hat, was mir natürlich eine Überraschung war, weil ich es ist nicht der erste politische Post, den ich abgesetzt habe.
0: Nein.
3: Aber es ist wohl der, der den Zahn der Zeit in dem Moment getroffen hat. Und offensichtlich habe ich viele perspektivistische Leidensgenossen, die es ähnlich sehen. Und insofern freut es mich, dass das so einen Anklang gefunden hat. Ich habe mich politisch sehr eingesetzt, sozusagen für die Situation meiner Landsleute im Iran. Habe scharfe Posts abgesetzt. Wir demonstrieren jedes Wochenende, was von den Medien relativ unbeachtet geblieben worden nicht beachtet worden ist. Entsprechend jedes Wochenende demonstrieren wir und letztendlich ist es so, dass ich also in den politischen Posts schon drin bin, aber das ist mit Abstand der erfolgreichste und insofern sehe ich, dass ich hier unglaublich viele Gesinnungsgenossen habe, die vielleicht sich nicht so zu Worte getraut haben bisher, wie ich es spontan nach dieser Wahl gemacht habe. Also Koalition der Linken mit den Islamisten ist die große Gefahr, die ich hier sehe und da muss man gegen sozusagen vorgehen und man darf nicht und diese Partei, dieser Linken, ist meines Erachtens, und ich bin wirklich sensibel genug, um das zu detektieren, diese Partei der Linken ist eine Koalitionspartei mit den Islamisten. Islamisten haben zu 51, oder die Moslems haben zu 51% die Linke gewählt. Die Linke möchte den Influx der Moslems befördern, möchte die Einbürgerung so schnell wie möglich machen, damit sie weiter ihre Position festigt. Was sie aber übersieht, und das ist genau im Iran passiert, im Iran ist es so gewesen, dass die Linke den Schah von Persien so schlecht gemacht hat, sodass diese Nachwirkungen bis heute noch im Irrationalen zu spüren sind und unberechtigterweise. Die sind dann aber geschluckt worden von den Islamisten und genau das Gleiche steht uns bevor hier.
1: Dazu würde ich gerne einmal eine ganz konkrete Frage stellen, weil ich glaube, viele Linke wünschen es sich, viele Islamisten in der Stadt sowieso, viele bürgerliche, konservative verstehen es noch nicht ansatzweise, was hier gerade in Berlin, in der deutschen Hauptstadt passiert. Deswegen erklär uns noch einmal aus sozusagen dieser familiären Erfahrung, wie geht es los? Was passiert da gerade? Was bahnt sich da gerade an? Was ist das, was auf uns zukommt?
3: Das, was auf uns zukommt, ist eine Propaganda, die seinerzeit vor 48 Jahren, ich vergleiche es, ich spiegel es einfach in die neue Zeit. Es ist eine modernere Situation. Damals sind die iranischen Studenten ins Ausland gegangen, haben studiert. Damals waren die 68er, Rudi Dutschke, Che Guevara, Castro, haben sich dann sozusagen ideologisch infizieren lassen mit diesem linken Virus. Marxisten, die im Iran sozusagen den Schah von Persien sehr stark diskreditiert haben. Er war einer der größten Modernisten des 20. Jahrhunderts, muss man sagen. Und im Endeffekt ist es so gewesen, dass sie unterschätzt haben, die Koalition mit den Islamisten, mit Ayatollah Khomeini, und dann sozusagen geschluckt worden sind. Wir haben viele Flüchtlinge dieser Zeit von Anfang der 80er Jahre, die als Linke, überzeugte Linke, die den Schah mitgestürzt haben, unter auch Unterstützung des Westens, Jimmy Carter, Callahan, Schmidt, Giscard d'Estaing haben sich 78 in Guadeloupe getroffen, um zu beschließen, dass der Schah gestürzt wird, weil er zu mächtig wurde. Iran wurde eine zu starke wirtschaftliche Bedrohung für den Westen. Und die Linke hat damals den Fehler begangen, den Islamismus zu unterschätzen. Man glaubt doch nicht im Ernst, dass die Linke, ich habe es jetzt ein bisschen plakativ, als Schlumpffrisuren und Nasenringe beschrieben. Ja, ich habe überhaupt kein Problem mit der Lebensweise von jedem, wie er leben möchte. Ich habe selbst ein Hobby, queeren Menschen, Drag Queen, sehr netten Menschen bei mir in meinem Büro zu arbeiten. Ich habe überhaupt null Probleme damit. Was mir dann auch angelastet worden ist in dem Post, dass ich da Ressentiments hätte, habe ich gar nicht. Wir sind in einer neuen Zeit. Aber letztendlich ist es so, dass man sich doch nicht einbilden kann, dass man als Linker von heute, wenn denn dann das so kippt, wie in den nächsten 5 Jahren es sein wird, qua demoskopischer Entwicklung, qua Reproduktion der viel reproduktions sozusagen fleißigeren Reproduktionsmehrheit der Moslems im Verhältnis zur hiesig sozialisierten Bevölkerung, dass man doch nicht meint, dass die Lebensweise in irgendeiner Weise toleriert oder gutiert werden wird. Diese bunten Fahnen werden alle im Müll landen.
1: Und noch mal ganz kurz, weil ich glaube, auch das ist vielen Menschen nicht bewusst. Und ich weiß von so vielen persischen Freunden, dass sie ja geradezu flehentlich den Westen anschreien, seht es endlich.
3: Absolut.
1: Was bedeutet der Islamismus, wenn er erst einmal da ist und an der Macht ist?
3: Islamismus, es ist sehr interessant, ich war auch sehr erstaunt darüber, ich war auch bei einer Diskussion der PEN-Gruppe, wo man meint, das sind ja zumindest gebildete Menschen. Es ist offensichtlich gar nicht bekannt in Deutschland und im Westen, wie radikal und wie bösartig dieses totalitäre islamistische System im Iran das Volk geißelt. Also Stasiismus ich würde sagen, es ist vergleichbar mit der nationalsozialistischen Vergangenheit Deutschlands. Ja, letztendlich in der Repression, in der Unterdrückung von freier Meinung, in der Gängelung von jedem, der ausschert, der sich nicht auf dem Weg sozusagen befindet. Ja, also insofern, es werden jeden Tag wohl Menschen, junge Menschen, zum Großteil, die Anti-System sind oder Anti-Regime sind, anti-islamistisch sind, gehängt, die einfach nur mit Bagatell sozusagen Anklagen zum Tode verurteilt werden oder auch ohne Gerichtsverfahren zum Tode verurteilt werden, aufgehangen werden an Kränen. Homosexuelle, Queere etc. Also letztendlich ist es so, dass all das Leben, was wir hier als normal erachten, im Iran schon über die Grenze und bestrafenswert mit dem Tode ist. Es ist keine Übertreibung, es ist eine Tatsache. Und es ist verwunderlich, dass die deutsche Politik auch dazu nichts sagt. Alleine mit der Vergangenheit des Totalitarismus, den wir in Deutschland in zweierlei Weise hatten, mit der DDR und davor natürlich mit Nazi-Deutschland, wundert es mich sehr, dass hier nichts zu gesagt wird, wie es eigentlich erforderlich und sinnvoll wäre. Nein, heute haben wir gerade gesehen, bei der UNO, beim UNO-Treffen in New York treffen sich alle Außenminister mit dem iranischen Außenminister. Er hat also mehr Blut an den Händen, als man sich nur vorstellen kann. Und letztendlich lassen sich sogar selbst abbilden. Und letztendlich ist es so eine Normalisierung des Satans, ein Einladen des Satans und ein Verhandeln mit dem Satan kann nicht sein. Und letztendlich ist es so, wir haben einen, zufälligerweise ist es der Sohn des verstorbenen Schahs, Mohammad Reza Pahlavi, der in keiner Debatte adäquat gewürdigt wird. Wenn man möchte, dass im Iran sozusagen die Situation sich in die richtige Richtung begibt, dass der Islamismus dort bekämpft wird, was dann auch die Folge hätte, dass der Islamismus allgemein eingedämmt würde, weil der Islamismus in der ganzen Welt gefördert wird durch die terroristische islamistische Regierung im Iran. Nicht nur durch Katar, sondern vor allem durch diese islamistische Regierung.
1: Wie erklärst du dir, dass ausgerechnet SPD und Grüne, die ja all diese Minderheitenrechte, besonders die sogenannte queere Community, zu ihrem Nordstern erklärt haben, dass die auf einmal dieser islamosozialistischen Partei hinterherlaufen, die ja die Wahl am Ende gewonnen hat mit islamistischer Mobilisierung?
3: Genau aus diesem Grund. Useful Idiots, das habe ich ja auch gesagt. Das ist das der nützlichen Idioten. Ich möchte niemanden beleidigen, aber wenn man das, ich kann mich nur redundant wiederholen, wenn man nicht realisiert, dass die Wählerstimmen, es ist ja ganz klar eine Strategie, die hier ist. Ja, das heißt, wenn man die Wählerstimmen generieren möchte über den Influx von Wählenden, die aber ideologisch komplett diametral auseinandersetzen, das heißt, wir alle, die wir hier sitzen, sind den Queeren viel näher als die, die sie wählen.
2: Und wenn jetzt hier in Berlin es eine regierende Bürgermeisterin geben sollte,
3: ja,
2: kann ja passieren. Ja. Frau Ehrab hat ja die Wahl klar gewonnen, über 25%. Was konkret befürchtet ihr dann? Werden wir dann eine islamistische Doktrin bekommen? Welche Veränderungen wird das machen mit der Politik, mit der Stadtgesellschaft? Was konkret würde sich in Berlin dann ändern?
3: Wir wissen ja, dass geplant sind Lockerungen, sozusagen auch was die Polizeischutzfähigkeit anbelangt, was Observationsmöglichkeiten anbelangt. Das sind ja Dinge, die schon vorher auch zum Rücktritt von dem Herrn jetzt geführt haben, der seine Ämter niedergelegt hat, weil er sozusagen zu starke Verbindung zum Clan-Milieu hat und so weiter. Das heißt, offensichtlich gibt es da eine Art fast von Absprache, dass wenn wir unsere muslimischen Schwestern, Geschwister und Brüder dazu sozusagen motivieren können über Moscheepropaganda etc. euch zu wählen, ja, erwarten wir von euch, dass ihr uns das Leben erleichtert. Das ist die Interpretation, die ich daraus nur ziehen kann.
1: Auf deinem Post, der viral gegangen ist, sehe ich eine Wassermelone. Und daneben stehen, Berlin wird nun definitiv untergehen. Was bedeutet dieser für mich immer noch unfassbar und beschämende Wahlerfolg, ich nenne es den Wahlerfolg des 7. Oktober, denn es war ganz eindeutig, dass das treibende, mobilisierende Element für die Linkspartei hervorging aus dem Terrorangriff des 7. Oktobers. Das ist das, was vor allem Neukölln, die Neuköllner Linkspartei, so dramatisch aufgepeitscht hat, aber dann auch deutsche Jugendliche an den Universitäten dazu gezogen haben. Also es war ein Wahlsieg des Judenhasses, da muss man sich nichts vormachen. Du hast da oben die Wassermelone.
3: Ja.
1: Und es ist ja sehr eindeutig kritisch zu verstehen, was du da sagst und dass du dich gegen diese Ideologie wendest. Schilder es bitte einmal aus deiner Sicht. Es müssen Menschen einfach verstehen, was das hier eben auch für Juden und jüdisches Leben in Berlin bedeutet.
3: Also das mit der Wassermelone ist fast ein kognitives Missverständnis. Weil ich habe sehr spät erst verstanden, dass sozusagen die Palästina-Fahne in ihrer Kombination eine Wassermelone ergibt, so ist es ja wohl. Ich habe die Wassermelone eher als die toxische Allianz gesehen zwischen der marxistischen Linken und dem Islam, als grüne Fahne, die den Islam symbolisiert. Also letztendlich muss ich ehrlich sagen, es war ein Fehler oder ein Unwissen meinerseits.
2: Das passt ja beides.
3: Es passt, es passt beides, aber das eine ist sozusagen eine Kritik, die ich da äußere, und das andere ist sozusagen eine vermeintliche, und dann gab es natürlich auch viele Kommentare unten drunter, die meinten, ja, wie es denn irgendwie sein kann, dass ich das doch trotzdem die Palästina-Bewegung unterstütze oder wie auch immer. Also diese 7. Oktober-Resonanz, die sich ergeben hat, und das wiederum den Grund, den man durch die Reaktion, durch die berechtigte Reaktion der Israelis nach dem 7. Oktober als Selbstverteidigungsakt, dass man das sozusagen jetzt mit der Palästina-Identifikation und der Unterstützung dieser Bewegung assoziiert über die Melone, das ist sicherlich nicht meine Absicht gewesen, die Kritik.
1: Ich habe es einfach als Kritik an dieser Bewegung verstanden.
3: Es ist eine Kritik, es war aber jetzt nichts Ironisches, was die Melone anbelangt, sondern es ist einfach die Menschen, die sozusagen in meiner Bubble sich befinden, identifizieren die Melone mit der Kombination von Sozialismus und Islam.
2: Sie haben gesagt, Sie werden die Stadt verlassen. Sie haben nicht gesagt, ich will, sondern gesagt, ich werde die Stadt verlassen, wenn es zu diesem links-linken grünen Bündnis kommen wird. Ja. Haben Sie eine Hoffnung, dass dieses links-linke grüne Bündnis verhindert werden kann?
3: Also, wenn man überlegt, wie radikal und jenseits auch von grundgesetzlichen Normen die Politik der Linken definiert ist, kann eine vernünftige Partei, als die wir die SPD beispielsweise noch betrachten, und Herr Krach hat das ja auch in seiner Vorwahlaussage bekräftigt, dass er mit Antisemiten keine Koalition eingeht. Die linke Partei in Berlin, ich sage in Berlin speziell, ist eine antisemitisch orientierte Partei. Mhm. Also insofern, ich kann nicht davon ausgehen, dass eine vernünftige Partei wie die SPD mit den Linken in Berlin koaliert.
1: Aber interessanterweise, ich habe gestern Bärbel Baas dazu gehört, genau zu dieser Frage, und sie hat gesagt, gesagt, man muss sich jetzt schon die Frage stellen, inwieweit man mit strukturellen Antisemiten koalieren kann. Ich habe das Gefühl, wir sind von dem Konsens gar nicht, der Konsens war bis letzte Woche gar nicht, besonders wenn man nach rechts schaut. Ja, wir haben jetzt 10 Jahre über die AfD gesprochen und gesagt, ja, da kommt Friedrich Merz hat gesagt, sind die Erben der deutschen, der schlimmsten deutschen Geschichte, die planen ethnische Säuberung, die SPD, die alle linken Parteien, die Grünen, haben ihren ganzen Wahlkampf auf dieser Beschwörung aufgebaut, ja. Und auf einmal kommt der Antisemitismus, der linke Antisemitismus, der sich dann mit dem eliminatorischen, wirklich tödlichen und mörderischen islamistischen Antisemitismus, wobei manchmal ist er auch einfach islamisch, muss man ehrlicherweise sagen, paart. Und die SPD sagt, ja, wir müssen mal drüber sprechen, ob man mit denen koalieren kann. Das ist doch furchtbar.
3: Ja, also was mich wirklich sehr, sehr wundert, also erstmal diese Brandmauer-Debatte, ich glaube, wir haben ja alle den Konsens in dem Format, in dem wir uns befinden, dass sie schon längst obsolet ist, dass sie auch der CDU zum Schaden gereicht
0: hat. Ich habe da gleich noch eine ganz interessante Frage für dich, würde mich interessieren, aber Entschuldigung, ich wollte
3: nicht. Ich sehe viel, viel, viel, viel wahrscheinlicher beziehungsweise viel essentieller, eine Brandmauer gegen links zu setzen, als eine Brandmauer gegen rechts zu setzen. Ich sehe sozusagen eine viel, viel grundgesetzorientiertere Politik in ihrer Gesamtheit von der Partei jenseits der Brandmauer als bei der Partei ganz links diesseits der Brandmauer. Also das ist ganz evident.
0: Ja, also das wäre meine anschließende Frage. Es wurde und wird ja oft darüber gesprochen, dass viele Ärzte, viele Unternehmer jetzt in Sachsen-Anhalt, Mecklenburg-Vorpommern, aber auch in anderen Bundesländern das Land verlassen werden, falls die AfD in Regierungsverantwortung kommt. Wie ist deine persönliche Haltung dazu? Würdest du das Land verlassen, wenn die AfD in Regierungsverantwortung kommen würde? Nimm mal an, du wärst jetzt Arzt in Sachsen-Anhalt.
3: Ich sehe dafür keine Veranlassung. Ich möchte gerne wissen, wenn sozusagen so eine so große Mehrheit der Bevölkerung, es ist ja die Mehrheit der Bevölkerung, vom Wahlvolk aus betrachtet, möchte, dass diese Politik umgesetzt wird, interessiert mich, ob diese Politik erfolgreich ist oder nicht. Und es ist auf jeden Fall so, das ist ein Mehrheitsentscheid. Und da ich Demokrat bin, interessiert mich, was dabei passiert und das Ergebnis dieser wie auch immer genannten Partei, die mehrheitlich gewählt wird, das würde ich auf jeden Fall tolerieren und beobachten.
0: Es gab gestern eine sehr, sehr spannende Debatte im Deutschen Bundestag. Also während in Berlin über eine mögliche SPD-linke Regierung verhandelt wird, steht die Linke im Bundestag wegen Antisemitismusvorwürfen unter Druck. Und ja, ausgerechnet die AfD hat dazu eine Aktuelle Stunde beantragt und löst damit eine heftige politische Debatte aus.
4: Jahrelang wurde den Bürgern erklärt, dass der Faschismus droht, sobald die AfD politische Verantwortung übernimmt. Doch jetzt ist es ausgerechnet die AfD, die im Bundestag eine Aktuelle Stunde zum Antisemitismus in der Berliner Linken beantragen muss. Es geht um Antisemitismus, Polizeifeindlichkeit und die Nähe zu Islamisten und Clans.
5: Der Antisemitismusvorwurf gegen uns aus dem Munde der AfD ist eine Frechheit.
6: Das neue Geschäftsmodell basiert auf Antisemitismus als Mittel der Massenmobilisierung. Das neue Geschäftsmodell heißt Islamo-Sozialismus.
4: Und mittendrin die SPD und die Frage, ob sie tatsächlich mit dieser Linkspartei eine Koalition in Berlin eingehen will. Darüber sprechen wir jetzt bei News Live.
0: Ja, und darüber, was der Berliner Linken genau vorgeworfen wird, darüber ist, wie gesagt, im Bundestag heftig gestritten worden. Und da schauen wir und hören zuerst auf die Rede von Beatrix von Storch von der AfD.
6: Noch nie seit dem Krieg hat eine Partei den Hass auf Juden zur Wählermobilisierung eingesetzt, so wie jetzt die Linke in Berlin. Die Linke wurde nicht trotz ihres Antisemitismus gewählt, sondern wegen. Linke Wahlkampfveranstaltung in Neukölln, Rapper singt Yalla, Yalla, Intifada, Tod der israelischen Armee. Die Intifada allein, die zweite, das waren über 20.000 Terroranschläge, 138 Selbstmordanschläge, abertausende Tote und Verletzte. Yalla, Yalla, Intifada, frei auf Deutsch übersetzt, auf geht's, lasst uns Juden ermorden. Und die ganze linke Menge hat gejubelt und getanzt. Das neue Geschäftsmodell basiert auf Antisemitismus als Mittel der Massenmobilisierung. Das neue Geschäftsmodell heißt Islamosozialismus. 52% der Muslime in Berlin haben die Linke gewählt, und zwar nicht, weil sie queer-feministische Politik wollen. Der Antisemitismus ist der Kitt der Linken und ihrer muslimischen Wähler. Sie setzt auf die Mischung aus Sozialneid und Judenhass. Enteignung und Gaza-Protest sind die zwei Säulen dieser Mobilisierung. Dieser neue Islamosozialismus hat zwei Feindbilder, die Reichen und die Juden. Das finale Ziel, Reiche erschießen und Juden ins Meer.
0: Also scheint zwei neue Feindbilder zu geben, die Reichen und die Juden. Und das ausgerechnet in der deutschen Hauptstadt in Berlin, wo möglicherweise eine linke Partei an die Macht kommt. Wie viel Angst macht dir das?
3: Es macht mir Angst. Es macht mir wahrhaftige Angst. Berlin ist ja ohnehin schon relativ links tendierend gewesen, auch in der Administration. Ich glaube, dass, wenn man es polemisch sagen möchte, ist vielleicht Berlin das einzige Bundesland, was mehr oder weniger administrativ von der DDR-Administration okkupiert worden ist, als der Rest der Republik dann vom Westen, von der BRD. Also insofern, es macht mir wahrhaftig Angst. Es wird sicherlich, wenn wir die ganze Diskussion um den Mietendeckel etc. betrachten, um die Enteignung, ich kenne, und ich glaube, wir alle kennen auch Menschen, die investieren in Berlin, in Immobilien etc. Ich kenne viele, die haben ihre Sachen schon verkauft, weil das Vermieten sich aufgrund dieser Unsicherheit sich gar nicht so lohnt. Und insofern, es wird ein Debakel geben, meines Erachtens.
1: Ich glaube, man muss bei dieser aktuellen Stunde von gestern einmal kurz rauszoomen und etwas sehr Grundsätzliches festhalten. Es gab seit dem 7. Oktober, dem schrecklichsten Pogrom gegen Juden seit dem Zweiten Weltkrieg, zwei historisch wichtige Momente im Bundestag zu dieser Thematik. Unmittelbar danach und jetzt, wo mit diesem 7. Oktober die Wahl in der deutschen Hauptstadt entschieden worden ist. Ich kann nur ganz objektiv und nüchtern festhalten, beide Augenblicke waren Sternstunden von AfD-Rednern. Nach dem 7. Oktober war es Alexander Gauland mit der einzig wirklich herausragenden Rede zum Existenzrecht Israels und zum Selbstverteidigungsrecht Israels, die im Bundestag gehalten worden ist. Und das, was Beatrix von Storch hier gestern gesagt hat, ist die moralische Klarheit, die früher bei diesem Thema Israel und Antisemitismus, jüdisches Leben in Deutschland, mal in der CDU vorhanden gewesen ist. Das ist die Rede, die es gebraucht hat. Und das, nachdem man, wie gesagt, jahrelang mit ja auch dem Vorwurf des strukturellen Antisemitismus, den nicht mal der Verfassungsschutz in seinem Verfolgungswahn und Eifer belegen konnte, versucht hat, die AfD zu verbieten. Ich möchte damit gar nicht jetzt eine Gesamtstruktur, einen Persilschein ausstellen. Erstens ist es nicht meine Aufgabe als Journalist und zweitens weiß ich, dass es besonders am rechten Rand in der neuen Rechten, im rechtsintellektuellen Lager der AfD durchaus Tendenzen gibt, die auf eine Art und Weise Amerika sagen, dass ich genau weiß, dass sie Juden meinen. Ja, auch diese Strömung gibt es in der AfD. Aber ich kann nur festhalten, im deutschen Parlament die couragiertesten und klarsten Reden zu diesem Thema und sich diesem heranrauschenden Wahnsinn des neuen Judenhasses entgegengestellt, hat sich nun einmal mit klaren Worten die AfD. Einfach eine großartige Rede von Beatrix von Storch, weil sie vollkommen schonungslos und furchtlos ja dechiffriert, entschlüsselt, was diese Leute manchmal, ja, Yalla Yalla Intifada ist ja tatsächlich ein popkultureller Slogan geworden in dieser linken wahnsinnigen Stadt, ja. Aber es bedeutet etwas, es bedeutet Terroranschläge und Selbstmordanschläge. Und sie sagt halt, und sie sagt es vollkommen zu Recht, zwei wesentliche Punkte. Deswegen einfach da, bravo Beatrix von Storch. Das erste Mal seit dem Zweiten Weltkrieg Hass auf Juden zur Wählermobilisierung, genau das war's. Und ich kann es nur immer wieder sagen, Schande über jede Partei, die damit koaliert. Und das Zweite, was sie sagt, ist, der Wesenskern dieser Partei lautet, Reiche erschießen Juden ins Meer. Das ist definitorisch, das ist prägend für diese Partei. Und manchmal, da wird es besonders perfide, du weißt es natürlich auch, ist Reiche auch nur ein Code für Juden. Wenn es hier um Enteignung geht in der Stadt, das muss man auch immer wieder sagen, wenn die SPD unter die Grünen und oder die Grünen es wagen sollten, mit dieser Partei zu koalieren, wird Folgendes passieren. Die Linkspartei wird sagen, wir sehen ein, dass das Thema Enteignung umstritten ist. Deswegen legen wir es in die Hände des Volkes. Und dann wird man bei einem Volksentscheid so dermaßen mobilisieren mit all den 18.000 Mitgliedern, die hat Elif Erhard ja explizit erwähnt in ihrer Dankesrede. Ja? Mit der größten Straßenmobilisierungsmacht, die diese Stadt hat, 18.000 Mitglieder der Linkspartei, die sehr erfolgreichen Mobilisierungswahlkampf gemacht, von Tür zu Tür, von Straße zu Straße. Am Volksentscheid werden sich nur die Linken beteiligen, die für Enteignung sind. Das Volk wird dann die Enteignung wählen. Die Linkspartei wird sagen, ja, da schaut her, das Volk hat die Enteignung gewählt. Das ist nicht unsere Entscheidung. Das Enteignungsgesetz kommt vom Volk. Und interessanterweise, ist ganz wichtig zu verstehen, wird es damit automatisch gesetzt in Berlin. Das ist das, was Grüne und SPD, ich wähle das Wort bewusst, ermächtigen würden hier in dieser Stadt. Und diese Ermächtigung würde automatisch führen zu einer Welle der Enteignung gegen Konzerne, das sind im Wesentlichen drei große Konzerne, ja. Die Eigentümerstruktur unterhalb dieser riesigen Konzerne, wir sprechen über 30.000 Wohnungen, sagen wir mal, ist jüdisch. Es geht um antijüdische Enteignung. Es geht um antijüdische Enteignung. Das ist das, was Sie mit Reiche meinen. Das weiß auch die Linkspartei ganz genau. Und ich kann unsere Freunde von SPD und Grünen nur warnen. Von der Arisierung zur Arabisierung ist es nur eine ganz kleine Silbe und es ist genau das, was diese Leute meinen. Denn, interessanterweise, wohnen in den Straßenzügen von Neukölln und Wedding sehr viele von diesem Palästinenser-Sympathisanten-Milieu des 7. Oktober in Wohnungen oder in Häusern, die jüdische Eigentümer haben. Es geht hier um die Arabisierung von jüdischem Eigentum in Berlin. Das ist das, was Sie niemals aussprechen werden. Deswegen braucht es die Analysen hier zum Beispiel bei News Live. Das ist das, was dahinter steckt. Und der Mechanismus wäre der Volksentscheid, sodass Grüne und SPD am Ende auch sagen können, wir waschen unsere Hände in Unschuld, nur jüdisches Eigentum wird jetzt enteignet bzw. arabisiert. Aber das hat das Volk so entschieden. Das ist das, was in dieser Stadt geplant ist. Noch einmal, in der Stadt der Wannsee-Konferenz, wie man bei Korrektiv sagen würde.
2: Vonovia enteignen gab es ja schon mal. Vonovia enteignen, diese erfolgreiche Volksbefragung. Was mich jetzt noch interessieren würde, es war eben der Begriff jetzt Islamosozialismus in der Rede von Frau von Storch. Es hat ja zwei Elemente. Islam, also ein migrantisches, muslimisches Milieu, das man auch pampert, unterstützt, das nun vielleicht eine Gegenleistung haben will, wie Sie gesagt haben. Ja. Andererseits allerdings, das haben Sie eben auch gesprochen, diese wahnsinnig starke Verwurzelung sozialistischen Denkens in der wiedervereinigten Stadt.
3: Ja.
2: Warum ist, um Ihr Wort zu begreifen, zu aufzuwählen, warum hat es Berlin eigentlich nie geschafft, warum hat es die Stadtgesellschaft nie geschafft, sich als Zentrum, als ehemalige Hauptstadt der DDR von diesen sozialistischen Sirenenklängen freizumachen? Warum hat das nie geklappt?
3: Ich glaube, wahrscheinlich der Staatsapparat in Berlin so verwurzelt ist, dass auch die Nachkommen soziologisch sozusagen die Doktrin mit übernommen haben. Und letztendlich auch jetzt in zweiter, dritter Generation, ich bin letztendlich auch, oder wir sind alle sozusagen Kinder unserer Eltern und Großeltern, das wirkt nach. Ich glaube einfach, das liegt daran, dass
1: manche Berlin werden dann Arzt und manche werden halt Sozialist.
2: Augen auf, ja.
1: Und du hast es ja in deinem Viral-Video auch geschildert. Zu deiner Frage, Alexander, vielleicht nochmal. Da würde mich auch nochmal deine Sicht drauf interessieren. Diese Stadt ist halt in den letzten Jahren steuergeldbedingt geflutet worden mit den verrückten linken Kindern dieses Landes. Die Wohlstandskinder dieses Landes, die aus, keine Ahnung, den Vororten von Stuttgart mit teilweise verrückten Ideen, auch Jalla-Jalla-Intifada-Ideen, marxistischen Ideen, mit diesem Virus, mit diesem Woke-Mind-Virus im Kopf nach Berlin gekommen sind, um sich selbst zu verwirklichen. Und jetzt, das ist ja was man auf der Straße, das spürt man ja. Diese Stadt hat sich halt einfach verändert. Diese Stadt ist einfach ein Biotop des neuen Marxismus geworden, durch Zuzug. Und dieser Zuzug ist einfach steuerfinanziert, der ist auch gewollt von den linken Parteien. Das ist BAföG, ist der sogenannte NGO-Komplex. Ja, das sind Leute, das sind Studienabbrecher, die dann Zuflucht finden im NGO-Komplex, die da immer noch ihre 4.000 Euro verdienen, ohne irgendetwas zu können. Auch das ist ein Phänomen, ein leistungsfeindliches, ein islamismusfreundliches und ein ganz oft antisemitisch geprägtes Jugendmilieu, was man hier ja in Berlin erlebt?
3: Also ich würde sagen, dass dieser Islamo-Sozialismus, der jetzt hier mehrfach genannt worden ist, einfach nur eine Vorstufe des Islamismus ist. Ja. Und da bin ich überzeugt von, es ist eine Rechenaufgabe. Ja. Es ist eine Rechenaufgabe der Reproduktionszahlen. Und ich habe ja in einem Video, was ich glaube ich vor diesem Video aus meiner Praxis ausgesandt habe, einfach nur gesagt, dass in 5 bis 10 Jahren man Deutschland nicht mehr erkennt. Ich sage nicht wiedererkennt, man erkennt es nicht mehr. Es wird so sein. Es ist ein Islamismus. Sozio-Islamismus oder Islamo-Sozialismus ist nur die Vorstufe. Das heißt, das ist ja der Plan der Moslembrüderschaft, über 50 bis 100 Jahre die Welt zu okkupieren. Das ist ja keine Verschwörungstheorie, das ist ja eine offizielle Doktrin.
1: Ja, richtig. Sie sind ganz gut dabei, muss man sagen. Ja. Und das Absurde ist ja, wenn man sich Berlin und sozusagen den linken Wesenskern Berlins anschaut, die queere Community kommt bei denen ja als erstes an den Kran. Und trotzdem laufen sie mit.
3: Das ist ja das, was ich die ganze Zeit sage.
0: Wir diskutieren über eine mögliche Regierungsübernahme der Linken in der deutschen Hauptstadt. Und Matchmaker, wenn man das überhaupt so nennen kann, könnten SPD und Grüne sein. Und auch die haben sich natürlich gestern im Deutschen Bundestag geäußert. Dazu hören wir jetzt erst die Grünen-Abgeordnete Irene Mihalic und den SPD-Bundestagsabgeordneten Sebastian Fiedler.
7: Und ich muss es Ihnen so deutlich sagen, Lippenbekenntnisse und nachträgliche Distanzierungen reichen nicht, wenn sich bei Ihnen Menschen mit offenem Israel-Hass und antisemitischen Positionen erkennbar wohlfühlen und damit auch noch Wahlkampf machen. Da können Sie nicht immer von Liebe sprechen, während sich dieser Hass in Teilen Ihrer Partei ungehemmt ausbreitet. Und wenn sich sogar Abgeordnete Ihrer Fraktion so positionieren, dann muss man sich von Ihnen trennen. Punkt, meine Damen und Herren. Wenn es die Linke also mit dem Kampf gegen Antisemitismus wirklich ernst meint, dann darf sie ihn nicht in ihren Reihen dulden, sondern muss konsequent und glaubhaft dagegen vorgehen, meine Damen und Herren.
8: Und ich bin froh, dass die Grünen hier ebenfalls unmissverständliche Worte gefunden haben. Und Kollege Gysi, ich bin sehr gespannt darauf. Sie sind unverdächtig, persönlich, in all diesen Fragen. Wie hart Sie sich jetzt zu der Berliner Linken in genau diesen Fragen jetzt gleich kommunizieren und welche Konsequenzen Sie ankündigen. Ich würde von mir aus sagen, das erwarte ich eigentlich auch von Ihnen, mit den Berliner Linken ist kein Staat zu machen. Regierungsverantwortung wünsche ich mir für Sie dort nicht.
0: Also Sebastian Fiedler fordert nicht nur Konsequenzen, dass ja jede Menge passiert in Berlin seitens der Linken, sondern spricht am Ende sogar, Alexander, die Regierungsverantwortung den Linken ab. Mir macht das Hoffnung. Wie ist es bei dir?
2: Ja, in dem Fall kann man ein bisschen Hoffnung schon haben. Er sagt, ich wünsche mir die Berliner Linke nicht in Regierungsverantwortung. Ich wünsche ist eine relativ schwache Formulierung. Also Stärke wäre, darf es nicht geben oder fordern wir. Er hat ja auch eine Möglichkeit, mit dem Berliner Landesvorstand sich mal direkt ins Benehmen zu setzen, weil die sich verhalten, wird ja in Berlin entschieden. Und danach kam ja auch die hier schon angedeutete, wie ich finde, katastrophal schwache Rede von Gregor Gysi, der eigentlich nur allen anderen das Recht entzogen hat, sich über den Antisemitismus in der Linkspartei zu echauffieren. Er hat
0: mit voller Attacke auf die AfD.
2: Genau, AfD, ohne sie beim Namen zu nennen, hat er eine kriminelle Vereinigung genannt. Mhm. Und das Einzige, was er sagt, ja, das werde nun aufgearbeitet. Der Kollege Kotschak habe sich ja entschuldigt, da sei ein Fehler passiert. Ein Fehler. Da kann ich nur sagen, wie weit, Herr Gysi, wollen Sie eigentlich das Volk denn souverän uns überhaupt noch verarschen? Ich muss mal so hart sagen, jetzt, Sie haben es vorhin ganz zu Recht gesagt, man ist ganz klar auf Stimmen gegangen, gezielt in der muslimischen Community hier in Berlin. Da gab es ein wechselseitiges Geschäft. Ich sorge dafür, dass ihr Stimmen bekommt und ihr greift dafür unsere Anliegen an. Und Ferhat Kotschak, ich habe mir viele Reden von ihm angeschaut im Bundestag, hat immer gesagt, unsere Leute, dann kamen irgendwelche arabischen Formeln, die ich gar nicht übersetzen konnte. Unsere Leute, was machst du für unsere Leute? Ich habe am Anfang immer noch ganz naiv gedacht, das sind die Leute in Neukölln, die ihn gewählt haben. Nein, das ist genau diese muslimische Community mit Überschneidungen hin ins organisierte Milieu, die ihn ins Amt gebracht hat.
3: Darf ich kurz was dazu sagen?
0: Ja. Dafür bist du hier.
3: Es ist besonders auffällig,

0: selber diesem Herrn. Also insofern, er ist leider noch im Bundestag, aber nun, wäre auch gut gewesen, wenn er davon zurückgetreten wäre.
1: Also das waren ja schon interessante Worte von Grünen und von SPD im Bundestag. Was im Moment passiert, lässt mich, weil du gerade gefragt hast, Norbert, ein kleines bisschen hoffen, weil die ehemaligen Parteivorsitzenden der SPD in Berlin und ehemalige Bürgermeister Momper, Müller, ein sehr, sehr hartes Statement abgegeben haben. Und ich glaube, die repräsentieren durchaus die Wählerschaft der SPD und machen der SPD-Führung gerade deutlich, Leute, das würden wir hier nicht überleben, wenn ihr jetzt hier die große Koalition des Judenhasses schmieden würdest. Und da lese ich noch mal kurz aus der Süddeutschen Zeitung vor. Die Linke distanziere sich nur pro forma von denen, Zitat, die das Existenzrecht Israels leugnen und auch in Berlin die Auslöschung des Staates Israel propagieren. Es gehe hier um Bestrebungen zur Vernichtung jüdischen Lebens auch in Berlin. Das ist natürlich die härtestmögliche Wortwahl. Die ist so hart, dass man sogar die Frage stellen kann, Vernichtung jüdischen Lebens ist halt in der deutschen Sprache klar verbunden mit dem Holocaust. Ist das schon so weit? Aber auf der anderen Seite muss man sagen, wehret den Anfängen. Das ist ja das, was wir uns jahrzehntelang hier gegenseitig versprochen haben. Und diese Aufgabe, wehret den Anfängen, nimmt jetzt die traditionelle Führung der SPD hier durchaus wahr. Das sind sehr, sehr starke mahnende Worte, finde ich. Noch eine Sache, ganz interessant, mutmaßlich kennst du ihn auch, Iman Sefati, großartiger Kollege von uns.
0: Natürlich.
1: Der einer der tapfersten
0: Dokumentarfilmer
1: des sich erhebenden Islamismus auf den Straßen hier in Berlin.
0: Ist gestern angegriffen worden.
1: Genau darauf wollte ich hinaus. Es gibt einen Repräsentanten, ich nenne ihn einen geistigen Repräsentanten, weil er organisatorisch ist ihm keine direkte Terrorismusverbindung nachzuweisen, aber er ist Repräsentant PFLP, Palästinensische Befreiungsfront, hier in Berlin, Ibrahim Ibrahim. Und dieser Repräsentant, der auch sehr klar der Strömung von Hamas zuzuordnen ist, der hat Wahlkampf gemacht. Der hat Wahlkampf gemacht für die Linkspartei, hat sich dafür gefeiert, dass er Wahlkampf gemacht hat, hat die Linkspartei gefeiert und er hat mit der Linkspartei den Wahlsieg gefeiert. Die Linkspartei hat dann gesagt, ah, den kennen wir eigentlich gar nicht. Ibrahim, Ibrahim, nee, sagt uns gar nichts der Name. Ferhat Kocak hat gesagt, der stand zufällig auf dem Foto. Inzwischen wissen wir, alles gelogen. Alles gelogen. Der taucht ständig auf diesen Veranstaltungen. Es gibt interessanterweise, auch das sollte man sich mal anschauen, eine Veranstaltung, wo Luisa Neubauer auf einmal hinter dem Hamas- und PFLP-Mann Ibrahim Ibrahim steht. Sollte, was hat jetzt nochmal Klimaschutz mit der Hamas zu tun? Irgendwie eine ganz seltsame Geschichte, sollte man sich nochmal angucken. So. Und unser großartiger Kollege Iman Sefati wollte gestern von diesem Ibrahim Ibrahim nur einfach mal wissen, was er denn so mit seinen Aussagen meint. Und sofort, und das ist so ein wichtiges Video, weil die SPD und die Grünen sehen müssen, mit wem sie da zusammengehen würden.
0: Absolut.
1: Er ist sofort angegriffen worden von diesen Leuten mit Palästinensertuch. Und das haben wir einmal vorliegen und gucken uns einmal ganz kurz an.
2: Herr Ibrahim, grüße Sie, hallo. Darf ich mal was fragen?
3: Nein.
2: Inwieweit haben Sie die Linke unterstützt?
3: Verschwinde! Hallo. Verschwinde! Hau ab, hat er gesagt. Ich möchte nicht sagen. Hau ab!
4: Hallo!
5: Ich wollte heute Herr Ibrahim nur fragen, in welchem Umfang er die Partei Linke bei den Wahlkampfs unterstützt hat. Er hat die Frage nicht beantwortet.
6: Ja, er braucht auch die Frage nicht.
1: Von hinten angegriffen.
0: Ja, nicht nur das, das war ein gewalttätiger Übergriff.
1: Einfach von hinten angegriffen und zum Glück war die Berliner Polizei da. Klammer auf, die Berliner Polizei wäre dann in Zukunft vermutlich nicht mehr da.
6: Die Polizei soll ja abgeschafft werden.
1: Ja. Was sagt uns diese Szene über das, was dieser Stadt blüht?
0: Wehrlosigkeit gegenüber Kriminalität. Das ist sozusagen, es wird gefördert. Ich meine auch diese Hotspot wegen vermeintlichem rassistischem Profiling und so weiter, Überwachung, dass die nicht mehr stattfinden soll am Cottbusser Tor etc. Das sind alles sozusagen Vorboten. Das heißt, der Clan-Chef, der auch sozusagen sich verirrt hat auf die linken Party offensichtlich, der hat ja auch gesagt, dass die Linke die erste Partei ist, die sie unterstützt.
1: Was mich gewundert hat, weil der ist ja eigentlich gegen Enteignung. Der ist ja schon 70 Mal enteignet worden von der Stadt.
0: Der kauft es von anderer Perspektive.
6: Der kauft es aber immer wieder über Mittelsmänner zurück. Ja.
0: Aber wie ist es eigentlich? Ist der Fraktionsvorsitzende der SPD nicht zurückgetreten?
1: Der ist zurückgetreten nach vielen, vielen Jahren. Und das ist auch ein Zeichen der Hoffnung. Denn der hat es ja über lange, lange Zeit nicht mal übers Herz gebracht, ein kritisches Wort über den 7. Oktober zu sagen. Also in der SPD gibt es durchaus Anzeichen bei den Vernünftigen, dass man

0: sich diesem palästinensisch-islamistischen, antisemitischen, antijüdischen Wahnsinn jetzt zumindest nicht bedingungslos anschließen wird. Das sind hoffnungsvolle Zeichen. Mich beunruhigt aber, muss ich sagen, immer noch, dass es an der SPD-Spitze bisher nur die Aussage gibt, man muss jetzt mal gucken, ob man mit Antisemiten koalieren kann. Das muss man sich nochmal ganz genau anschauen. Und dass man es, Entschuldigung, der Stadt Berlin überlassen will.
1: Ich möchte eine Sache sagen. Ich schätze die SPD als Volkspartei nach wie vor, obwohl sie so dezimiert ist, weil in meinem eigenen Bekanntenkreis ich sehr, sehr geschätzte Freunde, Bekannte habe, gar meine Lebensgefährtin, sympathisieren, das darf ich so offen, wir sind, also ich habe von allen Parteien sozusagen, die man sozusagen aus unserer Perspektive akzeptieren kann, Bekannte und Freunde. Und die SPD hat einen Bodensatz, der viel, viel sozusagen robuster ist gegen all das, wo wir gerade drüber reden, ja, als die Spitze. Das ist das Problem. Die Spitze repräsentiert nicht sozusagen den Bodensatz der Partei, genauso wie bei der CDU übrigens.
0: Vielleicht ist SPD nochmal ein gutes Stichwort, weil es eine ganz, bevor wir ja gleich nochmal zurück, Entschuldigung Norbert, es ist mir einfach so ein Herzensthema.
2: Bitte, ja.
0: Die letzten freien Worte, die in Deutschland vor dem Terror des Nationalsozialismus gesprochen worden sind, die letzten freien Worte waren von Otto Wels, von einem SPD-Mann. Freiheit und Leben kann man uns nehmen, die Ehre nicht. Und meine große Befürchtung ist, dass Lars Klingbeil durch, ich weiß nicht was, Opportunismus, Machtgeilheit, ich kann es mir auch gar nicht mehr erklären, vollbringt, was den Nationalsozialisten nicht gelungen ist, der SPD die Ehre zu nehmen. Mm-hmm. Und wie groß das ist, das versteht man nur, wenn man diese Worte von Otto Wels sich noch einmal anhört und sie, worum es hier geht. Und wir haben sie extra
2: deswegen vorbereitet. Ja.
3: Nach den Verfolgungen, die die Sozialdemokratische Partei in der letzten Zeit erfahren hat, wird niemand von ihr billigerweise verlangen und erwarten können, dass sie für das hier eingebrachte Ermächtigungsgesetz stimmt. Aus einem Gewaltfrieden kommt kein Segen, im Innern erst recht nicht. Eine wirkliche Volksgemeinschaft lässt sie auf ihn nicht gründen. Ihre erste Voraussetzung ist gleiches Recht. Freiheit und Leben kann man uns nehmen, die Ehre nicht.
2: Ja, Freiheit.
0: Und das waren Worte, die gesprochen wurden, das darf man nicht vergessen, mit der Gewissheit des Konzentrationslagers. Und Otto Wels hatte den Mut, im Angesicht des Konzentrationslagers zu sagen, das machen wir nicht mit. Und ich frage mich, warum Lars Klingbeil mit seinen 250.000 Euro seinen Dienstwagen, der nichts zu befürchten hat, im Angesicht von gar nichts, bei all den Schwüren in den letzten Jahrzehnten nicht den Schneid hat zu sagen, wir lassen uns die Ehre, die historische Ehre unserer Partei ganz sicher nicht von den Antisemiten der Linkspartei nehmen. Das machen wir nicht mit.
2: Und das, Masia, wäre meine anschließende Frage gewesen an dich. Ja. Also wie ehrenlos wäre das seitens der SPD, eine Koalition mit den Linken einzugehen in der deutschen Hauptstadt, bei all dem, worüber wir hier gerade diskutieren?
1: Das Problem ist einfach, dass man den Eindruck hat, dass die Spitzen der etablierten Parteien, also der beiden großen etablierten Parteien, Grüne vielleicht auch, aber die Grüne ist ja sowieso in ihrer Tendenz strukturell eher linksorientiert auch, man hat den Eindruck, dass so ein irrationales Linksvirus implementiert wird. Sogar sozusagen bei unserem Kanzler. Der ist ja sozusagen komplett bekanntermaßen abgekommen von allen Wahlversprechen und bezeichnet sogar die Programme der AfD als Programme, die eine ethnische Säuberung, also dieses Wort hat er tatsächlich in den Mund genommen, eine ethnische Säuberung. Also dann frage ich mich, was sagt er denn zu all den Dingen, die die Linkspartei zu verantworten hat in ihrer Doktrin?
0: Das ist eine, auf die vollkommen berechtigte Frage gibt es ja leider eine sehr, sehr klare Antwort. Und sie lautet nichts. Es gibt bisher kein öffentliches Wort des Bundeskanzlers zu dem, was hier bevorsteht. Und ich verstehe es in zweierlei Hinsicht nicht. Erstens, historisch und verantwortlich wäre doch jetzt die Stunde geschlagen, eine Rede zu halten, dass die deutsche Hauptstadt nicht in die Hände von Judenhassern fallen darf, die mit dem Hass auf Juden die Wahl gewonnen haben. Das wäre ja seine objektive Verantwortung als Bundeskanzler. Zweitens, ich verstehe es auch kommunikativ nicht, denn der Bundeskanzler ist ja in dringender Not, ein Thema zu entdecken, bei dem er irgendetwas gewinnen kann. Und wenn er irgendwo etwas gewinnen kann, dann ist es doch bei diesem Thema. Wieso traut sich der Bundeskanzler nicht, obwohl es moralisch geboten und kommunikativ auch noch klug wäre, warum traut sich der Bundeskanzler nicht in einer kurzen Rede, 5 Minuten, 8 Minuten, Social Media Video, der macht so viele Social Media Videos, der macht Social Media Videos mit der Nationalmannschaft. Na Jungs, alles klar bei euch, seid ihr gut drauf? Herr Nagelsmann, wir sprechen nochmal, wie ist die Lage? Ja, warum ist es nicht möglich, 5 Minuten, 8 Minuten klare Ansprache an dieses Land zu machen, dass unter ihm Friedrich Merz, und er hat die vertragliche Handhabe, die SPD hat einen Koalitionsvertrag mit ihm unterschrieben, in der drin, in dem wörtlich explizit drinsteht, dass man mit einer extremistischen Partei keine Koalition eingeht. Er hat die Handhabe. Warum kann er sich nicht zu dem Bekenntnis Gute durchringen, Frage. Mit mir als Bundeskanzler in einer Koalition mit der SPD wird es keine Koalition geben mit Leuten, die mit dem Mord an Juden Wahlkampf machen und damit auch noch die Wahl gewinnen.
2: Oder warum empfinden wir nur, dass Gefahr im Verzug ist? Könnte man auch...
0: Es empfinden, glaube ich, so viele. Ich weiß nicht, wie euer Eindruck auf der Straße ist, aber es empfinden viele.
1: Es ist ja auf zweierlei Weise für die deutsche Geschichte ein Verrat an der Geschichte. Einmal der Sozialismus, der jetzt sozusagen wieder einkehrt, und andererseits der Judenhass, der wieder einkehrt. Ja, es ist also ein Skandal letztendlich, ist dass das so gerade passiert. Und deswegen ist auch am Montag meine Reaktion, um zurückzukommen auf sozusagen die Initialzündung unseres Gespräches. Ich war so schockiert wie viele andere und ich bin so, so glücklich darüber, obwohl es ja eine ziemlich scharfe Aussage war, die ich gemacht habe, dass ich habe es ein bisschen versucht zu zählen, statistisch, unter 1% Schmähung erhalten habe. Unter 1%.
2: Ist ungewöhnlich.
1: Ist ungewöhnlich.
2: Ist ungewöhnlich. Ja, also wir wollen nochmal reinhören in die Debatte gestern im Deutschen Bundestag. Und natürlich hat sich auch die AfD geäußert. Und wir hören mal weiter rein. Und ich glaube, wir haben den Abgeordneten Gottfried Curio vorbereitet.
4: Über 50% der muslimischen Wähler haben in Berlin die Linke gewählt. Die erste klar ethnische Wahl in Deutschland. Gewählt wurde dabei der dezidierte Antisemitismus der Partei. Der Terrorunterstützer Ibrahim sagt, sein Wahlaufruf für die Linkspartei als parlamentarischen Arm seiner Terrororganisation entstand nach Gesprächen. Die Partei Die Linke selbst ist dabei längst zur Kenntlichkeit entstellt. Landeschef, Fraktionschef, etliche Senatoren, alle bekannten Köpfe sind in den letzten Jahren wegen des explodierenden Antisemitismus ausgetreten. Dass ein Clan überhaupt auf der Wahlparty der Linken auftaucht und erklärt, sich von der Partei unterstützt zu fühlen, ein Abgeordneter ihn respektvoll grüßen lässt, dass zur Wahlintifada aufgerufen wird, das alles passt ins Bild.
2: Alexander, Linke ist Wahlsieger in Berlin. Wir fangen an, darüber zu diskutieren. Du postest ein Video, das jetzt 1,5 Millionen
1: ab... Fast 1,7.
2: Also es geht immer weiter. Also das ist ja, wie wir einfach sagen, zum Glück erst der Anfang. Alexander, deine Einschätzung, je mehr man da weiter gräbt, wie viel Ungereimtheiten rund um die Linke kommen da noch zum Vorschein? Was ist deine Einschätzung?
5: Da ist alles möglich. Es wurde ja schon eine Kommunikation zwischen der organisierten Kriminalität und Herrn Kotschak offen. Da liegt mit Sicherheit noch mehr in einigen Schubladen. Die kann man jederzeit rausholen, befürchte ich. Wir sehen an diesem traurigen Fall, es ist in Deutschland einfach alles ins Rutschen geraten. Alles. Wir müssen uns hier drüber unterhalten, warum es der Bundeskanzler der Bundesrepublik Deutschland, dem die Tränen kommen, wenn er in einer Synagoge spricht, warum der es nicht schafft, 2, 3, 4, 5 Minuten von seiner oftmals sinnlos verschleuderten Zeit aufzubringen, um zu sagen, mit Judenhassern wird es keine Koalition geben in der bundesdeutschen Hauptstadt. Und wenn du, liebe SPD, nicht bereit bist, das zu akzeptieren, dann ist dort die Tür. Es ist Herrn Friedrich Merz alles andere egal, außer dem Wohnsitz im Bundeskanzleramt. Da lässt er zur Not auch den Schutz jüdischen Lebens über die Klinge springen. Wir sehen hier einen ganz besonders traurigen drastischen, tiefblickenden Beispiel, dass auf die Worte des Kanzlers auch dann bei existenzbedrohenden Fragen nicht mehr Verlass ist. Und nicht nur jüdisches Leben ist ja extrem bedroht. Wenn es hier diese Koalition der Judenhasser geben sollte, dann werden die anderen Bevölkerungsgruppen ja die nächsten, wenn hier erst einmal wirklich der Islamismus das Zepter übernommen hat.
0: Das ist die absolut akkurate Zustandsbeschreibung des Kanzleramtes. Ich muss sagen, auf der anderen Seite sehe ich, und das freut mich, diese Stadt steht auf.
5: Ja.
0: Ich sehe ein breites, wie man so schön sagt, gesellschaftliches Bündnis, auch von Sozialdemokraten, nicht von Linken, sondern von normalen Sozialdemokraten gegen das, was sich da am Horizont abzeichnet. Und ich sehe es von links bis rechts, also ich nehme mal an, dass der ehemalige Berliner Bürgermeister Müller von der SPD vielleicht nicht der größte News-Fan ist, Momper, weiß ich nicht. Wir stehen hier Seite an Seite. Ja, wir stehen hier Seite an Seite. Und es ist einfach unsere Pflicht zu verhindern, dass eine Partei, die mit dem Mord an Juden Wahlkampf gemacht hat, in der deutschen Hauptstadt regiert. Das ist eine objektive Pflicht. Und wir werden dieser Pflicht nachkommen.
2: Ja, Marcia, und was muss passieren, dass du nicht diese Stadt verlässt?
1: Genau diese Hoffnung habe ich, dass beispielsweise die SPD sich besinnt auf ihre Grundwerte. Dass keine Koalition zustande kommt, da bete ich für, ohne gläubig zu sein. Also insofern, ich gehe nicht davon aus, dass die SPD diesen Fehler machen wird, weil es wird zu ihrer Zerstörung führen.
2: Sagt Marcia Rahmansadeh bei News Live um 7.58 Uhr. Vielen, vielen Dank für den Besuch und das tolle, interessante Gespräch.
1: Danke dir.
2: Danke. Ja, damit ist es jetzt 7.58 Uhr. So machen wir gleich weiter bei News Live. Die Abschiebe-Leaks, neue Details im Mordfall Liana K. Die 16-Jährige wurde von einem Ausreisepflichtigen vor einem Zug gestoßen. Unser Thema ab 8 Uhr. Abschiebeversagen bis in den Tod. Und ab 8:30 das ZDF-Desaster als Videodoku. Die CDU lässt ihren eigenen Untergang filmen und zeigt, wie Ministerpräsident Sven Schulze die Stimmung in Sachsen-Anhalt völlig falsch eingeschätzt, überrascht und frustriert die Wahlklatsche realisiert hat. Damit ist es jetzt in wenigen Sekunden 8 Uhr. Hier sind die Nachrichten mit Tanja Römischer.
6: Der Bundestag berät heute erstmals über eine geplante Reform der deutschen Nachrichtendienste. Der Gesetzentwurf von Innenminister Dobrindt sieht angesichts zunehmender hybrider Bedrohungen zusätzliche Befugnisse vor. In bestimmten Fällen soll der BND künftig auch aktiv gegen ausländische IT-Infrastruktur vorgehen können, etwa während eines Cyberangriffs auf Deutschland. Kritiker befürchten Einschränkungen von Freiheitsrechten und eine Schwächung der parlamentarischen Kontrolle. Zu den deutschen Nachrichtendiensten gehören BND, Verfassungsschutz und militärischer Abschirmdienst. Bundesaußenminister Wadephul wirft Russland eine neue Eskalationsstufe seiner Angriffe gegen Europa vor. Bei einer Sitzung des UN-Sicherheitsrats sagte er, Moskau setze zunehmend auf hybride Attacken gegen Unterstützer der Ukraine. Als Beispiel nannte Wadephul den Drohnenvorfall am Flughafen Leipzig-Halle Anfang August. Russland weist eine Beteiligung zurück. Wadephul forderte im Ukraine-Krieg einen sofortigen Waffenstillstand, den Austausch von Kriegsgefangenen und die Rückkehr zu Verhandlungen. CSU-Vize Weber hat ein Ende der Debatte über einen möglichen Kanzlertausch gefordert. Im ZDF sagte er, Kanzler Merz habe die Rückendeckung der Union und solle nun die angekündigten Reformen umsetzen. Gleichzeitig wächst innerhalb der CDU der Ruf nach einem stärkeren sozialen Profil. Entsprechend äußerte sich etwa der Vorsitzende der christlich-demokratischen Arbeitnehmerschaft Radke. Nach den Waldschlappen müsste die CDU die Antennen neu ausrichten, so Radke gegenüber der Süddeutschen Zeitung. Hessens Ministerpräsident Rhein forderte in der Bild zudem Entlastungen für die Bürger und lehnte Steuererhöhungen ab. Die Chefs führender US-KI-Unternehmen haben vor dem UN-Sicherheitsrat eindringlich vor den Gefahren künstlicher Intelligenz gewarnt. Sie sprachen sich für ein langsameres Entwicklungstempo aus. OpenAI-Chef Altman sprach von einem entscheidenden Wendepunkt, der besondere Vorsicht erfordere. Anthropic-Chef Amodei bezeichnete KI als eine der größten Sicherheitsherausforderungen weltweit. Er forderte globale kooperative Maßnahmen zur Eindämmung der Risiken, unter anderem mit gemeinsamen Standards, Inspektoren, mehr Transparenz und einer Einigung darauf, KI nicht für die Entwicklung von biologischen Waffen zu nutzen. Der chinesische Staatschef Xi ist aktuell in den USA zu Gast. Bei Gesprächen mit US-Präsident Trump soll es unter anderem um den Handelsstreit zwischen den USA und China gehen.
7: Zu Beginn des Besuchs hatte US-Finanzminister Bessent erklärt, dass die bis November ausgesetzten zusätzlichen Zölle auf Importe chinesischer Waren um weitere 2 Monate aufgeschoben werden. Im April vergangenen Jahres war der Handelsstreit eskaliert, nachdem beide Seiten zusätzliche Zölle von mehr als 100% auf Waren des jeweils anderen Landes verhängt hatten. Das Wetter für Deutschland. Im Südwesten und am Niederrhein setzt sich heiteres Wetter durch. Dort scheint die Sonne und es bleibt trocken. Sonst ist es wechselnd bewölkt. Im Nordosten fällt Regen, später muss auch im Südosten mit Schauern gerechnet werden. Die Höchstwerte erreichen 15 bis 24 Grad.
2: Uhr und 2 Minuten. Hier ist News Live am Donnerstag, am 26. September, 24. September. Guten Morgen. Morgen zum 6 schon wissen, was einem Abend zum 8 verschwiegen wird. Und wir gehen auf die Zielgerade bei News Live in der kommenden Stunde bis 9 mit unserem Chefredakteur, mit Julian Reichelt. Guten Morgen, Julian.
0: Schönen guten Morgen mit einem dicken Aktenstapel auf
2: Knien. Oh ja, spreche ich dich gleich drauf an und es wird hochspannend. Und guten Morgen, Alexander Kissler.
0: Freue mich sehr, hier zu sein. Und was war
2: wir
0: das
2: sind für wieder zu zweit auf dem Sofa der Mehrheit.
0: Was war das für ein beeindruckender Gast eben, oder? Also falls Sie diese Stunde eben verpasst haben, nochmal anschauen, Freunden empfehlen. Wahnsinnig toller Gast eben. Berlin ist doch nicht verloren.
2: Nein, kann man die Hoffnung, nach dem Gespräch darf man und soll man die Hoffnung nicht aufgeben. Und wir kommen jetzt zu einer der umfangreichsten Exklusivrecherchen von News. Tausende Seiten Behördenakten werfen neue Fragen zum Fall Liana K. auf. Sie zeigen nach unseren Recherchen ein Versagen der Behörden. Und die zentrale Frage, warum konnte ein ausreisepflichtiger Mann trotz Sicherheitsbedenken in Deutschland bleiben?
7: Offiziell schiebt Niedersachsen seit Jahren ab. Aber Akten, die News exklusiv vorliegen, zeigen, diese Abschiebungen finden nur auf dem Papier statt. Sie zeigen ein System, das Abschiebungen so lange verwaltet und verschleiert, bis sie am Ende nicht mehr stattfinden. Ein System, in dem Abschiebungen verhindert werden und das Versagen verheimlicht wird. News veröffentlicht in einer mehrteiligen Serie tausende Seiten Abschiebeleaks aus dem Innersten der niedersächsischen Behörden. Sie beweisen, dass es einen Deep State aus Politik, Geheimdiensten und Behörden gibt, der seit Jahrzehnten die Kontrolle über alle wichtigen Positionen im Land Niedersachsen hat. Sie zeigen, wie Menschen, die später zu Mördern oder Vergewaltigern wurden, über Jahre hinweg im Land bleiben durften, obwohl sie ausreisepflichtig sind. Sie zeigen eine Herrschaft des Unrechts. Über das tödliche Staatsversagen und die gesamten Hintergründe der exklusiven Akten der Abschiebeleaks sprechen wir jetzt bei News Live.
2: Ja, und das sind unfassbare Recherchen unserer Investigativjournalisten Marc Sierz-Potowski und Florian Morsch. Sie zeigen ein Behördenversagen, das in dieser Form noch nie in Deutschland veröffentlicht wurde. Wir beginnen mit Teil 1 der News Abschiebeleaks. Thema heute, die gescheiterte Abschiebung des Mörders von Liana K., einem 16-jährigen Mädchen, das von einem Abschiebepflichtigen in Friedland vor einen Zug gestoßen wurde. Seine Abschiebung scheiterte in den Jahren zuvor immer wieder. Julian, du hast den Aktenstapel schon auf deinem Schoß. Was erwartet uns?
0: Abschiebeversagen bis in den Tod. Ja. Bis in den gewaltsamen Tod von viel zu vielen, oftmals jungen Menschen, oftmals jungen Mädchen in Deutschland. Das ist es, was das News-Investigativteam mit diesem wirklich spektakulären Leak, wir nennen es die Abschiebeleaks, belegen, beweisen und enthüllen wird. Es gab die Coesfelder Liste, da ist vor einigen Wochen aufgeflogen, wie die Stadt Köln Abschiebung von Kriminellen ganz bewusst hintertreibt und verhindert. Das, was wir hier vorliegen haben, zeigt nicht das Ausmaß in einer Stadt, sondern das schreckliche Ausmaß in einem ganzen Bundesland. Und ich kann dem Land Niedersachsen nur ankündigen, brace for impact. Macht euch bereit für das, was hier kommt. Denn wir werden mit internen Unterlagen tausende Seiten aus den Innenbehörden Niedersachsens belegen können, warum gefährlichste Straftäter, die längst abgeschoben sein könnten, weil sie vollziehbar ausreisepflichtig und ausgeurteilt sind, weiter in Deutschland bleiben, bis sie mörderisch zuschlagen. Wir haben unzählige Listen von schrecklichsten Intensivstraftätern aus Syrien, aus Afghanistan, aus dem Sudan. Wir haben alle ihre Akten, liebe Freunde, bei den niedersächsischen Innenbehörden. Wir haben alle ihre Polizeiverzeichnisse. Wir haben alle ihre Vorstrafen. Wir haben auch alle Belege dafür, dass man sie hätte abschieben können. Wir haben die interne Kommunikation darüber, wie sie nicht abgeschoben wurden, wie das verzögert, verhindert, hintertrieben wird, ganz bewusst aus den Behörden heraus. Wir haben, wie gesagt, die Vorstrafenregister, wir haben die menschlichen Schicksale dazu. Wir haben all das, was in Deutschland nicht funktioniert. Und es gibt hier zwei Aspekte. Es gibt das Morbide und es gibt das Ideologische. Das, was ich hier in der Hand halte, das sind, wenn ich es jetzt richtig im Kopf habe, nur drei Fälle von gescheiterten Abschiebungen von Schwerststraftätern. Das hier sind drei Fälle. Menschen, die weiter in Deutschland sind, obwohl sie schwerste Straftaten begangen haben. Drei Fälle. Es gibt hunderte solcher Fälle und wir können sie alle belegen aufgrund der Recherche unseres Investigativteams News. Das ist der neue Investigativjournalismus. Wir haben uns schon vor kurzem dem Land Niedersachsen mit dem Anschlag von Stade, einen Anschlag auf den Staat gewidmet. Auch da Niedersachsen. Auch da interessante Spuren in das Thema Migrations- und Integrationsbeauftragter hinein. Hier kommt jetzt mehr. Und ich kann jetzt schon prophezeien, das, was wir hier enthüllen werden, wird die Debatte über das Thema Abschiebeversagen für immer verändern. Denn das Abschiebeversagen ist keine Inkompetenz. Es ist Sabotage.
2: Es ist Sabotage und es ist auch eine offensichtlich Bürokratie, die dazu führt, wir sehen sie hier im Hintergrund, dass Liana K. von einem Verbrecher von Zug gestoßen worden ist, der eigentlich gar nicht mehr im Land sein durfte.
5: Sein durfte, das ist das Entscheidende. Wir reden ja von einem Iraker, der, wir kommen zu den Details, noch mehrfach bereits auffällig geworden ist, der im Rahmen des Schengen-Verfahrens hätte ausgewiesen werden müssen nach Litauen. Litauen war bereit, ihn aufzunehmen, ist alles nicht geschehen. Wir haben im Hintergrund, auch dazu kommen wir noch, eine NGO, die ihr trübes Süppchen kocht. Und es verfestigt sich einfach immer, immer mehr ein Eindruck. Im SPD-geführten Niedersachsen ist es um den Rechtsstaat schlecht bestellt. Das ist die gleiche Innenministerin, Frau Daniela Behrendt, die sich freut, wenn sie AfD-Kandidaten von der Wahl ausschließen kann, die sich freut, wenn Verdächtigen Handys weggenommen werden. SPD-geführtes Niedersachsen ist kein vollendeter, kein guter Rechtsstaat mehr. Und manchmal ist es nur possierlich, manchmal ist es traurig, aber manchmal ist es auch tragisch. Manchmal müssen junge Menschen mit ihrem Leben für einen nicht funktionierenden Rechtsstaat bezahlen. Und wir reden hier von Niedersachsen.
2: News verfügt über tausende Seiten Akten der niedersächsischen Behörden. Der Öffentlichkeit ist bisher unbekannt, dass der Mörder Mohamed Al-Dufairi von Beginn seines Auftauchens in Deutschland auf dem Radar der Behörden war. Laut Akten war er Mitglied einer geheim gehaltenen Vereinigung. Darüber hinaus war er Mitglied in einer geheim gehaltenen Vereinigung, habe ich schon gesagt. Die Behörden wollten News trotz diverser Anfragen nicht verraten, worum es sich bei der geheimen Vereinigung handelt. Was bedeutet diese neue, der Öffentlichkeit bisher unbekannte Information über den Mörder von Liana K., Julian?
0: Wir haben es gerade schon gehört, die Behörden wollen nicht sagen, um welche geheim gehaltene Vereinigung nach einem gewissen Paragraphen im Aufenthaltsgesetz es sich hier handelt. Man muss davon ausgehen, dass es sich geheim gehaltene Vereinigung bedeutet, hier eine Vereinigung, die vor dem Staat geheim gehalten wird, weil sie clandestin und mit böser Absicht operiert. Hier kommen also vor allem Terrororganisationen in Frage. Und das Land Niedersachsen hat uns mitgeteilt, dass man uns leider nicht sagen kann, welcher Organisation er angehört, weil es das Staatswohl gefährden würde. Das bedeutet normalerweise nach aller Wahrscheinlichkeit, dass es sich um geheimdienstliche Erkenntnisse über diesen Mann handelt. Also, dieser Mann, der ein 16-jähriges Mädchen ermordet hat, war nahezu von seinen ersten Wochen an in Deutschland im Visier der Geheimdienste und war dem Land Niedersachsen bekannt als Gefahr für die Öffentlichkeit. Noch einmal, wir wissen nicht, welche Organisation es ist. Es geht in diesen Akten, die wir da haben, fast ausschließlich um den Islamismus. Es kann ISIS sein, es können Al-Qaida-Ableger sein, es kann Hamas sein. Es geht um eine geheim gehaltene Organisation und der Staat wusste davon. Der Staat wusste davon. Es ist in allen Dokumenten festgehalten. der Staat wusste davon und hatte die Möglichkeit, ihn abzuschieben. Der Staat hat sich tatsächlich dagegen entschieden, ihn abzuschieben. Jetzt ist ein 16-jähriges Mädchen tot.
2: Und am 10. November 2022, 6 Wochen nach dem ersten Asylantrag des Mörders in Deutschland, werden in Niedersachsen alle Behörden vor Sicherheitsbedenken in seinem Fall gewarnt. Später folgt eine weitere Warnung mit dem Hinweis, sonstige Sicherheitsbedenken. In einer kleinen Anfrage der CDU an die Landesregierung äußert diese sich so.
8: Die Landesregierung muss dem Verlangen nicht entsprechen, soweit dadurch die Funktionsfähigkeit und Eigenverantwortung der Landesregierung wesentlich beeinträchtigt würden. Oder zu befürchten ist, dass durch das Bekanntwerden von Tatsachen dem Wohl des Landes oder des Bundes Nachteile zugefügt oder schutzwürdige Interessen Dritter verletzt werden.
2: Also viel bürokratisches Blabla. Alexander, was bedeutet diese kryptische Antwort?
5: Ja, das heißt einfach, die Regierung versteckt sich hinter bürokratischen Lehrformeln. Sie macht hier nicht, was sie machen müsste, wozu sie auch nach meinem Dafürhalten verpflichtet wäre, der Opposition aufgrund eines eklatanten Behördenversagens Auskunft zu geben. Man sagt, ja, da können wir es leider nicht sagen, weil wir sonst die Funktionsfähigkeit der Regierung und auch vitale Staatsinteressen berühren würden. Da kann ich nur sagen, was ist denn ein stärkeres Staatsinteresse, als die Sicherheit der Bürger zu gewährleisten? Was ist denn ein stärkeres Staatsinteresse, als dafür zu sorgen, dass der Rechtsstaat durchgesetzt wird? Aber wir hatten das, es gab danach auch noch Debatten, ich hatte es auch mal bei Kistler Kompakt aufgegriffen, Debatten im Landtag, wo man dann gesagt hat, von Seiten der Landesregierung, im Prinzip lief doch da alles in Ordnung und viel mehr hätte man gar nicht machen können. Und es waren dann aufgrund durch tausend sich widerstreitende Gesetzregelungen die Hände gewissermaßen gebunden, die Hände selbst gefesselt. Wenn es denn so wäre, und da haben wir jetzt heute begründete Zweifel daran, dass es nicht so war, aber selbst wenn es so wäre, dann muss eine Landesregierung ihr Schutzversprechen gegenüber den Bürgern dadurch primär verwirklichen, dass sie Menschen, die bereits als Gefährder bekannt sind, nicht im Lande lässt, beziehungsweise sie zumindest nicht frei herumlaufen lässt. Dieser Täter hat sich einen Tag vor seiner Tat frei entlassen aus einer psychiatrischen Behandlung.
2: Ja, und wir veröffentlichen heute auf news.de die umfangreichste Chronologie des Scheiterns der Abschiebung im Fall Liana K. Noch nie wurde der Fall in dieser Detailtiefe so veröffentlicht. Schauen wir uns den Ablehnungsbescheid des Asylantrages von Mohamed al-Duafiri an. Der Antrag wird als unzulässig abgelehnt. Die Abschiebung nach Litauen wird angeordnet. Wir sehen die offizielle Ablehnung des Asylgesuchs des irakischen Mörders durch das BAMF. Wieso wird er nicht direkt abgeschoben, wenn sein Asylantrag in Deutschland abgelehnt wird?
0: Da sieht man eben in diesem gewaltigen Aktenkonvolut eine gefährliche, toxische Mischung aus Inkompetenz, Bürokratie und Sabotage. Also selbst dort, wo der Wille zur Abschiebung besteht, füllen diese Seiten, diese Akten, die wir einsehen konnten, oft hunderte Seiten mit Gutachten, mit Hin- und Hergeschreibe, mit Zuständigkeitswirrwarr, mit unterschiedlichsten Behörden. Man verliert, selbst wenn man diese Akten ausführlich liest, vollkommen den Überblick darüber, wie viele Behörden beteiligt worden sind, wie viele Behörden involviert sind, um eine einzige Person abzuschieben. Wer diese Akten liest, weiß, das System, mit dem wir heute versuchen, Abschiebungen zu betreiben, ist nicht dysfunktional. Es ist kollabiert. Es existiert in Deutschland kein System, das funktioniert, das den Namen System verdient, zur Abschiebung von hochgefährlichen Schwerststraftätern. Noch ein Nachtrag zu dem, was diese kryptischen Behördenaussagen über diesen Mörder bedeuten könnten. Er könnte auch als V-Mann für den Staat gearbeitet haben. Also ein V-Mann, ein Spitzel, ein Spion, der außer Kontrolle geraten ist. Auch das ist eine mögliche Erklärung, wenn der Staat sich nicht äußern will.
2: Ja, und müsste ja eigentlich jetzt schon mehr als ein Warnsignal für andere Landesregierungen, für die Bundesregierung sein, endlich aufzuhören, irgendwie Verbrecher ins Land zu lassen.
5: Absolut. Wir lassen Leute rein, das haben wir kein Problem damit. Und die dann wieder rauszubekommen, haben wir ein Riesenproblem. Und es ist genau diese Schnittmenge von Sabotage und Inkompetenz, die einen einfach fassungslos macht.
2: Ja, fassungslos macht auch der folgende Punkt. Besonders brisant wird es, wenn man sieht, dass Litauen eine Abschiebung dorthin genehmigte. Hier ist der offizielle Brief, in dem Litauen die Abschiebung akzeptiert. Der Mörder hatte zuerst in Litauen Asyl beantragt. Nach Dublin ist deswegen Litauen zuständig. Und Deutschland hätte sofort abschieben können. Wieso funktioniert hier noch nicht mal das Dubliner Abkommen?
5: Dublin-Abkommen ist ein neuralgischer Punkt. In dem Fall wäre es möglich gewesen, ihn abzuschieben, weil Litauen bereit wäre. Er hat dagegen dann Beschwerde eingelegt und dann ist er wieder zurückgefallen in den Status des Geduldeten. Das ist natürlich auch ein Aberwitz. Man hat jemanden, der vollziehbar ausreisepflichtig ist und dann sagt er, ja, das akzeptiere ich jetzt aber nicht und schwuppdiwupp darf er wieder hier bleiben und dann fängt das Ganze im Prinzip von vorne wieder an. Der Staat fesselt sich selbst, aber er hat auch nicht das hinreichende Interesse, wirklich für Ordnung zu sorgen in seinem Binnenbereich, in seinem Kernbereich der inneren Sicherheit. Und das Problem ist einfach, wenn die Politik das nicht als prioritäres Problem erkennt, sondern sich nach wie vor teils durchwursteln will, teils solche Zustände in Kauf nimmt, dann wird sich daran nichts ändern. Und solange wir haben die Zahl vorhin genannt, nach wie vor 200 bis 250.000 Menschen haben, die zu uns kommen und in Bruchteilen nur abgeschoben wird, ist die Migrationswende natürlich überhaupt nicht gelöst. Deswegen ist das Mumpitz, was wir vom Kanzler hören, Mumpitz aber auch, was wir vor allem hier von der niedersächsischen Landesregierung hören.
9: Ja, es drängt sich der Verdacht auf, wenn man die Akten liest, dass solche Abschiebungen, die möglich und genehmigt sind, durch Bürokratismus absichtlich verhindert werden. Da steht nichts dann in den Akten, aber es ist hochinteressant, sie zu lesen. Wir müssen diese Abschiebung verhindern. Logischerweise steht das nicht drin. Der Rechtsstaat wird nicht durch offenkundig rechtswidriges Handeln hintertrieben, sondern durch den Bürokratismus. Erkennbar ist aus diesen Akten, die Menschen, die für Abschiebung zuständig sind, sind sehr oft gegen Abschiebung. Und sie kennen die Mittel und sie kennen die Tricks und die Verzögerungsmechanismen der deutschen Bürokratie, um so sehr über Fristen, notwendige Fristen, einzuhaltende Fristen hinauszugehen, dass Abschiebungen verunmöglicht werden. Und dieses hinterhältige Vorgehen, das muss man immer wieder betonen, endet viel zu oft, wie in diesem Fall, für Menschen tödlich. Die Abschiebung des Rechtsstaats wird hintertrieben von den Repräsentanten des Rechtsstaats.
5: Wir hatten ja den gleichen Fall in Solingen, das Attentat, da war der Täter des Anschlags auf dem Festival der Vielfalt auch vollziehbar ausreisepflichtig. Bulgarien wäre bereit gewesen, ihn aufzunehmen. Dann war A, eine Frist abgelaufen und B, haben ihn dann nicht mehr zu Hause angetroffen. Also das gehört auch zu diesem bürokratischen Versagen, das Menschenleben kosten kann.
2: Julian, du hast die Akten da liegen, du hast sie gelesen. Kannst du, können wir schon zurückverfolgen, wie lang dieser Bürokratiewahnsinn schon anhält, ab wann das losgegangen ist und wie weit kann man sich da ein Bild machen oder hat man überhaupt Hoffnung, dass aus diesem Bürokratiewust irgendwann mal eine Lösung entsteht, die nicht dazu führt, dass Menschen in Deutschland ermordet werden?
9: Also zu deiner zweiten Frage, nein, dieses System ist kollabiert. Es ist kollabiert durch die zersetzende Allmacht von Bürokratismus, aber auch, das muss man sagen, durch den schieren Willen der handelnden Personen. In diesem System arbeiten sehr viele Menschen, die nicht abschieben wollen. Die in diesem System arbeiten, um Abschiebung zu verhindern, während sie all die Formulare vorgeblich ausfüllen, die Abschiebung möglich machen, aber dann im entscheidenden Moment das falsche Kästchen ankreuzen. Das ist das, was hier passiert.
2: Ja, Julian, du hast diesen.
9: Und hier zu deiner zweiten Frage, es sind, glaube ich, drei oder vier Jahre Abschiebeversagen, die hier dokumentiert sind in diesem Fall der ermordeten Liana K. Also fast vier Jahre Abschiebeversagen, bis der Mörder dann unbehelligt zuschlagen konnte.
2: Ja, und Julian, du hast auch eben den Personenkreis angesprochen. Nach News-Recherchen sollen mehrere Mitarbeiter der Landesaufnahmebehörde in Niedersachsen offiziell für Abschiebungen zuständig sein. In ihrer Freizeit engagieren sie sich aber genau für diese Menschen, für offenbar in NGOs, die genau diese Abschiebungen verhindern wollen. Wir sehen hier ein Gruppenfoto. Diese Leute bezeichnen Ländergrenzen als, Zitat, willkürliche Grenzen, die von Kolonialmächten gemacht wurden. Als Lösung schlagen sie vor, jedem Staatenlosen einfach einen deutschen Pass zu geben. Julian, da wird mir Angst und Bange, wenn ich das höre. Und nicht nur, wenn ich das Bild sehe, sondern wenn ich die Aussage richtig interpretiere.
9: Na, der entscheidende Punkt hier ist ja, dass in dieser Organisation, von der wir da dieses heitere Gruppenfoto gesehen haben, diese Anti-Abschiebe-Organisation, eine No-Borders-No-Nations-Organisation, das heißt übersetzt, jeder darf leben, wo will, es gibt gar keinen Rechtsanspruch auf Abschiebung, in dieser Organisation beteiligt ist einer der maßgeblich Verantwortlichen des Landes Niedersachsen für Abschiebungen. Also tagsüber von unserem Steuergeld bezahlt, offiziell zuständig für Abschiebungen, die wundersamerweise nie funktionieren, abends mit leichter Lichterketten- und Lampionbeleuchtung, dann auf der anderen Seite aktiv, nämlich gegen Abschiebung beim klaren Pro-Migrations- und Anti-Abschiebeaktivismus.
5: Wir sehen ja auch dieses Foto hier, also wir haben es ja eingeblendet, da sieht man also diese Gruppe dieser NGO-Begeisterten vor ja, Lampions oder Lichter. Ich möchte sagen, man sieht hier eindeutig, das bunte Deutschland ist auch das Deutsche, in dem gemessert wird und dem einfach viel zu wenig Leute auch Anstoß daran nehmen, dass gemessert wird. Ich meine, was ist denn das für ein wahnsinniger Satz? Grenzen sind Erfindungen von Kolonialmächten, also es darf gar keine Grenzen geben. No borders, no nation heißt ja dieser linksradikale Spruch, aber wenn es keine Grenzen gibt.
9: Und der geht weiter mit No Deportation.
5: No Deportation. Ja, aber das ist ja genau also die Gegenanweisung zu jener Aufgabe, die er hat als Staatsbediensteter. Das große Problem ist, der ganze Staat ist an vielen neuralgischen Stellen durchzogen von Leuten, die es mit Deutschland nicht gut meinen, die gefangen sind in internationalen Blasen, teils ideologisch verblendet, teils aber wirklich nur einen bösen, niederträchtigen Willen getrieben, dass man die Staatsmacht letzten Endes zersetzen will. Weil das heißt doch dann, wenn es keine Nation gibt, wenn es keine Grenzen gibt, keine Staatsmacht. Und wo es keine Staatsmacht gibt, kann es auch keinen Schutz geben vor Übergriffen. Und dann gibt es hier noch diese personelle Verquickungen mit der Staatsmacht. Also innerhalb des Staates gibt es Kräfte, die in ihrer Freizeit, natürlich generell natürlich, von einem Mindset infiziert sind, das ihnen sagt, eigentlich darf es den Staat gar nicht geben, weil der Staat diskriminiert ja jene, die nicht Staatsangehörige sind. Da habe ich keine Polizei mehr, da habe ich keinen Verfolgungsdruck mehr, da habe ich kein rechtsstaatliches Befinden mehr, da habe ich nicht mehr Recht und Gesetz als oberste Richtschnur meines Handelns. Wir haben im Staatsdienst zu viele Menschen, die es mit Deutschland schlecht meinen. Und das kommt sowas bei raus.
2: Wir haben zu viele Menschen, die es mit Deutschland schlecht meinen und wir haben eine unfassbare Bürokratie, Julian. Was macht dir Hoffnung, dass durch unsere News-Recherchen da jetzt mehr Licht an den Tag kommt und dass sich möglicherweise durch unsere Recherchen etwas verändern wird, verändern kann, verändern muss?
9: Das ist immer die Hoffnung von Journalismus insgesamt. Und deswegen haben wir eben sehr lange genau an dieser Recherche gearbeitet, damit mehr Menschen verstehen, dass das Abschiebeversagen in Deutschland kein Zufall ist, sondern das System selbst. Das Abschiebesystem in Deutschland ist durchsetzt von Menschen, die Abschiebungen verhindern wollen. Das ist das, was aus diesen Akten hervorgeht. Und das schafft natürlich ein politisches Bewusstsein, was zumindest die Aussicht dann schafft, zu Veränderungen zu führen. Ich bin inzwischen nach vielen Jahren in diesem Beruf ein bisschen gebranntes Kind, immer zu glauben, das wird jetzt sofort die Welt verändern. So funktioniert es leider nicht. Aber Journalismus schafft überhaupt die Möglichkeit,
2: richtig,
9: die Hoffnung darauf, dass sich etwas ändert.
2: Hast du denn die Hoffnung, dass andere Medien auch nachziehen?
9: Das werden wir sehen. Ich glaube, es ist nicht im großen Interesse vieler Medien, über diese Missstände zu berichten, weil sie ja Teil dieser Migrationsideologie sind, weite Teile der Medien und Teil des Anti-Abschiebe-Komplexes. Deswegen ist die Bereitschaft da natürlich nicht besonders ausgeprägt. Aber ich persönlich glaube, dass die Akten, die wir noch in den nächsten Stunden, Tagen, Wochen enthüllen werden, so zwingend sind, dass sie über den Druck, das ist ja das Schöne, den Druck der breiten Mehrheit zu Veränderungen führt. Denn die Medien, die sogenannten Hauptstadtmedien, die Legacy-Medien, haben ihre Gatekeeper-Funktion, wo sie auch Dinge verhindern konnten, das Bekanntwerden von Missständen verhindern. Das war ja eine selbsterklärte Aufgabe in den letzten Jahren von Medien, das Bekanntwerden von Missständen zu verhindern. Es gibt immer mehr Messerstechereien im Freibad. Ja, vermutlich sind die Menschen wegen Klimawandel, weil es so warm ist, einfach ein bisschen gereizter. Ja? Und das machen diese Akten schon nahezu unmöglich.
5: Deswegen ist es auch wirklich spektakulär, was hier unser Investigativteam ausgegraben hat. Ich möchte noch einmal sagen, es gab damals eine Debatte im Landtag von Niedersachsen. Dort hat man Trauer, ich möchte mal sagen, geheuchelt. Aber es wurden alle validen Aufklärungsbedürfnisse und auch Rechte abgebügelt mit dem Motto, es habe halt sich widerstreitende rechtliche Vorgaben gegeben habe. Und ich glaube, damit muss Schluss sein. Wir müssen als Bürger, aber auch als Medien einklagen, dass das Schutzversprechen vom Staat ernst gemeint wird. Warum geben wir denn unsere Freiheiten ab in vielen Teilen? Weil wir darauf vertrauen, dass der Staat uns schützt.
2: Und dass der Staat für Sicherheit sorgen muss.
5: Genau, dass er für Sicherheit sorgen muss. Deshalb ist es alles andere als eine Petitesse, wenn die verschiedenen Behörden sich hinter Regeln verstecken, die sie a. teilweise selber ersonnen haben und B, die sie dann noch im sabotierenden Sinne auslegen. Also sie wenden sich gegen den Geist der Schutzgesetze. Das ist ein Skandal. Also ich hätte mir früher nicht gedacht, dass so etwas möglich ist in der Bundesrepublik Deutschland, in diesem Falle im Niedersachsen. Und wir nennen das hier ein Abschiebeversagen bis in den Tod. Und da muss man leider, leider sagen, Niedersachsen ist kein Einzelfall. Liana K. ist ein Einzelfall. Wir werden über alles Weitere natürlich berichten. Und es braucht die Debatte und es braucht auch eine Politik, die bereit ist, das zu ändern, endgültig zu ändern.
9: Ich kann ja vielleicht ganz mal als kleiner Vorgeschmack auf das, was noch kommt, hier aus einer Abschiebeliste zitieren. Das sind also all die Fälle, das ist wie Kursfelderliste, ja, genau, nur für ein ganzes Bundesland. Das ist wirklich unglaublich, was da alles drinsteht. Also hier sind die ganzen, das sind nur Straftäter. Ja. Ja? Und ich lese einfach mal vor. Wakil Ahmad R. sitzt in der JVA Langenhagen. Auf vollziehbar ausreisepflichtig, ja. Navidullah M. vollziehbar ausreisepflichtig, ja. Sitzt in ebenfalls einer JVA. Hasibullah F. Hat keinen gültigen Reisepass, sitzt in der JVA Vechta. Vollziehbar ausreisepflichtig, ja. Atin M. vollziehbar ausreisepflichtig, ja.
2: Schau mal aufs JVA, Datum, wann die geboren sind.
9: Langenhagen.
2: Wahrscheinlich alle am 1.
9: Interessant, habe ich, also 1. Januar taucht auf.
5: Nein.
9: Bei zum Beispiel Rafi K. 1. Januar 94 sitzt auch in der JVA. Vollziehbar ausreisepflichtig, ja. Sabor A. JVA B. Werder. Vollziehbar ausreisepflichtig, ja. Hafiz R. Vollziehbar ausreisepflichtig, ja. Sitzt in der JVA. Arash M. vollziehbar ausreisepflichtig, ja, sitzt in der JVA. Nasser H. vollziehbar ausreisepflichtig, ja, sitzt in der JVA. Madi A. vollziehbar ausreisepflichtig, ja, sitzt in der JVA. Nasser S. vollziehbar ausreisepflichtig, ja, sitzt nicht in der JVA, sondern in der Asylunterkunft als Straftäter, also läuft frei rum. Mohammed R. vollziehbar ausreisepflichtig. Das sind alles nur Straftäter, die ich hier gerade vorlese. Ne? Sonst würden sie nicht an der JVA sitzen. Ja, ist auch nicht in der JVA, sondern auch in der Asylunterkunft. Läuft also auch frei rum und gefährdet Menschen in diesem Land. Sakeli S. vollziehbar ausreisepflichtig. Ja, sitzt nicht in der JVA. Hat auch keinen gültigen Reisepass, steht hier. Läuft also frei rum. Straftäter, der frei rumläuft. Mohammed R. vollziehbar ausreisepflichtig. Ja, auch nicht in der JVA untergebracht, auch Straftäter, auch in der Unterkunft. Najibullah W. vollziehbar Ausreisepflicht.
2: Oh je.
9: Ja, sitzt in der auch Asylunterkunft,
2: so
9: läuft frei rum. Akta Mohammed N. Vollziehbar ausreisepflichtig, ja, Straftäter, ja,
2: und
9: läuft
2: Julian
9: herum. Aslam Z.
2: Und Julian, bevor du weiterliest, wir sitzen zum Glück auf dem Sofa.
5: Aus aller Herren Länder.
2: Es ist,
9: ja. So geht's weiter in den nächsten Tagen.
2: 8.29 Uhr, wir diskutieren über Abschiebeversagen bis in den Tod, die Abschiebeleaks. Warum blieb ein ausreisepflichtiger Verbrecher trotz Warnung und Sicherheitsbedenken in Deutschland? 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Und soeben erreicht uns noch eine Eilmeldung. US-Präsident Donald Trump hat vor Gericht eine Schlappe erlitten. Die US-Regierung muss Journalisten von CNN, MS Now und Politico vorerst wieder Zugang zum Weißen Haus gewähren. Das hat ein Bundesrichter entschieden. Er kippte damit den von Präsident Donald Trump verfügten Ausschluss der drei Medien. Und gleich nach 8:30 CDU-Desaster als Videodoku. Die CDU lässt ihren eigenen Untergang filmen und zeigt, wie Ministerpräsident Sven Schulze die Stimmung in Sachsen-Anhalt völlig falsch eingeschätzt, überrascht und frustriert nach der Wahlklatsche war. Und jetzt ist es 8.30 Uhr. Hier ist der erste Kommentar des Tages. 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
5: Boom.
10: Hier ist Kissler Kompakt, der erste Kommentar des Tages. Heute lautet unser Thema: Steinmeiers Orden für Polens ist absurd. Das Bundesverdienstkreuz wurde zur lächerlichen Sache. Das war nicht immer so. Der Verdienstorden der Bundesrepublik Deutschland ist eine gute Idee, die durch exzessiven Gebrauch ruiniert wurde. Spätestens seit Bundespräsident Steinmeier die Orden verteilt, werden damit richtige Gesinnungen prämiert, nicht uneigennützige Handlungen. Nur noch in der Theorie erhalten das Kreuz Menschen, die sich um das Gemeinwohl verdient gemacht haben. Stattdessen bekommen es linke Journalisten wie ARD-Frau Annette Dittert oder greise Kämpfer gegen rechts wie Ruprecht Polenz. Polenz scheiterte rasch als CDU-Generalsekretär. Heute ist er ein mäßig informierter Wutopa bei X. Das reicht, um in Steinmeiers Ordensriege aufgenommen zu werden. Wo pathetische Phrasen auf hohle Symbole treffen, da fühlt Steinmeier sich wohl. Das Bundespräsidialamt gab nun bekannt, 21 Bürgerinnen und Bürger werden zum Tag der Deutschen Einheit mit dem Verdienstorden der Bundesrepublik ausgezeichnet. Sie alle hätten sich, so wörtlich, in vielfältiger Weise um die demokratischen Werte, um Aussöhnung sowie die internationale Verständigung verdient gemacht. Es handle sich um, Zitat, herausragende Stimmen der gesellschaftspolitischen Debatte in unserem Land, die aktiv zum Zusammenhalt beitragen. Oh je. Beim Blick auf die Liste der Ordensempfänger muss ich sagen, selten so gelacht. Denn zu den 21 herausragenden Stimmen der gesellschaftspolitischen Debatten in unserem Land zählt auch die linke Schriftstellerin Jagoda Marinic. Sie warnte unlängst vor dem kruden Shit der Rechten. Oder der ehemalige Bundestagsabgeordnete Karamba Diaby vom linken SPD-Flügel. Oder die grüne Aktivistin Marina Weißband. Oder die topbezahlte Caritas-Chefin und Migrationsprofiteurin Eva Welskop-Deffa. Oder eben Ruprecht Polenz, der in einem seiner vielen Pöbelposts bei X unlängst erklärte, die AfD plane in Sachsen-Anhalt ethnische Säuberungen. Außerdem begrüßt Polenz wie Hendrik Wüst eine Bund-Länder-Gruppe, um ein Verbotsverfahren gegen die AfD zu prüfen. Kein Wunder also, dass Polenz sich beim linken Volksverpetzer wohlfühlt. Dort erklärte er Ende 2024, wenn Migranten zu Terroristen werden, handele es sich um kein Migrations-, sondern um ein Sicherheitsproblem.
11: Richtig ist, dass der internationale Terrorismus auch in dem Personenkreis von Menschen rekrutiert, seine Täter rekrutiert, die mal nach Deutschland eingewandert sind oder dass er möglicherweise auch Täter nach Deutschland einschleust. Aber es ist kein primäres Migrationsproblem, sondern es ist ein Terrorismusproblem und ein Sicherheitsproblem.
10: Polenz lässt auf seine Migranten nichts kommen. Wenn sie islamistische Attentate begehen, habe das nichts mit muslimischer Zuwanderung zu tun. Polenz spricht von internationalem Terror, damit er von Islamismus schweigen kann. Polenz entkoppelt die Täter vom Motiv und relativiert so die Tat. Und dieses verharmlosende Geschwurbel leistet also einen Dienst an der Demokratie und trägt zum Zusammenhalt bei. Steinmeier scheint es zu glauben. Vermutlich definiert Steinmeier Zusammenhalt so, wie ihn alle linken Kulturkämpfer definieren. Zusammen gegen die AfD. Und da ist auf Polenz Verlass.
11: Wie etwa die AfD, die ja das Migrationsthema nur als Vorspiel zu ihren Deportationsplänen benutzt.
10: Wer die Folgen ungeregelter Migration kritisiert, bereitet laut Polenz also Deportationen vor. Was kommt da noch? Wer sich mit hohen Steuern nicht abfinden will, rüstet zum Sturm auf die Parlamente. Wer die hohen Ausgaben für Entwicklungshilfe skandalös findet, will Afrikaner sterben sehen. Polenz ist jede rhetorische Verschärfung zuzutrauen. Kabarett ist auch der Verdienstorden für Annette Dittert. Die ehemalige ARD-Korrespondentin für Großbritannien kämpfte von London aus gegen den Brexit und natürlich gegen rechts. Als der spätere Ordensverleiher Steinmeier mit der königlichen Kutsche durch London fuhr, freute sich Dittert.
12: Ansonsten ist das Ereignis in dieser Woche: Der Bundespräsident Steinmeier ist hier zu einem offiziellen Staatsbesuch. Da ist sogar die Mahl drüben mit deutschen Flaggen geflaggt. Das ist wirklich sehr selten. Und er durfte dann gestern nicht nur in die Downing Street Keir Starmer Hallo sagen, sondern auch mit dem König Kutsche fahren in Windsor.
10: Da saß also Steinmeier neben dem britischen König und lächelte aus der Kutsche herab. Es ist ein treffendes Bild. In Deutschland fühlt sich die linke Elite wie ein politischer Adel. Man kennt sich, man schätzt sich, man hängt sich Orden um. Das Bundesverdienstkreuz ist das blecherne Erkennungszeichen einer untergehenden Kaste. Das war Kissler Kompakt, der erste Kommentar des Tages, Ausgabe 365. Nur selber denken, macht schlau.
2: Nur selber denken macht schlau. Das war Kissler Kompakt, der erste Kommentar des Tages mit und von Alexander Kissler. Und der ist jetzt zurück auf dem Sofa der Mehrheit. Hallo Alexander.
5: Ich freue mich. Schönen guten Morgen.
2: Gemeinsam mit unserem Chefredakteur, mit Julian Reichelt. Guten Morgen.
5: Cheerio, Miss Sophie.
2: Cheerio. Wir gehen, genau. Wir gehen in die Minuten bis 9 Uhr gemeinsam. Ich bin Norbert Dobleit und ich bin mir nicht ganz sicher, ob das kommende Thema zum Schmunzeln oder zum Weinen sein wird. Für eine ZDF-Serie haben sich führende Politiker der CDU porträtieren lassen. Unter anderem dabei Philipp Amthor und Sven Schulze, die am Ende aber alles andere als gut dastehen.
13: Die Union steckt spätestens seit den Wahlen in Sachsen-Anhalt und Mecklenburg-Vorpommern in einer tiefen Krise. Für die Parteistrategen erschien der Wahlkampf als der perfekte Moment, um ein Kamerateam des ZDF einzuladen und führende Politiker der CDU hautnah zu begleiten. Das Ergebnis ist eine vierteilige Doku mit dem Namen Inside CDU, die nur so strotzt vor kuriosen Szenen.
14: Oh, vielen Dank.
15: Danke. Oh. Da hat sich doch der Tag schon gelohnt.
13: Die Doku zeigt, wie Philipp Amthor die Wähler vergrault und offenbart den zerplatzten Traum von Sven Schulze, der bis zum Schluss den Wahlsieg ganz nah sah. Hat die CDU hier einen Horrorfilm über den eigenen Niedergang gedreht? Darüber sprechen wir jetzt bei News Live.
2: Unser News-Reporter Philipp Fischer hat die ZDF-Doku über den Untergang der CDU in voller Länge angesehen und die unglaublichsten Stellen für sie mal rausgesucht. Schauen wir mal rein, wie Staatsminister Philipp Amthor seinen bescheidenen Alltag bestreitet und gefilmt haben will.
16: Hier in der Regierungszentrale, da merkt schon auch jeder, da muss wirklich jeder Federstrich sitzen, da streckt sich jeder noch mal ein bisschen mehr. Man muss schon immer dann auch die Bereitschaft haben, wenn man sich entscheidet, in der ersten Reihe in der Politik mitzuspielen, dann darf man vor Verantwortung auch kein Drückeberger sein.
17: Ja, das sieht doch super aus. Hi, hallo Dirk.
18: Na?
17: Klasse.
18: Erstmal herzlichen Dank für den Auftrag, Nummer 1 und Nummer 2. Herzlichen Glückwunsch zur Beförderung natürlich, ganz klar.
17: Danke. Also würden ihn so stellen, dass er schon von hier so ganz gut sichtbar ist. Finde ich eigentlich ganz gut. Für den unwahrscheinlichen Fall, dass ich den mal nutze zum Erholen, dann kann ich mir den immer noch in den Kanzlergarten drehen.
18: Ja.
17: Wir haben auch einen Kanzleramtsfuchs. Oh. Den habe ich ja auch schon zu späten Sonnenuntergangszeiten, wenn man hier gut telefoniert, habe ich ja auch schon in den Fuchs lang gehen sehen. Hier eine Etage höher ist der Kabinettssaal.
18: Ja.
17: Und noch eine höher sitzt da der Kanzler.
16: Es gibt ja dieses schöne Sprachbild, dass Glaubwürdigkeit zu Fuß kommt, aber mit dem Pferde davonreitet. Das ist auch ein treffendes Bild, weil es natürlich so ist, dass einmal verlorene Glaubwürdigkeit sich besonders schwer wieder erarbeiten lässt.
19: Man kann sich ja nur wundern, wenn ich in Berlin die Medien verfolge. Da kann ja der politische Mitbewerber vor Kraft kaum laufen. Die AfD glaubt, die Wahl ist schon in der Tasche. Das läuft alles. Die sind völlig selbstbewusst in der Auseinandersetzung. Ich kann nur sagen, Hochmut kommt vor dem Fall.
17: Eigentlich sind doch die Wähler schon. Aber das
2: ja, und mir ist hängen geblieben, wer in der ersten Reihe mitspielt, darf kein Drückeberger vor Verantwortung sein, sagt Philipp Amthor und bestellt sich dann gleich einen XXL-Strandkorb für sein neues Büro oder die Terrasse seines neuen Büro. Julian, wenn man sich das anguckt, fragt man sich ja, warum macht die CDU zu diesem Zeitpunkt einen Film über sich, über das Innerste der CDU und kommuniziert das über das ZDF?
9: Also sagenhafte Doku, man fasst es nicht, was man da sieht. Das ist ungefähr so, als hätte man in Troja gesagt, lasst uns doch mal eine Doku darüber drehen, wie wir dieses riesige Holzpferd in unsere Stadt reinziehen. Ja, ist doch beeindruckend. So ein großes Holzpferd, das ziehen wir jetzt in die Stadt. Das muss festgehalten sein auf Kamera. Diese Doku sagt alles, und das Schlimme ist auf ungewollter Ebene, über den Niedergang der CDU, und Philipp Amthor ist ihr Protagonist. Philipp Amthor, es ist so spektakulär, wie der ins Kanzler mit seiner geckenhaften Art, das ist jetzt schon ein Karriereschritt für mich, wie er so reintänzelt ins Kanzleramt und nicht einmal merkt, wie es möglicherweise da draußen im Lande bei den Menschen ankommt, wenn man sich als erste Amtshandlung erstmal einen riesigen Strandkorb aus der Mecklenburg-Vorpommerschen Heimat auf die Terrasse liefert. Er merkt, dann könnte nicht ganz so glücklich ankommen.

0: Kommunikation absolut herausragend, wenn du als Politiker deinen Alltag darstellen lässt. Dann keine Luxuslimousinen von innen, keine schicken Regierungsflugzeuge von innen. Dann sollten die Menschen den Eindruck bekommen, boah, harte Arbeit, Bergwerk eigentlich geradezu. Gut, dass die das machen und ich das nicht machen muss. Das Gegenteil ist ja der Fall. Das ist einfach der Power Grab. Ja? Die Selbstermächtigung durch Steuergeld, die Selbstverwirklichung durch Steuergeld. Das ist einfach, Philipp Amthor ist einfach spätes Byzanz. Kurz vor Schluss bauen sie die größten Paläste und Philipp Amthor lässt sich halt noch ein, das ist doch so sagenhaft, das Land in seiner wirtschaftlich schwersten Krise und Philipp Amthor lässt sich erstmal einen Strandkorb in sein neues Kanzleramtsbüro liefern und sagt, ja, das ist jetzt schon ein Karrieresprung hier. Ich war fassungslos, als ich das gesehen habe.
1: Man darf ja nicht vergessen, es ist eine vierteilige Serie, Inside CDU, im ZDF ausgestrahlt. Beobachtet werden die Wahlkämpfe der CDU in Baden-Württemberg, in Rheinland-Pfalz, in Sachsen-Anhalt, in Mecklenburg-Vorpommern. Okay, als die Dokumentation losging, wusste man nicht, wie die alle ausgehen.
2: No.
1: Großteil,
2: hätte man wissen können.
1: Na, hätte man nicht wissen können in Baden-Württemberg. Nee, natürlich.
2: Ja, in Baden-Württemberg nicht, da kam das Reh.
1: Man hat auch nicht wissen können, dass sie in Mecklenburg rauskommen. Das stimmt nicht. Ja. Nein, nein, das hat man nicht wissen können. Man hat gehofft, dass sie gut ausgehen. Dann aber entscheidet man sich, das Fernsehteam zuzulassen und man entscheidet sich dann für genau diese Protagonisten. Das heißt, die CDU hat gesagt, Mensch, schicken wir doch mal den kleinen Philipp vor die Kamera. Mensch, lassen wir den doch mal etwas schwadronieren. Oder zeigen wir mal Sven Schulze, wie er seinen dicken Bauch von unten in die Kamera reckt und versucht, Fahrrad zu fahren. Ist doch eine super Idee. Das heißt, jedes einzelne Bild ist dort entstanden, weil die CDU dachte, das sind gute Bilder, die für uns rauskommen. Die haben ja nicht gesagt, jawohl, lass uns mal bei der Selbstverbrennung zuschauen. Wunderbar, haben wir es mal dokumentiert für die Nachwelt. Das ist aber rausgekommen. Das ist ein Dokument der Selbstverbrennung und dass man eine Person wie Philipp Amthor zur Hauptfigur macht. Philipp Amthor ist eine hohle Figur. Eine Jahresendfigur ohne Schokolade. Das ist Philipp Amthor und er führt hier lauter hohle Phrasen auf. Ein Satz von Philipp Amthor und mal 10 Leute sind weg. Pro Satz 20 Leute weg. Er vertreibt die CDU, das muss man absolut, doch einfach klar sagen. Da frage ich mich auch, die schlechteste Aussage über Friedrich Merz ist, dass er sich mit dieser hohlen Nuss Philipp Amthor umgibt. Tut mir leid, das fällt doch komplett auf ihn zurück. Wenn ich einen solchen Low-Performer ständig befördere, noch dazu immer nächstes Umfeld hole, jetzt ist er sogar kommissarisch Landesvorsitzender Mecklenburg-Vorpommern, da kann ich nur sagen, das sind 4,9% noch 4,9% zu viel für eine Amthor-CDU.
2: Alexander Kissler ist on fire und Philipp Amthor ist schuld und Philipp Amthor ist offensichtlich der CDU-Vorzeigemann jetzt. Ich weiß nicht, wie es dir geht, Julian, aber mich erinnert das so ein bisschen an die Amazon-Doku Kaulitz und Kaulitz. Also andersrum gesagt, man hätte doch in der CDU jede Menge seriöse Politiker, die die CDU vertreten.
0: Jede Menge nicht, aber jede schon noch.
2: Ein paar, schon
0: okay, aber schon noch einige.
2: Schon noch einige, aber das die ist CDU ja, repräsentieren ja, ja. Und doch wirklich das bewirken, was diese Doku hätte sein sollen, nämlich wir sind für euch da, wir tun was für dieses
0: Land. Man hätte sie auch gar nicht machen können.
1: Das wäre die beste
0: Idee. Man hätte sie auch gar nicht machen können.
1: Das wäre die beste Idee gewesen.
0: Ich weiß nicht, wer diese sagenhafte Fehlentscheidung getroffen hat, aber es war eine sagenhafte Fehlentscheidung.
1: Fürchte Lindemann.
0: Und wenn man versucht hat, noch schlechter in der Kommunikation zu sein als der Bundeskanzler, dann hat man das hier geschafft mit der Entscheidung, diese Doku zu machen. Diese Philipp Amthor-Szenen, der gar nicht genug Dienstwagen-Glory vorführen kann, ja, genüsslichst, da sieht man richtig, mich erinnert das auch ein bisschen an das Schweigen der Lämmer, als Hannibal Lecter zu Agent Starling sagt, ja, sie haben jetzt hier diese hübschen Klamotten an, aber man wird ihnen immer ihre Herkunft anriechen, ja, so ganz abfällig. Und das bei Philipp Amthor, man wird ihm immer die Geilheit darüber ansehen, dass er jetzt diese Statussymbole hat. Und das ist so treffend und ausdrucksstark, weil Friedrich Merz hat ja Wahlkampf mit dieser Dienstwagenschlüssel. Wenn wir denen die Dienstwagenschlüssel vorhalten, dann werden die schon ganz geschmeidig. Die geschmeidigsten bei Dienstwagenschlüsseln sind diejenigen, die in unmittelbarer Büronachbarschaft zum Bundeskanzler sitzen. Ist Philipp Amthor. Die ganze Doku ist ein Porträt der Dekadenz, der Regierungsdekadenz über die Freude daran, die Privilegien erlangt zu haben. Nicht über Verantwortung, nicht über Selbstaufopferung, nicht geschweige denn über sowas wie Dienst oder Pflicht. Es ist eine Dekadenz-Doku über die genüsslichste Freude bei der Erlangung von Privilegien. Oh, guck mal, jetzt habe ich, ich weiß nicht, was es da ist, eine A8 oder eine S-Klasse, die der Steuerzahler, reißt mir den Schlag auf, ihr Lakaien. Hier kommt Philipp Amthor. Und das Erstaunlichste ist, dass es in der CDU erkennbar niemanden mehr gibt,

0: der die toxische Wirkung dieser Doku vorher erkannt hat. Es gibt niemanden, der erkennt, dass Philipp Amthor die Symbolfigur der Entkoppelung ist. Dass Philipp Amthor das ist, was Menschen, also Friedrich Merz und Philipp Amthor, vor sich haben, wenn sie Wut über die Entkoppelung der CDU empfinden.
1: Auch da wieder ein Kommunikationsversagen der CDU. Man hätte das ja nach Mecklenburg-Vorpommern und Sachsen-Anhalt auch stoppen können. Ja, einfach sagen können, darf nicht gesendet werden. Aber von Philipp
0: Amthor. Das hätte man, glaube ich, nicht sagen können. Dafür müsste man auf der Nordkorea-Skala schon einen Ticken weiter sein.
1: Also, aber von Philipp Amthor zu Wahlverlierer und CDU-Ministerpräsident Sven Schulze, auch der ist von dem ZDF-Kamerateam begleitet worden. Auch da schauen wir mal rein.
2: Wir sind gerade in einer guten Position. Ja, wir holen gerade auf. Das ist wichtig für uns. Standen ja zwischenzeitlich nicht so gut da. Und habe jetzt letzte Woche die Umfragewerte für mich bekommen, wo 48%, also quasi jeder Zweite sagt, sie möchten mich als Ministerpräsident. Das ist natürlich nochmal Power, die man dann auch zusätzlich bekommt. Aber es geht am Ende um jede Stimme.
3: Jetzt geht's los. Waren wir es auf dem Flur?
4: Sie sind schon verkabelt.
2: Ja, Sie noch nicht?
3: Vom Verfassungsschutz, aber nicht direkt von der NZ.
5: Sag's dir nochmal, ich bin bis zur letzten Haarspitze 1000% motiviert. Aber was man von mir nicht verlangen kann, und das werde ich niemals machen, das sind nämlich nicht meine DNA. Ich bin nicht zuständig, die Themen aus Berlin in Sachsen-Anhalt durchzudrücken, sondern meine Zuständigkeit ist, die Themen der Menschen aus Sachsen-Anhalt in Berlin anzusprechen. Ja, Philipp Amthor ist gerade angekommen, der wird auch gleich noch reden. Lieber Philipp, herzlich willkommen hier bei uns.
6: Danke. Oh, da hat sich doch der Tag schon gelohnt. Ja.
7: Ich wünsche dir alles gut.
8: Genau. Und immer Kosten nicht haben, du.
6: Ja.
8: Der Ministerpräsident hat schon was ausgetrunken.
6: Stimmung ist besser, als ich es erwartet habe, ehrlich. Also besser als die Umfragen.
9: Ja, denke ich auch. Das ist ja das, was uns aufbaut.
10: So lange wollen wir uns bedanken.
8: Ja, haben Sie sich
10: das gut
8: überlegt? Ja. Geil, absolut Hammer. Ich muss sagen, eigentlich so das Beste, was ich seit langem mal erlebt habe, weil es was ganz anderes ist, ja? Wie du da eingetaucht bist.
6: Ja? Delfin und raus, ja.
8: Wahnsinn.
6: Das Feuerwerk ein bisschen auf dem Rücken, hat ihn auch gefallen.
8: Das war geil.
6: Sehr gut.
8: Wir fanden es alle toll, ne?
6: Schön.
8: Also ich sehe das auch so. Ich habe eigentlich überall ein ganz anderes Gefühl, wie die Menschen auf uns reagieren, als das, was ich in den Umfragen oder bei Social Media sehe. Ja,
4: Social Media musst du sowieso komplett ausprobieren.
8: So, also ich sag mal, ich kenne ja viele, ich habe jetzt 20, 25 Jahre Wahlkämpfe hinter mir. Und ich kenne Wahlkämpfe, wenn die Leute uns nicht mögen. Genau. Und jetzt schwenkt das gerade, finde ich, so ein bisschen um, dass die Leute sagen, es geht ja hier wirklich um was. Ja?
11: Die Arme nach oben und sagt ihr.
8: Ich habe so die ersten Infos tatsächlich gegen 17 Uhr gehabt. Ja, das war schon ein Schock, muss ich ehrlich sagen, ja.
1: Schulze war im Wahlkampf, Zitat, bis zur Haarspitze 1000% motiviert und er kenne auch Wahlkämpfe und wisse auch, wann die Leute ihn mögen und nicht. Wie ist deine Einschätzung? Schaut er sich die Doku im Nachhinein jetzt nochmal an und bewertet sich da selber, wie die Wählerinnen und Wähler ihn bewertet haben?
0: Das ist mir egal, ob der sich nochmal anguckt, der ist ja doch Ministerpräsident. Entscheidend ist natürlich, wir sehen hier zusammengeschnitten die Gründe des Versagens und der letzten Endes verdienten Niederlage. Da gibt es einen Berater von ihm und sagt, naja, Social Media blendet doch einfach aus. Und gerade auf Social Media haben sie den Wahlkampf verloren. Ja. Dann schwadroniert er ständig von Werten, von Umschwung. Es gab keine Umfrage, wo die CDU nach oben ging. Dann sagt er, ja, ich habe gerade persönliche Umfragewerte bekommen. Da muss ich mal sagen, Herr Schulze, es gab keinen persönlichen Wahlzettel, wo drauf stand, wählen Sie Schulze. Man konnte nur die CDU wählen und da ging es von links oben nach rechts unten den gesamten Wahlkampf. Und dann sagt er noch, ja, ich erlebe hier vor Ort die Leute anders, ich habe ein ganz anderes Gefühl. Da kann ich nur sagen, gehen Sie mal in eine Gefühlstherapie, Herr Schulze. Das kann doch nicht wahr sein, dass er sagt, weil ich hier auf mein CDU-Fußvolk treffe, habe ich ein gutes Gefühl. Er hat komplett den Kontakt zur Wirklichkeit verloren, den Kontakt zum Volk, den Kontakt auch zu den neuen Medien. Und wenn du nicht das Volk auf deiner Seite hast, nicht die Wirklichkeit und die sozialen Medien vernachlässigst, dann musst du zufrieden sein, wenn du mit 17 Punkten nach Hause gehst.
1: Vor allem die Stimmung.
0: Die Stimmung, oder?
1: Die Stimmung war ja noch schlechter als in den Umfragen
0: eben,
1: am Ende.
0: Eben.
1: Also in den Umfragen stand ja noch immer eine 23 und 17 waren es am Ende. Also wenn Sven Schulze das Gefühl hat, ich kenne Wahlkämpfe, ich weiß, wie das ist, wenn die Leute sich nicht mit uns nicht mögen. Hier dreht sich die Stimmung gerade. Ja. Ja? Mit dem Angriff Steiner wird das alles es war ja noch schlimmer, als die Stimmung in den Umfragen abgebildet war. Und für mich wirklich,
7: ein so sagenhafter Satz über eine Partei, die mit der Zeit, also wirklich eine Parteiorganisation, die mit diesem Zeitalter nicht mehr zurechtkommt. Sven Schulze sagt, also die Stimmung ist doch ganz anders als in den Umfragen und auf Social Media. Und dann sagt sein Wahlkampfberater, ja, Social Media musst du komplett ausblenden. Ja, großartiger Ratschlag, großartiger Ratschlag, CDU, im Jahr 2026 an den Wahlkämpfer sagt, ja, dieses komische Social, schreiben die auch S-O-S-C-H-E-L-L, Social Media mit I, ja, das musst du komplett ausblenden. Das hat mit der Realität nichts zu tun, Svenny, am Ende drehen wir die Kiste noch. Und so ist er dann, und dann sitzt er am Ende zu Tode betrübt und vollkommen deprimiert. Und ja, ernst, das ist ja das Schlimme. Ernsthaft überrascht. Der ist ja von dem Wahlergebnis am Ende ernsthaft überrascht. Die haben ja gedacht, wir drehen die Kiste noch und Philipp Amthor kommt dann an. Ich frage mich auch, wie man mit Philipp Amthor, also wenn ich Wahlkampf machen würde für die CDU, Kandidat wäre, dann würde ich sagen, ich mache es unter zwei Bedingungen.
1: Du solltest das tatsächlich
7: erstens
1: mal machen.
7: Der März, ja, aber die CDU ist ja einfach leider unglaublich. Erstens, der März kommt nicht und zweitens, der Amthor kommt nicht. Ja, das sieht man ja sogar in Mecklenburg-Vorpommern. Da hat Philipp Amthor nochmal eine große Schlussmobilisierung versucht und am Ende waren das vermutlich die 1100 Stimmen, die gefehlt haben. Wenn Philipp Amthor kommt, dann laufen die, wie Philipp Amthor sagen würde, dann reiten die Wähler auf dem Pferd so schnell wie möglich davon. Aber das ist halt, wir haben ja heute das eine oder andere Mal über die vollständige Entkoppelung gesprochen. Das ist ein so spektakuläres Dokumentationswerk der Entkoppelung wie eine Partei, das darf man ja auch nicht vergessen. Die CDU im Bundestag besteht ja nahezu ausschließlich aus Direktmandaten. Mhm. Ja, das ist ja eine Partei der Verwurzelung. Und aus einer Partei der Verwurzelung wird einfach dadurch, dass die falschen Leute nach oben kommen, der inkompetenteste und unseriöseste Bundeskanzler der deutschen Geschichte, solche Emporkömmlinge wie Philipp Amthor, die es einfach nur aus Geilheit auf die Statussymbole machen. Da spürt, kennt ihr einen Menschen, der bei diesen Philipp Amthor-Auftritten das Gefühl hat, boah, also, der übernimmt jetzt aber mal Verantwortung fürs Land. Der macht das richtig aus Pflichtbewusstsein. Nein. Und da sieht man, ich nenne es das Caracas-Phänomen. Du kannst mit ein paar falschen Leuten, ein bisschen gefährlicher Ideologie, ein paar strategischen falschen oder verheerenden Entscheidungen aus dem reichsten Land der Welt das ärmste Land der Welt machen. Und du kannst aus einer großartigen, tief verankerten Volkspartei eine Partei der kompletten Entkoppelung und Entwurzelung machen. Und das ist das, was diese Dokumentation zeigt. Insofern ist sie ein mahnendes Beispiel dafür, wie unzerstörbar geglaubte Organisationen sich einfach selbst ausradieren können. Und vorneweg marschiert Philipp Amthor. Ja, oder fährt manchmal auch in seiner Partei.
1: Und Alexander, bevor du einsteigst, lass uns noch einen weiteren Ausschnitt anschauen, den unser Kollege Philipp Fischer vorbereitet hat. Nämlich am Schicksalstag, dem 6. September, wird Sven Schulze in der Doku in einem ganz spannenden Moment begleitet. Der CDU-Spitzenkandidat soll nach den Hochrechnungen ins ZDF-Interview. Und sein Team stellt im Voraus dafür Bedingungen.
12: Das hat ich aber vorher gesagt.
13: Ja. Wollte ihm ja nicht begegnen.
12: Genau, das hatte ich aber vorher gesagt. Genau. Ne?
13: Der Herr Siegmund kam auf den letzten Drücker. Wir haben gesagt, 55.
12: Aber dann müssen Sie sich hier absprechen, weil ich habe gesagt, das machen wir nicht. Dann holen Sie uns bitte erst rein, wenn er wirklich draußen ist.
13: Er war nicht da, weil der Siegmund da war. Wir wollten dich nicht begegnen.
14: Der Sieg, der hat immer viele Väter und die Niederlage ist manchmal ein Waisenkind. Ja, deswegen... Das wird schon auch ein Tag sein, den ich so schnell nicht vergesse, natürlich.
0: Nein,
1: nein,
0: wirklich.
1: Aber, und wie gesagt, diesen Ausschnitt, er will Ulrich Siegmund nicht begegnen. Ja. Also spätestens den hätte ich ja rausschneiden lassen.
0: Man kann ja sowas nicht rausschneiden lassen.
1: Wir haben ja keinen Zugriff. So weit sind wir ja zum Glück
0: wird doch abgenommen.
1: Nein, natürlich wird das nicht abgenommen. Das ist ja das Verrückte.
0: Ja, Wahnsinn.
1: Du stimmst
0: die sagen,
1: vorher
0: die machen
1: zu,
0: mit und dann kommt das raus.
1: Und dann kommen die und dann filmen sie auf einmal Sven Schulze, den ja immer noch amtierenden Ministerpräsidenten, auf der Flucht vor seinem demokratischen
0: Grundgesetz.
1: Oh nein, das ist der Siegmund. Und dann springen sie ja, die springen ja fast wortwörtlich hinter einen Schrank. Das hätten sie mir sagen müssen, dass er hier ist. Ja, wir müssen weg. Und dann sagt Svenny Schulze noch, ja, aber nicht da, wo die Journalisten sind. Der Untergang.
0: Komplett, der Untergang. Das ist komplette Hilflosigkeit und schön die Kamera draufhalten, dass wir alle sehen, wie die CDU untergeht, wie sie personell entkernt ist, ideologisch entkernt ist. Mein Fazit zu dieser Doku ist, vom Dienst am Land ist nur der Dienstwagen geblieben.
7: Mein Fazit zu dieser Doku ist, und wir sagen selten über das ZDF hier, angucken, angucken. Ja,
1: das stimmt. Abrufbar in der Mediathek.
7: In der ZDF-Mediathek, 4 Folgen hinter den Kulissen, wie es bei der CDU wirklich läuft. Und ich fühle mich, muss ich sagen, nach den 4 Folgen Doku enorm bestätigt. Nur, dass es noch ein bisschen chaotischer und schlimmer ist, als wir hier bei News manchmal analysieren.
0: Und das haben wir nun wirklich den audiovisuellen Beweis in der Mediathek, da zahlt man mal gerne.
1: Ja. Also Hinweis an die ZDF-Mediathek, empfohlen, angucken und sich wundern, darüber haben wir gesprochen. Hat die CDU hier einen Horrorfilm über den eigenen Niedergang gedreht? Nach diesen Bildern muss man sagen, ja, und das Bemerkenswerte ist, die Kameras haben die CDU-Führungskräfte selbst hereingebeten. Und heute 18 Uhr, News Live am Abend mit Andreas Dorfmann, mit den Gästen Wolfgang Büscher, Pressesprecher vom Kinder- und Jugendhilfswerk Die Arche, und News-Kolumnist Alexander Puruka ist da. Danke, Julian.
7: Danke dir.
1: Danke, Alexander. Ich danke dir. War eine tolle Sendung, eine spannende Sendung. Morgen dann wieder News Live mit mir. Ralf Schuler ist da, Julius Böhm und Julia Weishaupt. Ihnen einen schönen Donnerstag. Kommen Sie gut in den Tag, und auch morgen ab 6 dran denken. Der Tag beginnt mit News.

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1: Ich bin Tanja Römischer. Der Bundestag berät heute erstmals über eine geplante Reform der deutschen Nachrichtendienste. Der Gesetzentwurf von Innenminister Dobrindt sieht angesichts zunehmender hybrider Bedrohungen zusätzliche Befugnisse vor. In bestimmten Fällen soll der BND künftig auch aktiv gegen ausländische IT-Infrastruktur vorgehen können, etwa während eines Cyberangriffs auf Deutschland. Kritiker befürchten Einschränkungen von Freiheitsrechten und eine Schwächung der parlamentarischen Kontrolle. Zu den deutschen Nachrichtendiensten gehören BND, Verfassungsschutz und militärischer Abschirmdienst. Bundesaußenminister Wadephul wirft Russland eine neue Eskalationsstufe seiner Angriffe gegen Europa vor. Bei einer Sitzung des UN-Sicherheitsrats sagte er, Moskau setze zunehmend auf hybride Attacken gegen Unterstützer der Ukraine. Als Beispiel nannte Wadephul den Drohnenvorfall am Flughafen Leipzig-Halle Anfang August. Russland weist eine Beteiligung zurück. Wadephul forderte im Ukraine-Krieg einen sofortigen Waffenstillstand, den Austausch von Kriegsgefangenen und die Rückkehr zu Verhandlungen. CSU-Vize Weber hat ein Ende der Debatte über einen möglichen Kanzlertausch gefordert. Im ZDF sagte er, Kanzler Merz habe die Rückendeckung der Union und solle nun die angekündigten Reformen umsetzen. Gleichzeitig wächst innerhalb der CDU der Ruf nach einem stärkeren sozialen Profil. Entsprechend äußerte sich etwa der Vorsitzende der christlich-demokratischen Arbeitnehmerschaft Radke. Nach den Waldschlappen müsste die CDU die Antennen neu ausrichten, so Radke gegenüber der Süddeutschen Zeitung. Hessens Ministerpräsident Rhein forderte in der Bild zudem Entlastungen für die Bürger und lehnte Steuererhöhungen ab. Die Chefs führender US-KI-Unternehmen haben vor dem UN-Sicherheitsrat eindringlich vor den Gefahren künstlicher Intelligenz gewarnt. Sie sprachen sich für ein langsameres Entwicklungstempo aus. OpenAI-Chef Altman sprach von einem entscheidenden Wendepunkt, der besondere Vorsicht erfordere. Anthropic-Chef Amodei bezeichnete KI als eine der größten Sicherheitsherausforderungen weltweit. Er forderte globale kooperative Maßnahmen zur Eindämmung der Risiken, unter anderem mit gemeinsamen Standards, Inspektoren, mehr Transparenz und einer Einigung darauf, KI nicht für die Entwicklung von biologischen Waffen zu nutzen. Der chinesische Staatschef Xi ist aktuell in den USA zu Gast. Bei Gesprächen mit US-Präsident Trump soll es unter anderem um den Handelsstreit zwischen den USA und China gehen. Zu Beginn des Besuchs hatte US-Finanzminister Bessent erklärt, dass die bis November ausgesetzten zusätzlichen Zölle auf Importe chinesischer Waren um weitere 2 Monate aufgeschoben werden. Im April vergangenen Jahres war der Handelsstreit eskaliert, nachdem beide Seiten zusätzliche Zölle von mehr als 100% auf Waren des jeweils anderen Landes verhängt hatten.
0: Soweit das Neueste. 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
1: Das Wetter für Deutschland. Im Südwesten und am Niederrhein setzt sich heiteres Wetter durch. Dort scheint die Sonne und es bleibt trocken. Sonst ist es wechselnd bewölkt. Im Nordosten fällt Regen. Später muss auch im Südosten mit Schauern gerechnet werden. Die Höchstwerte erreichen 15 bis 24 Grad. Morgen ist es im Osten und Nordosten wolkig. Dabei muss mit einzelnen Schauern gerechnet werden. In den übrigen Regionen setzt sich meist die Sonne durch. Die Höchstwerte liegen zwischen 18 und 24 Grad.
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2: Landtagswahlen im Osten. Alle sprechen über die Basis der Union und wir sprechen mit der Basis der Union. Herzlich willkommen, Sascha Ott, Präsident des Landesgerichts in Mecklenburg-Vorpommern und seit 25 Jahren CDU-Mitglied.
3: Nun ist Berlin unter einem CDU-regierenden Bürgermeister zum Einbürgerungsmeister in Deutschland geworden und wir bürgern ein ohne Ende und sehr schnell und mutmaßlich eben auch die Milieus, die jetzt in Neukölln oder in Kreuzberg die Linkspartei tragen, eben muslimische Mitbürger. Ist das im Sinne Ihres konservativen christlichen Gesellschaftsverständnisses?
4: In meinem Gesellschaftsverständnis oder in meinem Rechtsverständnis gilt zunächst erstmal das, was in unserem Grundgesetz steht und das, was wir aus dem Grundgesetz heraus rechtlichen Regelungen haben. Und unser Grundkonsens in dieser Gesellschaft, der auch juristisch entsprechend auch gegliedert war, bis dann eben die Migrationskrise kam, war ganz klar, dass wir hier eine Regelung haben, dass wir Schutz suchen, Schutz gewähren und wer nicht schutzbedürftig ist oder wer Straftaten begeht, wird abgeschoben. Und das war etwas, mit dem wir sehr, sehr gut gelebt haben. Das heißt nicht, dass wir ausländischen Mitbürgern, die einen ordentlichen Einbürgerungsprozess hier durchlaufen, hier sich integrieren, Fuß fassen, arbeiten, zum Wohlstand beitragen, dass die nicht willkommen sind. Im Gegenteil, das christliche Grundverständnis ist ein weltumfassendes Grundverständnis. Christen, katholische Christen, evangelische Christen haben wir in der ganzen Welt und da haben wir überhaupt gar kein Problem mit unterschiedlichen Nationalitäten. Aber ein Problem haben wir tatsächlich hier in Deutschland mit dieser mittlerweile extremen Anzahl, Bevölkerungsanzahl, Anteile. Das kann man ja gerade in den jüngeren Generationen bis 30 haben wir dort ja einen Aufwuchs in den letzten Jahren gehabt, der in einigen Städten ja nun langsam auch die 50%-Marke kippt bei den Geburten. Da muss man sich auch nicht wundern.
2: Jetzt sagen einige Leute, prima, das sind meistens Familienmenschen, es sind meistens sehr fromme Menschen. Das, was uns Einheimischen mehr und mehr verloren geht, wenn man auch die Austrittswelle aus den großen christlichen Kirchen sieht. Also im Prinzip eher konservative Menschen, nur eben Muslime.
4: Der eigentliche Konflikt ist ja vor allen Dingen zu suchen im Bereich von Straftaten und in dem Bereich, dass wir eine Einwanderung in die Sozialsysteme haben, die unser System zum Kollabieren bringt. Und das ist ja auch der Punkt, wo viel Widerstand sich zeigt. Berechtigten Widerstand. Aber das ist ein ganz, ganz anderes Thema. Einwanderung, Anführungszeichen, in Sozialsysteme oder fälschliche Verwendung von Sozialleistungen ist ein ganz anderes Thema. Da könnte man noch einen ganzen Abend mitfüllen. Da geht es ja auch um verschiedene Ansatzpunkte im Rentenbereich. Mir geht es jetzt genau darum, wie gehen wir damit um? Und das ist vor allen Dingen wichtig, dass wir Rechtsgrundlagen haben und diese Rechtsgrundlagen auch eingehalten werden. Wenn Sie sagen, dass es hier eine Einbürgerungswelle geht, dann stellt sich für mich immer als erstes die Frage, ist es denn auch geltendes Recht, was umgesetzt wird? Das ist für mich die ganz entscheidende Frage. Oder dulden wir in der Zwischenzeit Zustände, die wir dulden müssen, weil wir als Staat überfordert sind?
2: Da kommen wir jetzt in sehr filigrane Debatten rein. Ein Landrat aus Ihrer Region, Stefan Kehrt, inzwischen aus der SPD ausgetreten, hat mir mal gesagt, wir können im Kern gar nicht all die Parameter überprüfen, die für die Einbürgerung nötig sind, weil wir zum Beispiel gar nicht die Seriosität der vorgelegten Arbeitsverhältnisse überprüfen dürfen. Da müssten wir den Zoll rufen, alles zu schwierig. Und Berliner Verwaltungsbeamte sagen einem, wir handeln nach der Maxime erledigt durch Genehmigung und dann ist es vom Tisch und dann haben wir unsere Ruhe. Ist ein spezielles Thema. Kommen wir mal zurück zur Wahl in Mecklenburg-Vorpommern und in Berlin. Der Kanzler hat gesagt, es sei ein Desaster gewesen, eine Zäsur. Und die Frage steht ja jetzt im Raum, die Debatten in der Union laufen bereits. Wie geht es mit Friedrich Merz weiter? Geht es überhaupt mit Friedrich Merz weiter?
4: Also, dass Friedrich Merz erkannt hat, dass es ein Desaster ist, das hat mir insoweit Hoffnung gegeben, weil das ja ein Zeichen dafür ist, dass der Realitätsverlust zumindest stückchenweise nicht so arg ihn beutelt und die CDU beutelt, wie man sich das so manches Mal vorstellt. Also da ist die Realität gesehen worden. Desaster ist das beste Wort für das, was passiert ist. Wie geht's mit Friedrich Merz weiter? Das obliegt mir nun überhaupt nicht. Ich kann nur dazu sagen, dass es für mich vor allen Dingen um inhaltliche Sachen geht, inhaltliche Fragen, Sachfragen, Sachthemen und vor allen Dingen die Frage, was macht die CDU aus sich selber in der Zukunft? Und da ist es mir wichtig, auch nochmal darauf hinzuweisen, dass die Diskussion um die Personalie von Friedrich Merz in die Gefahr läuft, dass genau diese Aufklärung über die Ursachen und die Verbesserung auch der Situation in der CDU dadurch verloren geht. Also ich würde das nicht in den Vordergrund rücken, sondern die entscheidende Frage ist für mich, was können wir jetzt in dieser Situation verbessern? Was können wir tun, um wieder zueinander zu finden und die nötige Stärke wieder zurückzufinden? Oder das, was Sie gesagt haben, dass die CDU in Mecklenburg-Vorpommern wieder eine Chance hat. Wenn Sie mich persönlich fragen würden, wenn ich jetzt Chef der CDU wäre, wenn ich also nicht vor den Spiegel stellen würde, dann würde ich wahrscheinlich mir selber die Vertrauensfrage stellen nach diesen Desastern.
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1: Plötzlich spricht die CDU, angeführt von Bundeskanzler Friedrich Merz, über Gerechtigkeit, als wolle sie Wahlkampf für das Leib- und Magenthema der SPD machen. Dabei war das alles ganz anders gedacht und der Kanzler höchst selbst hat es wieder mal kommunikativ vergeigt.
2: Es vergeht kaum eine Pressekonferenz, bei der die CDU nicht die Scherben einsammeln muss, die ihr Kanzler Friedrich Merz zuvor hinterlassen hat. So auch an den Tagen nach den historischen Wahlschlappen von Sachsen-Anhalt, Mecklenburg-Vorpommern und Berlin. Wie aus dem Nichts spricht der Kanzler plötzlich über das Thema Gerechtigkeit und zweifelt das duale System aus gesetzlicher und privater Krankenversicherung an. Und spricht plötzlich den Text der SPD.
3: Dass dieses Nebeneinander von privater und gesetzlicher Krankenversicherung, genauso wie von privater und gesetzlicher Pflegeversicherung, ein erhebliches Problem auslöst im Gerechtigkeitsempfinden der Bevölkerung.
2: Sofort musste das Kanzleramt zurückrudern und einordnen, dass der Kanzler keine Bürgerversicherung einführen will, wie es sich die SPD seit Jahren wünscht. Wie News erfuhr, war im Bundesvorstand der CDU nahezu das Gegenteil von dem besprochen worden, was der Kanzler letztendlich vortrug. Entsprechend groß ist auch das Entsetzen. Keine März-Pressekonferenz ohne kommunikatives Chaos. Jetzt unser Thema bei News Live.
1: Ja, man spricht hinter verschlossenen Türen über A und der Kanzler geht vor die Mikrofone und Kameras und verkündet B. Das ist das, was am vergangenen Montag nach den Wahlniederlagen passiert ist. Das haben Recherchen von News ergeben und darüber berichtet auch Robin Alexander im Podcast Machtwechsel und da hören wir rein.
4: Da ist ihm in diesen Gremiensitzungen, über die wir sprachen, ein interessanter Vorschlag gemacht worden von Johannes Winkel. Das ist ja der Chef der Jungen Union. Der sitzt nicht im Präsidium, aber im Vorstand, also in diesem etwas größeren Gremium, was danach tagt. Und der schlug Merz in dieser Sitzung dem Vernehmen nach vor, ob er den Gerechtigkeitsbegriff nicht Volley nehmen soll. Und gemeint war, dass die Union sagen soll, gerecht ist auch, dass nur Leute Sozialleistungen kriegen, die einzahlen. Weil dann würde sich Debatte schnell wieder wegdrehen von der SPD und Richtung CDU.
1: Also der Vorschlag von Johannes Winkel im CDU-Bundesvorstand war gerade nicht, das Lied der SPD zu singen. Der Vorschlag war, Gerechtigkeit auch aus Sicht derer zu denken, die die Leistung erbringen. Und nach News-Informationen gab es dafür auch mächtig Applaus im Bundesvorstand. Julian, wer hat da wen jetzt Volley genommen?
5: Das ist wirklich ein bemerkenswerter Vorgang. Also Friedrich Merz schafft immer jeden Tag inzwischen fast neue Dimensionen kommunikativer Katastrophen. Ich muss sagen, eine solche Geschichte habe ich noch nicht erlebt. Also noch einmal ganz kurz, was ist passiert? Katastrophale Wahlergebnisse in Berlin und Mecklenburg-Vorpommern. Die bedröppelte CDU sitzt am Montagmorgen in den sogenannten Gremien zusammen und überlegt, wie bloß soll es weitergehen. Und der tapfere Johannes Winkel meldet sich und sagt, ich habe eine Idee. Die SPD wird doch jetzt alles versuchen, dieses Thema Gerechtigkeit in den Mittelpunkt zu stellen. Die wird versuchen, die Reformen, die doch für uns so wichtig sind, Klammer auf, die gar keine Reformen sind, als ungerecht darzustellen. Wir müssen mehr für die Gerechtigkeit, soziale Gerechtigkeit. Woher weiß Johannes Winkel das? Weil die Sozis das immer machen. Soziale Gerechtigkeit, wann immer ihnen nichts mehr einfällt, soziale Gerechtigkeit ist sozusagen die moderne Abwandlung alter sozialistischer Lieder. Also hat Johannes Winkel eine Idee und sagt, Kanzler, wir müssen das Volley nehmen, wie er sagt. Und damit meint er natürlich irgendwas zwischen zerstören, stoppen oder gegen die SPD wenden. Den Ball Volley nehmen und ins Tor knallen. Und er hat einen Vorschlag. Er sagt dem Kanzler, wir müssen sagen, Gerechtigkeit, wahre Gerechtigkeit gibt es nur mit Reformen. Das ist das, was er dem Bundeskanzler vorstellt. Dem Vernehmen nach hört der Bundeskanzler nur so mittelmäßig zu oder wie der Bundeskanzler selbst sagen würde, betrachtet Johannes Winkel nur aus dem Augenwinkel, da passt es sogar, Applaus aber aus der Runde. Später spricht dann noch Karl-Josef Laumann, einer der Partei Linken in der CDU, zum Thema Terminvergabe bei der Krankenversicherung. Also, Johannes Winkel hat dem Bundeskanzler eine Verteidigungsstrategie gegen den Sozi-Angriff mit der sozialen Gerechtigkeit vorgeschlagen. Danach geht Friedrich Merz auf die Bühne, gibt eine seiner berüchtigten und in der CDU inzwischen gefürchteten Pressekonferenzen, die wir uns gleich noch anschauen, gerät ein bisschen ins Schwimmen, merkt, dass er nichts mehr anzubieten hat und erinnert sich offenbar, da war irgendwas mit Gerechtigkeit und Krankenkassen und versucht das hervorzukramen und sagt dann, ja, es gibt ein Ungerechtigkeitsempfinden in der Bevölkerung, zum Beispiel beim Thema Krankenkassen, dass es da zwei Krankenkassen gibt und schafft es damit, das, was als sozusagen offensive Verteidigungsstrategie von Johannes Winkel erdacht worden war, in eine desaströse Angriffsstrategie für die SPD zu verwandeln, weil die SPD natürlich sofort sagt, ah, Moment einmal, der Bundeskanzler sagte jetzt, was wir sagen, dass private Krankenversicherung und Pflichtversicherung, gesetzliche Krankenversicherung nebeneinander ein Ungerechtigkeitsempfinden aussuchen, dann sollte man doch einfach die private Krankenversicherung abschaffen. Das, muss ich sagen, habe ich noch nicht erlebt, dass man durch mangelndes Zuhören, mangelnde Aufmerksamkeit aus einer Strategie für die eigene Partei eine Strategie gegen die eigene Partei entwickelt.
1: Alexander, Julian sagt, das hat er noch nicht erlebt. Deine Einschätzung dazu, wie kann man so eine Kommunikationsbombe völlig außer Not zünden?
6: Ja, weil Friedrich Merz nichts anderes kann. Friedrich Merz kann nur Eigentore, um mal im Sportvergleich zu brauchen, so bleiben. Er kann jede Vorlage nur dazu verwenden, damit sie im eigenen Tor landet. Er kann nicht Volley, er kann sich nur um die eigene Achse drehen und den eigenen Torwart überwinden. Es war doch völlig klar, wenn die CDU, die noch einen Rest hat von programmatischer Ehre im Leib, von Gerechtigkeit spricht, dann hat sie immer gemeint Leistungsgerechtigkeit. Wenn man also die SPD mit ihren eigenen Waffen auf dem Feld der Gerechtigkeit schlagen will, muss man den eigenen Gerechtigkeitsbegriff ins Spiel bringen, Leistungsgerechtigkeit. Genau das hat Johannes Winkel versucht, hat gesagt, in meinen Worten jetzt, die SPD liegt am Boden nach diesen schlechten Wahlergebnissen. Sie wird uns jetzt mit der Gerechtigkeit in jede Debatte scheuchen. Da müssen wir sagen, ja, Gerechtigkeit ist unser Markenkern. Aber, bitteschön, Leistungsgerechtigkeit. Und genau das hatte Johannes Winkel auch noch aufgeschrieben. Ich meine, der hätte ja nur die FAZ lesen müssen, der Friedrich Merz. Da schreibt Johannes Winkel im Namensbeitrag wortwörtlich, Zitat, warum stellt der Staat Transferleistungen in einem finanziellen Umfang zur Verfügung, der in niedrigeren Einkommensbereichen netto nur schwer zu erreichen ist. Warum belohnen wir Fleiß und Arbeit nicht genug bei der Krankenschwester, dem Handwerksmeister, der Unternehmerin oder dem Arbeiter? Zitat Ende.
5: Und dieser Gastbeitrag, den Alexander Kissler zitiert, ist, so berichten es Teilnehmer, nahezu im Wortlaut das, was Johannes Winkel in der Sitzung gesagt hat. Also er hat das vorgetragen und vorgeschlagen und später dann sogar noch einen Gastbeitrag daraus gemacht.
6: Ja, das ist doch ganz klar der Kern des Gerechtigkeitsempfinden bzw. Ungerechtigkeitsempfinden der CDU und was auch viele Bürger haben, dass Transferleistungen mit der breiten Kelle an Leute ausgeschüttet werden, die noch keinen Cent eingezahlt haben und die wirtschaften müssen, damit andere von den Transferleistungen profitieren, die werden abgezockt. Das ist das Empfinden der Ungerechtigkeit. Und stattdessen macht sich Friedrich Merz, der offenbar die CDU nur vom Hörensagen kennt, den Gerechtigkeitsbegriff der Sozialdemokraten zu eigen. Und noch dazu auch die Anekdote, wir kommen dann drauf mit Friedrich Laumann. Er kriegt also alles nur noch so halb mit. Ja. Und das Halbe, was er mitkriegt, deutet er auch noch falsch. Also er ist wirklich ein Mr. Bean ohne Drehbuch.
1: Also Johannes Winkel hat da einen richtigen Punkt und sagt, Kanzler, das ist unser Punkt und der nimmt was mit und haut dann komplett was anderes raus.
5: Das Spannende hier ist ja der Gerechtigkeitsbegriff. Wir haben ja alle aufgemerkt Anfang der Woche, warum die CDU auf einmal dieses Wort Gerechtigkeit in den Mittelpunkt stellt. Jetzt wissen wir es, man muss sagen, als gesamte Kommunikationsstrategie, Verzweiflungsstrategie, man darf es eigentlich keine Strategie nennen, ist das jetzt schon gescheitert. Der Winkel hatte eine ganz schlaue Idee. Ich glaube, sie hätte jetzt auch nicht beliebig weit getragen, weil diese Parole soziale Gerechtigkeit, wenn du Gerechtigkeit sagst, denken die Leute an die SPD. Damit ist kein wirklich kommunikativer Start zu machen. Aber es war eine gute taktische Abwehridee. Damit ist kein wirklich kommunikativer Start

0: hatten Raunen und Fragezeichen ausgelöst hat. Hören wir rein.
1: Und wenn in der Bevölkerung der Eindruck sich der Eindruck verfestigt, dass diejenigen, die privat versichert sind, sofort jede Leistung bekommen und diejenigen, die gesetzlich krankenversichert sind, Wochen und Monate darauf warten müssen, dann ist das genau ein solches Gerechtigkeitsproblem. Wir sehen das Problem. Wir haben in der Koalition verabredet, dass wir die Entscheidungen in der gesetzlichen Krankenversicherung wirkungsgleich auch auf die private Krankenversicherung übertragen. Und das haben wir bis jetzt nicht gemacht. So, und das werden wir nachholen müssen. Das Problem reicht aber sehr viel tiefer. Karl-Josef Laumann, mit dem ich, wie Sie vermutlich wissen, seit vielen Jahrzehnten befreundet bin, hat heute Morgen noch einmal darauf hingewiesen, dass dieses Nebeneinander von privater und gesetzlicher Krankenversicherung genauso wie von privater und gesetzlicher Pflegeversicherung ein erhebliches Problem auslöst im Gerechtigkeitsempfinden der Bevölkerung. Es gibt gute Gründe für beide Systeme, aber wenn die Bevölkerung das als ein so massives Problem ansieht und ich teile die Einschätzung, dann müssen wir daran etwas ändern. Und genau darüber werden wir reden.
0: Also genau darüber werden wir reden. Und Alexander, man kann sich das im Ernst ja gar nicht vorstellen. Es wird ein ganz anderes Thema besprochen innerhalb der CDU. Gute Vorschläge, Leistung soll belohnt werden, CDU-Dinge. Und dann geht der Kanzler raus und verkündet was ganz anderes. Krankenversicherung, gesetzliche Krankenversicherung, hat eigentlich nichts mit dem zu tun, was besprochen wurde.
2: Ja, es ist wieder mal ein Abgrund der Unprofessionalität. Und man muss einfach wieder einmal sagen, offenbar ist der Kanzler nicht ganz Herr seiner Sinne. Wie kann denn so etwas passieren? Es findet eine Debatte statt in der Fraktion. Da sagt man, wir dürfen uns nicht ständig in die Defensive drängen lassen von einer am Boden liegenden SPD. Wir müssen unseren Leistungsbegriff, unseren Gerechtigkeitsbegriff nach vorne bringen. Und dann geht Friedrich Merz raus und sagt, ja, Gerechtigkeit, wie die Sozis verstehen, genau mein Ding. Und ich habe auch einen persönlichen Freund, der ist vom linken CDU-Flügel. Der weiß richtig, was die Arbeiter beschwert. Und worüber ärgern sich nicht die Arbeiter? Und mein Freund Josef Laumann, dass es da zwei Systeme gibt und darüber werden wir etwas ändern. Daran werden wir etwas ändern. Das heißt, er gibt das Zwei-Säulen-System, das Nebeneinander von privater und gesetzlicher Krankenversicherung zum Abschuss frei. Die SPD konnte ihr Glück kaum fassen. Sie hat sich immer getraut, das in den Koalitionsvertrag auch nur als Verhandlungsmasse aufzunehmen. Und jetzt sagt er nachträglich, liebe SPD, wir sind nicht weit genug euch entgegengekommen. Unterschreibt es doch hier, das machen wir jetzt auch.
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1: Ich bin Tanja Rumischer. Im Bundestag ist über eine Reform der Nachrichtendienste beraten worden. Zum Auftakt sagte Kanzleramtschefin Waken, Deutschland werde vermehrt Ziel hybrider Angriffe. Und weiter?
2: Bislang, so ehrlich muss man, denke ich, sein, haben wir uns zu häufig darauf verlassen, dass unsere Sicherheit von unseren Partnern gewährleistet wird. Um unsere Souveränität in Sicherheitsfragen zu stärken und um unserer Verantwortung in Europa gerecht zu werden, werden wir unsere Nachrichtendienste jetzt konkurrenzfähiger machen. Wir setzen damit nicht nur einen Auftrag aus dem Koalitionsvertrag um, sondern wir reagieren auch auf die aktuelle innere und äußere Sicherheitslage.
1: Kritiker befürchten Einschränkungen von Freiheitsrechten und eine Schwächung der parlamentarischen Kontrolle. Der Bundestag wollte zudem über das Thema Organspende beraten. Union und SPD suchen weiter nach einem Kompromiss bei der Rente mit 63. Nach Bildinformationen soll es nun Vorschläge für mehrere Modelle geben. Eines sieht vor, die abschlagsfreie Rente nach 45 Beitragsjahren grundsätzlich zu erhalten. Allerdings könnten künftig 46 oder 47 Beitragsjahre nötig sein. Eine weitere Idee ist, die Regelung auf Menschen mit besonders körperlich belastenden Berufen zu begrenzen. Auch eine Kürzung der anrechenbaren Erziehungszeiten steht zur Debatte. Nach dem Wahlsieg der Linken in Berlin wächst die Kritik. Hintergrund: Bei der Abgeordnetenhauswahl war die Partei auch mit Unterstützung von Islamisten und Clanmitgliedern stärkste Kraft geworden. Der Berliner Arzt Dr. Rahman Sadeh zeichnete nun ein düsteres Bild für ganz Deutschland. Er sagte am Morgen bei News Live:
3: Ich habe ja in einem Video einfach nur gesagt, dass in 5 bis 10 Jahren man Deutschland nicht mehr erkennt. Ich sage nicht wiedererkennt, man erkennt es nicht mehr. Es wird so sein. Es ist ein Islamismus. Sozio-Islamismus oder Islamosozialismus ist nur die Vorstufe. Das heißt, das ist ja der Plan der Moslembrüderschaft, über 50 bis 100 Jahre die Welt zu okkupieren. Das ist ja keine Verschwörungstheorie, das ist ja eine offizielle Doktrin.
1: Die Linke war immer wieder durch ihren Antisemitismus aufgefallen. Die US-Regierung muss Journalisten von CNN, MS Now und Politico vorerst wieder Zugang zum Weißen Haus gewähren. Ein Bundesrichter gab einem Eilantrag der 3 Medien statt. Der Entzug der Presseausweise sei ohne ausreichendes Verfahren erfolgt, erklärte der zuständige Richter. Die Anordnung gilt zunächst für 14 Tage. US-Präsident Trump hatte den Medien zuvor den Zugang verweigert und ihnen die Verbreitung von Falschnachrichten vorgeworfen. Russland hat die ukrainische Hauptstadt Kiew in der Nacht erneut mit Raketen angegriffen. Nach dem Luftalarm waren in der ukrainischen Hauptstadt mehrere schwere Explosionen zu hören. Bürgermeister Klitschko meldete 2 Tote und 6 Verletzte. Rettungskräfte waren in mehreren Stadtteilen im Einsatz. Eine Entbindungsklinik wurde durch Trümmer beschädigt, außerdem ein Wohnhaus. Der ukrainische Präsident Zelensky forderte erneut mehr Abfangraketen und schärfere Sanktionen gegen Russland.
0: Soweit das Neueste. 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
1: Das Wetter für Deutschland. Im Südwesten und am Niederrhein setzt sich heiteres Wetter durch. Dort scheint die Sonne und es bleibt trocken. Sonst ist es wechselnd bewölkt. Im Nordosten fällt Regen. Später muss auch im Südosten mit Schauern gerechnet werden. Die Höchstwerte erreichen 15 bis 24 Grad. Morgen ist es im Osten und Nordosten wolkig, dabei muss mit einzelnen Schauern gerechnet werden. In den übrigen Regionen setzt sich meist die Sonne durch. Die Höchstwerte liegen zwischen 18 und 24 Grad.
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2: Es ist das bizarrste und psychologisch wohl interessanteste deutsche Bedürfnis, jede banale Piefigkeit der Gegenwart zur großen Entscheidungsschlacht gegen die Geister der Vergangenheit zu stilisieren. Früher haben wir es Politikern übel genommen, wenn wir gespürt haben, dass sie nicht glauben, was sie erzählen. Heute wären wir fast schon dankbar, wenn unser Bundeskanzler nicht wirklich glaubt, was er uns alles erzählt. Denn wenn Friedrich Merz wirklich glauben sollte, dass nur er ganz allein als mythische Heldengestalt zwischen den barbarischen Deutschen und den ethnischen Säuberungen steht, dann hätten wir an der Spitze der Regierung einen Besessenen, der in seiner eigenen geschlossenen Wahnwelt lebt, nicht auszumalen. Sollte das wirklich möglich sein? Wir wissen es nicht. Was wir aber wissen ist, dass es zutiefst beunruhigende Anzeichen gibt. Hier ist Friedrich Merz nur wenige Minuten nach dem desaströsen Wahlergebnis von Mecklenburg-Vorpommern, wo die CDU aus dem Landtag flog, und Berlin. Schauen Sie.
3: Ich gehe sogar so weit und sage, diese Reformen sind das Mittel gegen das autoritäre Gift, das mit der Faszination des Autoritären immer tiefer in unsere Gesellschaft eindringt.
2: Was Friedrich Merz uns hier mitteilt, ist eindeutig. Er sucht nach einem Gegenmittel gegen das Gift der Menschen, die ihn und die CDU nicht mehr wählen. Er spricht von der Faszination des Autoritären, womit er ja nur Menschen meinen kann, denn wer sonst könnte fasziniert sein? Er sieht Millionen Deutsche als Verführte, die bereit sind, den ethnischen Säuberungen, die er herbeifantasiert, also Verbrechen gegen die Menschlichkeit, den Weg zu bereiten, weil sie für die Opposition stimmen. Der mächtigste Gegner aller politischen Versprechen ist immer die Realität. Die sogenannten Sachzwänge sind der natürliche Feind der parteipolitischen Träumerei. Um mal etwas ganz Plumpes zu sagen: Es kommt immer anders, als man denkt, und keine Partei, die nicht totalitär vorgeht, kann jemals ihre reine Lehre durchsetzen. Jeder erwachsene Mensch, der schon einmal gewählt hat und von seiner Partei enttäuscht worden ist, weiß das und akzeptiert das bis zu einem gewissen Punkt, solange es sich nicht um das historische und alles erschütternde Wortbruchausmaß eines Friedrich Merz handelt. Insofern war es die größte strategische Politdummheit der deutschen Nachkriegsgeschichte, die AfD mit der sogenannten Brandmauer vor den Härten der Realität zu beschützen. Bis heute hat vor allem die CDU dafür gesorgt, dass die AfD noch nie einen einzigen ihrer Wähler enttäuschen konnte und enttäuschen musste. Das ist das wahre Alleinstellungsmerkmal der AfD. Alle anderen Parteien haben ihren Wählern Enttäuschung um Enttäuschung angetan. Die AfD ist bis heute die einzige Partei in Deutschland, die noch nie ein Wahlversprechen gebrochen hat, brechen konnte, weil sie noch nie regieren durfte. Als Helmut Kohl die politische Kraft ausging und der Zeitgeist sich grün färbte 1998, da verstand die damals noch kluge CDU, dass die Rückkehr an die Macht nur über rot-grünes Scheitern führen konnte. Lasst sie einfach mal machen, dann werden die Leute schon sehen. Wenn man den politischen Gegner nicht mehr besiegen kann, dann bleibt nur noch, sie machen zu lassen, sich selbst besiegen zu lassen. Auf Rot-Grün folgten dann abermals 16 Jahre CDU-Regierung. Die sogenannte Brandmauer ist das Gegenteil dieser strategischen Akzeptanz eigener Schwäche. Die Brandmauer sagt, egal wie ausgelaugt, wie ausgeleiert, wie ausgelutscht, egal wie intellektuell abgewirtschaftet, erschöpft, zynisch und ideenlos, egal wie geistig-moralisch ruiniert die CDU ist, sie muss einfach immer weiter regieren, um das Land vor seinen Bürgern zu beschützen. Verkörpert wird dieser Kult des Untergangs von einer gescheiterten Gestalt aus einer längst verlorenen Epoche, einer verlorenen Welt der Gremien und Formalismen, der weltfremden und bürgerfernen Sprache, des politischen Standesdünkels, Beschwörer von Brüssel, Phantast aus dem Zeitalter der Faxgeräte, Stromberg der Nation nach Baron Münchhausen, Felix Krull, und dem Hauptmann von Köpenick, der vierte deutsche gerne groß Hochstapler und Märchenerzähler, meine Damen und Herren, unser Bundeskanzler der Bundesrepublik Deutschland, Vorsitzender der CDU Deutschlands, Friedrich Merz. Ich persönlich halte Friedrich Merz inzwischen für einen gefährlichen Mann, denn er hat nichts mehr zu verlieren. Frei nach Margot Käßmann, du kannst nie tiefer fallen als auf Friedrich Merz Beliebtheitswerte. Merz scheint entschlossen, uns in seinem fulminanten Scheitern mit in den Abgrund zu reißen. Wenn er keinen Erfolg hat, dann soll bitte mehr niemand Erfolg haben. Das ist der Narzisst an der Macht, der sich als Brandmauerwächter mit dem Feuerschwert in heiliger Mission sieht. Seit Friedrich Merz scheitert, hören wir immer häufiger von ihm die Intonierung, dass mit uns Deutschen irgendetwas nicht stimmen würde, dass wir zu faul sind, zu reformscheu, einfach nicht so richtig mitziehen wollen. Wenn Friedrich Merz keinen Erfolg hat, dann soll das unsere Schuld sein. Es ist das bizarrste und psychologisch wohl interessanteste deutsche Bedürfnis, jede banale Piefigkeit der Gegenwart zur großen Entscheidungsschlacht gegen die Geister der Vergangenheit zu stilisieren. Früher haben wir es Politikern übel genommen, wenn wir gespürt haben, dass sie nicht glauben, was sie erzählen. Heute wären wir fast schon dankbar, wenn unser Bundeskanzler nicht wirklich glaubt, was er uns alles erzählt. Denn wenn Friedrich Merz wirklich glauben sollte, dass nur er ganz allein als mythische Heldengestalt zwischen den barbarischen Deutschen und den ethnischen Säuberungen steht, dann hätten wir an der Spitze der Regierung einen Besessenen, der in seiner eigenen geschlossenen Wahnwelt lebt, nicht auszumalen. Sollte das wirklich möglich sein? Wir wissen es nicht. Was wir aber wissen ist, dass es zutiefst beunruhigende Anzeichen gibt. Hier ist Friedrich Merz nur wenige Minuten nach dem desaströsen Wahlergebnis von Mecklenburg-Vorpommern, wo die CDU aus dem Landtag flog, und Berlin. Schauen Sie.
3: Ich gehe sogar so weit und sage, diese Reformen sind das Mittel gegen das autoritäre Gift, das mit der Faszination des Autoritären immer tiefer in unsere Gesellschaft eindringt.
2: Was Friedrich Merz uns hier mitteilt, ist eindeutig. Er sucht nach einem Gegenmittel gegen das Gift der Menschen, die ihn und die CDU nicht mehr wählen. Er spricht von der Faszination des Autoritären, womit er ja nur Menschen meinen kann, denn wer sonst könnte fasziniert sein? Er sieht Millionen Deutsche als Verführte, die bereit sind, den ethnischen Säuberungen, die er herbeifantasiert, also Verbrechen gegen die Menschlichkeit, den Weg zu bereiten, weil sie für die Opposition stimmen.
0: Das war ein Ausschnitt von Achtung Reichelt.
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2: Hier sind die Schlagzeilen des Tages gedruckt und online. Die AfD legt auch in Nordrhein-Westfalen weiter zu. Das geht aus einer neuen Forsa-Umfrage hervor, über die die Welt berichtet. CDU 29%, minus 3 Punkte. AfD 22%, plus 2 Punkte. Grüne 18%, plus 1 Punkt. Die SPD jetzt bei 14%, gleichbleibend. Die Linke 8%, plus 2 Punkte dazu. Und die FDP 3% unverändert. Ja, Alexander, wird sich die CDU wieder von einem Sturz da erholen müssen? Oder wie bewertest du die Umfragewerte in Nordrhein-Westfalen jetzt, die neuesten?
3: Das sind Umfragewerte für die Landtagswahl, die ja im nächsten Jahr stattfinden wird. Dort regiert noch Schwarz-Grün, also Hendrik Wüst mit den Grünen. Das würde zusammen jetzt noch knapp für eine Mehrheit reichen. Sie könnten also mit dieser Umfrage vermutlich ihr Bündnis fortsetzen. Aber the trend is not your friend, was die CDU angeht. Vor rund einem Jahr war der Vorsprung der CDU auf die AfD noch bei rund 22%. Wahnsinn. Mhm. Innerhalb von gut einem Jahr, jetzt sind es noch 7. Also wenn das so weitergeht, kann man ja die Uhr danach stellen, bis die AfD vorbeigezogen wird. Hinzu kommt ja, der Landesverband Nordrhein-Westfalen, AfD, ist ja ein Muster an Zerstrittenheit. Teilweise verkehrt man nur noch über den Anwalt miteinander. Und dennoch sagen die Menschen, es ist so schrecklich, mit welchem Bild hier die CDU auftritt. Auch Hendrik Wüst muss ich dann natürlich anrechnen lassen, dass ich einen Wandel haben will. Und dann wähle ich oder entscheide ich mich für die AfD, auch wenn sie jetzt momentan in NRW als ein zerstrittener Haufen rüberkommt. Wir sehen hier, wenn die Menschen den Eindruck haben, ich kann zwar wählen, aber ich kann eine Regierung oder einen Machtblock nicht abwählen, dann greifen sie zu jenen Parteien, die eben eine neue Politik, eine neue Ausrichtung versprechen. Dann wollen die Leute halt Disruption, weil die anderen ja seit Ewigkeiten dran sind und die Leute haben immer mehr und gerade in NRW zu Recht den Eindruck, es verändert sich das Land nicht zum Guten. NRW ist ja auch die Hochburg der Dschihadistenstädte, Hochburg vieler Innenstädte, mit denen es zu Messerstechereien kommt, wo man früher nur noch Karnevalsumzüge hat, hat man heute Messerumzüge und Messerattacken. Das kommt auch noch dazu. Das ganze Ruhrgebiet hat große strukturelle Probleme, wirtschaftliche Art, innere Sicherheit. Das ganze NRW Städte sind gewissermaßen abgerutscht in den Islamismus. Wenn ich da an den Bahnhof von Bonn denke, wo ich manchmal bin, da graust es einem ja nur. Da möchte man nur auf dem Absatz wieder kehrt machen. Und gleichzeitig stellt sich Hendrik Wüst drin und sagt nach 5 Jahren an der Spitze, jetzt fange ich mal an, auf die Menschen zu hören. Ja, da kann ich nur sagen, da hättest du schon eine Weile Zeit gehabt. Also die Entwicklung ist ganz klar, die AfD wird weiter aufholen in NRW. Und wenn sie ansatzweise ihre Flügelprobleme in den Griff bekommt und mit Martin Vinzenz dort einen konservativen Kurs fährt, dann wird sie an der CDU vorbeiziehen, oder?
2: Julian, wie viel Kanzler steckt in den neuesten Umfragewerten?
4: 100%. Mit Friedrich Merz wird die CDU die Wahl in NRW verlieren. Mhm. Ganz einfach. Mit Friedrich Merz wird die CDU einfach jede Wahl verlieren. Ich war neulich auch mal wieder im schönen Nordrhein-Westfalen in Essen. Einst eine so großartige Stadt mit einer so großartigen eigenen Identität, einst auch mal Herzkammer der Sozialdemokratie.
2: Ja.
4: Die Innenstadt von Essen, die Fußgängerzone, Kettwiger Straße, ist ein einziger Wahlkampfstand für die AfD. Ich weiß nicht, wie lang sie ist, sagen wir mal, keine Ahnung, 1,7 Kilometer Fußgängerzone. Ist einfach 1,7 Kilometer Wahlkampfstand für die AfD. Hat mit unserem Land rein gar nichts mehr zu tun. Also einfach gar nichts mehr. Und manche Leute sagen dann, oh, guck mal, das sieht ja hier aus wie in Bagdad. Da muss ich widersprechen. Das sieht nicht aus wie in Bagdad und das fühlt sich auch nicht an wie Bagdad, denn in Bagdad leben vor allem Bagdader und Iraker und ich war oft in Bagdad und Bagdad hat eine tiefe, eigene, stolze Identität. Also, wenn wir Bagdad auf Deutschland umlegen würden, dann wären hier nur Deutsche mit ihrer eigenen Identität. Natürlich auch zugewanderte Deutsche, ja, also türkische Gastarbeiter, polnische Gastarbeiter, auch alles mit dabei. Aber dann Bagdad hat eine Identität. Essen ist die totale, ultimative Identitätslosigkeit und Zersplitterung. Wenn du durch die Innenstadt von Essen gehst, siehst du einfach, dort hat niemand mehr mit irgendwem irgendetwas zu tun. Da ist jemand aus Eritrea, da ist jemand aus dem Kongo, da ist tatsächlich jemand aus Bagdad, da ist jemand noch aus Aleppo, da ist jemand aus Mogadischu. Sie mingeln und mixen sich alle, wuseln durcheinander, aber die Identität das, was ja diese Stadt einmal, die Arbeiteridentität der Deutschen, was diese Stadt einmal ausgemacht hat, die Industriearbeiteridentität der Deutschen, ist in die Luft gejagt, marxistisch in die Luft gejagt. Essen ist eine von unzähligen Städten, in denen man sehen kann, was die illegale Massenmigration, die gewollte illegale Massenmigration wirklich ist, eine marxistische Vereinzelungspolitik. Alles, was Zusammenhalt bietet, durch die totale Durchmischung in die Luft jagen, so dass jeder nur noch für sich alleine ist. Der Eritrea, der hat ja mit dem aus Aleppo auch nichts zu tun. Da gibt es ja nichts Gemeinsames mehr. Da gibt es nur noch einzelne Wesen, und unter den einzelnen Wesen und Mikrostrukturen gibt es dann auf einmal die Konflikte, die wir importiert haben, die es in den dortigen Heimatländern gibt, oder noch schlimmer, Konflikte, die sich auf einmal dann in Deutschland anbahnen, also Eritrea gegen Syrer hat es ja früher nicht gegeben, weil die Länder zu weit voneinander weg sind. In Deutschland findet es statt. Endlich haben wir Eritrea gegen Syrer oder Somalia gegen Irak auf den deutschen Straßen. Wenn du die Polizeimeldung liest, welche Nationalitäten sich da inzwischen alle gegenseitig abmessern, ja, da denkst du wirklich, du bist bei den Olympischen Spielen, aber halt in einer ganz unguten Disziplin, nämlich in der blitzenden Klinge. Das ist unglaublich.
2: Wir kommen zur nächsten Meldung des Tages. Im Filmtheater Kolosseum hat gestern das sogenannte Vorwärtsfest der Sozialdemokraten stattgefunden. Mit dabei natürlich der Co-Parteivorsitzende Lars Klingbeil, wie auf der Plattform X zu sehen ist. In seiner Rede forderte er die Partei auf, besser zu werden und richtige Lösungen für die Probleme der Zeit zu liefern. Unter anderem auch die Erbschaftssteuer.
5: Aber wir müssen besser werden. Wir müssen den Glauben an eine bessere Zukunft wieder ausstrahlen. Und wir müssen die Haltung dafür auch haben, dass wir eintreten für ein besseres Deutschland und für ein Land, das gerechter und sozialer ist, als das heute der Fall ist. Und dafür haben wir den Grundsatzprogrammprozess auf den Weg gebracht. Lieber Tim, der durch dich auch vorangebracht wird als Generalsekretär. Und dafür werden wir im Dezember auf einem Parteikonvent auch zusammenkommen mit der Frage, wie können wir unser Land gerechter und sozialer gestalten. Und ich will euch nur zwei Punkte nennen, die dort eine große Rolle spielen müssen. Wir haben durch die PISA-Studie schwarz auf weiß jetzt bekommen, dass wir in der Bildung besser werden müssen. Und wir werden ab Mitte Oktober über die Erbschaftssteuer diskutieren, weil vor dem Bundesverfassungsgericht über diese Fragen entschieden wird. Und es muss doch die klare Haltung der Sozialdemokratie sein, dass die, die viel Geld und Vermögen haben, ein bisschen mehr geben.
2: Sagt Lars Klingbeil, habt deutlich zugehört und bei mir ist hängen geblieben, im Oktober wird über die Erbschaftssteuer diskutiert und wahrscheinlich kommt sie dann oder kommt sie nicht?
3: Ich halte mittlerweile alles für möglich. Es gibt ja Grenzen durch das Bundesverfassungsgericht. Das ist bekannt. Also nochmal kurz vielleicht zum Setting. Das ist ja wirklich hier ein Honecker für Arme. Er steht hier vor einer Treppe, die ins Niemandsland führt, neben einem abgestellten Monitor mit einer schwarzen Fläche. Kaum jemand hört ihm offenbar zu. Er spricht also in eine wogende, lautstarke Menge hinein, die es offenbar kaum interessiert, was er sagt. Wir müssen besser werden. Das heißt, wir müssen einfach die Neiddebatte verschärfen, heißt das doch. Wir müssen die Spaltung vorantreiben. Wir müssen noch mehr gegen Leistungsträger vorgehen. Wir müssen noch mehr gegen Leute vorgehen, die Geld verdient haben mit ehrlicher Hände Arbeit oder es geerbt haben, was ja kein Verbrechen ist, weil man erbt ja nur, wenn jemand vorher was auf redliche Weise verdient hat. Also es wird immer so als Gerechtigkeitsfrage dargestellt. Ja, gerecht ist, dass ich das, was ich verdient habe, auch meinen Kindern weitergeben kann, nachdem ich vorher schon 1000 Mal Steuern drauf gezahlt habe. So, also wir müssen über die Erbschaftssteuer reden. Das soll also nochmal ein ordentlicher Schluck aus der Pulle genommen werden. Das zeigt natürlich auch die Verzweiflung von Lars Klingbeil und der SPD. Einerseits dieses trübselige Ambiente, kaum jemand hört ihm zu, er weiß genau, er steht bei 12%. Es gibt intern jetzt schon mehrere Briefe, die sagen, lasst uns über Klingbeil und Baas sprechen.
4: SPD Frankfurt gestern Abend ablösen.
3: Ganz frisch löst
4: auf den Tisch.
3: Ganz frisch auf den Tisch. Schnauze, Lars, weitergehen, Anschlussverwendung, macht doch Manager von irgendeiner Antiverband, das Ganze vielleicht. So, stattdessen stellt er sich hier hin und sagt, wir müssen jetzt nochmal die sozialistischen Gassenhauer aus dem letzten Jahrzehnt holen, die sozialistischen Kleider nochmal auftragen. Es ist auch pure Verzweiflung, die ich da merke, nach dem Motto, ich muss jetzt wirklich nach links so viel Signale geben, dass ich meinen Job behalte und ich habe einen schwachen Kanzler, eine schwache CDU. Dem, der kann ich jede alte SPD-Forderung schön genüsslich unter die Nase reiben.
4: für diese Stimmlage, Tonlage, hat Lars Klingbeil ja wirklich, du hast es schon gesagt, den Ehrenvornamen Erich verdient.
2: Vielleicht war es auch ein schlechtes Mikro.
4: Wir müssen Nein, es ist kein schlechtes Mikro, Norbert. Wir gucken uns ja jede Rede von Lars Klingbeil an und er spricht immer so, es hat mit dem Mikro nichts zu tun. Wir müssen doch das SPD vor. Das ist doch, müssen wir doch besser werden. Inhaltlich ist es noch viel furchterregender, denn inhaltlich will er ja, er macht ja den Zusammenhang zwischen PISA-Studie und Erbschaftssteuer. Das heißt nichts anderes, als dass er das Scheitern der Migrationspolitik, denn nichts anderes ist die PISA-Studie. Die PISA-Studie hat einfach ein ganz massives Problem. Ganz viele Kinder sprechen kein Deutsch mehr in der Schule. Unsere Schulen kollabieren. Und das möchte er jetzt, das ist die PISA-Studie. Die PISA-Studie

0: mal weiter die deutsche Wirtschaft ruiniert. Er will das Scheitern der Migrationsideologie durch mehr Sozialismus heilen. Und nebenbei, ich weiß auch nicht, wie oft man es der CDU noch ins Gesicht sagen muss, dass all das, was Friedrich Merz erzählt, von der SPD jeden Tag konterkariert wird. Also mehr ist ja fast verzweifelt, versucht Lars Klingbeil der CDU hier klarzumachen, dass es kein gemeinsames Koalitionsprojekt mehr gibt.
1: Wir sprechen nachher noch über die wunderbare, selbstentlarvende Doku zum katastrophalen Zustand auch des Inneren der CDU. Und dort sind auch schöne ältere Archivfunde, möchte ich mal sagen. Eine, da habe ich mich sofort daran erinnert, das war die Sommerpressekonferenz in diesem Sommer von Friedrich Merz mit dem berühmten Satz von ihm: Die Regierung hat jetzt ihren Rhythmus gefunden. Ja. Das war bei der Sommerpressekonferenz, Juli in diesem Jahr. Es war damals schon blank gelogen und hier sieht man, sie stottert, sie stolpert. Ja. Herzrhythmusstörungen hat diese Regierung.
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1: Ich bin Tanja Rummischer. Im Bundestag ist über eine Reform der Nachrichtendienste beraten worden. Zum Auftakt sagte Kanzleramtschefin Waken, Deutschland werde vermehrt Ziel hybrider Angriffe. Und weiter?
2: Bislang, so ehrlich muss man, denke ich, sein, haben wir uns zu häufig darauf verlassen, dass unsere Sicherheit von unseren Partnern gewährleistet wird. Um unsere Souveränität in Sicherheitsfragen zu stärken und um unserer Verantwortung in Europa gerecht zu werden, werden wir unsere Nachrichtendienste jetzt konkurrenzfähiger machen. Wir setzen damit nicht nur einen Auftrag aus dem Koalitionsvertrag um, sondern wir reagieren auch auf die aktuelle innere und äußere Sicherheitslage.
1: Kritiker befürchten Einschränkungen von Freiheitsrechten und eine Schwächung der parlamentarischen Kontrolle. Der Bundestag wollte zudem über das Thema Organspende beraten. Union und SPD suchen weiter nach einem Kompromiss bei der Rente mit 63. Nach Bildinformationen soll es nun Vorschläge für mehrere Modelle geben. Eines sieht vor, die abschlagsfreie Rente nach 45 Beitragsjahren grundsätzlich zu erhalten. Allerdings könnten künftig 46 oder 47 Beitragsjahre nötig sein. Eine weitere Idee ist, die Regelung auf Menschen mit besonders körperlich belastenden Berufen zu begrenzen. Auch eine Kürzung der anrechenbaren Erziehungszeiten steht zur Debatte. Nach dem Wahlsieg der Linken in Berlin wächst die Kritik. Hintergrund: Bei der Abgeordnetenhauswahl war die Partei auch mit Unterstützung von Islamisten und Clanmitgliedern stärkste Kraft geworden. Der Berliner Arzt Dr. Rahman Sade zeichnete nun ein düsteres Bild für ganz Deutschland. Er sagte am Morgen bei News Live:
3: Ich habe ja in einem Video einfach nur gesagt, dass in 5 bis 10 Jahren man Deutschland nicht mehr erkennt. Ich sage nicht wiedererkennt, man erkennt es nicht mehr. Es wird so sein. Es ist ein Islamismus. Sozio-Islamismus oder Islamosozialismus ist nur die Vorstufe. Das heißt, das ist ja der Plan der Moslembrüderschaft, über 50 bis 100 Jahre die Welt zu okkupieren. Das ist ja keine Verschwörungstheorie, das ist ja eine offizielle Doktrin.
1: Die Linke war immer wieder durch ihren Antisemitismus aufgefallen. Die US-Regierung muss Journalisten von CNN, MS Now und Politico vorerst wieder Zugang zum Weißen Haus gewähren. Ein Bundesrichter gab einem Eilantrag der 3 Medien statt. Der Entzug der Presseausweise sei ohne ausreichendes Verfahren erfolgt, erklärte der zuständige Richter. Die Anordnung gilt zunächst für 14 Tage. US-Präsident Trump hatte den Medien zuvor den Zugang verweigert und ihnen die Verbreitung von Falschnachrichten vorgeworfen. Russland hat die ukrainische Hauptstadt Kiew in der Nacht erneut mit Raketen angegriffen. Nach dem Luftalarm waren in der ukrainischen Hauptstadt mehrere schwere Explosionen zu hören. Bürgermeister Klitschko meldete 2 Tote und 6 Verletzte. Rettungskräfte waren in mehreren Stadtteilen im Einsatz. Eine Entbindungsklinik wurde durch Trümmer beschädigt, außerdem ein Wohnhaus. Der ukrainische Präsident Zelensky forderte erneut mehr Abfangraketen und schärfere Sanktionen gegen Russland.
0: Soweit das Neueste. 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
1: Das Wetter für Deutschland. Im Südwesten und am Niederrhein setzt sich heiteres Wetter durch. Dort scheint die Sonne und es bleibt trocken. Sonst ist es wechselnd bewölkt. Im Nordosten fällt Regen. Später muss auch im Südosten mit Schauern gerechnet werden. Die Höchstwerte erreichen 15 bis 24 Grad. Morgen ist es im Osten und Nordosten wolkig, dabei muss mit einzelnen Schauern gerechnet werden. In den übrigen Regionen setzt sich meist die Sonne durch. Die Höchstwerte liegen zwischen 18 und 24 Grad.
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1: Heute lautet unser Thema: Steinmeiers Orden für Polens ist absurd. Das Bundesverdienstkreuz wurde zur lächerlichen Sache. Das war nicht immer so. Der Verdienstorden der Bundesrepublik Deutschland ist eine gute Idee, die durch exzessiven Gebrauch ruiniert wurde. Spätestens seit Bundespräsident Steinmeier die Orden verteilt, werden damit richtige Gesinnungen prämiert, nicht uneigennützige Handlungen. Nur noch in der Theorie erhalten das Kreuz Menschen, die sich um das Gemeinwohl verdient gemacht haben. Stattdessen bekommen es linke Journalisten wie ARD-Frau Annette Dittert oder greise Kämpfer gegen rechts wie Ruprecht Polenz. Polenz scheiterte rasch als CDU-Generalsekretär. Heute ist er ein mäßig informierter Wutopa bei X. Das reicht, um in Steinmeiers Ordensriege aufgenommen zu werden. Wo pathetische Phrasen auf hohle Symbole treffen, da fühlt Steinmeier sich wohl. Das Bundespräsidialamt gab nun bekannt, 21 Bürgerinnen und Bürger werden zum Tag der Deutschen Einheit mit dem Verdienstorden der Bundesrepublik ausgezeichnet. Sie alle hätten sich, so wörtlich, in vielfältiger Weise um die demokratischen Werte, um Aussöhnung sowie die internationale Verständigung verdient gemacht. Es handle sich um, Zitat, herausragende Stimmen der gesellschaftspolitischen Debatte in unserem Land, die aktiv zum Zusammenhalt beitragen. Oh je. Beim Blick auf die Liste der Ordensempfänger muss ich sagen, selten so gelacht. Denn zu den 21 herausragenden Stimmen der gesellschaftspolitischen Debatten in unserem Land zählt auch die linke Schriftstellerin Jagoda Marinic. Sie warnte unlängst vor dem kruden Shit der Rechten. Oder der ehemalige Bundestagsabgeordnete Karamba Diaby vom linken SPD-Flügel. Oder die grüne Aktivistin Marina Weißband. Oder die top-bezahlte Caritas-Chefin und Migrationsprofiteurin Eva Welskop-Deffer. Oder eben Ruprecht Polenz, der in einem seiner vielen Pöbelposts bei X unlängst erklärte, die AfD plane in Sachsen-Anhalt ethnische Säuberungen. Außerdem begrüßt Polenz wie Hendrik Wüst eine Bund-Länder-Gruppe, um ein Verbotsverfahren gegen die AfD zu prüfen. Kein Wunder also, dass Polenz sich beim linken Volksverpetzer wohlfühlt. Dort erklärte er Ende 2024, wenn Migranten zu Terroristen werden, handele es sich um kein Migrations-, sondern um ein Sicherheitsproblem.
2: Richtig ist, dass der internationale Terrorismus auch in dem Personenkreis von Menschen rekrutiert, seine Täter rekrutiert, die mal nach Deutschland eingewandert sind oder dass er möglicherweise auch Täter nach Deutschland einschleust. Aber es ist kein primäres Migrationsproblem, sondern es ist ein Terrorismusproblem und ein Sicherheitsproblem.
1: Polenz lässt auf seine Migranten nichts kommen. Wenn sie islamistische Attentate begehen, habe das nichts mit muslimischer Zuwanderung zu tun. Polenz spricht von internationalem Terror, damit er von Islamismus schweigen kann. Polenz entkoppelt die Täter vom Motiv und relativiert so die Tat. Und dieses verharmlosende Geschwurbel leistet also einen Dienst an der Demokratie und trägt zum Zusammenhalt bei. Steinmeier scheint es zu glauben. Vermutlich definiert Steinmeier Zusammenhalt so, wie ihn alle linken Kulturkämpfer definieren. Zusammen gegen die AfD. Und da ist auf Polenz Verlass.
2: Wie etwa die AfD, die ja das Migrationsthema nur als Vorspiel zu ihren Deportationsplänen benutzt.
1: Wer die Folgen ungeregelter Migration kritisiert, bereitet laut Polenz also Deportationen vor. Was kommt da noch? Wer sich mit hohen Steuern nicht abfinden will, rüstet zum Sturm auf die Parlamente. Wer die hohen Ausgaben für Entwicklungshilfe skandalös findet, will Afrikaner sterben sehen. Polenz ist jede rhetorische Verschärfung zuzutrauen. Kabarett ist auch der Verdienstorden für Annette Dittert. Die ehemalige ARD-Korrespondentin für Großbritannien kämpfte von London aus gegen den Brexit und natürlich gegen rechts. Als der spätere Ordensverleiher Steinmeier mit der königlichen Kutsche durch London fuhr, freute sich Dittert.
3: Ansonsten ist das Ereignis in dieser Woche: Der Bundespräsident Steinmeier ist hier zu einem offiziellen Staatsbesuch. Da ist sogar die Mahl drüben mit deutschen Flaggen geflaggt. Das ist wirklich sehr selten. Und er durfte dann gestern nicht nur in die Downing Street Keir Starmer Hallo sagen, sondern auch mit dem König Kutsche fahren in Windsor.

0: Da saß also Steinmeier neben dem britischen König und lächelte aus der Kutsche herab. Es ist ein treffendes Bild. In Deutschland fühlt sich die linke Elite wie ein politischer Adel. Man kennt sich, man schätzt sich, man hängt sich Orden um. Das Bundesverdienstkreuz ist das blecherne Erkennungszeichen einer untergehenden Kaste. Das war Kissler Kompakt, der erste Kommentar des Tages, Ausgabe 365. Nur selber denken, macht schlau.
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2: Und jetzt begrüßen wir Dr. Marzia Ramazadeh.
3: Einen schönen guten Morgen.
2: Marzia, wir sagen du, weil wir kennen
3: wir
2: uns
3: kennen
2: schon ein bisschen
3: lange
2: und wir wollen gemeinsam mit dir reingehen in die kommende, in die nächste, in die spannende Diskussion, Marzia. Und dein Social-Media-Video nach der Berliner Wahl wurde millionenfach angesehen und hat eine sehr große Debatte ausgelöst über die politische Entwicklung in Berlin, über gesellschaftliche Veränderungen in der Hauptstadt und die Frage, wie Menschen darauf reagieren, die hier leben und arbeiten. Marzia, deine Abrechnung mit dem Wahlsieg der Linken in Berlin wurde auf Instagram mittlerweile 1,5 Millionen Mal angesehen. Und bevor wir anfangen zu diskutieren, schauen wir uns das Video mal an.
3: Ja.
4: Dass Berlin leistungsfeindlich ist und Menschen, die mit Risiko bereit sind, bestimmte Dinge auf die Beine zu stellen und dann von den Behörden massiv behindert werden, kann ich am eigenen Leibe schon sozusagen eine wahnsinnige Geschichte von erzählen, die ich aber nicht erzählen möchte. Aber dass es jetzt schon noch offiziell ist, dass wir eine Regierungsbande haben werden, die hier das Heft in die Hand bekommen hat von unmündigen Wählerinnen und wir sozusagen jetzt die Schmach haben, dass das unsere Repräsentanten sind. Welche Peinlichkeit wirklich. Als Iraner ist man schon peinlich berührt über diese islamische Regierung. Und jetzt kommen noch diese Schlumpffrisuren und Nasenringe dazu. Das ist einfach so unerträglich. Verdummung. Ich bin zwar nur ein Handwerker, aber gehöre vielleicht doch dennoch zu den Leuten, die hier mehr machen, mehr Patienten nach Berlin bringen und so weiter. Ich werde die Stadt verlassen. Ich werde hier nicht leben können. Unter so einer Regierung und mit so einer Aura, die nur die Dummen und Unfähigen und Faulen fördert. Wirklich, schrecklich ist es.
2: Marzia, und bevor du die Stadt verlassen willst, hoffen wir können dazu beitragen, dass du das nicht tust. Und gemeinsam wollen wir unsere Zuschauer und Zuhörer zunächst einmal abholen. Also über deine Herkunft haben wir gerade besprochen. Du bist Iraner, bist aber nicht im Iran geboren. Das macht es umso interessanter, was du im Instagram-Post geschrieben und gesagt hast. Aber hol uns zunächst einmal ab, irgendwie, wie deine Einstellung ist und wie deine Leistungsbereitschaft sich manifestiert in diesem Land. Denn seit 25 Jahren betreibst du ja in Berlin eine große Klinik und bist da sehr erfolgreich, leistungsbereit und hast natürlich auch einen Anspruch an die Politik.
3: Ja, erstmal vielen Dank für die Einladung an alle, an News. Es ist so, dass ich richtig seit 25 Jahren selbstständig bin oder seit 26 Jahren. Ich habe dann auch etwas entwickelt, was großen Anklang bei den Patienten gefunden hat. 90% meiner Patienten kommen nicht aus Berlin. Und ich hatte dann seinerzeit im Jahr 12 bis 16 auch selber eine Klinik besessen, betrieben, als Hauptoperateur auch sozusagen bespielt. Und was mir da passiert ist mit dem Senat von Berlin, seinerzeit unter SPD Müller und Gesundheitssenator Chaya, entbehrt jeglicher Beschreibungsmöglichkeit, weil sich das jetzt sozusagen zu lange ausufern würde. Aber letztendlich ist es so, mir wurden unglaublich viele Steine in den Weg gelegt und dann habe ich halt die Klinik Klinik sein lassen und habe mich dann sozusagen wieder darauf berufen, nur zu operieren und keine Klinik zu entwickeln. Aber letztendlich ist es so, dass die Treue meiner Patienten so enorm ist, dass ich sozusagen seit 25 Jahren tatsächlich bei fast 700 Operationen 90% der Patienten von außerhalb Berlins zu uns ziehe, die sich hier operieren lassen, die mit ihrer Entourage herkommen, die in die Hotels belegen und so weiter. Also letztendlich, ich will nur sagen, was ich da meinte mit der ersten Geschichte, die ich jetzt nicht weiter ausführen möchte. Der Senat von Berlin hat jemanden wie mich, der mit vollem Risiko eine Klinik erworben hat und sozusagen bespielen wollte, sie weiter sozusagen expandieren wollte, damit die Patienten sich wohlfühlen und sozusagen im Sinne auch der Stadt sozusagen Medizintourismus betreiben wollte, alle Steine in den Weg gelegt, um mir es sozusagen zu verleiden. Letztendlich bin ich Iraner, iranischer Herkunft. Meine Eltern sind beide Perser, meine Eltern sind Iraner, beides Ärzte, Zahnärzte, meine Mutter, mein Vater, großer Unfallchirurg, hat die erste Hüfte in Deutschland implantiert, 1966. Also ich stehe da in voller Tradition, wenn du das fragst, was meine Genese anbelangt. Und natürlich bin ich als Iraner besonders empfindlich auf die Thematik des hier im Westen aufkommenden Islamismus, den ich für enorm gefährlich halte. Unser Land befindet sich seit fast 48 Jahren in einer islamistischen Okkupation mit allen sozusagen Repressionen, die man sich nur im übelsten Fantasie-Horror-Szenario denken kann. Jeden Tag werden junge Menschen hingerichtet, weil sie mit dem System nicht konform sind, etc. Und was man sozusagen auch hier erlebt, ist von Seiten der Migranten, die sozusagen auch von islamischen Ländern hergekommen sind, keine sozusagen klare Distanzierung von den Dingen, die im Iran passieren. Ich spreche hier bewusst die Palästina-Situation an, die Palästina-unterstützende Situation, die ja letztendlich auch zum Teil nicht nur antizionistisch, sondern auch antisemitisch gesehen und interpretiert werden kann. Und hier natürlich die Koalition der Linken und deswegen auch natürlich mein Erbostsein an diesem Montag, als ich im OP war, als ich in einer OP-Pause mir nur einen Kaffee holen wollte und einfach meine Gedanken ins Handy gesprochen habe per Video, was dann so einen Anklang gefunden hat, was mir natürlich eine Überraschung war, weil ich es ist nicht der erste politische Post, den ich abgesetzt habe.
2: Nein.
3: Aber es ist wohl der, der den Zahn der Zeit in dem Moment getroffen hat. Und offensichtlich habe ich viele perspektivistische Leidensgenossen, die es ähnlich sehen. Und insofern freut es mich, dass das so einen Anklang gefunden hat. Ich habe mich politisch sehr eingesetzt, sozusagen für die Situation meiner Landsleute im Iran. Habe scharfe Posts abgesetzt. Wir demonstrieren jedes Wochenende, was von den Medien relativ unbeachtet geblieben worden nicht beachtet worden ist. Entsprechend jedes Wochenende demonstrieren wir und letztendlich ist es so, dass ich also in den politischen Posts schon drin bin, aber das ist mit Abstand der erfolgreichste und insofern sehe ich, dass ich hier unglaublich viele Gesinnungsgenossen habe, die vielleicht sich nicht so zu Worte getraut haben bisher, wie ich es spontan nach dieser Wahl gemacht habe. Also Koalition der Linken mit den Islamisten ist die große Gefahr, die ich hier sehe und da muss man gegen sozusagen vorgehen und man darf nicht und diese Partei, dieser Linken ist meines Erachtens, und ich bin wirklich sensibel genug, um das zu detektieren, diese Partei der Linken ist eine Koalitionspartei mit den Islamisten. Islamisten haben zu 51, oder die Moslems haben zu 51% die Linke gewählt. Die Linke möchte den Influx der Moslems befördern, möchte die Einbürgerung so schnell wie möglich machen, damit sie weiter ihre Position festigt. Was sie aber übersieht, und das ist genau im Iran passiert, im Iran ist es so gewesen, dass die Linke den Schah von Persien so schlecht gemacht hat, sodass diese Nachwirkungen bis heute noch im Irrationalen zu spüren sind und unberechtigterweise. Die sind dann aber geschluckt worden von den Islamisten und genau das Gleiche steht uns bevor hier.
5: Dazu würde ich gerne einmal eine ganz konkrete Frage stellen, weil ich glaube, viele Linke wünschen es sich, viele Islamisten in der Stadt sowieso, viele bürgerliche, konservative verstehen es noch nicht ansatzweise, was hier gerade in Berlin, in der deutschen Hauptstadt passiert. Deswegen erklär uns noch einmal aus sozusagen dieser familiären Erfahrung, wie geht es los? Was passiert da gerade? Was bahnt sich da gerade an? Was ist das, was auf uns zukommt?
3: Das, was auf uns zukommt, ist eine Propaganda, die seinerzeit vor 48 Jahren, ich vergleiche es, ich spiegel es einfach in die neue Zeit. Es ist eine modernere Situation. Damals sind die iranischen Studenten ins Ausland gegangen, haben studiert. Damals waren die 68er, Rudi Dutschke, Che Guevara, Castro, haben sich dann sozusagen ideologisch infizieren lassen mit diesem linken Virus, Marxisten, die im Iran sozusagen den Schah von Persien sehr stark diskreditiert haben. Er war einer der größten Modernisten des 20. Jahrhunderts, muss man sagen. Und im Endeffekt ist es so gewesen, dass sie unterschätzt haben, die Koalition mit den Islamisten, mit Ayatollah Khomeini, und dann sozusagen geschluckt worden sind. Wir haben viele Flüchtlinge dieser Zeit von Anfang der 80er Jahre, die als Linke, überzeugte Linke, die den Schah mitgestürzt haben, unter Unterstützung des Westens. Jimmy Carter, Callahan, Schmidt, Giscard d'Estaing haben sich 78 in Guadeloupe getroffen, um zu beschließen, dass der Schah gestürzt wird, weil er zu mächtig wurde. Iran wurde eine zu starke wirtschaftliche Bedrohung für den Westen. Und die Linke hat damals den Fehler begangen, den Islamismus zu unterschätzen. Man glaubt doch nicht im Ernst, dass die Linke, ich habe es jetzt ein bisschen plakativ als Schlumpffrisuren und Nasenringe beschrieben. Ich habe überhaupt kein Problem mit der Lebensweise von jedem, wie er leben möchte. Ich habe selbst ein Hobby, queeren Menschen, Drag Queen, sehr netten Menschen bei mir in meinem Büro zu arbeiten. Ich habe überhaupt null Probleme damit, was mir dann auch angelastet worden ist in dem Post, dass ich da Ressentiments hätte, habe ich gar nicht. Wir sind in einer neuen Zeit. Aber letztendlich ist es so, dass man sich doch nicht einbilden kann, dass man als Linker von heute, wenn denn dann das so kippt, wie in den nächsten 5 Jahren es sein wird, qua demoskopischer Entwicklung, qua Reproduktion der viel Reproduktions, sozusagen fleißigeren Reproduktionsmehrheit der Moslems im Verhältnis zur hiesig sozialisierten Bevölkerung, dass man doch nicht meint, dass die Lebensweise in irgendeiner Weise toleriert oder gutiert werden wird, diese zur hiesig sozialisierten Bevölkerung, dass man doch nicht meint,

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1: Ich bin Tanja Römischer. Die deutsche Wirtschaft könnte in diesem Jahr stärker wachsen als bislang erwartet. Führende Forschungsinstitute rechnen inzwischen mit einem Plus von 1,3%. Damit haben sie ihre bisherige Wachstumsprognose für 2026 mehr als verdoppelt. Die neue Herbstprognose fällt damit deutlich optimistischer aus. Für das kommende Jahr erwarten die Institute, dass die deutsche Wirtschaft etwas an Dynamik gewinnt. Über die Reform der deutschen Nachrichtendienste ist heute im Bundestag beraten worden. Kanzleramtschefin Waken sagte, dass die Aufklärungsbefugnisse angesichts der zunehmenden Bedrohung gestärkt werden sollten.
2: Der Bundesnachrichtendienst und das Bundesamt für Verfassungsschutz müssen Bedrohungen rechtzeitig entdecken können. Um das zu erreichen, werden wir die Aufklärungsmöglichkeiten der Dienste modernisieren und sie auf Augenhöhe mit unseren europäischen Partnern bringen. Denn es ist so, im Bereich der technischen Aufklärungsmittel hinken unsere Fähigkeiten hinter denen unserer Partner her.
1: Kritiker warnen vor möglichen Eingriffen in die Freiheitsrechte und weniger Kontrolle durch das Parlament. Die CDU in Sachsen-Anhalt lehnt Gespräche mit der SPD über eine Regierungsbildung ab. Die Partei hält an ihrem Beschluss fest, in die Opposition zu gehen. Damit wird eine Regierungsbildung ohne die AfD schwieriger. CDU, SPD, Grüne und Linke kommen zusammen auf 39 Sitze. Mit den 5 BSW-Abgeordneten wären 44 Sitze möglich. Für eine absolute Mehrheit sind 42 Stimmen nötig. Die SPD hatte die Parteien zu Gesprächen über einen überparteilichen Ministerpräsidenten eingeladen. Nach dem Mord an der 16-jährigen Liana K. am Bahnhof Friedland sind neue Details bekannt geworden. News liegen Behördenakten aus Niedersachsen vor. Daraus geht hervor, dass der Täter einer Art geheimen Gruppierung angehört haben soll. Sein Asylantrag war abgelehnt worden. Abgeschoben wurde der Mann nicht. News-Chefredakteur Julian Reichelt sagte am Morgen bei News Live:
3: Wer diese Akten liest, weiß, das System, mit dem wir heute versuchen, Abschiebungen zu betreiben, ist nicht dysfunktional. Es ist kollabiert. Es existiert in Deutschland kein System, das funktioniert, das den Namen System verdient, zur Abschiebung von hochgefährlichen Schwerststraftätern.
1: Das Land Niedersachsen schiebt nach offiziellen Angaben seit Jahren ab. Die Behördenakten zeichnen jedoch ein anderes Bild. CNN, MS Now und Politico können ihre Berichterstattung aus dem Weißen Haus vorerst fortsetzen. Ein US-Bundesrichter hat den Ausschluss der Journalisten gestoppt. Damit gab er einem Eilantrag der betroffenen Medien statt. Der Richter bemängelte, dass die Presseausweise ohne ein angemessenes Verfahren entzogen worden seien. Seine Anordnung ist zunächst auf 14 Tage begrenzt. US-Präsident Trump hatte den Medien zuvor den Zugang zum Weißen Haus untersagt und ihnen die Verbreitung von Falschnachrichten vorgeworfen.
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1: Das Wetter für Deutschland. Im Südwesten und am Niederrhein setzt sich heiteres Wetter durch. Dort scheint die Sonne und es bleibt trocken. Sonst ist es wechselnd bewölkt. Im Nordosten fällt Regen. Später muss auch im Südosten mit Schauern gerechnet werden. Die Höchstwerte erreichen 15 bis 24 Grad. Morgen ist es im Osten und Nordosten wolkig. Dabei muss mit einzelnen Schauern gerechnet werden. In den übrigen Regionen setzt sich meist die Sonne durch. Die Höchstwerte liegen zwischen 18 und 24 Grad.
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2: Die Brandmauer gehört zum festen Vokabular in der Berliner Republik und auch in der aktuellen Bundesregierung. Und ich habe jemanden da, der sich von Berufswegen mit Brandmauern beschäftigt, mit dem politischen System in Deutschland. Professor Christian Stecker hat ein Buch geschrieben, das heißt Ohne Koalitionskorsett und ohne Brandmauern. Herzlich willkommen, Professor Stecker.
3: Grüße Sie.
2: Interessant ist ja diese unterschiedliche Härte der Brandmauer, wenn man versucht, sich das zu erklären, eigentlich nur durch die historische Vergangenheit Deutschlands, dass man in der einen, also man hat nie so einen Epochenbruch erlebt mit Linksextremismus wie mit Rechtsextremismus. Man kann jetzt darüber diskutieren, wie rechts eigentlich die NSDAP gewesen ist, wollen wir nicht aufmachen. Aber die Brandmauer zur AfD wird ja geframed als etwas, was sozusagen die Wiederauferstehung des Nationalsozialismus verhindern soll. Die DDR gilt dagegen als eine Art kommode Diktatur, hat, glaube ich, ein Bürgerrechtler mal gesagt. Ist das der Grund für die unterschiedliche Härte der Brandmauer nach rechts und links?
3: Ja, also tatsächlich würde ich sagen, ist die Integration vor allen Dingen der heutigen AfD in die Koalitionslogik schon gar nicht mehr möglich, weil sich die Fronten so verhärtet haben und sich letztlich auch von einem Gegensatz zwischen rechts und links, progressiv-konservativ, wo man sich ja immer auch ein bisschen in der Mitte treffen könnte, in eine Feindstellung übersetzt haben. Also auf der einen Seite sind die Antidemokraten, auf der anderen Seite sind die echten Demokraten und je nach Position wechselt offensichtlich die Bezeichnung der Begriffe. Es ist eine Feindstellung entstanden, die enorme Fliehkräfte erzeugt und die enorm schwer zu überwinden ist und die aus meiner Sicht auch tatsächlich nicht mehr in der Koalitionslogik zu überwinden ist. Also die AfD kann, anders als die Grünen und die Linkspartei, nicht mehr aufgrund von Verhärtungen auf beiden Seiten in die Koalitionslogik integriert werden. Und das tut vor allen Dingen der Union bereitet der Union enorme Probleme. Und die Frage von Ihnen, ja, warum ist die so besonders hart? Also ich nehme wirklich den allermeisten ab, die von linker Seite die AfD als Bedrohung für die Demokratie sehen und vielleicht sogar als Weg in sowas Ähnliches wie 33. Ich nehme denen das ab, dass sie das ernst meinen, aber ich würde doch darum werben, dass wir da mal ganz genau hinschauen. Und ich halte das fast so ein bisschen, Sie haben skizziert, aus guten Gründen kann man davor in Deutschland ganz besonders Angst haben, aber ich halte das fast so ein bisschen für eine fehlgeleitete sozusagen Autoimmunreaktion, wo man völlig überreagiert auf eine Partei, die viele radikale und auch extreme Positionen vertritt, die wir aber und vor allen Dingen eben ihre Wähler nicht kategorisch Feind markieren dürfen und auch nicht kategorisch ausschließen dürfen aus einem demokratischen Umgang miteinander, weil das übersetzt sich dann eben in Freund-Feind-Schema, was keiner Demokratie dauerhaft gut tut.
2: Auf diesem Stuhl saß auch schon Professor Höris, Professor für neuere Geschichte, Uni Würzburg, wenn ich es richtig in Erinnerung habe, und hat beispielsweise den kategoriellen Unterschied der NSDAP zu der AfD dadurch definiert, dass er sagte, es gibt erstens keine paramilitärischen Vorortgruppen der AfD, es gibt keinen eliminatorischen Rassismus, der die Auslöschung anderer Menschen dezidiert anspricht, und es gibt auch kein expansives Weltbild, dass man andere Länder erobern will. Also der hat das relativ gut getrennt. Kann ich auch bloß zum Ansehen empfehlen. Das Interview sehr stringent und klar argumentiert.
3: Dem würde ich auch zustimmen, wenn ich da einspringen darf. Und was sich sozusagen die Gegner der AfD vergeben, wenn sie aber genau diese Argumente framen und zum Beispiel Alice Weidels Reden als sozusagen Wegbereitung einer nationalsozialistischen Rassenideologie im Bundestag bezeichnen, was ja hin und wieder stattfindet, dann vergeben sie sich eine präzise Auseinandersetzung mit Position der Partei, die in aller Form kritikwürdig sein können, aber sie verlieren damit auch einen großen Teil des Publikums, der diese Erzählung von dem neuen Nationalsozialismus eben für völlig unglaubwürdig hält und darüber dann gar kein Gespür mehr hat für die präzise mögliche Kritik an Positionen der AfD.
2: Würden Sie sagen, dass die AfD eine demokratische Partei ist?
3: Das weiß ich nicht genau. Und ich würde auch sagen, dass man das gar nicht so genau wissen kann, weil die Idee von Demokratie auch ein Stück weit ist, dass man sich darauf einlässt, dass demokratisch gewählte Mehrheiten dann tätig werden und dann, wenn sie verlieren, hoffentlich die Macht wieder abgeben. Also ein Stück weit ist es eine Paradoxie. Wir erleben erst beim nächsten Machtwechsel immer, dass wir noch in einer Demokratie leben. Ich will der Frage aber sozusagen nicht darüber völlig ausweichen. Ich bin mir relativ sicher, dass es sich bei Kupala und Weidel um Demokraten handelt, die äußerst zugespitzt auch in einer bestimmten Position argumentieren, nämlich in einer Position des Ausgeschlossenen, auch in einer Position desjenigen, der gerne ausgeschlossen ist und davon profitiert. Ich fange so langsam an, oder was heißt langsam, spätestens bei Björn Höcke würde ich anfangen zu zweifeln, ob wir es da mit jemandem zu tun haben, wenn sie es kokett haben wollen, also sozusagen einen pluralistischen Ethno-Pluralist, also der seine Vorstellung von einer ja auch ethnisch homogeneren Gesellschaft wirklich bereit ist, mit denjenigen fair zu verhandeln, die das anders sehen. Aber so richtig können wir das nicht beantworten, auch auf der spezifischen Situation, der Konfrontationssituation mit der AfD. Was mich ein bisschen beruhigt, ist, dass ich mir ziemlich sicher bin, dass bestimmte Positionen, die sehr extrem sind innerhalb der AfD, höchstwahrscheinlich nicht mehrheitsfähig sind. Das würden wir auch erst feststellen, wenn es zu einer Beteiligung der AfD käme. Und vor allen Dingen, dass der überwiegende Teil der Wählerinnen und Wähler der AfD höchstwahrscheinlich keine Extremisten sind. Unter anderem, weil sie sich demokratisch beteiligen und zu Wahlen gehen. Und weil sie in Surveys angeben, dass nur 5-10% von ihnen geschlossen rechtsextremistisches Weltbild haben. Und ansonsten sind das eben Wählerinnen und Wähler mit bestimmten Einstellungen bei Migration, bei Integration, mit bestimmten Enttäuschungen gegenüber dem politischen System, die es gilt, in das politische System zu integrieren.
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3: Tausende Seiten Behördenakten werfen neue Fragen zum Fall Liana K. auf. Sie zeigen nach unseren Recherchen ein Versagen der Behörden und die zentrale Frage, warum konnte ein ausreisepflichtiger Mann trotz Sicherheitsbedenken in Deutschland bleiben?
4: Offiziell schiebt Niedersachsen seit Jahren ab. Aber Akten, die News exklusiv vorliegen, zeigen, diese Abschiebungen finden nur auf dem Papier statt. Sie zeigen ein System, das Abschiebungen so lange verwaltet und verschleiert, bis sie am Ende nicht mehr stattfinden. Ein System, in dem Abschiebungen verhindert werden und das Versagen verheimlicht wird. News veröffentlicht in einer mehrteiligen Serie tausende Seiten Abschiebeleaks aus dem Innersten der niedersächsischen Behörden. Sie beweisen, dass es einen Deep State aus Politik, Geheimdiensten und Behörden gibt, der seit Jahrzehnten die Kontrolle über alle wichtigen Positionen im Land Niedersachsen hat. Sie zeigen, wie Menschen, die später zu Mördern oder Vergewaltigern wurden, über Jahre hinweg im Land bleiben durften, obwohl sie ausreisepflichtig sind. Sie zeigen eine Herrschaft des Unrechts. Über das tödliche Staatsversagen und die gesamten Hintergründe der exklusiven Akten der Abschiebeleaks sprechen wir jetzt bei News Live.
3: Ja, und das sind unfassbare Recherchen unserer Investigativjournalisten Marxius Potowski und Florian Morsch. Sie zeigen ein Behördenversagen, das in dieser Form noch nie in Deutschland veröffentlicht wurde. Wir beginnen mit Teil 1 der News Abschiebeleaks. Thema heute, die gescheiterte Abschiebung des Mörders von Liana K., einem 16-jährigen Mädchen, das von einem Abschiebepflichtigen in Friedland vor einen Zug gestoßen wurde. Seine Abschiebung scheiterte in den Jahren zuvor immer wieder. Julian, du hast den Aktenstapel schon auf deinem Schoß. Was erwartet uns?
5: Abschiebeversagen bis in den Tod. Bis in den gewaltsamen Tod von viel zu vielen, oftmals jungen Menschen, oftmals jungen Mädchen in Deutschland. Das ist es, was das News-Investigativteam mit diesem wirklich spektakulären Leak, wir nennen es die Abschiebeleaks, belegen, beweisen und enthüllen wird. Es gab die Coesfelder Liste, da ist vor einigen Wochen aufgeflogen, wie die Stadt Köln Abschiebung von Kriminellen ganz bewusst hintertreibt und verhindert. Das, was wir hier vorliegen haben, zeigt nicht das Ausmaß in einer Stadt, sondern das schreckliche Ausmaß in einem ganzen Bundesland. Und ich kann dem Land Niedersachsen nur ankündigen, brace for impact. Macht euch bereit für das, was hier kommt. Denn wir werden mit internen Unterlagen tausende Seiten aus den Innenbehörden Niedersachsens belegen können, warum gefährlichste Straftäter, die längst abgeschoben sein könnten, weil sie vollziehbar ausreisepflichtig und ausgeurteilt sind, weiter in Deutschland bleiben, bis sie mörderisch zuschlagen. Wir haben unzählige Listen von schrecklichsten Intensivstraftätern aus Syrien, aus Afghanistan, aus dem Sudan. Wir haben alle ihre Akten, liebe Freunde, bei den niedersächsischen Innenbehörden. Wir haben alle ihre Polizeiverzeichnisse. Wir haben alle ihre Vorstrafen. Wir haben auch alle Belege dafür, dass man sie hätte abschieben können. Wir haben die interne Kommunikation darüber, wie sie nicht abgeschoben wurden, wie das verzögert, verhindert, hintertrieben wird, ganz bewusst aus den Behörden heraus. Wir haben, wie gesagt, die Vorstrafenregister. Wir haben die menschlichen Schicksale dazu. Wir haben all das, was in Deutschland nicht funktioniert. Und es gibt hier zwei Aspekte. Es gibt das Morbide und es gibt das Ideologische. Das, was ich hier in der Hand halte, das sind, wenn ich es jetzt richtig im Kopf habe, nur drei Fälle von gescheiterten Abschiebungen von Schwerststraftätern. Das hier sind drei Fälle. Menschen, die weiter in Deutschland sind, obwohl sie schwerste Straftaten begangen haben. Drei Fälle. Es gibt hunderte solcher Fälle und wir können sie alle belegen aufgrund der Recherche unseres Investigativteams News. Das ist der neue Investigativjournalismus. Wir haben uns schon vor kurzem dem Land Niedersachsen mit dem Anschlag von Stade, einen Anschlag auf den Staat gewidmet. Auch da Niedersachsen. Auch da interessante Spuren in das Thema Migrations- und Integrationsbeauftragter hinein. Hier kommt jetzt mehr. Und ich kann jetzt schon prophezeien, das, was wir hier enthüllen werden, wird die Debatte über das Thema Abschiebeversagen für immer verändern. Denn das Abschiebeversagen ist keine Inkompetenz. Es ist Sabotage.
3: Es ist Sabotage und es ist auch eine offensichtlich Bürokratie, die dazu führt, wir sehen sie hier im Hintergrund, dass Liana K. von einem Verbrecher von Zug gestoßen worden ist, der eigentlich gar nicht mehr im Land sein durfte.
0: Sein durfte, das ist das Entscheidende. Wir reden ja von einem Iraker, der, wir kommen zu den Details, noch mehrfach bereits auffällig geworden ist, der im Rahmen des Schengen-Verfahrens hätte ausgewiesen werden müssen nach Litauen. Litauen war bereit, ihn aufzunehmen, ist alles nicht geschehen. Wir haben im Hintergrund, auch dazu kommen wir noch, eine NGO, die ihr trübes Süppchen kocht. Und es verfestigt sich einfach immer, immer mehr ein Eindruck, im SPD-geführten Niedersachsen ist es um den Rechtsstaat schlecht bestellt. Das ist die gleiche Innenministerin, Frau Daniela Behrens, die sich freut, wenn sie AfD-Kandidaten von der Wahl ausschließen kann, die sich freut, wenn Verdächtigen Handys weggenommen werden. SPD-geführtes Niedersachsen ist kein vollendeter, kein guter Rechtsstaat mehr. Und manchmal ist es nur possierlich, manchmal ist es traurig, aber manchmal ist es auch tragisch. Manchmal müssen junge Menschen mit ihrem Leben für einen nicht funktionierenden Rechtsstaat bezahlen. Und wir reden hier von Niedersachsen.
3: News verfügt über tausende Seiten Akten der niedersächsischen Behörden. Der Öffentlichkeit ist bisher unbekannt, dass der Mörder Mohamed Al-Dufairi von Beginn seines Auftauchens in Deutschland auf dem Radar der Behörden war. Laut Akten war er Mitglied einer geheim gehaltenen Vereinigung. Darüber hinaus war er Mitglied in einer geheim gehaltenen Vereinigung, habe ich schon gesagt. Die Behörden wollten Nius trotz diverser Anfragen nicht verraten, worum es sich bei der geheimen Vereinigung handelt. Was bedeutet diese neue, der Öffentlichkeit bisher unbekannte Information über den Mörder von Liana K., Julian?
5: Wir haben es gerade schon gehört, die Behörden wollen nicht sagen, um welche geheim gehaltene Vereinigung nach einem gewissen Paragraphen im Aufenthaltsgesetz es sich hier handelt. Man muss davon ausgehen, dass es sich geheim gehaltene Vereinigung bedeutet hier eine Vereinigung, die vor dem Staat geheim gehalten wird, weil sie clandestin und mit böser Absicht operiert. Hier kommen also vor allem Terrororganisationen in Frage. Und das Land Niedersachsen hat uns mitgeteilt, dass man uns leider nicht sagen kann, welcher Organisation er angehört, weil es das Staatswohl gefährden würde. Das bedeutet normalerweise nach aller Wahrscheinlichkeit, dass es sich um geheimdienstliche Erkenntnisse über diesen Mann handelt. Also, dieser Mann, der ein 16-jähriges Mädchen ermordet hat, war nahezu von seinen ersten Wochen an in Deutschland im Visier der Geheimdienste und war dem Land Niedersachsen bekannt als Gefahr für die Öffentlichkeit. Noch einmal, wir wissen nicht, welche Organisation es ist. Es geht in diesen Akten, die wir da haben, fast ausschließlich um den Islamismus. Es kann ISIS sein, es können Al-Qaida-Ableger sein, es kann Hamas sein. Es geht um eine geheim gehaltene Organisation und der Staat wusste davon. Der Staat wusste davon. Es ist in allen Dokumenten festgehalten. Der Staat wusste davon und hatte die Möglichkeit, ihn abzuschieben. Der Staat hat sich tatsächlich dagegen entschieden, ihn abzuschieben. Jetzt ist ein 16-jähriges Mädchen tot.
3: Und am 10. November 2022, 6 Wochen nach dem ersten Asylantrag des Mörders in Deutschland, werden in Niedersachsen alle Behörden vor Sicherheitsbedenken in seinem Fall gewarnt. Später folgt eine weitere Warnung mit dem Hinweis, sonstige Sicherheitsbedenken. In einer kleinen Anfrage der CDU an die Landesregierung äußert diese sich so.
6: Die Landesregierung muss dem Verlangen nicht entsprechen, soweit dadurch die Funktionsfähigkeit und Eigenverantwortung der Landesregierung wesentlich beeinträchtigt würden. Oder zu befürchten ist, dass durch das Bekanntwerden von Tatsachen dem Wohl des Landes oder des Bundes Nachteile zugefügt oder schutzwürdige Interessen Dritter verletzt werden.
3: Also viel bürokratisches Blabla. Alexander, was bedeutet diese kryptische Antwort?
0: Ja, das heißt einfach, die Regierung versteckt sich hinter bürokratischen Lehrformeln. Sie macht hier nicht, was sie machen müsste, wozu sie auch nach meinem Dafürhalten verpflichtet wäre, der Opposition aufgrund eines eklatanten Behördenversagens Auskunft zu geben. Man sagt, ja, da können wir es leider nicht sagen, weil wir sonst die Funktionsfähigkeit der Regierung und auch vitale Staatsinteressen berühren würden. Da kann ich nur sagen, was ist denn ein stärkeres Staatsinteresse, als die Sicherheit der Bürger zu gewährleisten? Was ist denn ein stärkeres Staatsinteresse, als dafür zu sorgen, dass der Rechtsstaat durchgesetzt wird? Aber wir hatten das, es gab danach auch noch Debatten, ich hatte es auch mal bei Kistler Kompakt aufgegriffen, Debatten im Landtag, wo man dann gesagt hat, von Seiten der Landesregierung, im Prinzip lief doch da alles in Ordnung und viel mehr hätte man gar nicht machen können. Und es waren dann aufgrund durch tausend sich widerstreitende Gesetzregelungen die Hände gewissermaßen gebunden, die Hände selbst gefesselt. Wenn es denn so wäre, und da haben wir jetzt heute begründete Zweifel daran, dass es nicht so war, aber selbst wenn es so wäre, dann muss eine Landesregierung ihr Schutzversprechen gegenüber den Bürgern dadurch primär verwirklichen, dass sie Menschen, die bereits als Gefährder bekannt sind, nicht im Lande lässt, beziehungsweise sie zumindest nicht frei herumlaufen lässt. Dieser Täter hat sich ja einen Tag vor seiner Tat frei entlassen aus einer psychiatrischen Behandlung.
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1: Ich bin Tanja Römischer. Die deutsche Wirtschaft könnte in diesem Jahr stärker wachsen als bislang erwartet. Führende Forschungsinstitute rechnen inzwischen mit einem Plus von 1,3%. Damit haben sie ihre bisherige Wachstumsprognose für 2026 mehr als verdoppelt. Die neue Herbstprognose fällt damit deutlich optimistischer aus. Für das kommende Jahr erwarten die Institute, dass die deutsche Wirtschaft etwas an Dynamik gewinnt. Über die Reform der deutschen Nachrichtendienste ist heute im Bundestag beraten worden. Kanzleramtschefin Waken sagte, dass die Aufklärungsbefugnisse angesichts der zunehmenden Bedrohung gestärkt werden sollten.
2: Der Bundesnachrichtendienst und das Bundesamt für Verfassungsschutz müssen Bedrohungen rechtzeitig entdecken können. Um das zu erreichen, werden wir die Aufklärungsmöglichkeiten der Dienste modernisieren und sie auf Augenhöhe mit unseren europäischen Partnern bringen. Denn es ist so, im Bereich der technischen Aufklärungsmittel hinken unsere Fähigkeiten hinter denen unserer Partner her.
1: Kritiker warnen vor möglichen Eingriffen in die Freiheitsrechte und weniger Kontrolle durch das Parlament. Die CDU in Sachsen-Anhalt lehnt Gespräche mit der SPD über eine Regierungsbildung ab. Die Partei hält an ihrem Beschluss fest, in die Opposition zu gehen. Damit wird eine Regierungsbildung ohne die AfD schwieriger. CDU, SPD, Grüne und Linke kommen zusammen auf 39 Sitze. Mit den 5 BSW-Abgeordneten wären 44 Sitze möglich. Für eine absolute Mehrheit sind 42 Stimmen nötig. Die SPD hatte die Parteien zu Gesprächen über einen überparteilichen Ministerpräsidenten eingeladen. Nach dem Mord an der 16-jährigen Liana K. am Bahnhof Friedland sind neue Details bekannt geworden. News liegen Behördenakten aus Niedersachsen vor. Daraus geht hervor, dass der Täter einer Art geheimen Gruppierung angehört haben soll. Sein Asylantrag war abgelehnt worden. Abgeschoben wurde der Mann nicht. News-Chefredakteur Julian Reichelt sagte am Morgen bei News Live:
3: Wer diese Akten liest, weiß, das System, mit dem wir heute versuchen, Abschiebungen zu betreiben, ist nicht dysfunktional. Es ist kollabiert. Es existiert in Deutschland kein System, das funktioniert, das den Namen System verdient, zur Abschiebung von hochgefährlichen Schwerststraftätern.
1: Das Land Niedersachsen schiebt nach offiziellen Angaben seit Jahren ab. Die Behördenakten zeichnen jedoch ein anderes Bild. CNN, MS Now und Politico können ihre Berichterstattung aus dem Weißen Haus vorerst fortsetzen. Ein US-Bundesrichter hat den Ausschluss der Journalisten gestoppt. Damit gab er einem Eilantrag der betroffenen Medien statt. Der Richter bemängelte, dass die Presseausweise ohne ein angemessenes Verfahren entzogen worden seien. Seine Anordnung ist zunächst auf 14 Tage begrenzt. US-Präsident Trump hatte den Medien zuvor den Zugang zum Weißen Haus untersagt und ihnen die Verbreitung von Falschnachrichten vorgeworfen.
0: Soweit das Neueste. 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
1: Das Wetter für Deutschland. Im Südwesten und am Niederrhein setzt sich heiteres Wetter durch. Dort scheint die Sonne und es bleibt trocken. Sonst ist es wechselnd bewölkt. Im Nordosten fällt Regen. Später muss auch im Südosten mit Schauern gerechnet werden. Die Höchstwerte erreichen 15 bis 24 Grad. Morgen ist es im Osten und Nordosten wolkig. Dabei muss mit einzelnen Schauern gerechnet werden. In den übrigen Regionen setzt sich meist die Sonne durch. Die Höchstwerte liegen zwischen 18 und 24 Grad.
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2: Egal, wie man es mit der AfD hält, ob man sie wählt oder nicht, sie ist derzeit die wichtigste Partei in unserem Land. Der Grund dafür sollte sich jedem Demokraten sofort erschließen. Wenn alle Parteien einer Meinung sind, dann ist die einzig abweichende Meinung die wichtigste in der Demokratie. Alle Parteien sind für offene Grenzen. Die AfD ist gegen offene Grenzen. Alle Parteien stehen gegen einen Wiedereinstieg in die Kernkraft. Die AfD ist dafür. Alle Parteien bekennen sich zur Klimaideologie und zur CO2-Bepreisung, die unser Leben unerträglich teuer macht und das Land rasend deindustrialisiert. Die AfD will dieses Instrument abschaffen. Alle Parteien sind für Masseneinbürgerungen von hunderttausenden Menschen, die illegal in unser Land gekommen sind. Die AfD ist dagegen. Alle Parteien finanzieren den NGO-Komplex und die militante Antifa mit Steuergeld. Die AfD will das restlos streichen. Alle Parteien wollen das öffentlich-rechtliche Umerziehungsfernsehen weiter fürstlich mit 10 Milliarden Euro Zwangsgebühren finanzieren, trotz der offenkundigen Propaganda, die dort stattfindet. Die AfD will dieses System abschaffen. Eine alternativlose Demokratie ohne Gegenposition, ein System der freien Wahl ohne wirkliche Wahlmöglichkeit, scheitert erst schleichend, dann schlagartig. Wenn nun allerorten ein AfD-Verbot gefordert wird, dann ist das nicht der Schutz der Demokratie, sondern das Ende der Demokratie. Ein AfD-Verbot wäre nichts anderes als ein Oppositionsverbot. Es wäre der Beginn der dritten deutschen Diktatur. Dass wir es mit den schrecklichen Geistern des Totalitarismus zu tun haben, das wird nun völlig offenkundig. Hier sehen Sie den freiheitsfeindlichen Kult in Aktion. Ein gottloser Kult, der die Geister der Unterdrückung heraufbeschwört.
3: Parteien, die vom Verfassungsschutz.
4: Alle Parteien, die vom Verfassungsschutz.
3: Als rechtsextremer Verdachtsfall.
4: Als rechtsextremer Verdachtsfall.
3: Oder gesichert rechtsextrem eingestuft werden.
4: Oder gesichert rechtsextrem eingestuft werden.
3: Sollen durch das Bundesverfassungsgericht überprüft werden.
4: Sollen durch das Bundesverfassungsgericht
2: Dieses Glaubensbekenntnis der Tyrannei ist nicht KI, sondern hat sich tatsächlich genau so zugetragen. Und zwar nicht irgendwo. Diese Leute sind auf dem Geschwister-Scholl-Platz in München aufmarschiert, wo Hans und Sophie Scholl zum letzten Mal ihre Flugblätter gegen Hitler und die Nationalsozialisten verteilten, bevor sie verhaftet, abgeurteilt und hingerichtet wurden. Wir erleben den Aufstieg einer totalitären, kollektivistischen Psychose. Ein Milieu so ängstlicher wie fanatischer Wohlstandskinder, die wir mit Steuergeld in eine Wahnwelt hineinsubventioniert haben und die nun die Opposition ausschalten wollen, um ihre Macht und ihre Deutungshoheit und ihre Gelder zu sichern. Wer sein Auge über diese Demos schweifen lässt, wird feststellen, dass jedes nächtliche Treffen des Ku Klux Klan vielfältiger ist als die Veranstaltung von Luisa Neubauer gegen den Faschismus. Schauen Sie und achten Sie vor allem auf all die weißen, schneeweißen Ärmchen, die sich ihnen da entgegenstrecken.
5: Berlin, mach mal Lärm!
6: Die Faschisten und die Weltverschwörer, die wünschen sich nichts mehr als unsere Gleichgültigkeit, unseren Zynismus und unsere Angst. Und wisst ihr was? Das kriegen sie keine Sekunde und kein Millimeter! Die wollen in diesem Augenblick, dass wir einpacken, bevor wir richtig ausgepackt haben. Und wisst ihr was? Da haben sie sich mit den Falschen angelegt. Weil wir lassen uns nicht einschüchtern, wir lassen uns nicht klein machen und wir lassen uns sowas von nicht entmutigen. Keine Sekunde und kein Millimeter. Und genau deshalb tun wir uns zusammen.
7: Kein Millimeter.
2: Wie kann es sein, dass offenbar kein einziger Mensch mit Migrationshintergrund Angst vor diesen ethnischen Säuberungen hat, die die AfD laut Friedrich Merz doch plant? Irgendwie seltsam, oder? Sollten Sie sich also mal so richtig völkisch und nach Apartheid fühlen, dann gehen Sie einfach zu einer Rede von Luisa Neubauer. Sie hält die weißesten Reden in Berlin seit 1943 im Sportpalast. Die größte und historisch sicherlich auch nachvollziehbare Sorge der Bürgerlichen in Deutschland ist es, unaufmerksam und aus ungeduldiger Frustration heraus einem neuen Todeskult zu verfallen, der das Land in eine Katastrophe stürzt. Eingelullt von der Tagesschau, eingeschüchtert von ihren aufgepeitschten Kindern wie Luisa Neubauer und eingeseift von einem Jahrzehnt der politischen Propaganda, übersehen sie dabei Folgendes. Wir befinden uns längst in diesem Todeskult. Die Politik der offenen Grenzen hat mindestens hunderte Menschen das Leben gekostet. Dieses Land akzeptiert eine Politik seit einem Jahrzehnt, eine Politik, die ihre Kinder ans Messer des Islamismus liefert und das leider und tragischerweise im wahrsten Sinne des Wortes. Die illegale Massenmigration ist eine Ideologie der Selbstzerstörung, der Frauen und Kinder zuallererst zum Opfer fallen. Weite Teile des öffentlichen Raums sind für Frauen nach Einbruch der Dunkelheit inzwischen geschlossen. Das Wort Gruppenvergewaltigung hat in Deutschland bis vor wenigen Jahren nicht einmal existiert. Und nun? Nun ja, 2024 gab es in Deutschland 788 Gruppenvergewaltigungen, 2025 waren es 751. Mehr als die Hälfte der Täter waren Ausländer. Täter mit Migrationshintergrund, die vor Gericht einen Dolmetscher brauchen, sind da natürlich nicht mitgezählt. Jeden Tag in diesem unserem Lande zwei Gruppenvergewaltigungen. Und wir diskutieren seit Jahren über Worte. Über Worte, die einige Personen in der AfD sprechen. Der überwältigende Anteil der Worte, die dabei erfasst und vom Geheimdienst bearbeitet wurden, waren dabei nicht einmal extremistisch oder gar verfassungsfeindlich, sondern schlichtweg drastische, ja, oft auch zugespitzte Beschreibungen der unverzeihlichen Zustände, die wir, die dieses Land für unsere Kinder geschaffen haben. In Deutschland werden nicht etwa die Messer bekämpft, sondern die Worte über die Messer.
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2: Ich habe immer das Gefühl, der spricht über uns wie die Chimex über so eine Zebraherde in der Serengeti. Schaut mal da unten, diese Bevölkerung. Das löst ein Ungerechtigkeitsempfinden aus. Das löst auch gar kein Ungerechtigkeitsempfinden in mir aus. Ich zahle, ich bin privat versichert, dafür zahle ich und dann möchte ich einfach meine Leistung haben. Da ist doch nichts ungerecht dran. Das ist ein privatwirtschaftliches System. Wieso ist das jetzt auf einmal ungerecht? Friedrich Merz hat da einfach alles falsch verstanden. Und dann sagt er ja auch noch, er teile diese Einschätzung. Ja, eben, also das Nebeneinander löse Ungerechtigkeit aus, sei so nicht in Ordnung, er teile diese Einschätzung. Auch das muss man nur mal, da wird es ganz einfach und plump. Ist einfach gelogen von Friedrich Merz. Es gibt einen herrlichen Ausschnitt, den wir hier auch mal gezeigt haben. Da ist er bei der FAZ zu Gast und wird gefragt, Herr Bundeskanzler, wie sind Sie eigentlich krankenversichert? Und dann lehnt er sich zurück und sagt, von Geburt an privat. Also dieses, ich teile diese Einschätzung, das ist ein Problem, das stimmt überhaupt nicht, wenn man sich anschaut, was Friedrich Merz bisher und wie genüsslich er darüber gesprochen hat. Also Friedrich Merz ist eigentlich eher der Typ, der auf die gesetzlich Versicherten hinabblickt und das auch raushängen lässt. Ja? Der teilt diese Einschätzung überhaupt nicht. Ist einfach gelogen. Ist einfach der Laiendarsteller der Nation.
3: Also über Karl-Josef Laumann hat der Kanzler gesprochen, er sei der beste Freund und auch wir beide haben über ihn diskutiert. Der NRW-Gesundheitsminister war ja Stichwortgeber des Kanzlers angeblich und er ordnete in der ARD an prominenter Stelle die Aussagen des Kanzlers ein.
4: Friedrich Merz hat heute nämlich auch gesagt, dass Sie ihm jetzt vermittelt hätten, dass das Nebeneinander von privater und gesetzlicher Krankenversicherung ein erhebliches Problem auslöst im Gerechtigkeitsempfinden der Bevölkerung. Braucht der Kanzler Nachhilfe in Sachen Gerechtigkeit von Ihnen?
5: Ich glaube nicht, dass der Kanzler Ihnen eine Nachhilfe braucht. Außerdem ist es ja gar nicht so gewesen. Ich habe im Bundesvorstand der CDU gesagt, wir müssen eine vernünftige Patientensteuerung haben. Es darf nicht der Versicherungsstatus darüber entscheiden, wann ich einen Facharzttermin kriege. Das hat ja nichts mit der Systemfrage zu tun. Das ist ja auch mittlerweile klargestellt und auch vom Kanzler nicht so gemeint gewesen.
6: Doch.
3: Karl-Josef Laumann, aber bezeichnend war es Kopfschütteln bei der Frage. Ja, sofort.
6: Die Frage war noch nicht gestellt von der Moderatorin und er schüttelt schon den Kopf. Man kann gar nicht als CDUler schnell genug Friedrich Merz widersprechen. Das ist, glaube ich, die neue olympische Disziplin. Wer widerspricht Friedrich Merz als Erster, nachdem er sich selbst widersprochen hat? Und dass er dann am Schluss dann sagen muss, das hat der Kanzler gar nicht so gemeint. Wir hatten eben den Beweis. Doch, genauso hat er es gemeint. Er hat gesagt, ich empfinde es als Gerechtigkeit, dass es neben der gesetzlichen auch eine private Krankenversicherung gibt. Und daran arbeiten wir. Er hat an diesem Zwei-Säulen-Modell gerüttelt, stärker gerüttelt, als es die linken SPDler bisher öffentlich getan haben. Und da muss der arme Laumann sagen, naja, so habe ich es nicht gemeint. Also A, hat Laumann mit ihm gesprochen über die Terminvergabe. B, hat ihn Merz dann offenbar noch falsch verstanden. Und C, danach hat Herr Laumann kein Problem in der Öffentlichkeit zu sagen, Friedrich Merz hat mich falsch verstanden. Meine Güte.
2: Ganz viele Menschen im Land, ich glaube die meisten, fragen sich inzwischen die ganz einfache Frage, was ist bloß los mit Friedrich Merz? Weil die einfach sowas noch nicht erlebt haben. Und sich die Frage stellen, ist das Inkompetenz, ist das Sabotage, ist es teilweise nicht mehr auseinanderzuhalten? Ja? Was ist los mit dem Mann? Was ist los mit dem Mann? Und da wird es bei diesem Thema Krankenversicherung ganz interessant, weil ich zwei historische Analogien gefunden habe. Beide ranken sich um dasselbe historische Vorbild, die beide auf Friedrich Merz zutreffen können. Und das eine ist die Madman Theory, das politische Konzept des verrückten Mannes. Und es ist tatsächlich ein politisches Konzept. Und das andere ist der Satz, only Nixon could go to China. Und beide Sätze handeln von Richard Nixon. Die US-Doktrin von Henry Kissinger entwickelt war bei Richard Nixon tatsächlich die Madman Theory. Der hat gesagt, okay, der Typ ist so unberechenbar, das werden wir auch nicht mehr ändern. Das müssen wir irgendwie strategisch nutzen. Ein kluger Mann hinter Friedrich Merz könnte mit ihm tatsächlich so umgehen. Und den politischen Gegner damit einschüchtern, dass er mal sagen würde, na, passt auf mit dem Friedrich, ja, vollkommen unberechenbar, der Mann. Da weiß man nie, das kann jederzeit kann auch jederzeit jeden treffen. Die Privatversicherten haben sich ja bisher sicher gefühlt, ja. Friedrich Merz hat sich ja bisher mit jeder Bevölkerungsgruppe angelegt. Männer, Frauen, Krebskranke, alles Kinder hat aber alles. Aber die Privatversicherten waren bisher, sind so ein bisschen unter dem Radar geblieben. Ja? Die haben da brav vor sich hingearbeitet, meistens mit hohem Einkommen, also relativ fleißig, haben brav ihre Beiträge gezahlt, haben auch niemandem was getan und auf einmal richtet sich die große Friedrich-Merz-Kanone vollkommen unberechenbar gegen sie. Das könnte man sogar politisch nutzen, wenn man dem politischen Gegner vermittelt, seid vorsichtig, Freunde, der Zorn von Friedrich kann jederzeit auch euch treffen. Das ist die eine Erklärungsweise. Die andere Erklärungsweise ist dieses Only Nixon could go to China. Und das ist etwas, was Friedrich Merz sehr gerne selber zitiert. Da wird es allerdings ein bisschen beunruhigend. Denn es könnte auch sein, das habe ich in den letzten Monaten häufig gehört, dass Friedrich Merz meint, unter dem nicht besonders segensreichen Einfluss von Lars Klingbeil, dass nur er als CDUler wirklich große historische Sozialreformen in Deutschland umsetzen könnte und dass dazu auch die Bürgerversicherung gehört. Das ist durchaus möglich. Wir haben es, als Nia Wagen noch Gesundheitsministerin war, mehrfach aus dem Gesundheitsministerium gehört, dass derartige Pläne dort zumindest mal als Planspiel durchgespielt worden sind, tatsächlich die große Gleichmacherei und Zusammenlegung der beiden Krankenversicherungen. Es könnte also sein, dass Friedrich Merz erstens sehr viele Dinge missverstanden hat, aber sich dann erinnert hat, ja, ich bin ja eigentlich wie Nixon, der nach China geht, ich bin der große Zar der Sozialreform und dann bringe ich das gleich nochmal mit auf den Tisch. Das Gehirn von Friedrich Merz ist inzwischen vollkommen unberechenbar, aber auch das ist eine Möglichkeit, dass diese Abschaffung der privaten Krankenversicherung nicht zufällig da aus Friedrich Merz herausgepurzelt ist, sondern dass das tatsächlich etwas ist, was er in seiner Selbstsicht für sich und seinen besten Freund Lars vorgesehen hat. Das ist durchaus eine Möglichkeit.
7: Aber es führt doch dann letzten Endes zur verbrannten Erde, wenn man auf die CDU schaut. Das stimmt.
2: Absolut, aber, ja. Ist ja, aber das ist ja das, was man im Moment macht. Aber das ist ja, also das passiert ja eh. Deswegen finde ich, das ist jetzt kein Gegenargument. Okay.
3: Aber den besten Freund Lars Klingbeil hast du angesprochen. Das ist natürlich interessant, wie die SPD reagiert. Die jedenfalls nimmt den Ball von Merz, klar, dankbar auf. SPD-Fraktionschef Matthias Mirsch nahm die Vorlage Volley und konnte bei der Fraktionspressekonferenz gar nicht oft genug erwähnen, wie großartig es doch ist, dass der Kanzler das Problem jetzt auch erkannt hat. Hören wir rein.
8: An der Stelle finde ich es wirklich gut, dass der Bundeskanzler zum Beispiel auch die Frage zwischen Privatversicherten und gesetzlich Versicherten durchaus problematisiert hat. Da liegt nämlich sehr viel Stoff an Gerechtigkeitselementen drin. Und dass wir beispielsweise eine Termingarantie für Fachärzte vereinbart haben, ist ein solches Element, was Gerechtigkeit herstellen kann. Ich glaube, dieses Beitragsstabilisierungsgesetz, das haben wir beschlossen, um die Beiträge eben stabil zu halten. Insofern bleibt es dabei. Aber es geht jetzt um die strukturellen Veränderungen. Und da finde ich, ist genau der Punkt, den der Kanzler gestern angesprochen hat, die Frage zwischen privat und gesetzlich Versicherten. Das ist eine große Frage auch der Finanzierung im Übrigen, im Pflegebereich beispielsweise, aber auch in der Gesundheitsversorgung. Und insofern haben wir da, glaube ich, jetzt eine gute Grundlage, um auch weiterzuarbeiten. Ich habe seine Worte jedenfalls, ich mir auch nochmal angeguckt, als sehr, sehr ernst empfunden. Ich würde auch dem Kanzler niemals wirklich unterstellen, dass er vor die Öffentlichkeit tritt und in irgendeiner Form etwas sagt, wo er nicht eine Aufgabe für uns auch hat. Und das ist ja, das rührt ja daraus, dass wir alle auch Gespräche führen und insofern dieses Gerechtigkeitselement, was natürlich viele aus ihrer eigenen individuellen Warte erstmal sehen, es wird Aufgabe von uns sein, das Thema gesellschaftlich zu betrachten, aber dass das ein Thema ist, was an das Gerechtigkeitsgefühl geht von vielen, das steht fest.
3: Also Matthias Mirsch nimmt den Ball des Kanzlers dankbar auf, legt ihn auf den Elfmeterpunkt und versenkt. So könnte man das deuten, oder?
7: Ja, einfacher geht's nicht. Also Merz legt dir nicht nur den Ball auf den Elfmeterpunkt, er sorgt auch noch dafür, dass keiner im Tor steht. Also das ist wunderbar, diese Taktik für den Gegner. Ich meine, entscheidend war doch hier, erstmal, das war jetzt der SPD-Fraktionschef Mirsch, linker SPD-Flügel, steht hinter diesem grammatikalisch wie inhaltlichen absurden Motto zusammen. Ist unsere Stärke, huiuiui, Pisa-Katastrophe, ich höre dir trapsen. Und dann sagt er noch einmal, ja, in dem, was der Friedrich Merz gesagt hat, ist ja immerhin der Kanzler, liegt viel Stoff. Ja, da liegt viel Stoff für die SPD, den Kanzler weiter vorzuführen, ihn weiterhin zum Gespött zu machen in der Bevölkerung und auch in der eigenen Partei. Die SPD kann ihr Glück kaum fassen. Ich hätte wirklich noch erwartet, dass er jetzt gleichzeitig noch die Ehrennadel überreicht bekommt vom Genossen Mirsch, SPD-Vorsitzender, ehrenhalber Genosse Friedrich.
2: Ja, und interessant ist ja auch dieser Satz, den Matthias Miersch sagt, würde dem Kanzler niemals unterstellen, auf offener Bühne so etwas zu sagen. Und dann verirrt er sich so ein bisschen im Satz, weil er wollte eigentlich erst sagen, was er nicht meint. Da merkt er dann, das kann ich hier nicht mal mehr sagen, weil das glaubt mir ja keiner mehr. Und sagt dann, wo er nicht eine Aufgabe für uns hat. Das ist einfach eine öffentliche Demütigung des Bundeskanzlers. Der SPD-Fraktionschef in einer ganz sanften, natürlich politisch verklausulierten Art und Weise demütigt einfach den Bundeskanzler und labt sich an seinem Versagen. Matthias Miersch weiß ja auch, dass mit der CDU jetzt keine Bürgerversicherung geben wird. Wobei, alles ist möglich, aber ich glaube es jetzt nicht. Er nutzt einfach diese Pressekonferenz, um sich an dem kommunikativen, politischen Führungsversagen des Bundeskanzlers zu laben und deswegen spricht er auch genüsslich nochmal über das Thema und nochmal, da findet er gut, was der Bundeskanzler, ja, also wirklich, da ist ganz viel Stoff drin, was der Bund, und in der CDU schlagen sie alle die Hände über dem Kopf zusammen, weil ja die meisten, wir wissen nicht, hat Friedrich Merz das absichtlich gemacht, will er es abschaffen, war es ein Fehler, wir können am Ende in den Kopf von Friedrich Merz nicht reinschauen und der Kopf von Friedrich Merz ist wirklich ein großes, großes Rätsel. Aber in der CDU blicken sie ja darauf und sagen, okay, das war ja ein Versehen. Der hat einfach aus Versehen dem politischen Gegner dieses Geschenk gemacht. Und die Fassungslosigkeit über die Kommunikationsfähigkeiten von Friedrich Merz ist inzwischen absolut grenzenlos in der CDU.
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1: Ich bin Uli Reitinger. Die deutsche Wirtschaft ist im Aufschwung. Die führenden Forschungsinstitute heben ihre Prognosen deutlich an. Im laufenden Jahr erwarten sie einen Anstieg des Bruttoinlandsprodukts um 1,3%. In ihrem Frühjahrsgutachten hatten sie noch mit einem Plus von 0,6% gerechnet.
2: Das sind erstmal gute Nachrichten. Trotzdem warnen die Experten, die Erholung steht auf wackeligen Beinen. Denn es bleiben Belastungen durch die hohen Energiepreise und strukturelle Probleme. Der befürchtete Energiepreisschock durch den Iran-Krieg fiel geringer aus als erwartet. Für neuen Schwung sorgen steigende Exporte und die milliardenschweren staatlichen Investitionen in Infrastruktur und Verteidigung. Die Experten blicken auch etwas optimistischer in die Zukunft. Der private Konsum dürfte anziehen, genauso wie der Wohnungsbau. Aus Berlin, Ursula Winkler.
1: Eine fraktionsübergreifende Abgeordnetengruppe im Bundestag unternimmt einen neuen Anlauf für eine Reform im Bereich der Organspende. Der Plan: Erwachsene sollen nach ihrem Tod grundsätzlich als Spender gelten, sofern sie zu Lebzeiten nicht ausdrücklich widersprochen haben. Eine andere Gruppe lehnt das ab und fordert stattdessen mehr Aufklärung. Über beide Initiativen beraten nun zunächst die Ausschüsse. Der Sozialverband VdK fordert Nachbesserungen an der geplanten Rentenreform der Bundesregierung. Präsidentin Bentele sagte der deutschen Presseagentur, die Koalition müsse stärker auf sozialen Ausgleich achten. Vor allem die geplante Abschaffung der abschlagsfreien Rente nach 45 Beitragsjahren lehnt sie ab. Für ältere Beschäftigte brauche es Übergangsfristen und Lösungen für Menschen, die aus gesundheitlichen Gründen nicht bis zur regulären Altersgrenze arbeiten könnten. Zum Sport. Berlin hat seine Bewerbung um die Olympischen Spiele zurückgezogen. Ein trauriger Tag für Berlin, sagte der noch regierende Bürgermeister Kai Wegner.
3: Das Scheitern hat zahlreiche Gründe. Olympiagegner hatten nicht daran geglaubt, dass die Stadt und ihr Breitensport von der Austragung profitieren könnte. Auch werde das Geld für die Bewerbung, immerhin bis zu 6 Millionen Euro, dringender woanders gebraucht. Und zu guter Letzt wurde der schwarz-rote Senat, der das Thema vorangetrieben hatte, letzte Woche abgewählt. Linke und Grüne lehnen das Projekt ab. Wahlsiegerin Elif Elrab sprach davon, dass sich die Entscheidung erledigt habe. Tanja Wagner, Nachrichtenredaktion.
1: Am Samstag entscheidet der Deutsche Olympische Sportbund, ob Deutschland mit München oder mit Köln bzw. der Rhein-Ruhr-Region ins Rennen um die Spiele 2036, 2040 oder 2044 geht.
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1: Das Wetter, die aktuelle Vorhersage des Deutschen Wetterdienstes. Wir müssen uns heute im Norden und Osten noch weiter auf Schauer einstellen. Örtlich kann es ein kurzes Gewitter geben. Im Rest des Landes wird es jetzt immer freundlicher. Die Wolken lockern auf. Im Westen zeigt sich am Nachmittag häufiger mal die Sonne. Das Ganze bei 16 bis 23 Grad. Morgen erwartet uns vielerorts ein freundlicher Mix. Im Nordosten bleibt ein kleines Schauerrisiko bei 16 bis 24 Grad.
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5: Es ist kurz nach 14 Uhr, einen schönen Donnerstag. Ich bin Andreas Dorfmann. Der Countdown läuft. Nachher wieder News live am Abend. 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Bleiben Sie weiter dran. Jetzt haben wir für Sie Learning to Fly von Tom Petty.
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1: Heute lautet unser Thema: Steinmeiers Orden für Polens ist absurd. Das Bundesverdienstkreuz wurde zur lächerlichen Sache. Das war nicht immer so. Der Verdienstorden der Bundesrepublik Deutschland ist eine gute Idee, die durch exzessiven Gebrauch ruiniert wurde. Spätestens seit Bundespräsident Steinmeier die Orden verteilt, werden damit richtige Gesinnungen prämiert, nicht uneigennützige Handlungen. Nur noch in der Theorie erhalten das Kreuz Menschen, die sich um das Gemeinwohl verdient gemacht haben. Stattdessen bekommen es linke Journalisten wie ARD-Frau Annette Dittert oder greise Kämpfer gegen rechts wie Ruprecht Polenz. Polenz scheiterte rasch als CDU-Generalsekretär. Heute ist er ein mäßig informierter Wutopa bei X. Das reicht, um in Steinmeiers Ordensriege aufgenommen zu werden. Wo pathetische Phrasen auf hohle Symbole treffen, da fühlt Steinmeier sich wohl. Das Bundespräsidialamt gab nun bekannt, 21 Bürgerinnen und Bürger werden zum Tag der Deutschen Einheit mit dem Verdienstorden der Bundesrepublik ausgezeichnet. Sie alle hätten sich, so wörtlich, in vielfältiger Weise um die demokratischen Werte, um Aussöhnung sowie die internationale Verständigung verdient gemacht. Es handle sich um, Zitat, herausragende Stimmen der gesellschaftspolitischen Debatte in unserem Land, die aktiv zum Zusammenhalt beitragen. Oh je. Beim Blick auf die Liste der Ordensempfänger muss ich sagen, selten so gelacht. Denn zu den 21 herausragenden Stimmen der gesellschaftspolitischen Debatten in unserem Land zählt auch die linke Schriftstellerin Jagoda Marinitsch. Sie warnte unlängst vor dem kruden Shit der Rechten. Oder der ehemalige Bundestagsabgeordnete Karamba Diaby vom linken SPD-Flügel. Oder die grüne Aktivistin Marina Weißband. Oder die top bezahlte Caritas-Chefin und Migrationsprofiteurin Eva Welskop-Deffer. Oder eben Ruprecht Polenz, der in einem seiner vielen Pöbelposts bei X unlängst erklärte, die AfD plane in Sachsen-Anhalt ethnische Säuberungen. Außerdem begrüßt Polenz wie Hendrik Wüst eine Bund-Länder-Gruppe, um ein Verbotsverfahren gegen die AfD zu prüfen. Kein Wunder also, dass Polenz sich beim linken Volksverpetzer wohlfühlt. Dort erklärte er Ende 2024, wenn Migranten zu Terroristen werden, handele es sich um kein Migrations-, sondern um ein Sicherheitsproblem.
2: Richtig ist, dass der internationale Terrorismus auch in dem Personenkreis von Menschen rekrutiert, seine Täter rekrutiert, die mal nach Deutschland eingewandert sind oder dass er möglicherweise auch Täter nach Deutschland einschleust. Aber es ist kein primäres Migrationsproblem, sondern es ist ein Terrorismusproblem und ein Sicherheitsproblem.
1: Polenz lässt auf seine Migranten nichts kommen. Wenn sie islamistische Attentate begehen, habe das nichts mit muslimischer Zuwanderung zu tun. Polenz spricht von internationalem Terror, damit er von Islamismus schweigen kann. Polenz entkoppelt die Täter vom Motiv und relativiert so die Tat. Und dieses verharmlosende Geschwurbel leistet also einen Dienst an der Demokratie und trägt zum Zusammenhalt bei. Steinmeier scheint es zu glauben. Vermutlich definiert Steinmeier Zusammenhalt so, wie ihn alle linken Kulturkämpfer definieren. Zusammen gegen die AfD. Und da ist auf Polenz Verlass.
2: Wie etwa die AfD, die ja das Migrationsthema nur als Vorspiel zu ihren Deportationsplänen benutzt.
1: Wer die Folgen ungeregelter Migration kritisiert, bereitet laut Polenz also Deportationen vor. Was kommt da noch? Wer sich mit hohen Steuern nicht abfinden will, rüstet zum Sturm auf die Parlamente. Wer die hohen Ausgaben für Entwicklungshilfe skandalös findet, will Afrikaner sterben sehen. Polenz ist jede rhetorische Verschärfung zuzutrauen. Kabarett ist auch der Verdienstorden für Annette Dittert. Die ehemalige ARD-Korrespondentin für Großbritannien kämpfte von London aus gegen den Brexit und natürlich gegen rechts. Als der spätere Ordensverleiher Steinmeier mit der königlichen Kutsche durch London fuhr, freute sich Dittert.
3: Ansonsten ist das Ereignis in dieser Woche: Der Bundespräsident Steinmeier ist hier zu einem offiziellen Staatsbesuch. Da ist sogar die Mahl drüben mit deutschen Flaggen geflaggt. Das ist wirklich sehr selten. Und er durfte dann gestern nicht nur in die Downing Street Keir Starmer Hallo sagen, sondern auch mit dem König Kutsche fahren in Windsor.

0: Da saß also Steinmeier neben dem britischen König und lächelte aus der Kutsche herab. Es ist ein treffendes Bild. In Deutschland fühlt sich die linke Elite wie ein politischer Adel. Man kennt sich, man schätzt sich, man hängt sich Orden um. Das Bundesverdienstkreuz ist das blecherne Erkennungszeichen einer untergehenden Kaste. Das war Kissler Kompakt, der erste Kommentar des Tages, Ausgabe 365. Nur selber denken. Macht schlau.
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2: Es gab gestern eine sehr, sehr spannende Debatte im Deutschen Bundestag. Also während in Berlin über eine mögliche SPD-linke Regierung verhandelt wird, steht die Linke im Bundestag wegen Antisemitismusvorwürfen unter Druck. Und ja, ausgerechnet die AfD hat dazu eine Aktuelle Stunde beantragt und löst damit eine heftige politische Debatte aus.
3: Jahrelang wurde den Bürgern erklärt, dass der Faschismus droht, sobald die AfD politische Verantwortung übernimmt. Doch jetzt ist es ausgerechnet die AfD, die im Bundestag eine Aktuelle Stunde zum Antisemitismus in der Berliner Linken beantragen muss. Es geht um Antisemitismus, Polizeifeindlichkeit und die Nähe zu Islamisten und Clans.
4: Der Antisemitismusvorwurf gegen uns aus dem Munde der AfD ist eine Frechheit.
5: Das neue Geschäftsmodell basiert auf Antisemitismus als Mittel der Massenmobilisierung. Das neue Geschäftsmodell heißt Islamo-Sozialismus.
3: Und mittendrin die SPD. Und die Frage, ob sie tatsächlich mit dieser Linkspartei eine Koalition in Berlin eingehen will. Darüber sprechen wir jetzt bei News Live.
2: Ja, und darüber, was der Berliner Linken genau vorgeworfen wird, darüber ist, wie gesagt, im Bundestag heftig gestritten worden. Und da schauen wir und hören zuerst auf die Rede von Beatrix von Storch von der AfD.
5: Noch nie seit dem Krieg hat eine Partei den Hass auf Juden zur Wählermobilisierung eingesetzt, so wie jetzt die Linke in Berlin. Die Linke wurde nicht trotz ihres Antisemitismus gewählt, sondern wegen. Linke Wahlkampfveranstaltung in Neukölln, Rapper singt Yalla, Yalla, Intifada, Tod der israelischen Armee. Die Intifada allein, die zweite, das waren über 20.000 Terroranschläge, 138 Selbstmordanschläge, abertausende Tote und Verletzte. Yalla, Yalla, Intifada, frei auf Deutsch übersetzt, auf geht's, lasst uns Juden ermorden. Und die ganze linke Menge hat gejubelt und getanzt. Das neue Geschäftsmodell basiert auf Antisemitismus als Mittel der Massenmobilisierung. Das neue Geschäftsmodell heißt Islamo-Sozialismus. 52% der Muslime in Berlin haben die Linke gewählt, und zwar nicht, weil sie queer-feministische Politik wollen. Der Antisemitismus ist der Kitt der Linken und ihrer muslimischen Wähler. Sie setzt auf die Mischung aus Sozialneid und Judenhass. Enteignung und Gaza-Protest sind die zwei Säulen dieser Mobilisierung. Dieser neue Islamosozialismus hat zwei Feindbilder, die Reichen und die Juden. Das finale Ziel, Reiche erschießen und Juden ins Meer.
2: Also scheint zwei neue Feindbilder zu geben, die Reichen und die Juden. Und das ausgerechnet in der deutschen Hauptstadt in Berlin, wo möglicherweise eine linke Partei an die Macht kommt. Wie viel Angst macht dir das?
6: Es macht mir Angst. Es macht mir wahrhaftige Angst. Berlin ist ja ohnehin schon relativ links tendierend gewesen, auch in der Administration. Ich glaube, dass, wenn man es polemisch sagen möchte, ist vielleicht Berlin das einzige Bundesland, was mehr oder weniger administrativ von der DDR-Administration okkupiert worden ist, als der Rest der Republik dann vom Westen, von der BRD. Also insofern, es macht mir wahrhaftig Angst. Es wird sicherlich, wenn wir die ganze Diskussion um den Mietendeckel etc. betrachten, um die Enteignung, ich kenne, und ich glaube, wir alle kennen auch Menschen, die investieren in Berlin, in Immobilien etc. Ich kenne viele, die haben ihre Sachen schon verkauft, weil das Vermieten sich aufgrund dieser Unsicherheit sich gar nicht so lohnt. Und insofern, es wird ein Debakel geben, meines Erachtens.
7: Ich glaube, man muss bei dieser Aktuellen Stunde von gestern einmal kurz rauszoomen und etwas sehr Grundsätzliches festhalten. Es gab seit dem 7. Oktober, dem schrecklichsten Pogrom gegen Juden seit dem Zweiten Weltkrieg, zwei historisch wichtige Momente im Bundestag zu dieser Thematik. Unmittelbar danach und jetzt, wo mit diesem 7. Oktober die Wahl in der deutschen Hauptstadt entschieden worden ist. Ich kann nur ganz objektiv und nüchtern festhalten, beide Augenblicke waren Sternstunden von AfD-Rednern. Nach dem 7. Oktober war es Alexander Gauland mit der einzig wirklich herausragenden Rede zum Existenzrecht Israels und zum Selbstverteidigungsrecht Israels, die im Bundestag gehalten worden ist. Und das, was Beatrix von Storch hier gestern gesagt hat, ist die moralische Klarheit, die früher bei diesem Thema Israel und Antisemitismus, jüdisches Leben in Deutschland, mal in der CDU vorhanden gewesen ist. Das ist die Rede, die es gebraucht hat. Und das, nachdem man, wie gesagt, jahrelang mit ja auch dem Vorwurf des strukturellen Antisemitismus, den nicht mal der Verfassungsschutz in seinem Verfolgungswahn und Eifer belegen konnte, versucht hat, die AfD zu verbieten. Ich möchte damit gar nicht jetzt eine Gesamtstruktur, einen Persilschein ausstellen. Erstens ist es nicht meine Aufgabe als Journalist und zweitens weiß ich, dass es besonders am rechten Rand in der neuen Rechten, im rechtsintellektuellen Lager der AfD durchaus Tendenzen gibt, die auf eine Art und Weise Amerika sagen, dass ich genau weiß, dass sie Juden meinen. Ja, auch diese Strömung gibt es in der AfD. Aber ich kann nur festhalten, im deutschen Parlament die couragiertesten und klarsten Reden zu diesem Thema und sich diesem heranrauschenden Wahnsinn des neuen Judenhasses entgegengestellt, hat sich nun einmal mit klaren Worten die AfD. Einfach eine großartige Rede von Beatrix von Storch, weil sie vollkommen schonungslos und furchtlos ja dechiffriert, entschlüsselt, was diese Leute manchmal, ja, Yalla Yalla Intifada ist ja tatsächlich ein popkultureller Slogan geworden in dieser linken wahnsinnigen Stadt, ja. Aber es bedeutet etwas, es bedeutet Terroranschläge und Selbstmordanschläge. Und sie sagt halt, und sie sagt es vollkommen zu Recht, zwei wesentliche Punkte. Deswegen einfach da, bravo Beatrix von Storch. Das erste Mal seit dem Zweiten Weltkrieg Hass auf Juden zur Wählermobilisierung, genau das war's. Und ich kann es nur immer wieder sagen, Schande über jede Partei, die damit koaliert. Und das Zweite, was sie sagt, ist, der Wesenskern dieser Partei lautet, Reiche erschießen Juden ins Meer. Das ist definitorisch, das ist prägend für diese Partei. Und manchmal, da wird es besonders perfide, du weißt es natürlich auch, ist Reiche auch nur ein Code für Juden. Wenn es hier um Enteignung geht in der Stadt, das muss man auch immer wieder sagen, wenn die SPD unter die Grünen und oder die Grünen es wagen sollten, mit dieser Partei zu koalieren, wird Folgendes passieren. Die Linkspartei wird sagen, wir sehen ein, dass das Thema Enteignung umstritten ist. Deswegen legen wir es in die Hände des Volkes. Und dann wird man bei einem Volksentscheid so dermaßen mobilisieren mit all den 18.000 Mitgliedern, die hat Elif Erhard ja explizit erwähnt in ihrer Dankesrede. Ja? Mit der größten Straßenmobilisierungsmacht, die diese Stadt hat, 18.000 Mitglieder der Linkspartei, die sehr erfolgreichen Mobilisierungswahlkampf gemacht, von Tür zu Tür, von Straße zu Straße. Am Volksentscheid werden sich nur die Linken beteiligen, die für Enteignung sind. Das Volk wird dann die Enteignung wählen. Die Linkspartei wird sagen, ja, da schaut her, das Volk hat die Enteignung gewählt. Das ist nicht unsere Entscheidung. Das Enteignungsgesetz kommt vom Volk. Und interessanterweise, ist ganz wichtig zu verstehen, wird es damit automatisch gesetzt in Berlin. Das ist das, was Grüne und SPD, ich wähle das Wort bewusst, ermächtigen würden hier in dieser Stadt. Und diese Ermächtigung würde automatisch führen zu einer Welle der Enteignung gegen Konzerne, das sind im Wesentlichen drei große Konzerne, ja. Die Eigentümerstruktur unterhalb dieser riesigen Konzerne, wir sprechen über 30.000 Wohnungen, sagen wir mal, ist jüdisch. Es geht um antijüdische Enteignung. Es geht um antijüdische Enteignung. Das ist das, was sie mit Reiche meinen. Das weiß auch die Linkspartei ganz genau. Und ich kann unsere Freunde von SPD und Grünen nur warnen. Von der Arisierung zur Arabisierung ist es nur eine ganz kleine Silbe und es ist genau das, was diese Leute meinen. Denn, interessanterweise, wohnen in den Straßenzügen von Neukölln und Wedding sehr viele von diesem Palästinenser-Sympathisanten-Milieu des 7. Oktober in Wohnungen oder in Häusern, die jüdische Eigentümer haben. Es geht hier um die Arabisierung von jüdischem Eigentum in Berlin. Das ist das, was sie niemals aussprechen werden. Deswegen braucht es die Analysen hier zum Beispiel bei News Live. Das ist das, was dahinter steckt. Und der Mechanismus wäre der Volksentscheid, sodass Grüne und SPD am Ende auch sagen können, wir waschen unsere Hände in Unschuld, nur jüdisches Eigentum wird jetzt enteignet bzw. arabisiert. Aber das hat das Volk so entschieden. Das ist das, was in dieser Stadt geplant ist. Noch einmal in der Stadt der Wannsee-Konferenz, wie man bei Korrektiv sagen würde.
8: Vonovia enteignen gab es ja schon mal. Vonovia enteignen, diese erfolgreiche Volksbefragung. Was mich jetzt noch interessieren würde, es war eben der Begriff jetzt Islamosozialismus in der Rede von Frau von Storch. Es hat ja zwei Elemente. Islam, also ein migrantisches, muslimisches Milieu, das man auch pampert, unterstützt, das nun vielleicht eine Gegenleistung haben will, wie Sie gesagt haben. Ja. Andererseits allerdings, das haben Sie eben auch gesprochen, diese wahnsinnig starke Verwurzelung sozialistischen Denkens in der wiedervereinigten Stadt.
6: Ja.
8: Warum ist, um Ihr Wort zu begreifen, warum hat es Berlin eigentlich nie nie geschafft, warum hat es die Stadtgesellschaft nie geschafft, sich als Zentrum, als ehemalige Hauptstadt der DDR von diesen sozialistischen Sirenenklängen freizumachen? Warum hat das nie geklappt?
6: Ich glaube, weil wahrscheinlich der Staatsapparat in Berlin so verwurzelt ist, dass auch die Nachkommen soziologisch sozusagen die Doktrin mit übernommen haben. Und letztendlich auch jetzt in zweiter, dritter Generation, ich bin letztendlich auch, oder wir sind alle sozusagen Kinder unserer Eltern und Großeltern, das wirkt nach. Ich glaube einfach, das liegt daran, dass
7: manche Berlin werden dann Arzt und manche werden halt Sozialist.
8: Ja, genau.
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1: Ich bin Uli Reitinger. Die deutsche Wirtschaft erholt sich langsam. Für das laufende Jahr erwarten die führenden Wirtschaftsforschungsinstitute einen Anstieg des Bruttoinlandsprodukts um 1,3%. Das ist mehr als doppelt so hoch wie bei der letzten Schätzung im Frühjahr. Die Experten machen sich aber auch ein wenig Sorgen, zum Beispiel Oliver Holtemöller vom Leibniz-Institut für Wirtschaftsforschung.
2: Die deutsche Wirtschaft ist seit Ende des vergangenen Jahres im Aufschwung. Allerdings ist der Aufschwung nicht besonders kräftig. Und er wird zudem von Strukturproblemen überlagert. Das kommt vor allen Dingen darin zum Ausdruck, dass die privaten Investitionen schwach bleiben, das Arbeitskräfteangebot schrumpft und hohe Energiepreise Unternehmen und Haushalte belasten.
1: Oliver Holtemöller vom Leibniz-Institut für Wirtschaftsforschung. Im ersten Halbjahr hat es knapp 1,3 Millionen Unfälle auf Deutschlands Straßen gegeben. Das ist ein Plus von 2,6%, meldet das Statistische Bundesamt. Die Zahl der Verkehrstoten ist im Vergleich zum Vorjahreszeitraum allerdings gesunken. Ausnahme die E-Scooter-Fahrer.
3: Knapp 30 E-Scooter-Fahrer sind gestorben nach einem Crash. Und das sei wirklich auffällig, sagen die Statistiker. Weil es nämlich in allen anderen Gruppen, also Auto- und Motorradfahrer, Radler und Fußgänger, weniger Tote gab. Und nicht nur das, auch viel mehr Leute auf E-Scootern wurden verletzt, vor allem Teenager. Die meisten Verkehrstoten, die gab es übrigens in Mecklenburg-Vorpommern und Niedersachsen. Die wenigsten in Berlin und Hamburg. Claudia Wächter, Nachrichtenredaktion.
1: Die Preise für Häuser und Wohnungen in Deutschland sind weiter gestiegen. Nach vorläufigen Angaben des Statistischen Bundesamts kosteten Wohnimmobilien im zweiten Quartal durchschnittlich 0,6% mehr als ein Jahr zuvor. Es war bereits der siebte Anstieg in Folge. Besonders teuer ist Wohneigentum in den 7 größten deutschen Städten. Hier gingen die Preise von Eigentumswohnungen allerdings zuletzt leicht zurück. Zum Sport. 87 Tage nach dem blamablen WM aus startet die Fußballnationalmannschaft unter dem neuen Bundestrainer Jürgen Klopp in die Nations League. In Amsterdam ist Erzrivale Niederlande am Abend der erste Gegner. Klopp ist der 13. DFB-Chefcoach. Viele erhoffen sich von ihm einen Neuanfang.
0: Soweit das Neueste. 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
1: Das Wetter, die aktuelle Vorhersage des Deutschen Wetterdienstes. Heute müssen wir im Norden und im Osten noch mit Schauern rechnen. Örtlich kann es ein kurzes Gewitter geben. Im Rest des Landes wird es jetzt immer freundlicher, die Wolken lockern auf. Im Westen zeigt sich immer länger die Sonne. Das Ganze bei 16 bis 23 Grad. Morgen erwartet uns vielerorts ein freundlicher Sonne-Wolken-Mix. Im Nordosten bleibt ein kleines Schauerrisiko. Das Ganze bei 16 bis 24 Grad.
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5: Es ist kurz nach 15 Uhr, einen schönen Donnerstag. Ich bin Andreas Dorfmann. Der Countdown läuft. Nachher wieder News live am Abend. 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Bleiben Sie weiter dran. Jetzt haben wir für Sie Come on Eileen von den Dexys Midnight Runners.
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2: Landtagswahlen im Osten. Alle sprechen über die Basis der Union und wir sprechen mit der Basis der Union. Herzlich willkommen, Sascha Ott, Präsident des Landesgerichts in Mecklenburg-Vorpommern und seit 25 Jahren CDU-Mitglied. Jetzt haben Sie gesagt, die CDU hat Profil verloren. Wo denn zum Beispiel?
3: Herr Schuler, ich weiß, das ist unhöflich, wenn ich jetzt noch die Frage von vorhin zu Ende beantworten möchte, weil jetzt der Einstieg von Ihnen, der war ja nicht ganz richtig, wenn ich das mal so sagen darf. Jetzt habe ich mich das zweite Mal schon unbeliebt gemacht, aber das gehört zu meinem Profil dazu. Herr Schuler, es ist tatsächlich so, dass sich dann ja was bewegt hat. Ich habe ja dann nach dieser Niederlage auch wirklich die Forderungen und Wünsche der Mitglieder aufgegriffen und wir haben diesen konservativen Kreis gegründet. Mhm. Noch im Jahr 2016, der dann in den nächsten 3 Jahren eine ganz wesentliche Rolle auch in der Politik gespielt hat. Und ich bin auf der Grundlage dieser Tätigkeit, dieses Kampfes für ein konservatives Bild innerhalb der CDU, ja auch stellvertretender Landesvorsitzender geworden. Also die Frage lautet ja richtig, was habe ich als stellvertretender Landesvorsitzender eigentlich gemacht in dieser CDU?
2: Durch das Like zwar den Posten nicht bekommen, dafür aber Einfluss in der Partei. Konnten Sie da was bewegen?
3: Ja, also ich kann zumindest sagen, dass ich ganz deutlich anders wahrgenommen wurde. Jedes Wort, was ich gesagt habe, jede Kritik an unserer Bundeskanzlerin, jede Kritik an der Bundesregierung unter Merkel ist sofort in allen Medien erschienen, weil es eben der stellvertretende Landesvorsitzende gesagt hat. Und das habe ich auch genutzt, um auch diese fehlende Facette in der CDU wieder sichtbar zu machen. Und der konservative Kreis hat geboomt und hat vielen Menschen auch das Herz ausschütten lassen, wenn ich dort mit ihnen zusammen war.
2: Jetzt habe ich ja lange Zeit über die Kanzlerin berichtet. Gehe ich recht in der Annahme, dass sie es nicht zu schätzen wusste, vom konservativen Kreis und Ihnen da hin und wieder kritische Anmerkungen wahrnehmen zu müssen?
3: Nein, sie konnte es nicht schätzen. Und ich konnte mich an frühere Zeiten erinnern, an sehr frühere Zeiten, wo dann hin und wieder auch Anrufe gekommen sind aus Berlin oder aus Schwerin über mein fehlerhaftes Verhalten, sodass auch der Generalsekretär mal persönlich zu mir kommen musste, um mir nochmal zu erklären, wie denn das eigentlich so gewünscht ist. Das hat mich aber nicht davon abgebracht, weil ich fest davon überzeugt war, dass ich was bewegen konnte. Aber ich habe, glaube ich, außer die Hoffnung, dem einen oder anderen zu geben, in der politischen Ausrichtung, wenn man heute die Zeit rückwirkend betrachtet, nicht viel ändern können. Ich habe mich in der Corona-Zeit als stellvertretender Landesvorsitzender sehr stark versucht einzusetzen, um auch die CDU-Fraktion im Landtag wieder zur Vernunft zu bringen. Ich weiß nicht, vielleicht habe ich ein bisschen was erreicht, aber das, was ich mir gewünscht hätte, dass die CDU wieder zu ihren Wurzeln zurückfindet, das ist mir, glaube ich, nicht gelungen.
2: Ich finde das deshalb so spannend, weil Sie, aber beispielsweise auch Leute wie Wolfgang Bosbach, ja, innerhalb der Partei für viele Hoffnung gewesen sind, dass die Partei, die Union noch ihren Kern hat. Aber die Themen, die Sie aufgezählt haben, an denen Sie sich kritisch gerieben haben, die Ehe für alle, das dritte Geschlecht, da konnten Sie sich ja nicht durchsetzen. Also das ist ja im Prinzip alles gekommen. Bei der Ehe für alle, sogar mit tätiger Hilfe der Kanzlerin.
3: Ich meine, die Kanzlerin hatte sich damals, glaube ich, sogar enthalten.
2: Die Kanzlerin hat dagegen gestimmt. Das Spektakuläre war, dass sie, glaube ich, im Gespräch mit der Bunden im Prinzip die Abstimmung quasi freigegeben hat und die Grünen schon einen Gesetzentwurf in der Schublade hatten. Der war auch schon zweimal gelesen, konnte man sofort abstimmen lassen. Und im Prinzip war durch die Freigabe durch die Kanzlerin diese Abstimmung überhaupt erst möglich geworden. Das wäre nicht nötig gewesen. Und dann ging es durch und Angela Merkel hat in der Tat dagegen gestimmt, weil sie der Ansicht ist, dass die Ehe zwischen Mann und Frau das Einzige ist. Eine gewisse Ambivalenz kann man das vielleicht nennen. Aber das Interessante ist einfach, dass es in der Union eine Reihe von Leuten gab, wo das normale Mitglied immer gesagt hat, ja, die stehen noch für unsere Werte, während die offizielle Politik sich oftmals in eine ganz andere Richtung bewegte. Und Leute wie Bosbach oder wie Sie dann immer noch so die Hoffnung verkörpert haben, die sich aber dann in Politik nicht materialisierte, oder so. Nehme ich das von außen falsch wahr?
3: Wenn ich es ganz kritisch, wenn ich mich vor den Spiegel stelle und das kritisch sehen würde, frage ich mich natürlich heute, ob man vielleicht noch mehr hätte tun können, ob man vielleicht noch intensiver auch in den politischen Alltag eintauchen hätte können, ob ich vielleicht auch meine Möglichkeiten genutzt hätte damals, um vielleicht ein Landtagsmandat oder auch ein Bundestagsmandat zu erwerben. Das wäre sicher möglich gewesen. Aber das war nicht mein Lebensentwurf. Mir war es wichtig, dass ich den Menschen bei uns in der CDU, gerade in dem ja letztlich ländlich geprägten Regionen, Hoffnung gebe. Und musste dann aber auch feststellen, dass natürlich viele Dinge, die über die wir jetzt gerade gesprochen haben, dass die Lebensrealität der Menschen dann gar keinen Anstoß nimmt. Also, oder andersrum vielleicht formuliert, also der normale Vorpommer, der macht sich da nicht ernsthaft über die Ehe für alle Gedanken. Ja, der normale Vorpommer macht sich nicht über das dritte Geschlecht Gedanken, der lacht vielleicht darüber, dann ist es für ihn zu Ende. Und das ist das, was ich immer wieder beobachtet habe, dass die eigentliche Lebensrealität eine ganz andere ist. Da geht es um Lebensstandard, da geht es um den Lebensunterhalt zu verdienen, um Arbeit zu finden, um seine Familie zu ernähren, um seine Benzin-Tankfüllung mit Diesel oder Benzin zu bezahlen.
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2: Hier sind die Schlagzeilen des Tages gedruckt und online. Die AfD legt auch in Nordrhein-Westfalen weiter zu. Das geht aus einer neuen Forsa-Umfrage hervor, über die die Welt berichtet. CDU 29%, minus 3 Punkte. AfD 22%, plus 2 Punkte. Grüne 18%, plus 1 Punkt. Die SPD jetzt bei 14%, gleichbleibend. Die Linke 8%, plus 2 Punkte dazu. Und die FDP 3% unverändert. Ja, Alexander, wird sich die CDU wieder von einem Sturz da erholen müssen? Oder wie bewertest du die Umfragewerte in Nordrhein-Westfalen jetzt, die neuesten?
3: Das sind Umfragewerte für die Landtagswahl, die ja im nächsten Jahr stattfinden wird. Dort regiert noch Schwarz-Grün, also Hendrik Wüst mit den Grünen. Das würde zusammen jetzt noch knapp für eine Mehrheit reichen. Sie könnten also mit dieser Umfrage vermutlich ihr Bündnis fortsetzen. Aber the trend is not your friend, was die CDU angeht. Vor rund einem Jahr war der Vorsprung der CDU auf die AfD noch bei rund 22 Prozentpunkten. Wahnsinn. Mhm. Innerhalb von gut einem Jahr, jetzt sind es noch 7. Also wenn das so weitergeht, kann man ja die Uhr danach stellen, bis die AfD vorbeigezogen wird. Hinzu kommt ja, der Landesverband Nordrhein-Westfalen, AfD, ist ja ein Muster an Zerstrittenheit. Teilweise verkehrt man nur noch über den Anwalt miteinander. Und dennoch sagen die Menschen, es ist so schrecklich, mit welchem Bild hier die CDU auftritt. Auch Hendrik Wüst muss ich dann natürlich anrechnen lassen, dass ich einen Wandel haben will. Und dann wähle ich oder entscheide ich mich für die AfD, auch wenn sie jetzt momentan in NRW als ein zerstrittener Haufen rüberkommt. Wir sehen hier, wenn die Menschen den Eindruck haben, ich kann zwar wählen, aber ich kann eine Regierung oder einen Machtblock nicht abwählen, dann greifen sie zu jenen Parteien, die eben eine neue Politik, eine neue Ausrichtung versprechen. Dann wollen die Leute halt Disruption, weil die anderen ja seit Ewigkeiten dran sind und die Leute haben immer mehr und gerade in NRW zu Recht den Eindruck, es verändert sich das Land nicht zum Guten. NRW ist ja auch die Hochburg der Dschihadistenstädte, Hochburg vieler Innenstädte, mit denen es zu Messerstechereien kommt, wo man früher nur noch Karnevalsumzüge hat, hat man heute Messerumzüge und Messerattacken. Das kommt auch noch dazu. Das ganze Ruhrgebiet hat große strukturelle Probleme, wirtschaftliche Art, innere Sicherheit. Das ganze NRW Städte sind gewissermaßen abgerutscht in den Islamismus. Wenn ich da an den Bahnhof von Bonn denke, wo ich manchmal bin, da graust es einem ja nur. Da möchte man nur auf dem Absatz wieder kehrt machen. Und gleichzeitig stellt sich Hendrik Wüst drin und sagt nach 5 Jahren an der Spitze, jetzt fange ich mal an, auf die Menschen zu hören. Ja, da kann ich nur sagen, da hättest du schon eine Weile Zeit gehabt. Also die Entwicklung ist ganz klar, die AfD wird weiter aufholen in NRW. Und wenn sie ansatzweise ihre Flügelprobleme in den Griff bekommt und mit Martin Vinzenz dort einen konservativen Kurs fährt, dann wird sie an der CDU vorbeiziehen, oder?
2: Julian, wie viel Kanzler steckt in den neuesten Umfragewerten?
4: 100%. Mit Friedrich Merz wird die CDU die Wahl in NRW verlieren. Mhm. Ganz einfach. Mit Friedrich Merz wird die CDU einfach jede Wahl verlieren. Ich war neulich auch mal wieder im schönen Nordrhein-Westfalen in Essen. Einst eine so großartige Stadt mit einer so großartigen eigenen Identität. Einst auch mal Herzkammer der Sozialdemokratie.
2: Ja.
4: Die Innenstadt von Essen, die Fußgängerzone, Kettwiger Straße, ist ein einziger Wahlkampfstand für die AfD. Ich weiß nicht, wie lang sie ist, sagen wir mal, keine Ahnung, 1,7 Kilometer Fußgängerzone. Ist einfach 1,7 Kilometer Wahlkampfstand für die AfD. Hat mit unserem Land rein gar nichts mehr zu tun. Also einfach gar nichts mehr. Und manche Leute sagen dann, oh, guck mal, das sieht ja hier aus wie in Bagdad. Da muss ich widersprechen. Das sieht nicht aus wie in Bagdad und das fühlt sich auch nicht an wie Bagdad, denn in Bagdad leben vor allem Bagdader und Iraker und ich war oft in Bagdad und Bagdad hat eine tiefe, eigene, stolze Identität. Also, wenn wir Bagdad auf Deutschland umlegen würden, dann wären hier nur Deutsche mit ihrer eigenen Identität. Natürlich auch zugewanderte Deutsche, ja, also türkische Gastarbeiter, polnische Gastarbeiter, auch alles mit dabei. Aber dann Bagdad hat eine Identität. Essen ist die totale, ultimative Identitätslosigkeit und Zersplitterung. Wenn du durch die Innenstadt von Essen gehst, siehst du einfach, dort hat niemand mehr mit irgendwem irgendetwas zu tun. Da ist jemand aus Eritrea, da ist jemand aus dem Kongo, da ist, oh ja, tatsächlich jemand aus Bagdad, da ist jemand noch aus Aleppo, da ist jemand aus Mogadischu. Sie mingeln und mixen sich alle, wuseln durcheinander, aber die Identität das, was ja diese Stadt einmal, die Arbeiteridentität der Deutschen, was diese Stadt einmal ausgemacht hat, die Industriearbeiteridentität der Deutschen, ist in die Luft gejagt, marxistisch in die Luft gejagt. Essen ist eine von unzähligen Städten, in denen man sehen kann, was die illegale Massenmigration, die gewollte illegale Massenmigration wirklich ist, eine marxistische Vereinzelungspolitik. Alles, was Zusammenhalt bietet, durch die totale Durchmischung in die Luft jagen, so dass jeder nur noch für sich alleine ist. Der Eritrea, der hat ja mit dem aus Aleppo auch nichts zu tun. Da gibt es ja nichts Gemeinsames mehr. Da gibt es nur noch einzelne Wesen, und unter den einzelnen Wesen und Mikrostrukturen gibt es dann auf einmal die Konflikte, die wir importiert haben, die es in den dortigen Heimatländern gibt, oder noch schlimmer, Konflikte, die sich auf einmal dann in Deutschland anbahnen, also Eritrea gegen Syrien hat es ja früher nicht gegeben, weil die Länder zu weit voneinander weg sind. In Deutschland findet es statt. Endlich haben wir Eritrea gegen Syrer oder Somalia gegen Irak auf den deutschen Straßen. Wenn du die Polizeimeldung liest, welche Nationalitäten sich da inzwischen alle verrückt, gegenseitig abmessern, ja, da denkst du wirklich, du bist bei den Olympischen Spielen, aber halt in einer ganz unguten Disziplin, nämlich in der blitzenden Klinge. Das ist unglaublich.
2: Wir kommen zur nächsten Meldung des Tages. Im Filmtheater Kolosseum hat gestern das sogenannte Vorwärtsfest der Sozialdemokraten stattgefunden. Mit dabei natürlich der Co-Parteivorsitzende Lars Klingbeil, wie auf der Plattform X zu sehen ist. In seiner Rede forderte er die Partei auf, besser zu werden und richtige Lösungen für die Probleme der Zeit zu liefern. Unter anderem auch die Erbschaftssteuer.
5: Aber wir müssen besser werden. Wir müssen den Glauben an eine bessere Zukunft wieder ausstrahlen. Und wir müssen die Haltung dafür auch haben, dass wir eintreten für ein besseres Deutschland und für ein Land, das gerechter und sozialer ist, als das heute der Fall ist. Und dafür haben wir den Grundsatzprogrammprozess auf den Weg gebracht. Lieber Tim, der durch dich auch vorangebracht wird als Generalsekretär. Und dafür werden wir im Dezember auf einem Parteikonvent auch zusammenkommen mit der Frage, wie können wir unser Land gerechter und sozialer gestalten. Und ich will euch nur zwei Punkte nennen, die dort eine große Rolle spielen müssen. Wir haben durch die PISA-Studie schwarz auf weiß jetzt bekommen, dass wir in der Bildung besser werden müssen. Und wir werden ab Mitte Oktober über die Erbschaftssteuer diskutieren, weil vor dem Bundesverfassungsgericht über diese Fragen entschieden wird. Und es muss doch die klare Haltung der Sozialdemokratie sein, dass die, die viel Geld und Vermögen haben, ein bisschen mehr geben.
2: Sagt Lars Klingbeil, habe deutlich zugehört und bei mir ist hängen geblieben, im Oktober wird über die Erbschaftssteuer diskutiert und wahrscheinlich kommt sie dann oder kommt sie nicht?
3: Ich halte mir dabei alles für möglich. Es gibt ja Grenzen durch das Bundesverfassungsgericht, das ist bekannt. Also nochmal kurz vielleicht zum Setting, das ist ja wirklich hier ein Honecker für Arme. Er steht hier vor einer Treppe, die ins Niemandsland führt, neben einem abgestellten Monitor mit einer schwarzen Fläche. Kaum jemand hört ihm offenbar zu. Er spricht also in eine wogende, lautstarke Menge hinein, die es offenbar kaum interessiert, was er sagt. Wir müssen besser werden. Das heißt, wir müssen einfach die Neiddebatte verschärfen, heißt das doch. Wir müssen die Spaltung vorantreiben. Wir müssen noch mehr gegen Leistungsträger vorgehen. Wir müssen noch mehr gegen Leute vorgehen, die Geld verdient haben mit ehrlicher Hände Arbeit oder es geerbt haben, was ja kein Verbrechen ist, weil man erbt ja nur, wenn jemand vorher was auf redliche Weise verdient hat. Also es wird immer so als Gerechtigkeitsfrage dargestellt. Ja, gerecht ist, dass ich das, was ich verdient habe, auch meinen Kindern weitergeben kann, nachdem ich vorher schon 1000 Mal Steuern drauf gezahlt habe. So, also wir müssen über die Erbschaftssteuer reden. Das soll also nochmal ein ordentlicher Schluck aus der Pulle genommen werden. Das zeigt natürlich auch die Verzweiflung von Lars Klingbeil und der SPD. Einerseits dieses trübselige Ambiente, kaum jemand hört ihm zu, er weiß genau, er steht bei 12%. Es gibt intern jetzt schon mehrere Briefe, die sagen, lasst uns über Klingbeil und Baas sprechen.
4: SPD Frankfurt gestern Abend ablösen.
3: Ganz frisch löst
4: auf den Tisch.
3: Ganz frisch auf den Tisch. Schnauze, Lars, weitergehen, Anschlussverwendung, macht doch Manager von irgendeiner Antiverband, das kannst du vielleicht. So, stattdessen stellt er sich hier hin und sagt, wir müssen jetzt nochmal die sozialistischen Gassenhauer aus dem letzten Jahrzehnt holen, die sozialistischen Kleider nochmal auftragen. Es ist auch pure Verzweiflung, die ich da merke, nach dem Motto, ich muss jetzt wirklich nach links so viel Signale geben, dass ich meinen Job behalte und ich habe einen schwachen Kanzler, eine schwache CDU, dem der kann ich jede alte SPD-Forderung schön genüsslich unter die Nase reiben.
4: für diese Stimmlage, Tonlage, ja, hat Lars Klingbeil ja wirklich, du hast es schon gesagt, den Ehrenvornamen Erich verdient.
2: Erich Klingbeil, vielleicht war es auch ein schlechtes Mikro.
4: Wir müssen schlechtes Mikro, Norbert. Wir gucken uns ja jede Rede von Lars Klingbeil an, der spricht immer so, es hat mit dem Mikro nichts zu tun. Wir müssen doch das SPD vor, das ist doch, müssen wir doch besser werden. Inhaltlich ist es noch viel furchterregender, denn inhaltlich will er ja, er macht ja den Zusammenhang zwischen PISA-Studie und Erbschaftssteuer. Das heißt nichts anderes, als dass er das Scheitern der Migrationspolitik, denn nichts anderes ist die PISA-Studie. Die PISA-Studie hat einfach ein ganz massives Problem. Ganz viele Kinder sprechen kein Deutsch mehr in der Schule. Unsere Schulen kollabieren. Und das möchte er jetzt irgendwie zukleistern, beheben, man darf das Wort beheben gar nicht nennen, weil die beheben ja nie was, indem man Menschen Geld wegnimmt.
6: Ja, immer.
4: Also das Schulsystem wird immer schlechter. Übrigens, die Katastrophen-PISA-Zahlen in Deutschland sind getrieben von SPD-Regierungen mit ihrer verrückten Schulideologie und ihrer verrückten Migrationsideologie. Also der Treiber des deutschen PISA-Versagens ist einfach das Bundesland Bremen und noch viele andere versagende, kollabierende SPD-Schulsysteme. Und dieses Versagen will er jetzt in irgendeiner Weise kitten, indem er Menschen Geld wegnimmt, was dann meistens übrigens noch Betriebsvermögen ist, also indem er weiter die deutsche Wirtschaft ruiniert. Er will das Scheitern der Migrationsideologie durch mehr Sozialismus heilen und nebenbei, ich weiß auch nicht, wie oft man es der CDU noch ins Gesicht sagen muss, dass all das, was Friedrich Merz erzählt, von der SPD jeden Tag konterkariert wird. Also mehr ist ja fast verzweifelt, versucht Lars Klingbeil der CDU hier klarzumachen, dass es kein gemeinsames Koalitionsprojekt mehr gibt.
3: Ich meine, wir sprechen ja nachher noch über die wunderbare, selbstentlarvende Doku zum katastrophalen Zustand auch des Inneren der CDU. Und dort sind auch schöne ältere Archivfunde, möchte ich mal sagen. Eine, da habe ich mich sofort daran erinnert, das war die Sommerpressekonferenz in diesem Sommer von Friedrich Merz mit dem berühmten Satz von ihm: Die Regierung hat jetzt ihren Rhythmus gefunden. Ja. Das war bei der Sommerpressekonferenz, Juli in diesem Jahr. Es war damals schon blank gelogen und hier sieht man, sie stottert, sie stolpert, ja. Herzrhythmusstörungen hat diese Regierung.
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1: Ich bin Uli Reitinger. Die deutsche Wirtschaft könnte deutlich stärker wachsen als bisher angenommen. Führende Forschungsinstitute verdoppeln in ihrer Herbstprognose die Wachstumserwartung für das laufende Jahr auf 1,3%. In ihrem Frühjahrsgutachten hatten sie noch mit 0,6% gerechnet. Der Iran-Krieg und die stark gestiegenen Energiepreise haben die deutsche Wirtschaft aber nicht so stark beeinflusst wie befürchtet. Doch dieser Aufschwung stehe auf einem schmalen Fundament, warnen die Experten. Die meisten Banken und Sparkassen in Deutschland würden nach Einschätzung der Finanzaufsicht BaFin selbst einen schweren globalen Wirtschaftseinbruch überstehen. Das zeigt ein gemeinsamer Stresstest von BaFin und Bundesbank bei mehr als 1100 Instituten. Allerdings zeigen manche Geldhäuser auch Schwächen.
2: Was ist, wenn Waschmaschine und Auto gleichzeitig kaputt gehen und man auch noch seinen Job verliert? So ungefähr kann man sich den Stresstest für Banken vorstellen, nur mit größeren Krisen. Etwa Konflikte auf der Welt, Handelsblockaden, unterbrochene Lieferketten, Preisanstiege. Insgesamt zeigten sich die deutschen Geldhäuser für solche Krisenszenarien solide aufgestellt, heißt es von den Kontrolleuren. Einige Dutzend rutschten allerdings mit ihrem Kapitalpuffer zu weit ab, um weitere Krisen gut überstehen zu können. Diese auffälligen Banken werden jetzt genau im Blick behalten. Und es sind immerhin weniger als beim letzten Stresstest. Aus Berlin, Ronny Tochau.
1: US-Präsident Trump hat den chinesischen Staatschef Xi Jinping zu einem dreitägigen Staatsbesuch in Washington empfangen. Trump fährt für Xi ein umfangreiches Programm auf. Staatsbankett, bilaterale Gespräche und ein Empfang im Weißen Haus sind geplant. Zum Sport. Spiel 1 für die deutsche Nationalmannschaft nach der enttäuschenden WM. Das Team trifft am Abend in Amsterdam in der Nations League auf die Niederlande. Bundestrainer Jürgen Klopp feiert seine Premiere.
3: Die deutschen Fans hatten eine zum Teil kurze Anreise und einen sonnigen Tag hier in Amsterdam. Im Prestigeduell hoffen sie natürlich auf einen Sieg. Gegen einen Gegner, der nach dem frühen WM aus auch auf einen neuen Trainer setzt. Jürgen Klopp hat zu seiner Aufstellung nicht viel verraten. Ein Spieler muss am Abend auf die Tribüne, weil es sonst zu viele wären für die UEFA. Es trifft Neuling Conte von der TSG Hoffenheim. Die Spannung hier ist groß, ob Halsbringer Klopp direkt bei seinem Start die Fans wieder glücklich macht. Aus Amsterdam, Thomas Bremser.
1: Anpfiff ist um 20.45 Uhr, RTL überträgt live.
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1: Das Wetter, die aktuelle Vorhersage des Deutschen Wetterdienstes. Heute müssen wir im Norden und im Osten noch mit Schauern rechnen. Örtlich kann es auch ein kurzes Gewitter geben. Im Rest des Landes wird es jetzt immer freundlicher, die Wolken lockern auf. Im Westen zeigt sich am Nachmittag auch mal länger die Sonne. Das Ganze bei 16 bis 23 Grad. Morgen erwartet uns vielerorts ein freundlicher Mix. Im Nordosten bleibt ein kleines Schauerrisiko bei 16 bis 24 Grad.
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5: Es ist kurz nach 16 Uhr, einen schönen Donnerstag. Ich bin Andreas Dorfmann. Der Countdown läuft. Nachher wieder News live am Abend. 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Hier bei News, das Radio. Bleiben Sie weiter dran. Jetzt haben wir für Sie Quit Playing Games with My Heart von den Backstreet Boys.
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2: Es ist das bizarrste und psychologisch wohl interessanteste deutsche Bedürfnis, jede banale Piefigkeit der Gegenwart zur großen Entscheidungsschlacht gegen die Geister der Vergangenheit zu stilisieren. Früher haben wir es Politikern übel genommen, wenn wir gespürt haben, dass sie nicht glauben, was sie erzählen. Heute wären wir fast schon dankbar, wenn unser Bundeskanzler nicht wirklich glaubt, was er uns alles erzählt. Denn wenn Friedrich Merz wirklich glauben sollte, dass nur er ganz allein als mythische Heldengestalt zwischen den barbarischen Deutschen und den ethnischen Säuberungen steht, dann hätten wir an der Spitze der Regierung einen Besessenen, der in seiner eigenen geschlossenen Wahnwelt lebt, nicht auszumalen. Sollte das wirklich möglich sein? Wir wissen es nicht. Was wir aber wissen ist, dass es zutiefst beunruhigende Anzeichen gibt. Hier ist Friedrich Merz nur wenige Minuten nach dem desaströsen Wahlergebnis von Mecklenburg-Vorpommern, wo die CDU aus dem Landtag flog, und Berlin. Schauen Sie.
3: Ich gehe sogar so weit und sage, diese Reformen sind das Mittel gegen das autoritäre Gift, das mit der Faszination des Autoritären immer tiefer in unsere Gesellschaft eindringt.
2: Was Friedrich Merz uns hier mitteilt, ist eindeutig. Er sucht nach einem Gegenmittel gegen das Gift der Menschen, die ihn und die CDU nicht mehr wählen. Er spricht von der Faszination des Autoritären, womit er ja nur Menschen meinen kann, denn wer sonst könnte fasziniert sein? Er sieht Millionen Deutsche als Verführte, die bereit sind, den ethnischen Säuberungen, die er herbeifantasiert, also Verbrechen gegen die Menschlichkeit, den Weg zu bereiten, weil sie für die Opposition stimmen. Der mächtigste Gegner aller politischen Versprechen ist immer die Realität. Die sogenannten Sachzwänge sind der natürliche Feind der parteipolitischen Träumerei. Um mal etwas ganz Plumpes zu sagen: Es kommt immer anders, als man denkt, und keine Partei, die nicht totalitär vorgeht, kann jemals ihre reine Lehre durchsetzen. Jeder erwachsene Mensch, der schon einmal gewählt hat und von seiner Partei enttäuscht worden ist, weiß das und akzeptiert das bis zu einem gewissen Punkt, solange es sich nicht um das historische und alles erschütternde Wortbruchausmaß eines Friedrich Merz handelt. Insofern war es die größte strategische Politdummheit der deutschen Nachkriegsgeschichte, die AfD mit der sogenannten Brandmauer vor den Härten der Realität zu beschützen. Bis heute hat vor allem die CDU dafür gesorgt, dass die AfD noch nie einen einzigen ihrer Wähler enttäuschen konnte und enttäuschen musste. Das ist das wahre Alleinstellungsmerkmal der AfD. Alle anderen Parteien haben ihren Wählern Enttäuschung um Enttäuschung angetan. Die AfD ist bis heute die einzige Partei in Deutschland, die noch nie ein Wahlversprechen gebrochen hat, brechen konnte, weil sie noch nie regieren durfte. Als Helmut Kohl die politische Kraft ausging und der Zeitgeist sich grün färbte 1998, da verstand die damals noch kluge CDU, dass die Rückkehr an die Macht nur über rot-grünes Scheitern führen konnte. Lasst sie einfach mal machen, dann werden die Leute schon sehen. Wenn man den politischen Gegner nicht mehr besiegen kann, dann bleibt nur noch, sie machen zu lassen, sich selbst besiegen zu lassen. Auf Rot-Grün folgten dann abermals 16 Jahre CDU-Regierung. Die sogenannte Brandmauer ist das Gegenteil dieser strategischen Akzeptanz eigener Schwäche. Die Brandmauer sagt, egal wie ausgelaugt, wie ausgeleiert, wie ausgelutscht, egal wie intellektuell abgewirtschaftet, erschöpft, zynisch und ideenlos, egal wie geistig-moralisch ruiniert die CDU ist, sie muss einfach immer weiter regieren, um das Land vor seinen Bürgern zu beschützen. Verkörpert wird dieser Kult des Untergangs von einer gescheiterten Gestalt aus einer längst verlorenen Epoche, einer verlorenen Welt der Gremien und Formalismen, der weltfremden und bürgerfernen Sprache, des politischen Standesdünkels, Beschwörer von Brüssel, Phantast aus dem Zeitalter der Faxgeräte, Stromberg der Nation, nach Baron Münchhausen Felix Krull und dem Hauptmann von Köpenick, der vierte deutsche gerne Großhochstapler und Märchenerzähler, meine Damen und Herren, unser Bundeskanzler der Bundesrepublik Deutschland, Vorsitzender der CDU Deutschlands, Friedrich Merz. Ich persönlich halte Friedrich Merz inzwischen für einen gefährlichen Mann, denn er hat nichts mehr zu verlieren. Frei nach Margot Käßmann, du kannst nie tiefer fallen, als auf Friedrich Merz Beliebtheitswerte. Merz scheint entschlossen, uns in seinem fulminanten Scheitern mit in den Abgrund zu reißen. Wenn er keinen Erfolg hat, dann soll bitte mehr niemand Erfolg haben. Das ist der Narzisst an der Macht, der sich als Brandmauerwächter mit dem Feuerschwert in heiliger Mission sieht. Seit Friedrich Merz scheitert, hören wir immer häufiger von ihm die Intonierung, dass mit uns Deutschen irgendetwas nicht stimmen würde, dass wir zu faul sind, zu reformscheu, einfach nicht so richtig mitziehen wollen. Wenn Friedrich Merz keinen Erfolg hat, dann soll das unsere Schuld sein. Es ist das bizarrste und psychologisch wohl interessanteste deutsche Bedürfnis, jede banale Piefigkeit der Gegenwart zur großen Entscheidungsschlacht gegen die Geister der Vergangenheit zu stilisieren. Früher haben wir es Politikern übel genommen, wenn wir gespürt haben, dass sie nicht glauben, was sie erzählen. Heute wären wir fast schon dankbar, wenn unser Bundeskanzler nicht wirklich glaubt, was er uns alles erzählt. Denn wenn Friedrich Merz wirklich glauben sollte, dass nur er ganz allein als mythische Heldengestalt zwischen den barbarischen Deutschen und den ethnischen Säuberungen steht, dann hätten wir an der Spitze der Regierung einen Besessenen, der in seiner eigenen geschlossenen Wahnwelt lebt, nicht auszumalen. Sollte das wirklich möglich sein? Wir wissen es nicht. Was wir aber wissen ist, dass es zutiefst beunruhigende Anzeichen gibt. Hier ist Friedrich Merz nur wenige Minuten nach dem desaströsen Wahlergebnis von Mecklenburg-Vorpommern, wo die CDU aus dem Landtag flog, und Berlin. Schauen Sie.
3: Ich gehe sogar so weit und sage, diese Reformen sind das Mittel gegen das autoritäre Gift, das mit der Faszination des Autoritären immer tiefer in unsere Gesellschaft eindringt.
2: Was Friedrich Merz uns hier mitteilt, ist eindeutig. Er sucht nach einem Gegenmittel gegen das Gift der Menschen, die ihn und die CDU nicht mehr wählen. Er spricht von der Faszination des Autoritären, womit er ja nur Menschen meinen kann, denn wer sonst könnte fasziniert sein? Er sieht Millionen Deutsche als Verführte, die bereit sind, den ethnischen Säuberungen, die er herbeifantasiert, also Verbrechen gegen die Menschlichkeit, den Weg zu bereiten, weil sie für die Opposition stimmen.
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3: Hier sind die Schlagzeilen des Tages gedruckt und online. Die AfD legt auch in Nordrhein-Westfalen weiter zu. Das geht aus einer neuen Forsa-Umfrage hervor, über die die Welt berichtet. CDU 29%, minus 3 Punkte. AfD 22%, plus 2 Punkte. Grüne 18%, plus 1 Punkt. Die SPD jetzt bei 14%, gleichbleibend. Die Linke 8%, plus 2 Punkte dazu. Und die FDP 3% unverändert. Ja, Alexander, wird sich die CDU wieder von einem Sturz da erholen müssen? Oder wie bewertest du die Umfragewerte in Nordrhein-Westfalen jetzt, die neuesten?
4: Das sind Umfragewerte für die Landtagswahl, die ja im nächsten Jahr stattfinden wird. Dort regiert noch Schwarz-Grün, also Hendrik Wüst mit den Grünen. Das würde zusammen jetzt noch knapp für eine Mehrheit reichen. Sie könnten also mit dieser Umfrage vermutlich ihr Bündnis fortsetzen. Aber the trend is not your friend, was die CDU angeht. Vor rund einem Jahr war der Vorsprung der CDU auf die AfD noch bei rund 22 Prozentpunkten. Wahnsinn. Mhm. Innerhalb von gut einem Jahr, jetzt sind es noch 7. Also wenn das so weitergeht, kann man ja die Uhr danach stellen, bis die AfD vorbeigezogen wird. Hinzu kommt ja, der Landesverband Nordrhein-Westfalen, AfD, ist ja ein Muster an Zerstrittenheit. Teilweise verkehrt man nur noch über den Anwalt miteinander. Und dennoch sagen die Menschen, es ist so schrecklich, mit welchem Bild hier die CDU auftritt. Auch Hendrik Wüst muss ich dann natürlich anrechnen lassen, dass ich einen Wandel haben will. Und dann wähle ich oder entscheide ich mich für die AfD, auch wenn sie jetzt momentan in NRW als ein zerstrittener Haufen rüberkommt. Wir sehen hier, wenn die Menschen den Eindruck haben, ich kann zwar wählen, aber ich kann eine Regierung oder einen Machtblock nicht abwählen, dann greifen sie zu jenen Parteien, die eben eine neue Politik, eine neue Ausrichtung versprechen. Dann wollen die Leute halt Disruption, weil die anderen ja seit Ewigkeiten dran sind und die Leute haben immer mehr und gerade in NRW zu Recht den Eindruck, es verändert sich das Land nicht zum Guten. NRW ist ja auch die Hochburg der Dschihadistenstädte, Hochburg vieler Innenstädte, mit denen es zu Messerstechereien kommt, wo man früher nur noch Karnevalsumzüge hat, hat man heute Messerumzüge und Messerattacken. Das kommt auch noch dazu. Das ganze Ruhrgebiet hat große strukturelle Probleme, wirtschaftliche Art, innere Sicherheit. Das ganze NRW Städte sind gewissermaßen abgerutscht in den Islamismus. Wenn ich da an den Bahnhof von Bonn denke, wo ich manchmal bin, da graust es einem ja nur. Da möchte man nur auf dem Absatz wieder kehrt machen. Und gleichzeitig stellt sich Hendrik Wüst drin und sagt nach 5 Jahren an der Spitze, jetzt fange ich mal an, auf die Menschen zu hören. Ja, da kann ich nur sagen, da hättest du schon eine Weile Zeit gehabt. Also die Entwicklung ist ganz klar, die AfD wird weiter aufholen in NRW. Und wenn sie ansatzweise ihre Flügelprobleme in den Griff bekommt und mit Martin Vinzenz dort einen konservativen Kurs fährt, dann wird sie an der CDU vorbeiziehen, oder?
3: Julian, wie viel Kanzler steckt in den neuesten Umfragewerten?
5: 100%. Mit Friedrich Merz wird die CDU die Wahl in NRW verlieren. Mhm. Ganz einfach. Mit Friedrich Merz wird die CDU einfach jede Wahl verlieren. Ich war neulich auch mal wieder im schönen Nordrhein-Westfalen in Essen. Einst eine so großartige Stadt mit einer so großartigen eigenen Identität. Einst auch mal Herzkammer der Sozialdemokratie.
3: Ja.
5: Die Innenstadt von Essen, die Fußgängerzone, Kettwiger Straße, ist ein einziger Wahlkampfstand für die AfD. Ich weiß nicht, wie lang sie ist, sagen wir mal, keine Ahnung, 1,7 Kilometer Fußgängerzone. Ist einfach 1,7 Kilometer Wahlkampfstand für die AfD. Hat mit unserem Land rein gar nichts mehr zu tun. Also einfach gar nichts mehr. Und manche Leute sagen dann, oh, guck mal, das sieht ja hier aus wie in Bagdad. Da muss ich widersprechen. Das sieht nicht aus wie in Bagdad und das fühlt sich auch nicht an wie Bagdad, denn in Bagdad leben vor allem Bagdader und Iraker und ich war oft in Bagdad und Bagdad hat eine tiefe, eigene, stolze Identität. Also, wenn wir Bagdad auf Deutschland umlegen würden, dann wären hier nur Deutsche mit ihrer eigenen Identität. Natürlich auch zugewanderte Deutsche, ja, also türkische Gastarbeiter, polnische Gastarbeiter, auch alles mit dabei. Aber dann Bagdad hat eine Identität. Essen ist die totale, ultimative Identitätslosigkeit und Zersplitterung. Wenn du durch die Innenstadt von Essen gehst, siehst du einfach, dort hat niemand mehr mit irgendwem irgendetwas zu tun. Da ist jemand aus Eritrea, da ist jemand aus dem Kongo, da ist, oh ja, tatsächlich jemand aus Bagdad, da ist jemand noch aus Aleppo, da ist jemand aus Mogadischu. Sie mingeln und mixen sich alle, wuseln durcheinander, aber die Identität das, was ja diese Stadt einmal, die Arbeiteridentität der Deutschen, was diese Stadt einmal ausgemacht hat, die Industriearbeiteridentität der Deutschen, ist in die Luft gejagt, marxistisch in die Luft gejagt. Essen ist eine von unzähligen Städten, in denen man sehen kann, was die illegale Massenmigration, die gewollte illegale Massenmigration wirklich ist, eine marxistische Vereinzelungspolitik. Alles, was Zusammenhalt bietet, durch die totale Durchmischung in die Luft jagen, so dass jeder nur noch für sich alleine ist. Der Eritrea, der hat ja mit dem aus Aleppo auch nichts zu tun. Da gibt es ja nichts Gemeinsames mehr. Da gibt es nur noch einzelne Wesen, und unter den einzelnen Wesen und Mikrostrukturen gibt es dann auf einmal die Konflikte, die wir importiert haben, die es in den dortigen Heimatländern gibt, oder noch schlimmer, Konflikte, die sich auf einmal dann in Deutschland anbahnen, also Eritrea gegen Syrien hat es ja früher nicht gegeben, weil die Länder zu weit voneinander weg sind. In Deutschland findet es statt. Endlich haben wir Eritrea gegen Syrer oder Somalia gegen Irak auf den deutschen Straßen. Wenn du die Polizeimeldung liest, welche Nationalitäten sich da inzwischen alle gegenseitig abmessern, ja, da denkst du wirklich, du bist bei den Olympischen Spielen, aber halt in einer ganz unguten Disziplin, nämlich in der blitzenden Klinge. Das ist unglaublich.
3: Wir kommen zur nächsten Meldung des Tages. Im Filmtheater Kolosseum hat gestern das sogenannte Vorwärtsfest der Sozialdemokraten stattgefunden. Mit dabei natürlich der Co-Parteivorsitzende Lars Klingbeil, wie auf der Plattform X zu sehen ist. In seiner Rede forderte er die Partei auf, besser zu werden und richtige Lösungen für die Probleme der Zeit zu liefern. Unter anderem auch die Erbschaftssteuer.
6: Aber wir müssen besser werden. Wir müssen den Glauben an eine bessere Zukunft wieder ausstrahlen. Und wir müssen die Haltung dafür auch haben, dass wir eintreten für ein besseres Deutschland und für ein Land, das gerechter und sozialer ist, als das heute der Fall ist. Und dafür haben wir den Grundsatzprogrammprozess auf den Weg gebracht, lieber Tim, der durch dich auch vorangebracht wird als Generalsekretär. Und dafür werden wir im Dezember auf einem Parteikonvent auch zusammenkommen mit der Frage, wie können wir unser Land gerechter und sozialer gestalten. Und ich will euch nur zwei Punkte nennen, die dort eine große Rolle spielen müssen. Wir haben durch die PISA-Studie schwarz auf weiß jetzt bekommen, dass wir in der Bildung besser werden müssen. Und wir werden ab Mitte Oktober über die Erbschaftssteuer diskutieren, weil vor dem Bundesverfassungsgericht über diese Fragen entschieden wird. Und es muss doch die klare Haltung der Sozialdemokratie sein, dass die, die viel Geld und Vermögen haben, ein bisschen mehr geben.
3: Sagt Lars Klingbeil, hab deutlich zugehört Gott. Und bei mir ist hängen geblieben, im Oktober wird über die Erbschaftssteuer diskutiert und wahrscheinlich kommt sie dann oder kommt sie nicht?
4: Ich halte mittlerweile alles für möglich. Es gibt ja Grenzen durch das Bundesverfassungsgericht, das ist bekannt. Also nochmal kurz vielleicht zum Setting, das ist ja wirklich hier ein Honecker für Arme. Er steht hier vor einer Treppe, die ins Niemandsland führt, neben einem abgestellten Monitor mit einer schwarzen Fläche. Kaum jemand hört ihm offenbar zu. Er spricht also in eine wogende, lautstarke Menge hinein, die es offenbar kaum interessiert, was er sagt. Wir müssen besser werden. Das heißt, wir müssen einfach die Neiddebatte verschärfen, heißt das doch. Wir müssen die Spaltung vorantreiben. Wir müssen noch mehr gegen Leistungsträger vorgehen. Wir müssen noch mehr gegen Leute vorgehen, die Geld verdient haben mit ehrlicher Hände Arbeit oder es geerbt haben, was ja kein Verbrechen ist, weil man erbt ja nur, wenn jemand vorher was auf redliche Weise verdient hat. Also es wird immer so als Gerechtigkeitsfrage dargestellt. Ja, gerecht ist, dass ich das, was ich verdient habe, auch meinen Kindern weitergeben kann, nachdem ich vorher schon 1000 Mal Steuern drauf gezahlt habe. So, also wir müssen über die Erbschaftssteuer reden. Das soll also nochmal ein ordentlicher Schluck aus der Pulle genommen werden. Das zeigt natürlich auch die Verzweiflung von Lars Klingbeil und der SPD. Einerseits dieses trübselige Ambiente, kaum jemand hört ihm zu. Er weiß genau, er steht bei 12%. Es gibt intern jetzt schon mehrere Briefe, die sagen, lasst uns über Klingbeil und Baas sprechen.
5: SPD Frankfurt, gestern Abend ablösen.
4: Ganz frisch löst
5: auf den Tisch.
4: Ganz frisch auf den Tisch. Schnauze, Lars, weitergehen, Anschlussverwendung, macht doch Manager von irgendeiner Antiverband, das kannst du vielleicht. So, stattdessen stellt er sich hier hin und sagt, wir müssen jetzt nochmal die sozialistischen Gassenhauer aus dem letzten Jahrzehnt holen, die sozialistischen Kleider nochmal auftragen. Es ist auch pure Verzweiflung, die ich da merke, nach dem Motto, ich muss jetzt wirklich nach links so viel Signale geben, dass ich meinen Job behalte und ich habe einen schwachen Kanzler, eine schwache CDU. Dem, der kann ich jede alte SPD-Forderung schön genüsslich unter die Nase reiben.
5: für diese Stimmlage, Tonlage, ja, hat Lars Klingbeil ja wirklich, du hast es schon gesagt, den Ehrenvornamen Erich verdient.
3: Vielleicht war es auch ein schlechtes Mikro.
5: Wir müssen, nein, es ist kein schlechtes Mikro, Norbert. Wir gucken uns ja jede Rede von Lars Klingbeil an, der spricht immer so, es hat mit dem Mikro nichts zu tun. Wir müssen doch das SPD vor, das ist doch, müssen wir doch besser werden. Inhaltlich ist es noch viel furchterregender, denn inhaltlich will er ja, er macht ja den Zusammenhang zwischen PISA-Studie und Erbschaftssteuer. Das heißt nichts anderes, als dass er das Scheitern der Migrationspolitik, denn nichts anderes ist die PISA-Studie. Die PISA-Studie hat einfach ein ganz massives Problem. Ganz viele Kinder sprechen kein Deutsch mehr in der Schule. Unsere Schulen kollabieren. Und das möchte er jetzt irgendwie zukleistern, beheben, man darf das Wort beheben gar nicht nennen, weil die beheben ja nie was, indem man Menschen Geld wegnimmt.
7: Ja, ja, immer.
5: Also das Schulsystem wird immer schlechter. Übrigens, die Katastrophen-PISA-Zahlen in Deutschland sind getrieben von SPD-Regierungen mit ihrer verrückten Schulideologie und ihrer verrückten Migrationsideologie. Also der Treiber des deutschen PISA-Versagens ist einfach das Bundesland Bremen und noch viele andere versagende, kollabierende SPD-Schulsysteme. Und dieses Versagen will er jetzt in irgendeiner Weise kitten, indem er Menschen Geld wegnimmt, was dann meistens übrigens noch Betriebsvermögen ist, also indem er weiter die deutsche Wirtschaft ruiniert. Er will das Scheitern der Migrationsideologie durch mehr Sozialismus heilen und nebenbei, ich weiß auch nicht, wie oft man es der CDU noch ins Gesicht sagen muss, dass all das, was Friedrich Merz erzählt, von der SPD jeden Tag konterkariert wird. Also mehr ist ja fast verzweifelt, versucht Lars Klingbeil der CDU hier klarzumachen, dass es kein gemeinsames Koalitionsprojekt mehr gibt.
4: Ich meine, wir sprechen ja nachher noch über die wunderbare, selbstentlarvende Doku zum katastrophalen Zustand auch des Inneren der CDU. Und dort sind auch schöne ältere Archivfunde, möchte ich mal sagen. Eine, da habe ich mich sofort daran erinnert, das war die Sommerpressekonferenz in diesem Sommer von Friedrich Merz mit dem berühmten Satz von ihm: Die Regierung hat jetzt ihren Rhythmus gefunden.
5: Ja.
4: Das war bei der Sommerpressekonferenz, Juli in diesem Jahr. Es war damals schon blank gelogen und hier sieht man, sie stottert, sie stolpert, ja. Herzrhythmusstörungen hat diese Regierung.
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1: Ich bin Uli Reitinger. Die führenden Wirtschaftsforschungsinstitute erwarten für das laufende Jahr einen Anstieg des Bruttoinlandsprodukts um 1,3%. Das heißt, die deutsche Wirtschaft wächst wieder. Mit ihrer Herbstprognose haben die Institute ihre Voraussage aus dem Frühjahr mehr als verdoppelt.
2: Die Prognose hat sich zwar verdoppelt, aber es ist eher ein kleines Plus als ein echter Aufschwung. Unter anderem angetrieben durch die staatlichen Milliarden für Verteidigung und Infrastruktur. Nach Einschätzung der Institute bleibt die deutsche Wirtschaft in den kommenden Jahren leistungsschwach. Der Titel des Gutachtens: Aufschwung mit Strukturproblemen, Finanzpolitik auf Abwägen. So hieß es von den Experten unter anderem, die Rentenreform führe unter dem Strich zu einer steigenden Beitragsbelastung. Bei der Energiepolitik erkenne man nicht mal ansatzweise eine Vision und der Tankrabatt sei kontraproduktiv. Aus Berlin, Ursula Winkler.
1: Eine fraktionsübergreifende Abgeordnetengruppe im Bundestag unternimmt einen neuen Anlauf für eine Neuregelung bei Organspenden. Erwachsene würden demnach nach dem Tod grundsätzlich als Spender gelten, sofern sie zu Lebzeiten nicht ausdrücklich widersprochen haben. Eine andere Gruppe lehnt das ab und fordert stattdessen mehr Aufklärung. Über beide Initiativen beraten nun zunächst die Ausschüsse. Der Sozialverband VdK kritisiert den ab Oktober geltenden Tankrabatt als falschen Weg. Es dürfe nicht sehr viel Steuergeld in die Gewinne der Mineralölkonzerne investiert werden, sagte VdK-Präsidentin Verena Bentele der Deutschen Presseagentur.
3: Der VdK ist gegen das Gießkannenprinzip, fordert stattdessen gezielte Entlastungen für Leute, die wenig Geld haben. Auch Direktauszahlungen seien möglich, heißt es. Das Problem: noch funktioniert die Technik dafür nicht. Noch hat der Staat zum Beispiel nicht die notwendigen Kontonummern. Fakt ist, die Regierung steht wegen der hohen Spritpreise unter Druck und will deshalb nun zum 1. Oktober den Tankrabatt wieder auflegen. Claudia Wächter, Nachrichtenredaktion.
1: Und noch zum Sport. Die deutsche Fußballnationalmannschaft trifft am Abend in der Nations League in Amsterdam auf die Niederlande. Es ist das erste Spiel des Teams nach dem blamablen WM-Aus vor ungefähr 3 Monaten. Jürgen Klopp feiert in Amsterdam seine Premiere als Bundestrainer. Anstoß ist um 20.45 Uhr. RTL überträgt live.
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1: Das Wetter, die aktuelle Vorhersage des Deutschen Wetterdienstes. Der Freitag wird zweigeteilt: Wolken und Schauer im Osten und Nordosten bei maximal 20 Grad und viel Sonne im Südwesten bei bis zu 24 Grad. In der Nacht zum Samstag ziehen die Wolken dann weitgehend ab und machen Platz für einen schönen, sonnigen Samstag. In den meisten Landesteilen scheint die Sonne und die Temperatur steigt nochmal auf 25, am Oberrhein sogar auf 29 Grad. Nur im Norden ziehen auch mal dichtere Wolken durch.
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5: Es ist kurz nach 17 Uhr. Einen schönen Donnerstag. Ich bin Andreas Dorfmann. Der Countdown läuft. Nachher wieder News live am Abend. 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Bleiben Sie weiter dran. Jetzt haben wir für Sie Don't You Forget About Me von den Simple Minds.
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2: Wir sind hier in Strande in Schleswig-Holstein bei Wolfgang Kubicki, dem neu gewählten FDP-Chef. Herzlich willkommen.
3: Ich freue mich.
2: Wird eigentlich das Parteiensystem nach diesem Herbst noch das sein, was man über lange Jahre, Jahrzehnte kannte?
3: Nein, denn wir erleben ja aktuell schon die Diffundierung der Sozialdemokraten hin zu einer Partei in einer Größenordnung, die sich Helmut Schmidt oder Willy Brandt oder andere nie hätten vorstellen können. Und wir erleben das Gleiche auf der Seite der Union. Also eine Union, die damit zufrieden ist, dass sie bei 21 oder 22% geratet wird. Das ist nicht die Union von Helmut Kohl und nicht die Union von Konrad Adenauer und auch nicht mehr die Union von Wolfgang Schäuble, um den von mir sehr geschätzten ehemaligen Präsidenten des Bundestages zu zitieren. Die traditionellen Parteien verlieren an Bindungskraft und zwar sehr massiv und die Ränder werden immer stärker. Übrigens sind die Linken von heute nicht mehr die Linken von vor 4 Jahren. Und wir müssen uns doch mal mit der Frage beschäftigen, was eigentlich passiert. 2021 waren wir als Freie Demokraten stärker als die AfD im Deutschen Bundestag vertreten. Seitdem sind nicht Neonazis neu dazugekommen, die sind nicht vom Himmel gefallen, sondern es ist ein Akt der Verzweiflung gegenüber der traditionellen Politik. Noch einmal, die Problemlösungskompetenz der etablierten Parteien wird immer mehr in Frage gestellt. Und wenn nicht bald etwas passiert, dann werden diese Parteien verschwinden, weil sie offensichtlich den Menschen nichts mehr bieten können.
2: Jetzt wäre die
3: interessante Frage. Das hatten wir übrigens auch, hatten wir in Italien schon, hatten wir teilweise in Frankreich. Das wird in Deutschland in gleicher Weise passieren.
2: Es ist ja die FDP eigentlich auch eine etablierte Partei. Und interessant wäre ja, was ist eigentlich für Sie der Kern des Liberalismus? Also was ist der inhaltliche Kern, um den sich Ihre FDP scharen soll?
3: Die Verteidigung der persönlichen Freiheit in jeder Form gegenüber staatlicher Einflussnahme, gegenüber kollektivistischer Einflussnahme von großen Organisationen. Alle anderen Formationen wollen, dass der Einzelne aufgeht in irgendwas Größerem. Im Staat, in der Volksgemeinschaft, im Kollektiv oder wie auch immer. Wir wollen, dass der Einzelne seine Rechte wahrnehmen kann, sein Leben so zu gestalten, wie er selbst für richtig hält. Dass er aus eigener Kraft sein Leben gestalten kann und nicht darauf angewiesen ist, von anderen Tagesbefehle zu bekommen oder Unterstützungsleistung.
2: Und darin sind Sie sich aber auch mit allen die Partei jetzt in der Spitze tragenden Akteuren einig, mit Frau Strack-Zimmermann?
3: In der Freien Demokratischen Partei, ja. Also ja. In der FDP, ja. Wir haben ein wunderbares Präsidium, einen wunderbaren Vorstand und jeder hat jetzt seine Rolle, einschließlich Wolfgang Kubicki als Primus in der Pares und Marie-Agnes Strack-Zimmermann als diejenige, die uns davor bewahren soll jetzt, dass von europäischer Ebene immer mehr bürokratischer Unsinn auf uns niederprasselt.
2: Aber trotzdem gibt es natürlich im Augenblick eine ganze Reihe von, interessanterweise, von Bemühungen, liberale Bewegungen neben der FDP zu gründen. Da gibt es einmal Team Freiheit, was gerade im Wahlkampf ist, mit Frauke Petry und ihrem früheren Parteichef-Freund Herrn Kemmerich. Es gibt ein Projekt von Herrn Sattelberger, der eine neue liberale Kraft gründen möchte, aber ohne verbrauchte Köpfe. Also ganz offensichtlich gibt es sehr viele Liberalismen, die auch neben ihnen unterwegs sind.
3: Ja, interessanterweise gibt es immer wieder Bewegungen, die das versuchen, aber bisher war keine erfolgreich.
2: Sind Sie jetzt auch nicht?
3: Solange ich Parteivorsitzender bin und in der FDP was zu sagen habe, wird Thomas Kemmerich die Partei nicht mehr erreichen. Ich habe nichts gegen Renegaten, aber jemand, der dann austritt, er muss als amtierender Landesvorsitzender die FDP beschimpft mit neuen Parteigründungen. Also ich sehe das tiefenentspannt und gelassen und ich sehe momentan nicht, dass sie auch irgendwo nur ansatzweise eine Chance hätten, sagen wir mal, die Wahlkampfkostenerstattung zu erreichen.
2: Aber sowas wie ausgestreckte Hand, können zur FDP kommen, wollen Sie jetzt auch nicht?
3: Solange ich Parteivorsitzender bin und in der FDP was zu sagen habe, wird Thomas Kemmerich die Partei nicht mehr erreichen. Ich habe nichts gegen Renegaten, aber jemand, der dann austritt, er muss als amtierender Landesvorsitzender die FDP beschimpft und mit dem Ansatz antritt, die FDP zu zerstören, hat jedes Recht verloren, dieser Partei wieder anzugehören.
2: War aber immerhin so erfolgreich, dass er mal Ministerpräsident war. Hat die FDP nicht viele von?
3: Ja, also nicht er war erfolgreich, sondern die Wahl zum Ministerpräsidenten war erfolgreich. Ja. Die Freien Demokraten waren dort auch knapp mit 5,001% ins Parlament gekommen. Mhm. Aber noch einmal, ich habe zu Thomas Kemmerich nach wie vor eine gute Beziehung. Persönlich ist es in Ordnung. Politisch habe ich mit ihm nichts mehr gemeint.
2: Wir haben uns jetzt schon so langsam rangeschlängelt an die Inhalte der FDP. Und da würde mich nochmal interessieren, wie Sie Thema Meinungsfreiheit sehen, die Bemühungen, die es derzeit gibt, Plattformen zu kontrollieren, neue Medien zu regulieren. Chatkontrolle ist gerade in Brüssel ein riesengroßes Thema, um so zumindest die Begründung, Kinderpornografie zu bekämpfen. Also wie viel Meinungsfreiheit verträgt die Gesellschaft und ist es richtig, Grenzen zu ziehen, weil sonst irgendetwas aus dem Ruder läuft?
3: Also das Bundesverfassungsgericht hat in ständiger Rechtsprechung erklärt, dass die Meinungsfreiheit, und zwar die Meinungsfreiheit, soweit es irgend geht, eine der tragenden Säulen unseres demokratischen Gemeinwesens ist. Und immer wieder wird unter der großen Überschrift, wir wollen Kinderpornografie bekämpfen oder Prostitution oder Terrorismus oder OK oder Clankriminalität, wird versucht, den Raum immer weiter einzuengen. Ich bin ein massiver Gegner solcher Vorgehensweisen. Sie dürfen auch völlig unsinnige Meinungen haben und vertreten. Das ist der Sinn der Veranstaltung. Sie dürfen auch Schwachsinn erklären. Abgesehen davon, dass man sich immer mit der Frage beschäftigen muss, wer beurteilt anschließend eigentlich, was richtig und was falsch ist, was Schwachsinn ist und was nicht Schwachsinn ist. Da sollte er denn die unterschiedlichen Meinungen aufeinanderprallen, weil man glaubt, dass der mündige Bürger im Zweifel nachher selbst entscheiden kann, was er für sich selbst akzeptiert und was nicht. Es gibt Grenzen der Strafbarkeit sozusagen. Nicht? Wenn die Menschenwürde massiv verletzt wird, wenn es nur noch darum geht, mit jemandem massiv zu beleidigen, ohne irgendeinen Anknüpfungspunkt an einen Inhalt, dann stellt das Strafrecht hier die Grenzen auf. Aber ansonsten ist alles erlaubt und muss auch erlaubt sein, weil ansonsten wir in eine Situation rutschen, in der wir uns kaum noch unterscheiden von autokratischen Systemen, in denen einige wenige darüber befinden, was andere denken, sagen oder tun dürfen.
2: Interessanterweise gab es da ein paar konkrete...
3: Also, ich war ja schon bei Ihnen, Herr Schuler, nicht? Chatkontrollen für einen Eimer, diese ganzen wunderbaren Trusted-Flagger-Organisationen, alle weg damit, die Finanzierung einstellen. Also wir brauchen nicht Menschen, die glauben, ohne jede Kompetenz darüber befinden zu können, was sinnvollerweise gedacht oder gesagt werden darf.
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1: Plötzlich spricht die CDU, angeführt von Bundeskanzler Friedrich Merz, über Gerechtigkeit, als wolle sie Wahlkampf für das Leib- und Magenthema der SPD machen. Dabei war das alles ganz anders gedacht und der Kanzler höchst selbst hat es wieder mal kommunikativ vergeigt.
2: Es vergeht kaum eine Pressekonferenz, bei der die CDU nicht die Scherben einsammeln muss, die ihr Kanzler Friedrich Merz zuvor hinterlassen hat. So auch an den Tagen nach den historischen Wahlschlappen von Sachsen-Anhalt, Mecklenburg-Vorpommern und Berlin. Wie aus dem Nichts spricht der Kanzler plötzlich über das Thema Gerechtigkeit und zweifelt das duale System aus gesetzlicher und privater Krankenversicherung an. Und spricht plötzlich den Text der SPD.
3: Dass dieses Nebeneinander von privater und gesetzlicher Krankenversicherung, genauso wie von privater und gesetzlicher Pflegeversicherung, ein erhebliches Problem auslöst im Gerechtigkeitsempfinden der Bevölkerung.
2: Sofort musste das Kanzleramt zurückrudern und einordnen, dass der Kanzler keine Bürgerversicherung einführen will, wie es sich die SPD seit Jahren wünscht. Wie News erfuhr, war im Bundesvorstand der CDU nahezu das Gegenteil von dem besprochen worden, was der Kanzler letztendlich vortrug. Entsprechend groß ist auch das Entsetzen. Keine März-Pressekonferenz ohne kommunikatives Chaos. 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
1: Ja, man spricht hinter verschlossenen Türen über A und der Kanzler geht vor die Mikrofone und Kameras und verkündet B. Das ist das, was am vergangenen Montag nach den Wahlniederlagen passiert ist. Das haben Recherchen von News ergeben und darüber berichtet auch Robin Alexander im Podcast Machtwechsel und da hören wir rein.
4: Da ist ihm in diesen Gremiensitzungen, über die wir sprachen, ein interessanter Vorschlag gemacht worden von Johannes Winkel. Das ist ja der Chef der Jungen Union. Der sitzt nicht im Präsidium, aber im Vorstand, also in diesem etwas größeren Gremium, was danach tagt. Und der schlug Merz in dieser Sitzung dem Vernehmen nach vor, ob er den Gerechtigkeitsbegriff nicht Volley nehmen soll. Und gemeint war, dass die Union sagen soll, gerecht ist auch, dass nur Leute Sozialleistungen kriegen, die einzahlen. Weil dann würde sich Debatte schnell wieder wegdrehen von der SPD und Richtung CDU.
1: Also der Vorschlag von Johannes Winkel im CDU-Bundesvorstand war gerade nicht, das Lied der SPD zu singen. Der Vorschlag war, Gerechtigkeit auch aus Sicht derer zu denken, die die Leistung erbringen. Und nach News-Informationen gab es dafür auch mächtig Applaus im Bundesvorstand. Julian, wer hat da wen jetzt Volley genommen?
5: Das ist wirklich ein bemerkenswerter Vorgang. Also Friedrich Merz schafft immer jeden Tag inzwischen fast neue Dimensionen kommunikativer Katastrophen. Ich muss sagen, eine solche Geschichte habe ich noch nicht erlebt. Also noch einmal ganz kurz, was ist passiert? Katastrophale Wahlergebnisse in Berlin und Mecklenburg-Vorpommern. Die bedröppelte CDU sitzt am Montagmorgen in den sogenannten Gremien zusammen und überlegt, wie bloß soll es weitergehen. Und der tapfere Johannes Winkel meldet sich und sagt, ich habe eine Idee. Die SPD wird doch jetzt alles versuchen, dieses Thema Gerechtigkeit in den Mittelpunkt zu stellen. Die wird versuchen, die Reformen, die doch für uns so wichtig sind, Klammer auf, die gar keine Reformen sind, als ungerecht darzustellen. Sagen, wir müssen mehr für die Gerechtigkeit, soziale Gerechtigkeit. Woher weiß Johannes Winkel das? Weil die Sozis das immer machen. Soziale Gerechtigkeit, wann immer ihnen nichts mehr einfällt, soziale Gerechtigkeit ist sozusagen die moderne Abwandlung alter sozialistischer Lieder. Also hat Johannes Winkel eine Idee und sagt, Kanzler, wir müssen das Volley nehmen, wie er sagt. Und damit meint er natürlich irgendwas zwischen zerstören, stoppen oder gegen die SPD wenden. Den Ball Volley nehmen und ins Tor knallen. Und er hat einen Vorschlag. Er sagt dem Kanzler, wir müssen sagen, Gerechtigkeit, wahre Gerechtigkeit gibt es nur mit Reformen. Das ist das, was er dem Bundeskanzler vorstellt. Dem Vernehmen nach hört der Bundeskanzler nur so mittelmäßig zu oder wie der Bundeskanzler selbst sagen würde, betrachtet Johannes Winkel nur aus dem Augenwinkel, da passt es sogar, Applaus aber aus der Runde. Später spricht dann noch Karl-Josef Laumann, einer der Partei Linken in der CDU, zum Thema Terminvergabe bei der Krankenversicherung. Also, Johannes Winkel hat dem Bundeskanzler eine Verteidigungsstrategie gegen den Sozi-Angriff mit der sozialen Gerechtigkeit vorgeschlagen. Danach geht Friedrich Merz auf die Bühne, gibt eine seiner berüchtigten und in der CDU inzwischen gefürchteten Pressekonferenzen, die wir uns gleich noch anschauen, gerät ein bisschen ins Schwimmen, merkt, dass er nichts mehr anzubieten hat und erinnert sich offenbar, da war irgendwas mit Gerechtigkeit und Krankenkassen und versucht das hervorzukramen und sagt dann, ja, es gibt ein Ungerechtigkeitsempfinden in der Bevölkerung, zum Beispiel beim Thema Krankenkassen, dass es da zwei Krankenkassen gibt und schafft es damit, das, was als sozusagen offensive Verteidigungsstrategie von Johannes Winkel erdacht worden war, in eine desaströse Angriffsstrategie für die SPD zu verwandeln, weil die SPD natürlich sofort sagt, ah, Moment einmal, der Bundeskanzler sagt ja jetzt, was wir sagen, dass private Krankenversicherung und Pflichtversicherung, gesetzliche Krankenversicherung nebeneinander ein Ungerechtigkeitsempfinden aussuchen, dann sollte man doch einfach die private Krankenversicherung abschaffen. Das, muss ich sagen, habe ich noch nicht erlebt, dass man durch mangelndes Zuhören, mangelnde Aufmerksamkeit aus einer Strategie für die eigene Partei eine Strategie gegen die eigene Partei entwickelt.
1: Alexander, Julian sagt, das hat er noch nicht erlebt. Deine Einschätzung dazu, wie kann man so eine Kommunikationsbombe völlig außer Not zünden?
6: Ja, weil Friedrich Merz nichts anderes kann. Friedrich Merz kann nur Eigentore, um mal im Sportvergleich zu brauchen, so bleiben. Er kann jede Vorlage nur dazu verwenden, damit sie im eigenen Tor landet. Er kann nicht Volley, er kann sich nur um die eigene Achse drehen und den eigenen Torwart überwinden. Es war doch völlig klar, wenn die CDU, die noch einen Rest hat von programmatischer Ehre im Leib, von Gerechtigkeit spricht, dann hat sie immer gemeint Leistungsgerechtigkeit. Wenn man also die SPD mit ihren eigenen Waffen auf dem Feld der Gerechtigkeit schlagen will, muss man den eigenen Gerechtigkeitsbegriff ins Spiel bringen, Leistungsgerechtigkeit. Genau das hat Johannes Winkel versucht, hat gesagt, in meinen Worten jetzt, die SPD liegt am Boden nach diesen schlechten Wahlergebnissen. Sie wird uns jetzt mit der Gerechtigkeit in jede Debatte scheuchen. Da müssen wir sagen, ja, Gerechtigkeit ist unser Markenkern, aber bitteschön, Leistungsgerechtigkeit. Und genau das hatte Johannes Winkel auch noch aufgeschrieben. Ich meine, der hätte ja nur die FAZ lesen müssen, der Friedrich Merz. Da schreibt Friedrich Johannes Winkel im Namensbeitrag wortwörtlich, Zitat, warum stellt der Staat Transferleistungen in einem finanziellen Umfang zur Verfügung, der in niedrigeren Einkommensbereichen netto nur schwer zu erreichen ist. Warum belohnen wir Fleiß und Arbeit nicht genug bei der Krankenschwester, dem Handwerksmeister, der Unternehmerin oder dem Arbeiter? Zitat Ende.
5: Und dieser Gastbeitrag, den Alexander Kissler zitiert, ist, so berichten es Teilnehmer, nahezu im Wortlaut das, was Johannes Winkel in der Sitzung gesagt hat. Also er hat das vorgetragen und vorgeschlagen und später dann sogar noch einen Gastbeitrag daraus gemacht.
6: Ja, das ist doch ganz klar der Kern des Gerechtigkeitsempfinden bzw. Ungerechtigkeitsempfinden der CDU und was auch viele Bürger haben, dass Transferleistungen mit der breiten Kelle an Leute ausgeschüttet werden, die noch keinen Cent eingezahlt haben und die wirtschaften müssen, damit andere von den Transferleistungen profitieren, die werden abgezockt. Das ist das Empfinden der Ungerechtigkeit. Und stattdessen macht sich Friedrich Merz, der offenbar die CDU nur vom Hörensagen kennt, den Gerechtigkeitsbegriff der Sozialdemokraten zu eigen. Und noch dazu auch die Anekdote, wir kommen dann drauf mit Friedrich Laumann. Er kriegt also alles nur noch so halb mit. Ja. Und das Halbe, was er mitkriegt, deutet er auch noch falsch. Also er ist wirklich ein Mr. Bean ohne Drehbuch.
1: Also Johannes Winkel hat da einen richtigen Punkt und sagt, Kanzler, das ist unser Punkt und der nimmt was mit und haut dann komplett was anderes raus.
5: Das Spannende hier ist ja der Gerechtigkeitsbegriff. Wir haben ja alle aufgemerkt Anfang der Woche, warum die CDU auf einmal dieses Wort Gerechtigkeit in den Mittelpunkt stellt. Jetzt wissen wir es, man muss sagen, als gesamte Kommunikationsstrategie, Verzweiflungsstrategie, man darf es eigentlich keine Strategie nennen, ist das jetzt schon gescheitert. Der Winkel hatte eine ganz schlaue Idee. Ich glaube, sie hätte jetzt auch nicht beliebig weit getragen, weil dieser Parole soziale Gerechtigkeit, wenn du Gerechtigkeit sagst, denken die Leute an die SPD. Damit ist kein wirklich kommunikativer Start zu machen. Aber es war eine gute taktische Abwehridee, guter Instinkt für das von den was von den Sozis da kommen würde. Man muss vielleicht einmal ganz kurz noch einmal sagen, Gerechtigkeit bei der SPD heißt mehr Umverteilung. Gerechtigkeit eigentlich bei der CDU hieß früher weniger Umverteilung. Friedrich Merz ist aber inzwischen so verwirrt in seinem Dasein. Was bin ich? Wer bin ich und wenn ja, wie viele? Bin ich jetzt ein CDUler? Bin ich doch ein SPDler? Bin ich eine Geisel von Lars? Was muss ich tun? Was soll ich sagen? Dass er das gar nicht mehr auseinanderhalten kann. Und das führt dann eben zu solchen kommunikativen Katastrophen.
1: Und Julian, wir wollen unsere Zuhörer und Zuschauer nochmal mitnehmen. Schauen wir uns die Szene vom Montag nochmal an. Es war die letzte Frage der Pressekonferenz und die, die am meisten Debatten, Raunen und Fragezeichen ausgelöst hat. Hören wir rein.
3: Und wenn in der Bevölkerung der Eindruck sich der Eindruck verfestigt, dass diejenigen, die privat versichert sind, sofort jede Leistung bekommen und diejenigen, die gesetzlich krankenversichert sind, Wochen und Monate darauf warten müssen, dann ist das genau ein solches Gerechtigkeitsproblem. Wir sehen das Problem. Wir haben in der Koalition verabredet, dass wir die Entscheidungen in der gesetzlichen Krankenversicherung wirkungsgleich auch auf die private Krankenversicherung übertragen. Und das haben wir bis jetzt nicht gemacht. So, und das werden wir nachholen müssen. Das Problem reicht aber sehr viel tiefer. Karl-Josef Laumann, mit dem ich, wie Sie vermutlich wissen, seit vielen Jahrzehnten befreundet bin, hat heute Morgen noch einmal darauf hingewiesen, dass dieses Nebeneinander von privater und gesetzlicher Krankenversicherung genauso wie von privater und gesetzlicher Pflegeversicherung ein erhebliches Problem auslöst im Gerechtigkeitsempfinden der Bevölkerung. Es gibt gute Gründe für beide Systeme, aber wenn die Bevölkerung das als ein so massives Problem ansieht und ich teile die Einschätzung, dann müssen wir daran etwas ändern. Und genau darüber werden wir reden.
1: Also genau darüber werden wir reden. Und Alexander, man kann sich das im Ernst ja gar nicht vorstellen. Es wird ein ganz anderes Thema besprochen innerhalb der CDU. Gute Vorschläge, Leistung soll belohnt werden, CDU-Dinge. Und dann geht der Kanzler raus und verkündet was ganz anderes. Krankenversicherung, gesetzliche Krankenversicherung, hat eigentlich nichts mit dem zu tun, was besprochen wurde.
6: Ja, es ist wieder mal ein Abgrund der Unprofessionalität. Und man muss einfach wieder einmal sagen, offenbar ist der Kanzler nicht ganz Herr seiner Sinne. Wie kann denn so etwas passieren? Es findet eine Debatte statt in der Fraktion. Da sagt man, wir dürfen uns nicht ständig in die Defensive drängen lassen von einer am Boden liegenden SPD. Wir müssen unseren Leistungsbegriff, unseren Gerechtigkeitsbegriff nach vorne bringen. Und dann geht Friedrich Merz raus und sagt, ja, Gerechtigkeit, wie die Sozis verstehen, genau mein Ding. Und ich habe auch einen persönlichen Freund, der ist vom linken CDU-Flügel. Der weiß richtig, was die Arbeiter beschwert. Und worüber ärgern sie sich, die Arbeiter? Und mein Freund Josef Laumann, dass es da zwei Systeme gibt und darüber werden wir etwas ändern. Daran werden wir etwas ändern. Das heißt, er gibt das Zwei-Säulen-System, das Nebeneinander von privater und gesetzlicher Krankenversicherung zum Abschuss frei. Die SPD konnte ihr Glück kaum fassen. Sie hat sich nicht mal getraut, das in den Koalitionsvertrag auch nur als Verhandlungsmasse aufzunehmen. Und jetzt sagt er nachträglich, liebe SPD, wir sind nicht weit genug euch entgegengekommen. Unterschreibt es doch hier, das machen wir jetzt auch. Dann
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Maria von Blondie bei News Radio. Es ist kurz vor 18 Uhr, einen schönen Donnerstag. Ich bin Andreas Dorfmann. Der Countdown läuft. Gleich wieder News live am Abend und darüber spricht Deutschland heute. 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News live am Abend und darüber spricht

0: mal zwei sind 20 Tage im Jahr. Und das hatten wir auch in den ganzen Jahren vor Corona. Punkt.
1: Also, das ist wie vor Corona. Punkt, sagt Carsten Linnemann. Einfach pauschal aller Erleichterungen von 2020 wieder einkassieren. Ist das eine sinnvolle Politik, Alex?
2: Also erstmal diese Corona-Ausrede kann ich schon gar nicht mehr hören. Da wird mir in der Regel ganz anders, wenn wir auch daran denken, dass allein Sachsen-Anhalt eben noch die Corona-Notlage aufrechterhält, zum Beispiel, damit sie finanziell nicht völlig in die Knie gehen. Also wer sich solcher Rhetorik bedient, ich find's wirklich grenzwertig. Aber wir gehen gerne mal natürlich auf die Frage ein, weil das ist ja der Sinn einer Frage, dass sie beantwortet wird. Familien und Kinder, das sind die Zukunft unseres Landes. Das, der Herr Büscher hat es ja eben auch gesagt, das ist die Zukunft. Und das klassische Familienbild, das ist integraler Bestandteil der CDU, beziehungsweise der CDU, des Kerns der CDU. Das mal als Präambel. Die Frage ist natürlich, und du hast sie gestellt, ist es sinnvoll, hier zu sparen? Wir lassen Corona jetzt mal weg. Und ich sage dazu Folgendes. Also wenn auf breiter Front bereits gespart werden würde, nehmen wir zuerst mal die 30 Milliarden Euro Entwicklungshilfe. Ja, wenn wir die streichen würden, würde ich schon fast sagen, okay, wenn wir der UN nicht aktuell das 30-fache überweisen würden jährlich, was wir müssten. Wir müssen rund, glaube ich, 130, 140 Millionen überweisen. Deutschland überweist nahezu 4 Milliarden jedes Jahr ohne Not. Ohne Not.
1: 4 Milliarden, das muss man sich mal vorstellen. 3 bis 4 Milliarden, das war so die Zahlung der letzten Jahre, also 24, 25.
2: Genau, an die UN. Der Sollwert, wie gesagt, ist um das 30-fache geringer. Wenn wir an der Bürokratie sparen würden, wenn wir am Staatsapparat sparen würden, also wenn bereits auf breiter Front gespart werden würde, dann würde ich sagen, okay, wenn das alles nicht reicht, dann können wir vielleicht auch noch ans Eingemachte gehen so ein bisschen. Wenn das alles nicht reicht. Aber das Problem ist ja, es wird nicht gespart. Ne? Stattdessen eben jetzt an den Kindern, am Gesundheitssystem. Und diese Politik in dieser Form, auch mit diesen Begründungen, ist für mich einfach schlichtweg nicht mehr vermittelbar.
1: Gesetzlich versicherte Eltern können Krankengeld beantragen, wenn ein Kind unter 12 Jahren krank ist und sie deswegen nicht zur Arbeit gehen können. Die Krankenkasse übernimmt dann einen Großteil des Verdienstausfalls und zahlt Kinderkrankengeld, so nennt sich das. Das sind in der Regel 90% des Nettoverdienstes, Herr Büscher. Sie haben ja beruflich sehr viel, das haben wir ja gerade gehört, auch wieder mit Kindern zu tun, mit Eltern von diesen Kindern zu tun. Reicht denn diese Absicherung?
3: Nein, das reicht eigentlich nicht. Wir müssen den Eltern ja das Gefühl geben, dass sie nicht alleine sind. Wir bei uns in den Häusern haben in erster Linie bei den deutschen Familien die alleinerziehende Mütter. Wir Männer sind weg ganz schnell bei der nächsten Frau. Ich sage manchmal ganz brutal, wie es ist, auf der nächsten Frau. Und die Mütter sind alleine gelassen, haben oft 3, 4 Kinder. Und diese Kinder müssen ja gefördert werden. Wir brauchen ja starke Kinder. Wir brauchen keine Kinder, die später, weil sie es von zu Hause erlebt haben, auch wieder in die Sozialhilfe abrutschen. Das heißt, diese Kinder, auch von Alleinerziehenden, müssen ja eine Mama sehen, die arbeiten geht, die Lust hat zu arbeiten. Und dann werden sie das Gleiche lernen. Das ist ja, sie lernen von der Mama, es lohnt sich zu arbeiten, es macht Spaß, mit dem Geld kann ich auch mal essen gehen und ähnliche Dinge machen. Und ich finde es ganz gefährlich, bei Familien zu sparen, bei jungen Familien zu sparen, bei Kindern zu sparen. Das, was der Kollege gerade sagte, finde ich unverzeihlich, dass wir immense Gelder ins Ausland verpulvern. Wir müssen auch mal darüber nachdenken, können wir im Moment überhaupt in der Lage sein, einzelne Politiker fordern das ja noch Entwicklungshilfe zu zahlen. Wir zahlen Entwicklungshilfe nach Indien, nach China und so weiter. Die lachen sich schlapp.
2: Und fliegen mit dem Geld zum Mond.
3: Ja, ja, so in etwa läuft das. Was ich, glaube ich, für ganz wichtig halte, wir müssen in unsere Kinder investieren. Wenn wir das nicht tun, werden wir diese Kinder verlieren und dann rutschen sie ab ins soziale System und irgendwann müssen wir alle zusammen als Normalverdiener 50%, 60%, 70% Steuern bezahlen, um diesen ganzen Mist zu finanzieren.
1: Den ganzen Mist zu finanzieren, ja, das sagt Wolfgang Büscher hier bei News Live am Abend um 18.07 Uhr. In den sozialen Medien wird das Thema heftig diskutiert. Es gibt Stimmen, die sagen, ich habe 3 Kinder und habe noch nie 10 Tage im Jahr gebraucht, sprich gefehlt. Und es gibt Stimmen, die sagen, Lohnfortzahlung bei Krankheiten muss dringend runter, 50% bis 60% reichen aus. Wird massiv missbraucht. Okay, was sagst du dazu, Alex?
2: Ja, wir haben ja vieles hier schon im Grunde thematisiert, wo man eigentlich sparen könnte. Und ich kann es natürlich verstehen, wenn Leute sich in sozialen Medien austauschen. Das ist auch gut so. Es soll

0: gegenteilige Meinung geben. Jeder hat seine Meinung im Prinzip verdient. Aber ich glaube, dass die Leute, die sagen, ja, wir müssen auch damit so ein bisschen runter, 50-60% reichen. Ich glaube, dass die den Erzählungen der Politiker aufgesessen sind. Wir hören es ja immer wieder in letzter Zeit. Wir müssen mehr arbeiten. Der Deutsche arbeitet weniger als der Schweizer. Jetzt seien Sie mal nicht so lamoyant. Ich glaube, es wird den Leuten natürlich systematisch auch eingeredet, dass wir sparen müssen, dass wir den Gürtel enger gemacht bekommen werden müssen. Und damit wird der Fokus völlig verlagert. Das führt ja natürlich zu solchen Diskussionen, wo ich der Meinung bin, es trifft nicht den Kern. Ich sage es nochmal, spart am Staat, spart an der Entwicklungshilfe, füttert die NGOs nicht mit Steuermilliarden, mit Steuermillionen, dann habt ihr viel Gutes getan für unser Land und dann müsst ihr nicht an unseren Kindern sparen.
1: Ich schaue jetzt nochmal auf unseren Computer hier, es sind ja mehrere da, aber ich nehme jetzt den, wo geschrieben wird. Hier schreibt nämlich ein User auf X, wir sollten mit der Klauen Deutschland-Union, Klammer auf, CDU, Klammer zu, Familien abschaffen. Denn statt an Zielgruppen zu arbeiten, die Arbeit verweigert, bekommen die Eltern einen ab. Ausrufezeichen. Oho. Dahinter steckt der Vorwurf an Migranten und weniger arbeitswilligen Beziehern von Grundsicherung. Hat denn der User recht, Herr Büscher?
2: Ja, das stimmt tatsächlich. Also wir erleben das bei uns in den Häusern ja auch. Es wird gespart an allen Ecken und Kanten. Die privaten Organisationen, die Kindern helfen wollen, bekommen kein Geld vom Staat. Sie müssen sich, um zu helfen, das Geld selber besorgen. Wir erleben junge Familien, die wirklich Lust haben, auch zu arbeiten. Die bekommen kaum eine Chance, weil sie Kinder haben. Sie müssen zu Hause bleiben. Wir erleben in allen Bereichen, dass diejenigen, die Bock haben, die werden nicht gefördert. Leistung wird inzwischen bei uns in Deutschland bestraft. Das ist sehr schade. In der Migration ist es tatsächlich so, da gibt es Regelungen und die werden sicher in einigen Teilen bevorteilt. Das kann man schon sagen. Das ist ja auch der große Neid bei uns in den Familien. Die Familien zum Beispiel haben keine Chance, eine größere Wohnung zu bekommen. Sie haben keine Chance, eine gute Schule zu bekommen, weil sie an den Randbezirken. Sie haben keine Chance, später fürs Alter sich etwas zurückzulegen. Auch sie haben Angst vor Altersarmut, all das. Und die Politik geht oft hin und sagt, und man muss ja mal überlegen, in Berlin fehlen 70.000 Wohnungen. In Deutschland fehlen 1,35 Millionen Wohnungen.
0: Und dann, wenn ich kurz einhaken darf, Herr Büscher, dann wird noch darüber diskutiert in Berlin, ob man vielleicht eine Randbebauung des Tempelhofer Feldes zulassen kann. Ne, sonst können ja nicht mehr genug Leute die Drachen steigen lassen.
2: Ja. Das ist wirklich so und ich habe manchmal den Eindruck, wir sagen, und Frau Ehram hat das ja zum Beispiel in Berlin gesagt, sie sollen alle kommen, wir wollen sie alle per Mausklick einbürgern, aber wir sind, das muss man auch hier mal deutlich sagen, eigentlich kein Einwanderungsland, weil wir sind ein Land mit rund 80 Millionen Einwohnern. Wir haben viel zu wenig Wohnungen, wir haben zu wenig Platz. Das kann gar nicht funktionieren. Wir können die Menschen holen, die wir benötigen, die wir brauchen. Wir können Leuten für eine kurze Zeit auch eine Heimat bieten, wenn in dem Land Krieg herrscht. Aber dann muss man darüber nachdenken, zu sagen, geht wieder hin, baut euer Land auf. Das ist ganz wichtig, dass ihr ein starkes Land habt.
0: Herr Büscher, da haben Sie einen starken Satz gesagt. Wir sind kein Einwanderungsland. Sie wissen aber schon, dass Sie sich damit am Rand der Delegitimierung des Staates bewegen.
1: Da muss man heute ganz vorsichtig sein.
2: Das hat übrigens der alte Außenminister unter Helmut Kohl Genscher mal gesagt. Er hat gesagt, für ein so kleines Land wie Deutschland können wir gar kein Einwanderungsland sein. Das können Länder wie Russland, das können Länder wie die USA, Indien und so weiter.
0: Ich bin ja bei Ihnen, war ein kleiner Schatz.
1: Dafür bist du ja immer zu haben, Alex. Ja. So kennt man dich natürlich auch. Aber kommen wir wieder zurück zum Ernst der Lage. Also Regierungsarbeit mit dem Rasenmäher, so könnte man das natürlich auch bezeichnen. Mäht der Gesundheitsminister damit auch die Zustimmungswerte für die Union weiter weg, Alex?
0: Das ist eine lustige Feststellung. Ich meine, da ist ja kaum noch was wegzumähen, wenn wir mal ganz ehrlich sind. Das ist ja schon ein kurzer englischer Rasen, den wir da mittlerweile, so ein CDU-Rasen, den wir da mittlerweile haben. Ich meine, was er zunächst mal wegweht, das sind, und darüber haben wir ja schon gesprochen, die ursprünglichen Kernwerte der CDU, die werden an allererster Front hier weggemäht, wo Familie einen großen Stellenwert besitzt. Familie, Kern der CDU, im Grunde Doktrin wollte ich schon fast sagen, der Agenda, der DNA. Ja. Und natürlich wird das auch die Zustimmungswerte der CDU weiter in den Keller, beziehungsweise man muss ja schon fast sagen, ins zweite Untergeschoss tragen. Ich meine, diese Politik, und das müssen wir auch mal ganz ehrlich und ohne jeglichen Spaß sagen, die führt zu einem Gerechtigkeitsvakuum in unserer Gesellschaft. Die Leute verlieren sukzessive den Glauben. Die verlieren den Glauben. Und die Menschen nehmen das auch immer deutlicher wahr. Und es zeigt im Grunde auch in zweiter Ebene, wie dramatisch, behaupte ich jetzt mal, natürlich die haushalterische Lage in Deutschland ist. Man versucht aus allen Ecken und Ritzen jetzt Geld zu kratzen. Man versucht überall zu sparen. Es geht hier sukzessive ans Tafelsilber des Landes. Und wenn ich mir Frau Hoppermann nochmal, die CDU-Generalsekretärin, vors Auge bzw. vors geistige Ohr führe, wie sie gesagt hat, ich zitiere das mal, die CDU wird und soll jetzt Lust auf Zukunft machen, das hat sie kurz, ich glaube, nach der Berlin-Wahl gesagt, dann ist das blanker Hohn. Immer mehr Menschen haben Angst und Bange vor dieser Zukunft.
1: Wer Kinder unter 12 Jahren hat, soll nur noch 10 statt 15 Tage im Jahr wegen kindkrank zu Hause bleiben dürfen. Das war die schöne Abkürzung. Sag mal, ja. Kindkrank kann ich, ja. Das plant zumindest die Regierung und Deutschland schaut durchaus kontrovers darauf. Das haben wir hier eben auch ganz deutlich nochmal beleuchtet. Mehr dazu und noch viel mehr Informationen lesen Sie auf news.de beziehungsweise in unserer News-App. Und damit zu einer Ergänzung und Breaking News. Gesundheitsminister Linnemann musste im Bundestag auch erklären, was Kanzler Friedrich Merz mit seiner wirren Aussage zu privaten Kassen gemeint hat. Und die Breaking News lautet, auch der SPD-Co-Vorsitzende und Finanzminister Lars Klingbeil wurde auf den Versicherungswirrwarr von Merz angesprochen. Klingbeil berichtete vor wenigen Minuten wörtlich, bei uns in der SPD mehren sich die Anfragen, wann wir Merz das SPD Parteibuch geben. Ja, in der SPD kommt man immer mehr zum Ergebnis. Merz hat das Parteibuch der SPD verdient.
0: Das ist sensationell.
1: Wenn man solche Freunde hat, braucht man keine Feinde mehr. Also wirklich. Also wie werten wir das denn nochmal? Also wir haben natürlich jetzt auch gelacht als Scherz, aber das ist doch eigentlich bittere Wahrheit, oder Herr Büscher?
2: Ja, das ist, finde ich, überhaupt nicht mehr lustig. Das fing ja schon unter Angela Merkel an. Das heißt, wir haben da eine SPD-Light bekommen, wir haben eine klassische SPD bekommen, wir haben die Grünen bekommen. Da gab es ja nichts mehr wirklich Konservatives. Und deswegen hat sich ja an den Anfängen auch rechts von der CDU eine neue Partei entwickelt. Das ist ja eigentlich eine ganz logische Entwicklung, was die Menschen wieder wollen. Aber ich glaube nicht mehr, dass das zurückkommt. Die CDU hat sich erlegt, die SPD hat sich auch erlegt. Ich erlebe selber, ich war ja auf einer Wahlkampfparty hier in Berlin und die waren so fürchterlich glücklich mit 18%. Sie haben gesagt, zum Glück sind wir noch weit vor der SPD. Also das heißt, die Sozialdemokraten feiern sich für 12%, die CDU für 18%. Es sind nicht mehr wirklich klassische Volksparteien. Ich glaube auch, das wird weiter runtergehen. Die Menschen wollen eine klare Richtung. Wenn sie konservativ sind, wollen sie konservativ wählen. Wenn sie sozialdemokratisch sind, wollen sie etwas linker wählen. Und hier weiß man überhaupt nicht, wer was ist, wer was macht. Und das ist schade.
0: Man fragt sich wirklich, wo ist das Parteienspektrum in der Tat geblieben? Und ich meine, so lustig wie das ist mit dem roten Merz, das gilt ja natürlich auch für die gesamte CDU, mehr oder weniger die Linkswerdung der CDU, die ist offenbar, darüber reden wir oft. Das ist so ein, ich stelle mir vor, so einen schwarzen Tank, weißt du, den man in den Regen stellt. Irgendwann fängt der schwarze Tank an zu rosten, dann wird er rotbraun, dann wird er rot, rötlich. Ne? Und das Oxidationsmittel für die Rotwerdung, das ist Lars Klingbeil unter anderem.
2: Aber es ist ja sehr schade, weil das muss man ja auch mal deutlich sagen, es geht ja letztendlich, hört sich zwar pathetisch an, aber um unser Land. Es geht auch um unsere Zukunft, es geht auch um meine Zukunft.
0: Natürlich,
2: und wenn ich überlege, wie ein Staat zerlegt wird durch wirklich schwache Politikerinnen und Politiker, ist das sehr traurig. Ich habe nur einige markante Typen kennengelernt in meinem politischen Leben. Früher war sicher nicht alles besser, das glaube ich nicht. Aber heute haben wir da Leute rumtanzen, habe ich den Eindruck, die Angst hatten, in der privaten Wirtschaft zu scheitern.
0: Ja, reden Sie denn über Philipp Amthor?
1: Aber selbst, da muss man natürlich auch eins nochmal deutlich sagen, selbst der Parteivorsitzende der CDU und Bundeskanzler Friedrich Merz spricht ja schon davon, dass die CDU keine Volkspartei mehr sei. Jedenfalls in einigen Bereichen nicht mehr. Also Mecklenburg-Vorpommern mit Sicherheit nicht mehr. Da sind sie ja gerade rausgeflogen aus dem Parlament.
0: Es gibt eine ganz einfache Regel. Wenn du eine Volkspartei sein willst, dann musst du das Volk ansprechen.
1: Ja. Das ist richtig. Also warten wir ab, wann Merz auch formal zur SPD übertritt. Hier ist News Live am Abend. Es ist 18.18 Uhr. Oh, eine Schnapszahl.
0: Völlig irre.
1: Du musst einen ausgeben, Alex.
0: Ja,
1: machen wir uns nächste Woche.
0: Machen wir nach der Sendung.
1: Nächste Woche haben wir einjähriges Jubiläum übrigens. Erzähle ich dann nächste Woche noch ein bisschen mehr dazu. Aber genau am 1. Oktober vor einem Jahr haben wir angefangen mit News Live am Abend. Und hier ist News Live am Abend. Meine Gäste sind Wolfgang Büscher, der Sprecher der Arche, Journalist von Hause aus, und Alex Burucker, mein Kollege, News-Moderator. Ich bin Andreas Dorfmann. So, und jetzt schauen wir nicht nach Luxemburg, denn da liegt ja das Geld, sondern wir kommen zu Rosa Luxemburg und der bekannten Stiftung. Pack schlägt sich, Pack verträgt sich, weiß der Volksmund. Und dass Politiker auch mal mit einem Kollegen aus der anderen Fraktion reden, ja, das ist ja sogar wünschenswert in einer Demokratie. Aber wenn eine enge Vertraute von Bundeskanzler Friedrich Merz bei Linksislamisten offiziell auftritt, dann müssen wir schon mal darüber reden hier bei News Live am Abend. Die Rede ist von Carlotta Voss. Sie hat vor den Islamisten der SED-Linken vor Kopftuchfrauen auf Einladung der Linksislamisten kritisch über Rollenbilder von Kirche und Christentum gesprochen. News liegt ein Video der Rede vor. Es sagt mit einem Wort: Die Vertraute von Merz stellt sich vor Linksislamisten offen gegen das C im Namen CDU, also gegen christlich. Und das ausgerechnet vor Anhängern jeder Partei, die über 40 Jahre in der DDR das Christliche unterdrückt hat. Warum macht Carlotta Voss das eigentlich? Was vermuten Sie, Herr Büscher?
2: Ich persönlich glaube heute schon, dass wir vor 10 Jahren angefangen sind mit einer Form der Islamisierung unseres Landes. Ich werde bis heute nicht begreifen, warum der Islam in allen Bereichen, er steht für Brutalität, er steht in anderen Ländern, und zwar in jedem islamischen Land, von Saudi-Arabien bis Ägypten. Sie stehen dafür, dass Andersdenkende getötet werden, Schwule getötet werden, dass Frauen aus Hochhäusern geworfen worden, die aus ihrer Sicht nach fremdgegangen sind. Hier werden sie gefeiert. Ich stelle mir mal vor, wenn auch nur ein christlicher Mensch versucht, irgendwo Gewalt gegenüber einem Moslem auszuüben. Ich glaube, die Medien werden 6 Monate lang beschäftigt, darüber zu berichten. Und wir hören immer wieder die Annäherung. Das ist bei den Sozialdemokraten, bei den Grünen. Die Linkspartei prostituiert sich förmlich gegenüber dem politischen Islam und auch dem Islam insgesamt. Und der Islam hat vollkommen andere Werte. Im Koran kommt nicht einmal das Wort Liebe vor. Im Koran steht ganz deutlich, was mit Ungläubigen passiert.
0: Interessanter Aspekt, die Prostituierung, das haben wir ja auch im Berlin-Wahlkampf erlebt. Hier hat man einen sogenannten Ethno-Wahlkampf geführt. Also eine Art Tribalisierung, eben, dass man diese Gruppen gezielt angesprochen hat, gezielt eingegangen ist, und wir sehen,
2: es auf Arabisch.
0: Auf Arabisch, es hat funktioniert, es funktioniert in den Großstädten mit einem Ergebnis von über 25%.
1: Na, wenn ich das so richtig deute von dir, Alex, hast du gesagt, also Frau Voss mit SZ übrigens, nicht mit Doppel-S, wie unsere Pauline, die haben auch nichts miteinander zu tun. Also, sie wollte sich anbiedern, habe ich das richtig verstanden? Eigentlich ist beides schlecht, oder, Alex?
0: Also mich wundert bei dieser Partei sukzessive eigentlich gar nichts mehr. Wir sprachen oder sprechen ja immer von der DNA der CDU, von den Kernwerten. Das geht, man kann es nicht oft genug sagen, es geht also immer mehr verloren. Die Partei ist mittlerweile ausgefranst wie eine Briefmarke, wie so eine alte Briefmarke, keine klaren Kanten mehr. Und Frau Voss ist hier im Grunde auch nur ein Symptom dessen, was wir hier erleben. Die ist ein Symptom einer Partei, der gefühlt sämtliche Ruder abgebrochen sind und die einfach mal im linken Fluss flussabwärts treibt. Frau Voss stellt das C in Frage, wir haben es ja gerade gehört, dass für christlich steht. Dann haben wir ja auch Herrn Merz erlebt. Der Herr Merz hat ja auch mal das D in Frage gestellt, vor kurzem und schon längerer Zeit, indem er zum Beispiel mit Bundeszwang droht, indirekt. Wir haben darüber gesprochen bei News Live anlässlich der Wahlergebnisse in Sachsen-Anhalt. Oder neueste Skandalaussage: Kommen Sie mir nicht mit Free Speech.
2: Ja.
0: Ja, auch da merken wir ein kleines Problem mit dem D, das für Demokratie steht. Das heißt, diese CDU wird im Grunde zunehmend pulverisiert. Wenn es so weitergeht, bleibt zum Schluss nur noch das U übrig. Und wann das fällt, schauen wir mal.
1: Tja, Und hinter der CDU kommt ja auch nochmal Deutschlands. Vielleicht verschwindet dieses D dann auch noch zusätzlich. Man weiß es alles nicht. Alle großen Parteien haben politische Stiftungen als verlängerten Arm, so könnte man das ungefähr formulieren. Bei der SED, PDS, Linken ist, die haben so viele Namen gehabt. Ja,

0: ist das die Rosa-Luxemburg-Stiftung, ein Rückzugsgebiet für die harten Jungs der Linkspartei, Ex-SEDler und ehemalige Stasi-Mitarbeiter. Genau dort hielt Carlotta Voss im April einen Vortrag. Es war ein antichristlicher und auch ein anti-amerikanischer Vortrag. Carlotta Voss ist promovierte Althistorikerin, also sie hat einen Doktortitel und eine auffallende Erscheinung. Das kann man schon so sagen. Seit 2 Jahren ist sie die Lebenspartnerin des CDU-Jugendstars Philipp Amthor. Was sagt das über die Wertvorstellungen und politischen Prioritäten aus, wenn die linksliberale, linkswoke und linksislamistische Community sich so prächtig versteht und gegenseitig fördert, quasi von CDU bis Linksislamisten große thematische Harmonie besteht, Alex? Wie schätzt du das ein?
1: Naja, dass die Frau Voss jetzt Lebenspartnerin ist von Philipp Amthor, das wusste ich gar nicht. Das hätte sich in einem ganz anderen Licht erscheinen lassen. Ich meine, wir wissen ja, Philipp Amthor, also es ist ja so, Gleiches gesellt sich zu Gleichem. Philipp Amthor ist die Karikatur eines Politikers. Und da müsste man meinen, die Leute, die sich so eng an ihn binden, die sind wahrscheinlich auch Karikaturen einer Historikerin vielleicht in diesem Fall. Das ist jetzt vielleicht ein bisschen bös gesagt, aber was wir in der Tat erleben, ist ja die Vereinheitsblockung in der Politik. Die Vereinheitsblockung, wo sich alles miteinander in diesem linken Denken vermischt. Wir haben ja, wenn wir aktuell generell in den Bundestag eben auch schauen, wir haben ja nur noch 2 Parteien. Wir haben SPD, CDU, FDP, Linke, Grüne, ne, die sich weitestgehend einig sind in vielem. Und ganz abseits steht dann die FDP ja nicht mehr, steht die AfD. Ne? Und Frau Voss ist ja einfach nur ein Symptom dieser Linkswerdung und dieser, sag ich mal, Flexibilität in der Haltung.
0: Jetzt schauen wir mal. Die Connection geht noch weiter. Auch zur Vorsitzenden der Linken, Ines Schwertner, da haben wir jetzt auch noch eine Spurensuche. Nämlich eine Spurensuche führt in den Berliner Kulturbetrieb ins Literaturforum im Brechthaus. Hauptgeldgeber seit Jahren die CDU.
1: Hallöchen!
0: Jawohl! Also das von Schwertner gegründete Jakobin-Magazin lädt dort regelmäßig zu Diskussionen ein, in denen man sozialistische Strategien insbesondere für die Linke, also für die Linkspartei, bespricht. Insgesamt erhielt das Literaturforum seit 2020 über 5 Millionen Euro von der Stadt Berlin. So, jetzt geht es nicht mehr nur um Worte und Glamour-Auftritte, jetzt geht es um Geld, Steuergeld. Ist man bei der CDU naiv in Förderfragen, Herr Büscher?
2: Ja, man ist sehr naiv. Ich selber habe das erlebt. Wir versuchen seit 20 Jahren Geld zu bekommen. Wir haben Tausenden von Kindern, auch aus Berlin, bei uns in den Häusern. Es hat nie funktioniert. Man hat mir gesagt, ein ehemaliger Bürgermeister hat mir gesagt, Büscher, wenn du im Fernsehen auftrittst und wo auch immer und verunreinigst unsere Stadt, beschmutzt unsere Stadt und unser Land, dann gibt's auch kein Geld, also halt die Klappe. Das ist in der Tat so gesagt worden. Ich finde es schade auch, wenn wir unsere eigenen Werte verleugnen. Wir sind in einem christlichen Land alle aufgewachsen, in einem westlichen Land aufgewachsen. Und bei der Linkspartei kann ich es noch nachvollziehen. Sie kaufen sich praktisch die Menschen aus den anderen Ländern heraus als Stimmvieh später, um einigermaßen abzuschneiden.
1: Wenn ich kurz einhaken darf, das war ja lange Zeit eine Verschwörungstheorie, dass man sagt, die Linken holen sich hier weiter. Ja, das ist eine Verschwörungstheorie. Wir sehen jetzt, es hat in Berlin zum Beispiel, es hat wunderbar in Anführungszeichen zu unserem Leidwesen funktioniert.
2: Ein paar
1: Verschwörungstheorie. Wir sehen jetzt, es hat in Berlin zum Beispiel, es hat wunderbar in Anführungszeichen zu unserem Leidwesen funktioniert.
2: Ein paar Prozent haben die Linken dadurch bekommen.
1: Naja, ein paar Prozent, wenn ich da auch mal kurz einen Prozent nachliefern darf. Die muslimische, also von 50, über 50 Prozent der Muslimen in Berlin haben die Linke gewählt. So viel dazu. Das ist Teil des Zahlens.
2: Aber ich muss hier mal die Frage stellen. Ich begreife bis heute nicht. Ich bin seit über 40 Jahren Journalist. Wie kommt es, dass eine Kultur, eine islamistische Kultur, die so viele unserer Werte ablehnt, die so mit Brutalität gegenüber ihren eigenen Menschen vorgeht, wie kommt das, dass die in einem demokratischen Land wie Deutschland so abgefeiert wird?
0: Tja,
1: gute Frage.
0: Das werden wir weiterhin klären. Und sagen wir nochmal, um was es ging, für alle, die sich jetzt ein bisschen später eingeschaltet haben. Die CDU fördert und pflegt linke NGOs, arbeitet aktiv mit der Stiftung der Linken zusammen und gibt selbst das C im Wertesystem

0: und auf mehr dazu in unserer News-App und jetzt auch in meinem Kommentar.
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0: Ich sage es deutlich, in der CDU müssen endlich alle aufwachen. Linke verstehen es, sich zu inszenieren. Das Showgeschäft beherrschen sie deshalb auch, ja, weil der Kulturbetrieb vor allem aus linksgrünen Woken-Künstlern besteht. In Deutschland. Und in der Berliner Blase gibt es viele mehr oder weniger künstlerische Acts, die einem glatt den Verstand vernebeln können. Vielleicht ist auch so zu erklären, dass selbst vermeintlich konservative Akteure links, woken bis radikalen Parolen applaudieren. Besonders anfällig scheint man dafür in der Union zu sein. CDU und CSU werden in ihrer politischen Ausrichtung immer linker, teilweise sogar sozialistisch. Sie drehen den Geldhahn auf für linke NGOs oder treten mit Vorträgen bei linken Parteistiftungen auf. Ich sage es deutlich, die Naivität, die bei so manchem in der Union deutlich wird, ist atemberaubend und konnte auch nur hinter einer Brandmauer so erschreckend weit gedeihen.
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0: Es ist 18.29 Uhr, schön, dass Sie bei uns sind, im Radio oder auch mit Bild und Ton. Sie können uns ja auch sehen, zum Beispiel bei YouTube. Hier ist News live am Abend. Meine Gäste heute wieder frisiert, wie sich das gehört, verstecken ihre Haare unter den Basecaps. Beide ja, nämlich.
2: Du, wir sind so bescheiden, wir wollen dich nicht im schlechten Licht dastehen lassen, deswegen verstecken wir unsere Haarpracht.
3: Wir werden Ihnen in Zukunft mal so ein Käppi mitbringen und dann machen wir das zu dritt.
0: Ich weiß nicht, ob mich das so kleidet, außer manchmal, wenn ich im Kognito unterwegs.
2: Doch, so ein schönes Donald Trump. Käppi?
0: Ja, das nehme ich. Wunderbar. Also Wolfgang Büscher ist bei uns, Sprecher der Arche und Alex Burger, mein Kollege hier.
2: Einen schönen Tag.
0: So, ich bin Andreas Dorfmann und ohne Basecap für Sie da. In Deutschland wird zu wenig abgeschoben. Das kann man leicht an sehr vielen Zahlen festmachen. Und darüber sprechen wir jetzt hier bei News Live am Abend. Was deutlich schwieriger ist, die Ursachen dafür aufzudecken. Politik ist das Feld. Ja, das eine Feld, kann man sagen. Behörden sind natürlich das andere Feld. Und da kommt News exklusiv mit einem schrecklichen Skandal um die Ecke. Den haben wir heute Morgen schon mal besprochen und jetzt noch länger bei uns bei News Live am Abend. Wir haben nämlich eine heiße Spur. Also, die wichtigste Erkenntnis sofort. Beamte, die für Abschiebung zuständig sind, arbeiten zugleich als Aktivisten, die Abschiebung gezielt verhindern. Nach Recherchen des News-Investigativteams sollen Mitarbeiter ausgerechnet jener niedersächsischen Behörde, die eigentlich für Abschiebungen zuständig ist, Achtung, ausreisepflichtige Migranten juristisch beraten haben. Uns liegen hierzu Originalakten vor, die genau nämlich das beweisen. Alex, du kennst den Fall, du hast das natürlich heute Morgen auch verfolgt, was Julian
2: mit großer Begeisterung
0: gesagt hat. Ja. Also wir haben in der Redaktion darüber gesprochen. Warst du erst ungläubig und geschockt, als die Kollegen mit den ersten Details um die Ecke kamen?
2: Zunächst mal zu meiner Begeisterung. Die Begeisterung gilt der journalistischen Arbeit unserer Kollegen. Ich sage an dieser Stelle erstmal großen Dank, großen Respekt an unser News-Rechercheteam Florian Morsch und Marc Giesch-Potowski für diese herausragende journalistische Arbeit, die hier geleistet wurde. Das hier, was ich hier halte, das sind die Akten mit den Inhalten, das ist aber nur ein Teil. Es gibt noch mehr, das haben diese Jungs recherchiert. Das ist wirklich großartig. Nun zur Frage, und es ist auch wichtig, nun zur Frage der ganzen Sache. Geschockt? Ja, vor allem über das Ausmaß. Über das Ausmaß war ich geschockt und da wird noch viel mehr, das dürfen wir bei News schon ankündigen, da wird noch viel mehr ans Licht kommen. Ist das absolut überraschend? Das ist vielleicht die Anschlussfrage und da muss ich sagen, nein. Aber der große Unterschied, jetzt gibt es handfeste Beweise. Ja. Dank der großartigen News-Recherche liegen diese Beweise vor, dass niemand mehr sagen kann, das ist hier Schwurbelei oder es kommt aus dem Reich der Träume. Mit der Coesfelder Liste, die vielleicht bekannt sein dürfte, ist da vor einiger Zeit bereits aufgeflogen, dass die Stadt Köln zum Beispiel aktiv Abschiebungen verhindert hat. Ja, hat sie getan, aber das ist nur eine Stadt. Und hier erleben wir eine völlig andere Dimension. Eine Dimension, die zeigt, dass das Abschiebeversagen, was wir hier erleben, dass das keine Unfähigkeit ist. Es ist vielmehr ideologiegetriebene Sabotage, die wir erleben und teilweise eben auch schuldig daran die überbordende Bürokratie. Auch das müssen wir natürlich an dieser Stelle sagen. Diese Recherche zeigt, dass Abschiebungen bewusst, und das ist das Problem, ich sage es nochmal, bewusst hintertrieben und verzögert wurden und somit also schwerste abschiebepflichtiger Täter durch schlichte Verlängerung ihres Aufenthalts, eben durch diese Sabotage, die Gelegenheit hatten zu marodieren und zu morden. Man kann es leider gar nicht anders sagen. Der Fall Liana K. zum Beispiel, der gehört dazu, wir erinnern uns, der abgelehnte Asylbewerber, der Iraker Mohammed A., der hätte längst abgeschoben werden müssen, stieß das Mädchen dann aber vor einen fahrenden Zug. Ja, wäre dieser Fall ordentlich bearbeitet worden, wäre Mohammed A. nicht mehr in diesem Land. In der Folge hätte er das Mädchen eben nicht töten können. Und wir erleben hier aufgrund dieser Recherchen, man kann es nicht anders sagen, Abschiebeversagen bis in den Tod. Das ist die letzte Konsequenz. Das wird aus dieser News-Recherche deutlich.
0: Das sagt mein Kollege Alex Burka hier bei News Live am Abend. Die Abschiebeleaks, über die sprechen wir hier gerade. Tausende Seiten Akten aus den niedersächsischen Innenbehörden, Vorstrafenregister von ausreisepflichtigen Asylbewerbern, vertrauliche Kommunikation. Das News-Investigativteam hat wochenlang recherchiert und enthüllt nun, was hinter den Kulissen des deutschen Abschiebeversagens wirklich passiert. Abschiebungen werden in Behörden bewusst verschleppt und, ja, hintertrieben, muss man schon sagen. Verurteilte Schwerststraftäter kommen nach ihrer Haftstrafe wieder auf freien Fuß, obwohl man sie sofort abschieben könnte. Wer kontrolliert diese Behörden? Wer ist politisch verantwortlich? Wo müssen sozusagen Köpfe rollen, Alex?
2: Es geht hier nicht nur um einzelne Köpfe. Das wäre schön, wenn zunächst mal erstmal einzelne Köpfe rollen würden. Das Problem ist die Wurzel. Und die Wurzel des Übels, die sitzt im Grunde viel tiefer. Es ist, muss man ganz klar sagen, die Implementierung Strukturen, von linken Strukturen, die seit Jahrzehnten in diesem Land vorangetrieben wird. Es wird seit Jahrzehnten vorangetrieben. Ich möchte an dieser Stelle, und ich habe mir das Zitat rausgesucht, an ein Interview aus dem Jahr 2020 erinnern. Der Grünen-Politiker Benedikt Lux sagte, ich zitiere, wir haben die gesamte Führung fast aller Berliner Sicherheitsbehörden ausgetauscht und dort ziemlich gute Leute reingebracht. Zitat Ende. Und das, was für Berlin gilt, das gilt auch übergeordnet und für diverse Behördenstrukturen. Also hier braucht es nun im Grunde eine systematische Aufdeckung und zunehmend auch gesellschaftlichen Druck. Gesellschaftlichen Druck, der auch wieder Druck auf die Politik macht und der auch klar macht, die Zeiten der verborgenen Mauscheleien und der ideologischen Landnahme zum Schaden, und das ist das, zum Schaden unseres Landes, die sind vorbei. Und deswegen ist es eben auch so wichtig, dass es mutige Medien, neue Medien wie News gibt, dass es mutige Journalisten gibt, investigative Journalisten wie Marc Szypotowski und mein lieber Kollege Florian Morsch, die diese Akten hier recherchiert haben. Und das wird ein Beben, das wird eine Welle, da kommt noch viel mehr, das können wir Ihnen versprechen. Und das ist auch wirklich wichtig.
0: Und wie gesagt, das ist nur ein ganz kleiner Teil von dem, was wir alles haben. Beamte, die für Abschiebungen zuständig sind, engagieren sich gleichzeitig in Anti-Abschiebe-NGOs. Da haben wir sie wieder. Eigentlich nicht staatlich, ne? Und dann ist es aber ganz witzig, wie die dann teilweise auch finanziert werden. Auch im Fall der ermordeten Liana K., du hast sie bereits angesprochen, ja. Alex, die von einem Iraker vor einen Zug gestoßen wurde, hätte der Täter jahrelang abgeschoben werden können. News enthüllt alle Dokumente dazu. Der Skandal hat also tödliche Folgen und das in einer Landesbehörde. Müsste das nicht alle Alarmglocken in Bund und Ländern schrillen lassen? Und zwar ganz, ganz laut, Herr Büscher.
3: Ja, ich muss sagen, ich habe fast mehr Fragen als Antworten. Das ist schon richtig. Bei den Grünen kann ich es nachvollziehen. Die halten sich irgendwo dabei ihren 14, 15, 16% und sind glücklich, wenn möglichst viele Menschen hier sind, für die sie aber kein Konzept haben. Und wenn man sie fragt, darf ich mal mit zwei kriminellen syrischen Jugendlichen, die wir ja kennen in unseren Einrichtungen, bei dir zu Hause vorbeikommen und dann diskutieren wir mal. Nein, dafür haben wir keine Zeit. Das ist für mich nicht zu begreifen, weil ich vor allen Dingen die Leute, die wirklich Hilfe brauchen. Wir erleben tolle Geflüchtete aus dem Iran, die Bock haben auf unser Land, die sich integrieren wollen, die flüchten wollen, weil sie im iranischen System oder vom iranischen System bedrängt worden sind, gefoltert worden sind, in Gefängnissen sagen und so weiter. Aber die arabischen Flüchtlinge tun sich teilweise sehr schwer mit unserer Kultur, auch mit unserer westlichen, vor allen Dingen auch mit unserer christlichen Kultur. Und ich kann nur noch einmal die Frage stellen, wenn ich hier in Berlin sehe, man will keine Randbebauung am Flughafen Tempelhof, aber wo wohnen die denn in Zukunft alle? Werden die alle zusammen untergebracht in großen Masseneinrichtungen? Ich erlebe auch immer wieder, dass deutsche Familien suchen sich größere Wohnungen, die sie brauchen, weil sie 3, 4 Kinder haben und die finden keine. Und dann entsteht Hass, dann entsteht Ablehnung der beiden großen Parteien und so werden sich CDU und SPD mit Sicherheit zerlegen.
2: Und ich finde das so schön, ich muss da noch mal kurz einhaken, dass wir so einen Praktiker wie Sie hier haben, der eben auch ganz klar benennt, dass die arabischen Jugendlichen, mein Papa ist Ägypter, ich bin halb Ägypter, halb Österreicher, haben ein Problem damit. Dann kommt ja ganz schnell der Rassismus vor. Sie sind ja ein Rassist, Herr Büscher. Und da möchte ich den großen Helmut Schmidt noch einmal mit dem ganz verkürzten Zitat bringen, der mal gesagt hat, es sind nicht die Gene, es ist die Sozialisierung.
3: Ja.
0: Das erleben Sie aus erster Hand.
3: Das muss ich wirklich sagen.
0: Er würde heute als rechts gelten.
3: Ja, das ist so. Aber wir erleben natürlich auch in Einzelfällen. Ich war jetzt gerade mit einem Journalisten eines privaten Senders bei einer geflüchteten Familie. Zwei super tolle Mädchen, die sich toll entwickeln, Abitur machen, studieren wollen. Eine will Ärztin werden, eine will Journalistin werden. Das gibt es, die fördern wir auch. Die müssen auch gefördert werden. Solche Leute brauchen wir. Ja. Aber Flucht ohne, sag ich mal, Integration wird scheitern, erzeugt Hass gegenüber den immer schon in Deutschland lebenden Menschen. Und so geht unser System kaputt.
0: Die Abschiebeleaks, das ist unser Thema hier bei News Live am Abend. Schön, dass Sie bei uns sind um 18.40 Uhr. Also News veröffentlicht von heute an weitere Belege. Fakt ist, der Staat schützt nicht nur uns vor ausländischen Kriminellen, sondern ausländische Kriminelle vor der Abschiebung. Also schon auch das, fast vor dem Staat, könnte man sagen. Was in Berlin mit dem Wahlsieg der SED-Linken befürchtet wird, ist in Niedersachsen längst Realität. Oder, Alex?
2: Ich möchte zunächst nochmal, weil es so wichtig ist, diese großartige Recherche, diese recherchierten Akten hier hochhalten. Danke nochmal an unsere beiden Kollegen vom News-Rechercheteam. Das wird vieles verändern. Das wird viel aufdecken, was hier tatsächlich passiert in diesem Land. Also die News-Recherche hat ja eingehend das dokumentiert. Zum einen gibt es natürlich die Abschiebe- bzw. die Abschiebeverhinderungsindustrie. Die gibt's, die ist bekannt. Aber natürlich auch kriminelle Strukturen. Es geht natürlich auch um kriminelle Strukturen. Und das muss man auch ganz klar benennen, es findet in diesem Land generell eine Unterwanderung statt. Das ist nicht von der Hand zu weisen. Es findet eine Unterwanderung statt auf vielen Ebenen, die es ermöglicht, Regelungen und den Rechtsstaat zu korrumpieren und teilweise auszuhebeln, das ihn quasi dysfunktional zu machen. Und wer jetzt glaubt, auch das ist ja alles wieder Schwurbelei, der redet da von Unterwanderung. Nein, es gibt da eine sogar öffentlich-rechtliche, man mag es gar nicht glauben, eine öffentlich-rechtliche Doku, und ich möchte jetzt nicht den Sender nennen.
0: Ich mach's dann für dich, ZDF.
2: Es ist das ZDF, genau. Da muss man auch mal anerkennende Worte finden. Schauen Sie sich das mal an. Da heißt es, die heißt Kriminelle Clans in Deutschland, ist dieser Staat machtlos. Da geht's nämlich genau um diese Unterwanderung, die da aus erster Hand berichtet wird. Und die Unterwanderung betrifft den Rechtsstaat, die Polizei, eben aber auch die Behörden und die Bürgerämter. Da findet das tatsächlich eben statt. Ich will jetzt nicht ins Detail gehen, das würde zu lange gehen. Aber es ist ein spannender Fakt, der eben auch dieses Land in eine andere Richtung abdriften lässt.
3: Aber ich kann da was Konkretes zu sagen. Ein LKA-Beamter hat über sexuellen Missbrauch in einer Familie, der wissen wollte, welche Familie es war. Und als ich ihm gesagt habe, es liegt längst eine Anzeige vor, sie haben auch schon eine Nummer, ein Aktenzeichen, hat er dann zu mir gesagt, okay, ich sehe es gerade, es ist eine Clan-Familie, da können wir relativ wenig machen. Das finde ich sehr schade. Es war ein guter Beamter, dem ich auch geglaubt habe, dass ihm das sehr wehtat. Er wollte was bewegen, aber das alles ist sehr schwierig. Das kommt dabei raus, wenn man solche Familien wachsen lässt und...
0: Und die Linke will das ja noch fördern.
2: Wenn ich das
0: noch
2: sagen darf.
0: Genau, Polizei soll zurückgefahren werden.
2: Man spricht nicht von einer Rückfahrung der Polizei, man spricht von einer Demokratisierung der Polizei.
0: Oh, so,
2: das ist ja dieser wunderbare Euphemismus. Und die Demokratisierung besteht darin, also den Bestand vielleicht bestenfalls einzufrieren und Polizeiarbeit durch Sozialarbeit zu ersetzen.
0: Ja, das ist eine gute Idee.
2: Das ist eine super Idee.
0: Ja, ich stelle mir das so vor, wenn man so mit einer gepanzerten Limousine irgendwo als Senator oder als Minister vorfährt, abgesperrt und dann kommen die Sozialarbeiter und diskutieren mal mit irgendwelchen möglichen
3: Attentäter. Aber man muss sich mal vorstellen, wenn dann Polizei irgendwo abgezogen wird, muss man sich einmal vorstellen, dass Polizei dann vor jüdischen Einrichtungen abgezogen wird, vor Schulen abgezogen. Ich sage immer, das hat mir ein Kollege gesagt, und dann kommen die Bodentruppen aus Neukölln und sorgen also für den Rest.
2: Man muss es wirklich so sagen, wenn die Linken hier tatsächlich, Gott möge das verhindern, an die Macht kommen, dann wird Berlin zu Gotham City.
0: Ja. Es geht nicht um Einzelfälle, es steckt System dahinter, das haben wir ja eben auch festgestellt und das gilt auch für Niedersachsen. Den Behörden war bekannt, dass der Mörder von Liana K. Mitglied einer geheim gehaltenen Vereinigung, also das ist jetzt wirklich in Anführungszeichen, war. Eine Warnung ging raus an alle Behörden, diese Vereinigung wurde jetzt nicht näher beschrieben. Man kann sich das natürlich denken, wer es ungefähr sein könnte. Und doch geschah nichts, bis der Iraker Liana K. umbrachte. Sind die Behörden blind, korrupt oder steckt bewusste Methode dahinter, Herr Büscher? Was meinen Sie?
3: Ja, also das ist jetzt schon, Niedersachsen. Das ist schon Methode. Ich persönlich habe es halt sehr intensiv mitbekommen durch eine Recherche. Das war auch ein WDR-Kollege, der saubere Arbeit noch.
2: Die muss man auch mal loben.
3: Ja, auch in Köln, sehr mutiger Kollege. Ich hatte dort die Möglichkeit, zweimal in kurzer Zeit zu dem Flüchtlingsthema auch was zu sagen. Das fand ich schon sehr mutig. Und ich habe dort gesehen, dass die Großfamilien, die sich dort kämpferisch miteinander auseinandergesetzt haben, da gab es 50 Männer drunter, die schon ausgewiesen werden sollten. Und dann hat man festgestellt, dass Köln auch keine kriminell gewordenen Ausländer ausweist. Da gibt es einen Beschluss in der Stadt Köln, dass dort niemand ausgewiesen wird. Und ob das klug ist, das schadet ja auch den Menschen, die hier hinkommen und sich integrieren wollen. Das verstehe ich nicht. Weil wenn jemand kriminell wird, warum schickt man ihn dann nicht wieder zu? Ich verstehe das gar nicht mehr, muss ich sagen. Was ist der Sinn und Zweck einer solchen Sache?
2: Ideologie frisst Hirn.
3: Ja, das kann gut sein. Ja.
0: Die Abschiebe-Leaks. Ab heute enthüllt News das ganze Ausmaß des gefährlichsten deutschen Politskandals. Der Staat schützt nicht uns vor ausländischen Kriminellen, sondern ausländische Kriminelle vor der Abschiebung. Mehr dazu auch in unserer News-App. Es ist jetzt 18.45 Uhr.
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0: Damit zum Nachrichtenüberblick. Darüber schreibt und spricht Deutschland in den sozialen Netzwerken. In Grebenbruch wurde eine Kugelbombe neben einem Hochspannungsmast gefunden. Die Polizei prüft jetzt, ob da vielleicht jemand etwas mit anstellen wollte. Dazu schreibt Silke Schröder. Ist es nicht seltsam, dass die bekannten Täter, die das Stromnetz in Teilen Berlins im Januar lahmlegten, immer noch nicht vor Gericht stehen? Dieser Staat schützt Linksextreme und sie haben sich ihn zur Beute gemacht. Das ist eine Behauptung. Aber was könnte dran sein, Alex?
2: Da hat die Silke ja ganz krude Gedanken, ja. Das ist natürlich zunächst mal eine Behauptung, aber eine Behauptung, der, glaube ich, durchaus logische Denkströme unterliegen. Also wir blicken nochmal zurück auf den Januar 2026, Berlin. Wir waren selber betroffen, der Dorfi und ich.
0: Ja, wir haben gefroren.
2: Wir haben beide gefroren. Ich habe die Wohnung nicht verlassen, weil ich habe mir gesagt, ich beuge mich diesem Linksterror nicht. Bis 8 Grad ging es runter, war mir egal. Ich habe mich auch erkältet, aber gut, egal. Jedenfalls ein linksterroristischer Anschlag. Erwiesenermaßen linksterroristisch auf unser Stromnetz, legte rund 50.000 Haushalte lahm. Über 100.000 Menschen waren letztendlich betroffen. Lange ist schon bekannt, dass die Vulkangruppe, das war, da gab es ja auch ein Bekennerschreiben.
0: Ja.
2: Und diese Vulkangruppe, die ist nicht wie Phönix aus der Asche gestiegen, die gibt es schon seit 10, 12 Jahren. Da fragt man sich natürlich als logisch denkender Mensch, warum gibt es denn da keine Verhandlungserfolge? Es wurde sogar eine Belohnung von 1 Million Euro auf die Ergreifung der Täter ausgesetzt. Passiert ist bis dato nichts. Nothing, null, nada, ein Schelm, wer Böses dabei denkt.
0: Klaus Nachtigall, Experte für organisierte Kriminalität, hat bei Welt TV vor einer Unterwanderung der Polizei in Berlin gewarnt.
5: Die Unterwanderung haben wir bereits. Das ist auch ein Phänomen, was ungern angesprochen wird, insbesondere von der Behördenleitung und auch von der Politik. Wir sind unterwandert, nicht nur wir, die Justiz genauso. Wir haben ein Problem, wenn auch ein sehr geringes Problem, das muss man ganz klar sagen. Aber ich erinnere nur an den Korruptionsfall des Staatsanwaltschaftes, der in Hannover zu einer langjährigen Haftstrafe verurteilt wurde. Dieser Staatsanwalt war auch in Berlin tätig, war auch unter anderem in einem Prozess gegen die Hells Angels, dort teilweise Sitzungsvertreter. Berlin hat ein massives Problem, ja. Und das wird durch die Linken auch noch gestärkt.
0: Soweit Klaus Nachtigall. Marzilla schreibt dazu auf X: Besteht die Gefahr, dass die Polizei unterwandert wird? Die Unterwanderung haben wir bereits. Keine guten Aussichten für die innere Sicherheit in Berlin. Teilen Sie die Ansicht, Herr Büscher, bitte. Kurze Antwort.
3: Ja, ich habe mit meinen Vorstellungen, als ich am Wahlabend vorm Fernseher saß und den Kollegen Remo, Clan-Chef, gesehen habe, habe ich schon ihn mir in Uniform vorgestellt als Polizeipräsident. Schrecklich, schrecklich ist das. Und kaum einer distanziert sich wirklich ehrlich. Das ist gelogen, wenn man das aus Sicht der Linken sieht. Ja, es ist schade.
2: Aber man muss mal ganz kurz dazu sagen, diese Unterwanderung erfolgt ja nicht dadurch, dass der Herr Remo sich reinsetzt in eine Polizeikaserne und sagt, hier ist ein neuer Sheriff in der Stadt.
3: Nein, nein, das sind die Kinder ja und Kindeskinder.
2: Genau, die unbescholtene, leere quasi Führungszeugnisse haben, die gehen ganz normal in den Polizeidienst. Richtig. Und damit hast du die Informanten drin.
0: Ja, und soweit unsere Postings des Tages für heute um 18.49 Uhr bei Newslife am Abend. Und nun kommen wir wieder zur SED-Linken. Die SED-Linke in Berlin predigt Enteignung und wird von Migranten und Antisemiten an die Macht gewählt. Hinter den Kulissen wird jetzt dennoch um Koalitionen gerungen. Darüber sprechen wir hier bei Newslife am Abend. Die Berliner Grünen biedern sich der SED-Linken an. Sie haben bereits wichtige Hochburgen in Friedrichshain-Kreuzberg an die Linke verloren. Jetzt sollen über eine Koalition wenigstens lukrative Ämter gerettet werden und dafür Judenhass, Hamas-Terror und spätmarxistische Enteignungsfantasien in Kauf genommen werden. Aber genau davor warnt jetzt der langjährige

0: regiert. Baden-Württemberg ist immer noch, auch wenn es schon lange von Grün regiert wird, ein konservatives Land. Sein Vorgänger war ja auch ein wirklich konservativer. Ich nehme es ihm ab. Ich glaube, es tut schon weh, wenn man in seiner eigenen Partei, ich habe es bei den Linken erlebt, bei Petra Bau, auch bei Dietmar Bartsch, die mir gesagt haben, schrecklich, wie bei uns mit Juden umgegangen wird, wie viele Antisemiten wir in einer Partei haben. Es gibt durchaus auch in den unterschiedlichsten Parteien noch anständige Menschen. Aber ich glaube schon, dass ich es ihm abnehme. Er ist auch ein Karrierepolitiker. Er wollte diesen Job auf alle Fälle haben. Aber das sind ja irgendwie Politiker alle. Letztendlich geht es um die eigene Karriere. Aber hier muss ich eben schon recht geben. Also es wäre für mich ein Schock, wenn es eine links-grün-linke Regierung geben wird. Und ich weiß aber inzwischen auch, dass die Evers-Regierung sich versucht, bei den Grünen und SPD anzunähern. Aber er ist gerade auch kein Mann mit sehr viel Rückgrat. Und mal gucken, ob es funktioniert.
1: Na, bleiben wir mal bei Özdemir. Also Özdemir fordert an Linke, denselben Maßstab anzulegen wie an die AfD. Jawohl. Er habe im Wahlkampf immer betont, dass man es der AfD nicht durchlassen gehen dürfe, inakzeptable Zitate mit der Aussage zu rechtfertigen, dass sie von Einzelnen kämen. Özdemir wörtlich, Zitat, dieser Maßstab muss dann bitte schön auch für die Linke gelten. Das geht natürlich schon relativ weit für einen Grünen. Das ist doch aber auch auf der anderen Seite sehr logisch gedacht, oder Alex?
2: Selbstverständlich. Ich meine, wenn wir jetzt hier beim Grand Prix de Revision de la Chanson, würde ich sagen, 12 Points für Özdemir, 12 Points für Özdemir, 12 Punkte für Özdemir, ist so. Und er hat sogar noch mehr gesagt. Ich habe mir das hier rausgeschrieben. Er hat gesagt, hochproblematische Aussagen dürfen nicht eben als Einzelfälle weggewischt werden. Das hast du, glaube ich, eben auch schon gesagt. Mhm. Und ich behaupte mal, wenn der Verfassungsschutz mit dem gleichen Eifer bei den Linken zugange wäre, wie es bei der AfD war, wir erinnern uns seinerzeit an das Faeser-Gutachten, ja, das hatten wir auch hier im Studio, ich glaube 1100 Seiten, seitdem gab es immer wieder Anläufe eben der AfD nachzuweisen, dass sie gegen die Demokratie handelt, völkisches Denken, wir kennen den ganzen Quark, kam nichts bei raus, sonst wäre sie ja längst verboten. Also wenn der Verfassungsschutz den gleichen Eifer bei den Linken anlegen würde, ich glaube, dann wäre so ein Verbotsverfahren nicht mehr so weit weg. Und da muss man auch nicht allzu lange suchen, um auf Aussagen zu treffen, die einem Angst und Bange werden lassen.
0: Wenn man blind gehört hätte, da gibt es eine Partei in Deutschland, das sind Antisemiten, da gibt es eine Partei in Deutschland, die unterstützt die Hamas, die wiederum Juden töten, vom Rechen an Juden begehen. Was hätte man gedacht? Man hätte gesagt, okay, sind Faschisten.
1: Also
0: das heißt also, Antifa und Linkspartei haben in meinen Augen starke faschistoide Züge.
1: Özdemir geht weiter. Er warf der Linken vor, von antisemitischen Äußerungen profitiert zu haben. Wörtlich sagte er, ich würde sogar sagen, damit hat man die Wahl mitgewonnen, mit diesen Aussagen zumindest in Neukölln und Kreuzberg. Zitat Ende. Auch in dem Punkt wird man Özdemir kaum widersprechen können. Gerade wenn man in Berlin wie wir lebt, dann bekommt man das ja auch mit, was hier los ist. Warum sagt das keiner von den Berliner Grünen, Herr Büscher?
0: Es sind letztendlich, das darf man wirklich deutlich sagen, gekaufte Stimmen. Man hat diese Stimmen gekauft, man hat ihnen versprochen, dass sie irgendwo bessere Bedingungen bekommen. Die arabische Community geht davon aus, dass sie irgendwann die Macht in dieser Stadt übernimmt, dass sie ihre Strukturen auch in dieser Stadt durchsetzen kann. Das wäre dann ein Paradebeispiel fürs ganze Land. Warum das nicht erkannt wird von allen möglichen, das ist nur Einzelpolitiker wie Özdemir. Ich glaube schon, dass das der eine oder andere weiß. Aber es wissen ja auch Politiker bei den Linken. Das heißt also, es steckt etwas dahinter. Viele der linken Politiker arbeiten in meinen Augen mit hoher krimineller Energie. Das ist ja schon kriminell, wenn man so etwas macht, wenn man Leute einbürgert ganz schnell, damit sie wählen. Es hat sowas in Parteien früher mal gegeben. Da sind 30, 40 junge Leute in die CDU eingetreten, damals mal in der FDP. Ich erinnere mich an Münster und haben Jürgen Möllemann zum Vorsitzenden gewählt. So hat er seine Karriere damals gestartet. Also, ich mag manchmal gar nicht mehr dran
1: denken. Das war der sogenannte Häuserkampf. Ja, das gab es bei der CDU auch. Ja. Und Helmut Kohl hat damit ja auch als junger Wilder damals die CDU reformiert. Also es waren einst streitbare Persönlichkeiten, die die Berliner Grünen geprägt haben. Man denke da nur an den mittlerweile verstorbenen Hans-Christian Ströbele. Würde er mit Antisemiten heute koalieren? Alex, was meinst du?
2: Schwierige Frage, weil wir können ihn ja nicht mehr fragen. Hans-Christian Ströbele ist 2022 verstorben.

0: Aber mal so ein, zwei Fakten zu Hans-Christian Ströbele, die ich mir so zusammengetragen habe. 1975 flog er aus der SPD, weil er die Terroristen der Roten Armee-Fraktion in einem Brief Liebe Genossen und Genossen genannt hatte. Und das war kein Ausrutscher. Das hat er ganz genauso gemeint. So gesehen müsste man natürlich meinen, Hans-Christian Ströbele ist oder war ein Radikaler. Er bezeichnete auch die deutsche Einheit als Kolonialismus und wehrte sich dagegen mit Händen und Füßen. Hans-Christian Ströbele war sicherlich so in der Retrospektive kein Demokrat. Kritiker warfen ihm auch immer wieder vor, ein antisemitisches Weltbild zu verfolgen. Aber ob er mit dieser linken Partei in der Tat koalieren würde, das geht ins Reich der Vermutungen und wir belassen es mal dabei. Aber es gibt vielleicht, das kann sich jeder gerne selber sein Bild machen.
1: Ja. Cem Özdemir warnt auch davor, den Judenhass bei der Linken kleinzureden. Er bezweifle sehr, dass die linken Spitzenfrau Elif Eralp ihren Landesverband im Griff habe, wörtlich. Ob sie die Partei kontrolliert und ob sie garantieren kann, dass alle ihre Mitglieder und alle ihre Abgeordneten und künftigen Senatoren das auch so sehen, großes Fragezeichen, Zitat Ende. Hat Elif Eralp die Remus und die Ibrahims im Griff? Was meinen Sie, Herr Büscher?
2: Nein, hat er nicht.
0: Es ist eine Sie. Obwohl, vielleicht definiert sie sich auch anders.
2: Kann ja ich habe gerade an Cem Özdemir gedacht, weil ich habe ihn mal in einem Gespräch gesehen mit einem Rabbi und er ist wirklich, er kämpft gegen Antisemitismus, das muss man ihm belassen. Insofern glaube ich, dass er niemals mit der Linkspartei koalieren würde. Aber die Linken haben ganz klar antisemitische Tendenzen. Es sind Antisemiten, das können sie auch nicht leugnen und die werden uns als Berlin ein internationales nationalen katastrophalen Ruf im Ausland genießen, wenn diese Dame an die Macht kommt.
0: Also im Grunde das, was immer der AfD unterstellt wird, wenn die AfD an die Macht kommt, dann kommen keine Investoren mehr, dann ist das Land verloren.
2: Richtig.
0: Mit den Linken ist dieses Szenario deutlich wahrscheinlicher.
1: Ja, das haben wir heute Morgen auch gehört. Wir hatten ja einen Arzt hier bei News Live und der hat ja gesagt, einen gebürtigen Iraner.
0: Ein großartiger Mensch.
1: Ein großartiger Mann.
0: Bitte wiederkommen.
1: Ganz toll. Und der hat ja gesagt, er wird gehen oder gehen müssen. Und ein Mann, der wirklich hier auch was aufgebaut hat, hat ja auch erzählt, wie er behindert worden ist. Also wirklich sehr, sehr interessant, wie auch die Politik zum Beispiel Menschen, die vorankommen wollen, behindern. Prominente Grüne von Cem Özdemir bis Mona Neubauer, die ist auch eine Grüne aus Nordrhein-Westfalen, warnen die Berliner Grünen eindringlich vor einem Bündnis mit dem Judenhass und Hamas-Terrorismus der SED-Linken. Mehr dazu in unserer News-App. Und das war's mit News Live am Abend. Dankeschön an meine Gäste Wolfgang Büscher und Alex Burucker.
0: Sehr gerne.
2: Immer wieder gerne.
1: Ich bin Andreas Dorfmann. Morgen früh ab 6 wieder News Live mit Norbert Dobeleit und seinen Gästen Julia Weishaupt, Ralf Schuler und Julius Böhm. Und ab 18 Uhr heißt es wieder News Live am Abend. Mein Gast ist der Kultmoderator und Bestsellerautor Peter Hane. Er ist wieder da, hat sich ein bisschen erholt. Und warum er beim letzten Mal ausgefallen ist, das werden wir morgen noch erzählen. 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
1: Ich bin Uli Reitinger. Die deutsche Wirtschaft erholt sich langsam. Für das laufende Jahr erwarten die führenden Wirtschaftsforschungsinstitute einen Anstieg des Bruttoinlandsprodukts um 1,3%. Das ist mehr als doppelt so hoch wie bei der letzten Schätzung im Frühjahr. Die Experten machen sich aber auch Sorgen. Zum Beispiel Oliver Holtemöller vom Leibniz-Institut für Wirtschaftsforschung.
2: Die deutsche Wirtschaft ist seit Ende des vergangenen Jahres im Aufschwung. Allerdings ist der Aufschwung nicht besonders kräftig. Und er wird zudem von Strukturproblemen überlagert. Das kommt vor allen Dingen darin zum Ausdruck, dass die privaten Investitionen schwach bleiben, das Arbeitskräfteangebot schrumpft und hohe Energiepreise Unternehmen und Haushalte belasten.
1: Oliver Holtemöller vom Leibniz-Institut für Wirtschaftsforschung. Die meisten Banken und Sparkassen in Deutschland würden nach Einschätzung der Finanzaufsicht BaFin auch einen schweren globalen Wirtschaftseinbruch überstehen. Das zeigt ein gemeinsamer Stresstest von BaFin und Bundesbank bei mehr als 1100 Instituten. Allerdings konnten mehrere Dutzend Geldhäuser in dem simulierten Krisenszenario die vorgeschriebenen Kapitalanforderungen nicht mehr einhalten. Diese Institute werden jetzt besonders beobachtet. US-Präsident Trump hat den chinesischen Staatschef Xi Jinping in Washington empfangen mit viel Pomp. Zu Beginn des Besuchs verkündeten die USA zwar eine Verlängerung der Pause im Zollstreit, bei dem Treffen dürfte es aber weitere Konfliktthemen geben.
3: Der pompöse Empfang hier in Washington kann kaum vom Konfliktstoff ablenken. Handel, Zölle, Taiwan, KI und Kriege, im Speziellen Chinas Ölimporte aus dem Iran und Russland. Im Moment herrscht Zollpause, aber die beiden Mächte sind im harten Wettbewerb an allen Fronten. Beim Staatsbankett am Abend ist die Tech-Branche dabei. Stärkere Kontrollen bei der Entwicklung von KI oder Superintelligenz stoßen bei Trump und Xi auf Ablehnung. Peking sieht die Warnungen als Versuch, China von einer Vorreiterrolle im KI-Bereich abzuhalten. Aus den USA, Tina Eck.
1: Und noch zum Sport. Genau 87 Tage nach dem blamablen WM-Aus startet die Fußballnationalmannschaft unter dem neuen Bundestrainer Jürgen Klopp in die Nations League. In Amsterdam trifft das Team auf die Niederlande. Klopp ist der 13. DFB-Chefcoach in der langen Länderspielhistorie. Viele erhoffen sich von ihm einen Neuanfang.
0: Soweit das Neueste. 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
1: Das Wetter, die aktuelle Vorhersage des Deutschen Wetterdienstes. Der Freitag wird zweigeteilt, Wolken und Schauer im Osten und Nordosten bei maximal 20 Grad und viel Sonne im Südwesten bei bis zu 24 Grad. In der Nacht zum Samstag ziehen die Wolken dann weitestgehend ab und machen Platz für einen schönen sonnigen Tag. In den meisten Landesteilen scheint die Sonne und die Temperatur steigt nochmal auf 25, am Oberrhein sogar auf 29 Grad. Nur im Norden ziehen dann auch mal dichtere Wolken durch am Samstag.
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2: Es ist das bizarrste und psychologisch wohl interessanteste deutsche Bedürfnis, jede banale Piefigkeit der Gegenwart zur großen Entscheidungsschlacht gegen die Geister der Vergangenheit zu stilisieren. Früher haben wir es Politikern übel genommen, wenn wir gespürt haben, dass sie nicht glauben, was sie erzählen. Heute wären wir fast schon dankbar, wenn unser Bundeskanzler nicht wirklich glaubt, was er uns alles erzählt. Denn wenn Friedrich Merz wirklich glauben sollte, dass nur er ganz allein als mythische Heldengestalt zwischen den barbarischen Deutschen und den ethnischen Säuberungen steht, dann hätten wir an der Spitze der Regierung einen Besessenen, der in seiner eigenen geschlossenen Wahnwelt lebt, nicht auszumalen. Sollte das wirklich möglich sein? Wir wissen es nicht. Was wir aber wissen ist, dass es zutiefst beunruhigende Anzeichen gibt. Hier ist Friedrich Merz nur wenige Minuten nach dem desaströsen Wahlergebnis von Mecklenburg-Vorpommern, wo die CDU aus dem Landtag flog, und Berlin. Schauen Sie.
3: Ich gehe sogar so weit und sage, diese Reformen sind das Mittel gegen das autoritäre Gift, das mit der Faszination des Autoritären immer tiefer in unsere Gesellschaft eindringt.
2: Was Friedrich Merz uns hier mitteilt, ist eindeutig. Er sucht nach einem Gegenmittel gegen das Gift der Menschen, die ihn und die CDU nicht mehr wählen. Er spricht von der Faszination des Autoritären, womit er ja nur Menschen meinen kann, denn wer sonst könnte fasziniert sein? Er sieht Millionen Deutsche als Verführte, die bereit sind, den ethnischen Säuberungen, die er herbeifantasiert, also Verbrechen gegen die Menschlichkeit, den Weg zu bereiten, weil sie für die Opposition stimmen. Der mächtigste Gegner aller politischen Versprechen ist immer die Realität. Die sogenannten Sachzwänge sind der natürliche Feind der parteipolitischen Träumerei. Um mal etwas ganz Plumpes zu sagen: Es kommt immer anders, als man denkt, und keine Partei, die nicht totalitär vorgeht, kann jemals ihre reine Lehre durchsetzen. Jeder erwachsene Mensch, der schon einmal gewählt hat und von seiner Partei enttäuscht worden ist, weiß das und akzeptiert das bis zu einem gewissen Punkt, solange es sich nicht um das historische und alles erschütternde Wortbruchausmaß eines Friedrich Merz handelt. Insofern war es die größte strategische Politdummheit der deutschen Nachkriegsgeschichte, die AfD mit der sogenannten Brandmauer vor den Härten der Realität zu beschützen. Bis heute hat vor allem die CDU dafür gesorgt, dass die AfD noch nie einen einzigen ihrer Wähler enttäuschen konnte und enttäuschen musste. Das ist das wahre Alleinstellungsmerkmal der AfD. Alle anderen Parteien haben ihren Wählern Enttäuschung um Enttäuschung angetan. Die AfD ist bis heute die einzige Partei in Deutschland, die noch nie ein Wahlversprechen gebrochen hat, brechen konnte, weil sie noch nie regieren durfte. Als Helmut Kohl die politische Kraft ausging und der Zeitgeist sich grün färbte 1998, da verstand die damals noch kluge CDU, dass die Rückkehr an die Macht nur über rot-grünes Scheitern führen konnte. Lasst sie einfach mal machen, dann werden die Leute schon sehen. Wenn man den politischen Gegner nicht mehr besiegen kann, dann bleibt nur noch, sie machen zu lassen, sich selbst besiegen zu lassen. Auf Rot-Grün folgten dann abermals 16 Jahre CDU-Regierung. Die sogenannte Brandmauer ist das Gegenteil dieser strategischen Akzeptanz eigener Schwäche. Die Brandmauer sagt, egal wie ausgelaugt, wie ausgeleiert, wie ausgelutscht, egal wie intellektuell abgewirtschaftet, erschöpft, zynisch und ideenlos, egal wie geistig-moralisch ruiniert die CDU ist, sie muss einfach immer weiter regieren, um das Land vor seinen Bürgern zu beschützen. Verkörpert wird dieser Kult des Untergangs von einer gescheiterten Gestalt aus einer längst verlorenen Epoche, einer verlorenen Welt der Gremien und Formalismen, der weltfremden und bürgerfernen Sprache, des politischen Standesdünkels, Beschwörer von Brüssel, Phantast aus dem Zeitalter der Faxgeräte, Stromberg der Nation nach Baron Münchhausen, Felix Krull, und dem Hauptmann von Köpenick, der vierte deutsche gerne groß Hochstapler und Märchenerzähler, meine Damen und Herren, unser Bundeskanzler der Bundesrepublik Deutschland, Vorsitzender der CDU Deutschlands, Friedrich Merz. Ich persönlich halte Friedrich Merz inzwischen für einen gefährlichen Mann, denn er hat nichts mehr zu verlieren. Frei nach Margot Käßmann, du kannst nie tiefer fallen als auf Friedrich Merz Beliebtheitswerte. Merz scheint entschlossen, uns in seinem fulminanten Scheitern mit in den Abgrund zu reißen. Wenn er keinen Erfolg hat, dann soll bitte mehr niemand Erfolg haben. Das ist der Narzisst an der Macht, der sich als Brandmauerwächter mit dem Feuerschwert in heiliger Mission sieht. Seit Friedrich Merz scheitert, hören wir immer häufiger von ihm die Intonierung, dass mit uns Deutschen irgendetwas nicht stimmen würde, dass wir zu faul sind, zu reformscheu, einfach nicht so richtig mitziehen wollen. Wenn Friedrich Merz keinen Erfolg hat, dann soll das unsere Schuld sein. Es ist das bizarrste und psychologisch wohl interessanteste deutsche Bedürfnis, jede banale Piefigkeit der Gegenwart zur großen Entscheidungsschlacht gegen die Geister der Vergangenheit zu stilisieren. Früher haben wir es Politikern übel genommen, wenn wir gespürt haben, dass sie nicht glauben, was sie erzählen. Heute wären wir fast schon dankbar, wenn unser Bundeskanzler nicht wirklich glaubt, was er uns alles erzählt. Denn wenn Friedrich Merz wirklich glauben sollte, dass nur er ganz allein als mythische Heldengestalt zwischen den barbarischen Deutschen und den ethnischen Säuberungen steht, dann hätten wir an der Spitze der Regierung einen Besessenen, der in seiner eigenen geschlossenen Wahnwelt lebt, nicht auszumalen. Sollte das wirklich möglich sein? Wir wissen es nicht. Was wir aber wissen ist, dass es zutiefst beunruhigende Anzeichen gibt. Hier ist Friedrich Merz nur wenige Minuten nach dem desaströsen Wahlergebnis von Mecklenburg-Vorpommern, wo die CDU aus dem Landtag flog, und Berlin. Schauen Sie.
3: Ich gehe sogar so weit und sage, diese Reformen sind das Mittel gegen das autoritäre Gift, das mit der Faszination des Autoritären immer tiefer in unsere Gesellschaft eindringt.
2: Was Friedrich Merz uns hier mitteilt, ist eindeutig. Er sucht nach einem Gegenmittel gegen das Gift der Menschen, die ihn und die CDU nicht mehr wählen. Er spricht von der Faszination des Autoritären, womit er ja nur Menschen meinen kann, denn wer sonst könnte fasziniert sein? Er sieht Millionen Deutsche als Verführte, die bereit sind, den ethnischen Säuberungen, die er herbeifantasiert, also Verbrechen gegen die Menschlichkeit, den Weg zu bereiten, weil sie für die Opposition stimmen.
0: Das war ein Ausschnitt von Achtung Reichelt.
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2: Und jetzt begrüßen wir Dr. Marzia Ramazadeh.
3: Einen schönen guten Morgen.
2: Marzia, wir sagen du, weil wir kennen uns schon ein bisschen lange. Und wir wollen gemeinsam mit dir reingehen in die kommende, in die nächste, in die spannende Diskussion, Marzia. Und dein Social-Media-Video nach der Berliner Wahl wurde millionenfach angesehen und hat eine sehr große Debatte ausgelöst über die politische Entwicklung in Berlin, über gesellschaftliche Veränderungen in der Hauptstadt und die Frage, wie Menschen darauf reagieren, die hier leben und arbeiten. Marzia, deine Abrechnung mit dem Wahlsieg der Linken in Berlin wurde auf Instagram mittlerweile 1,5 Millionen Mal angesehen. Und bevor wir anfangen zu diskutieren, schauen wir uns das Video mal an.
3: Ja.
4: Dass Berlin leistungsfeindlich ist und Menschen, die mit Risiko bereit sind, bestimmte Dinge auf die Beine zu stellen und dann von den Behörden massiv behindert werden, kann ich am eigenen Leibe schon sozusagen eine wahnsinnige Geschichte von erzählen, die ich aber nicht erzählen möchte. Aber dass es jetzt schon noch offiziell ist, dass wir eine Regierungsbande haben werden, die hier das Heft in die Hand bekommen hat von unmündigen Wählerinnen und wir sozusagen jetzt die Schmach haben, dass das unsere Repräsentanten sind. Welche Peinlichkeit wirklich. Als Iraner ist man schon peinlich berührt über diese islamische Regierung. Und jetzt kommen noch diese Schlumpffrisuren und Nasenringe dazu. Das ist einfach so unerträglich. Verdummung. Ich bin zwar nur ein Handwerker, aber gehöre vielleicht doch dennoch zu den Leuten, die hier mehr machen, mehr Patienten nach Berlin bringen und so weiter. Ich werde die Stadt verlassen. Ich werde hier nicht leben können. Unter so einer Regierung und mit so einer Aura, die nur die Dummen und Unfähigen und Faulen fördert. Wirklich, schrecklich ist es.
2: Marzia, und bevor du die Stadt verlassen willst, hoffen wir können dazu beitragen, dass du das nicht tust. Und gemeinsam wollen wir unsere Zuschauer und Zuhörer zunächst einmal abholen. Also über deine Herkunft haben wir gerade besprochen. Du bist Iraner, bist aber nicht im Iran geboren. Das macht es umso interessanter, was du im Instagram-Post geschrieben und gesagt hast. Aber hol uns zunächst einmal ab, irgendwie, wie deine Einstellung ist und wie deine Leistungsbereitschaft sich manifestiert in diesem Land. Denn seit 25 Jahren betreibst du in Berlin eine große Klinik und bist da sehr erfolgreich, leistungsbereit und hast natürlich auch einen Anspruch an die Politik.
3: Ja, erstmal vielen Dank für die Einladung an alle, an News. Es ist so, dass ich richtig seit 25 Jahren selbstständig bin oder seit 26 Jahren. Ich habe dann auch etwas entwickelt, was großen Anklang bei den Patienten gefunden hat. 90% meiner Patienten kommen nicht aus Berlin. Und ich hatte dann seinerzeit im Jahr 12 bis 16 auch selber eine Klinik besessen, betrieben, als Hauptoperateur auch sozusagen bespielt. Und was mir da passiert ist mit dem Senat von Berlin, seinerzeit unter SPD Müller und Gesundheitssenator Chaya, entbehrt jeglicher Beschreibungsmöglichkeit, weil sich das jetzt sozusagen zu lange ausufern würde. Aber letztendlich ist es so, mir wurden unglaublich viele Steine in den Weg gelegt und dann habe ich halt die Klinik Klinik sein lassen und habe mich dann sozusagen wieder darauf berufen, nur zu operieren und keine Klinik zu entwickeln. Aber letztendlich ist es so, dass die Treue meiner Patienten so enorm ist, dass ich sozusagen seit 25 Jahren tatsächlich bei fast 700 Operationen 90% der Patienten von außerhalb Berlins zu uns ziehe, die sich hier operieren lassen, die mit ihrer Entourage herkommen, die in die Hotels belegen und so weiter. Also letztendlich, ich will nur sagen, was ich da meinte mit der ersten Geschichte, die ich jetzt nicht weiter ausführen möchte. Der Senat von Berlin hat jemanden wie mich, der mit vollem Risiko eine Klinik erworben hat und sozusagen bespielen wollte, sie weiter sozusagen expandieren wollte, damit die Patienten sich wohlfühlen und sozusagen im Sinne auch der Stadt sozusagen Medizintourismus betreiben wollte, alle Steine in den Weg gelegt, um mir es sozusagen zu verleiden. Letztendlich bin ich Iraner, iranischer Herkunft. Meine Eltern sind beide Perser, meine Eltern sind Iraner, beides Ärzte, Zahnärzte, meine Mutter, mein Vater, großer Unfallchirurg, hat die erste Hüfte in Deutschland implantiert 1966. Also ich stehe da in voller Tradition, wenn du das fragst, was meine Genese anbelangt. Und natürlich bin ich als Iraner besonders empfindlich auf die Thematik des hier im Westen aufkommenden Islamismus, den ich für enorm gefährlich halte. Unser Land befindet sich seit fast 48 Jahren in einer islamistischen Okkupation mit allen sozusagen Repressionen, die man sich nur im übelsten Fantasie-Horror-Szenario denken kann. Jeden Tag werden junge Menschen hingerichtet, weil sie mit dem System nicht konform sind, etc. Und was man sozusagen auch hier erlebt, ist von Seiten der Migranten, die sozusagen auch von islamischen Ländern hergekommen sind, keine sozusagen klare Distanzierung von den Dingen, die im Iran passieren. Ich spreche hier bewusst die Palästina-Situation an, die Palästina-unterstützende Situation, die ja letztendlich auch zum Teil nicht nur antizionistisch, sondern auch antisemitisch gesehen und interpretiert werden kann. Und hier natürlich die Koalition der Linken und deswegen auch natürlich mein Erbostsein an diesem Montag, als ich im OP war, als ich in einer OP-Pause mir nur einen Kaffee holen wollte und einfach meine Gedanken ins Handy gesprochen habe per Video, was dann so einen Anklang gefunden hat, was mir natürlich eine Überraschung war, weil ich es ist nicht der erste politische Post, den ich abgesetzt habe.
2: Nein.
3: Aber es ist wohl der, der den Zahn der Zeit in dem Moment getroffen hat. Und offensichtlich habe ich viele perspektivistische Leidensgenossen, die es ähnlich sehen. Und insofern freut es mich, dass das so einen Anklang gefunden hat. Ich habe mich politisch sehr eingesetzt, sozusagen für die Situation meiner Landsleute im Iran. Habe scharfe Posts abgesetzt. Wir demonstrieren jedes Wochenende, was von den Medien relativ unbeachtet geblieben worden nicht beachtet worden ist. Entsprechend jedes Wochenende demonstrieren wir und letztendlich ist es so, dass ich also in den politischen Posts schon drin bin, aber das ist mit Abstand der erfolgreichste und insofern sehe ich, dass ich hier unglaublich viele Gesinnungsgenossen habe, die vielleicht sich nicht so zu Worte getraut haben bisher, wie ich es spontan nach dieser Wahl gemacht habe. Also Koalition der Linken mit den Islamisten ist die große Gefahr, die ich hier sehe und da muss man gegen sozusagen vorgehen und man darf nicht und diese Partei dieser Linken ist meines Erachtens, und ich bin wirklich sensibel genug, um das zu detektieren, diese Partei der Linken ist eine Koalitionspartei mit den Islamisten. Islamisten haben zu 51, oder die Moslems haben zu 51% die Linke gewählt. Die Linke möchte den Influx der Moslems befördern, möchte die Einbürgerung so schnell wie möglich machen, damit sie weiter ihre Position festigt. Was sie aber übersieht, und das ist genau im Iran passiert, im Iran ist es so gewesen, dass die Linke den Schah von Persien so schlecht gemacht hat, sodass diese Nachwirkungen bis heute noch im Irrationalen zu spüren sind und unberechtigterweise. Die sind dann aber geschluckt worden von den Islamisten und genau das Gleiche steht uns bevor hier.
2: Lass uns dazu
5: würde ich gerne einmal eine ganz konkrete Frage stellen, weil ich glaube, viele Linke wünschen es sich, viele Islamisten in der Stadt sowieso, viele bürgerliche, konservative verstehen es noch nicht ansatzweise, was hier gerade in Berlin, in der deutschen Hauptstadt passiert. Deswegen erklär uns noch einmal aus sozusagen dieser familiären Erfahrung, wie geht es los? Was passiert da gerade? Was bahnt sich da gerade an? Was ist das, was auf uns zukommt?
3: Das, was auf uns zukommt, ist eine Propaganda, die seinerzeit vor 48 Jahren, ich vergleiche es, ich spiegle es einfach in die neue Zeit. Es ist eine modernere Situation. Damals sind die iranischen Studenten ins Ausland gegangen, haben studiert. Damals waren die 68er, Rudi Dutschke, Che Guevara, Castro, haben sich dann sozusagen ideologisch infizieren lassen mit diesem linken Virus, Marxisten, die im Iran sozusagen den Schah von Persien sehr stark diskreditiert haben. Er war einer der größten Modernisten des 20. Jahrhunderts, muss man sagen. Und im Endeffekt ist es so gewesen, dass sie unterschätzt haben, die Koalition mit den Islamisten, mit Ayatollah Khomeini, und dann sozusagen geschluckt worden sind. Wir haben viele Flüchtlinge dieser Zeit von Anfang der 80er Jahre, die als Linke, überzeugte Linke, die den Schah mitgestürzt haben, unter Unterstützung des Westens. Jimmy Carter, Callahan, Schmidt, Giscard d'Estaing haben sich 78 in Guadeloupe getroffen, um zu beschließen, dass der Schah gestürzt wird, weil er zu mächtig wurde. Iran wurde eine zu starke wirtschaftliche Bedrohung für den Westen. Und die Linke hat damals den Fehler begangen, den Islamismus zu unterschätzen. Man glaubt auch nicht im Ernst, dass die Linke, ich habe es jetzt ein bisschen plakativ als Schlumpffrisuren und Nasenringe beschrieben. Ich habe überhaupt kein Problem mit der Lebensweise von jedem, wie er leben möchte. Ich habe selbst ein Hobby, queeren Menschen, Drag Queen, sehr netten Menschen bei mir in meinem Büro zu arbeiten. Ich habe überhaupt null Probleme damit, was mir dann auch angelastet worden ist in dem Post, dass ich da Ressentiments hätte, habe ich gar nicht. Wir sind in einer neuen Zeit. Aber letztendlich ist es so, dass man sich doch nicht einbilden kann, dass man als Linker von heute, wenn denn dann das so kippt, wie in den nächsten 5 Jahren es sein wird, qua demoskopischer Entwicklung, qua Reproduktion der viel Reproduktions sozusagen fleißigeren Reproduktionsmehrheit der Moslems im Verhältnis zur hiesig sozialisierten Bevölkerung, dass man doch nicht meint, dass die Lebensweise in irgendeiner Weise toleriert oder gutiert werden wird. Diese bunten Fahnen werden alle im Müll landen.
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1: Ich bin Uli Reitinger. Die führenden Wirtschaftsforschungsinstitute haben heute eine für viele wohl überraschende Prognose vorgelegt. Sie gehen davon aus, dass die deutsche Wirtschaft in diesem Jahr um 1,3% wächst. Damit haben die Experten ihre Wachstumsprognose mehr als verdoppelt im Vergleich zum Frühjahrsgutachten. Der Iran-Krieg und die stark gestiegenen Energiepreise haben die deutsche Wirtschaft nicht so stark beeinflusst, wie befürchtet, heißt es. Wer jahrelang zu viel zahlt an seinen Energieversorger, der hat jetzt bessere Chancen, Geld zurückzubekommen. Nach einem Urteil des Europäischen Gerichtshofs verfallen Ansprüche wegen unwirksamer Preisänderungen nicht, einfach so nach 3 Jahren. Hintergrund ist ein Fall aus Berlin.
2: Verbraucherschützer begrüßen dieses Urteil, denn es erleichtere es, gegen unwirksame Preiserhöhungen vorzugehen. Auslöser war ein Fernwärmeversorger hier in Berlin, dessen Arbeitspreis änderte sich ab 2015 jedes Jahr für eine Kundin. Doch erst 2019 erhob die Einspruch. Zu spät, erklärte das Kammergericht Berlin. Wer 3 Jahre nicht widerspreche, müsse zahlen. Der Europäische Gerichtshof sieht das anders, das sei nicht mit EU-Recht vereinbar. Unwirksame Preiserhöhungsklauseln können also künftig wohl länger als 3 Jahre erfolgreich beanstandet werden. Aus Berlin, Ronny Thorau.
1: Reporter der US-Medien CNN, MS Now und Politico haben das Weiße Haus wieder betreten. Die 3 Medien berichten, dass sie am Mittag wieder Zugang bekommen hätten, nachdem es am Morgen erneute Zurückweisungen gegeben habe. Ein Richter hatte den vorläufigen Zutritt für Vertreter der 3 Medien angeordnet, nachdem US-Präsident Trump diese am vergangenen Freitag aus seinem Amtssitz verbannt hatte. Zum Sport. Spiel 1 für die deutsche Fußballnationalmannschaft nach der enttäuschenden Weltmeisterschaft. Das Team trifft gleich in Amsterdam in der Nations League auf die Niederlande. Bundestrainer Jürgen Klopp feiert seine Premiere.
3: Die deutschen Fans hatten eine zum Teil kurze Anreise und einen sonnigen Tag hier in Amsterdam. Im Prestigeduell hoffen sie natürlich auf einen Sieg. Gegen einen Gegner, der nach dem frühen WM-Aus auch auf einen neuen Trainer setzt. Jürgen Klopp hat zu seiner Aufstellung nicht viel verraten. Ein Spieler muss am Abend auf die Tribüne, weil es sonst zu viele wären für die UEFA. Es trifft Neuling Conte von der TSG Hoffenheim. Die Spannung hier ist groß, ob Heilsbringer Klopp direkt bei seinem Start die Fans wieder glücklich macht. Aus Amsterdam, Thomas Bremser.
1: Anpfiff ist um 20.45 Uhr. Zu sehen ist das Ganze bei RTL.
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1: Das Wetter, die aktuelle Vorhersage des Deutschen Wetterdienstes. Am Freitag wird es zweigeteilt, Wolken und Schauer im Osten und im Nordosten auch. Das Ganze bei maximal 20 Grad. Viel Sonne dagegen im Südwesten bei bis zu 24 Grad. In der Nacht zum Samstag ziehen die Wolken dann weitgehend ab und machen Platz für einen sehr schönen sonnigen Samstag. In den meisten Landesteilen scheint die Sonne und die Temperatur steigt nochmal auf 25, am Oberrhein sogar nochmal auf 29 Grad. Nur im Norden Deutschlands ziehen auch mal dichtere Wolken durch.
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1: Heute lautet unser Thema: Steinmeiers Orden für Polens ist absurd. Das Bundesverdienstkreuz wurde zur lächerlichen Sache. Das war nicht immer so. Der Verdienstorden der Bundesrepublik Deutschland ist eine gute Idee, die durch exzessiven Gebrauch ruiniert wurde. Spätestens seit Bundespräsident Steinmeier die Orden verteilt, werden damit richtige Gesinnungen prämiert, nicht uneigennützige Handlungen. Nur noch in der Theorie erhalten das Kreuz Menschen, die sich um das Gemeinwohl verdient gemacht haben. Stattdessen bekommen es linke Journalisten wie ARD-Frau Annette Dittert oder greise Kämpfer gegen rechts wie Ruprecht Polenz. Polenz scheiterte rasch als CDU-Generalsekretär. Heute ist er ein mäßig informierter Wutopa bei X. Das reicht, um in Steinmeiers Ordensriege aufgenommen zu werden. Wo pathetische Phrasen auf hohle Symbole treffen, da fühlt Steinmeier sich wohl. Das Bundespräsidialamt gab nun bekannt, 21 Bürgerinnen und Bürger werden zum Tag der Deutschen Einheit mit dem Verdienstorden der Bundesrepublik ausgezeichnet. Sie alle hätten sich, so wörtlich, in vielfältiger Weise um die demokratischen Werte, um Aussöhnung sowie die internationale Verständigung verdient gemacht. Es handle sich um, Zitat, herausragende Stimmen der gesellschaftspolitischen Debatte in unserem Land, die aktiv zum Zusammenhalt beitragen. Oh je. Beim Blick auf die Liste der Ordensempfänger muss ich sagen, selten so gelacht. Denn zu den 21 herausragenden Stimmen der gesellschaftspolitischen Debatten in unserem Land zählt auch die linke Schriftstellerin Jagoda Marinic. Sie warnte unlängst vor dem kruden Shit der Rechten. Oder der ehemalige Bundestagsabgeordnete Karamba Diaby vom linken SPD-Flügel. Oder die grüne Aktivistin Marina Weißband. Oder die topbezahlte Caritas-Chefin und Migrationsprofiteurin Eva Welskop-Deffer. Oder eben Ruprecht Polenz, der in einem seiner vielen Pöbelposts bei X unlängst erklärte, die AfD plane in Sachsen-Anhalt ethnische Säuberungen. Außerdem begrüßt Polenz wie Hendrik Wüst eine Bund-Länder-Gruppe, um ein Verbotsverfahren gegen die AfD zu prüfen. Kein Wunder also, dass Polenz sich beim linken Volksverpetzer wohlfühlt. Dort erklärte er Ende 2024, wenn Migranten zu Terroristen werden, handele es sich um kein Migrations-, sondern um ein Sicherheitsproblem.
2: Richtig ist, dass der internationale Terrorismus auch in dem Personenkreis von Menschen rekrutiert, seine Täter rekrutiert, die mal nach Deutschland eingewandert sind oder dass er möglicherweise auch Täter nach Deutschland einschleust. Aber es ist kein primäres Migrationsproblem, sondern es ist ein Terrorismusproblem und ein Sicherheitsproblem.
1: Polenz lässt auf seine Migranten nichts kommen. Wenn sie islamistische Attentate begehen, habe das nichts mit muslimischer Zuwanderung zu tun. Polenz spricht von internationalem Terror, damit er von Islamismus schweigen kann. Polenz entkoppelt die Täter vom Motiv und relativiert so die Tat. Und dieses verharmlosende Geschwurbel leistet also einen Dienst an der Demokratie und trägt zum Zusammenhalt bei. Steinmeier scheint es zu glauben. Vermutlich definiert Steinmeier Zusammenhalt so, wie ihn alle linken Kulturkämpfer definieren. Zusammen gegen die AfD. Und da ist auf Polenz Verlass.
2: Wie etwa die AfD, die ja das Migrationsthema nur als Vorspiel zu ihren Deportationsplänen benutzt.
1: Wer die Folgen ungeregelter Migration kritisiert, bereitet laut Polenz also Deportationen vor. Was kommt da noch? Wer sich mit hohen Steuern nicht abfinden will, rüstet zum Sturm auf die Parlamente. Wer die hohen Ausgaben für Entwicklungshilfe skandalös findet, will Afrikaner sterben sehen. Polenz ist jede rhetorische Verschärfung zuzutrauen. Kabarett ist auch der Verdienstorden für Annette Dittert. Die ehemalige ARD-Korrespondentin für Großbritannien kämpfte von London aus gegen den Brexit und natürlich gegen rechts. Als der spätere Ordensverleiher Steinmeier mit der königlichen Kutsche durch London fuhr, freute sich Dittert.
3: Ansonsten ist das Ereignis in dieser Woche: Der Bundespräsident Steinmeier ist hier zu einem offiziellen Staatsbesuch. Da ist sogar die Mahl drüben mit deutschen Flaggen geflaggt. Das ist wirklich sehr selten. Und er durfte dann gestern nicht nur in die Downing Street, Keir Starmer, Hallo sagen, sondern auch mit dem König Kutsche fahren in Windsor.
1: Da saß also Steinmeier neben dem britischen König und lächelte aus der Kutsche herab. Es ist ein treffendes Bild. In Deutschland fühlt sich die linke Elite wie ein politischer Adel. Man kennt sich, man schätzt sich, man hängt sich Orden um. Das Bundesverdienstkreuz ist das blecherne Erkennungszeichen einer untergehenden Kaste. Das war Kissler Kompakt, der erste Kommentar des Tages, Ausgabe 365. Nur selber denken, macht schlau.
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2: Tausende Seiten Behördenakten werfen neue Fragen zum Fall Liana K. auf. Sie zeigen nach unseren Recherchen ein Versagen der Behörden und die

0: Zentrale Frage, warum konnte ein ausreisepflichtiger Mann trotz Sicherheitsbedenken in Deutschland bleiben?
1: Offiziell schiebt Niedersachsen seit Jahren ab. Aber Akten, die News exklusiv vorliegen, zeigen, diese Abschiebungen finden nur auf dem Papier statt. Sie zeigen ein System, das Abschiebungen so lange verwaltet und verschleiert, bis sie am Ende nicht mehr stattfinden. Ein System, in dem Abschiebungen verhindert werden und das Versagen verheimlicht wird. News veröffentlicht in einer mehrteiligen Serie tausende Seiten Abschiebeleaks aus dem Innersten der niedersächsischen Behörden. Sie beweisen, dass es einen Deep State aus Politik, Geheimdiensten und Behörden gibt, der seit Jahrzehnten die Kontrolle über alle wichtigen Positionen im Land Niedersachsen hat. Sie zeigen, wie Menschen, die später zu Mördern oder Vergewaltigern wurden, über Jahre hinweg im Land bleiben durften, obwohl sie ausreisepflichtig sind. Sie zeigen eine Herrschaft des Unrechts. Über das tödliche Staatsversagen und die gesamten Hintergründe der exklusiven Akten der Abschiebeleaks sprechen wir jetzt bei News Live.
0: Ja, und das sind unfassbare Recherchen unserer Investigativjournalisten Marxius Potowski und Florian Morsch. Sie zeigen ein Behördenversagen, das in dieser Form noch nie in Deutschland veröffentlicht wurde. Wir beginnen mit Teil 1 der News Abschiebeleaks. Thema heute, die gescheiterte Abschiebung des Mörders von Liana K., einem 16-jährigen Mädchen, das von einem Abschiebepflichtigen in Friedland vor einen Zug gestoßen wurde. Seine Abschiebung scheiterte in den Jahren zuvor immer wieder. Julian, du hast den Aktenstapel schon auf deinem Schoß. Was erwartet uns?
2: Abschiebeversagen bis in den Tod. Bis in den gewaltsamen Tod von viel zu vielen, oftmals jungen Menschen, oftmals jungen Mädchen in Deutschland. Das ist es, was das News-Investigativteam mit diesem wirklich spektakulären Leak, wir nennen es die Abschiebeleaks, belegen, beweisen und enthüllen wird. Es gab die Coesfelder Liste, da ist vor einigen Wochen aufgeflogen, wie die Stadt Köln Abschiebung von Kriminellen ganz bewusst hintertreibt und verhindert. Das, was wir hier vorliegen haben, zeigt nicht das Ausmaß in einer Stadt, sondern das schreckliche Ausmaß in einem ganzen Bundesland. Und ich kann dem Land Niedersachsen nur ankündigen, brace for impact. Macht euch bereit für das, was hier kommt. Denn wir werden mit internen Unterlagen tausende Seiten aus den Innenbehörden Niedersachsens belegen können, warum gefährlichste Straftäter, die längst abgeschoben sein könnten, weil sie vollziehbar ausreisepflichtig und ausgeurteilt sind, weiter in Deutschland bleiben, bis sie mörderisch zuschlagen. Wir haben unzählige Listen von schrecklichsten Intensivstraftätern aus Syrien, aus Afghanistan, aus dem Sudan. Wir haben alle ihre Akten, liebe Freunde, bei den niedersächsischen Innenbehörden. Wir haben alle ihre Polizeiverzeichnisse. Wir haben alle ihre Vorstrafen. Wir haben auch alle Belege dafür, dass man sie hätte abschieben können. Wir haben die interne Kommunikation darüber, wie sie nicht abgeschoben wurden, wie das verzögert, verhindert, hintertrieben wird, ganz bewusst aus den Behörden heraus. Wir haben, wie gesagt, die Vorstrafenregister. Wir haben die menschlichen Schicksale dazu. Wir haben all das, was in Deutschland nicht funktioniert. Und es gibt hier zwei Aspekte. Es gibt das Morbide und es gibt das Ideologische. Das, was ich hier in der Hand halte, das sind, wenn ich es jetzt richtig im Kopf habe, nur drei Fälle von gescheiterten Abschiebungen von Schwerststraftätern. Das hier sind drei Fälle. Menschen, die weiter in Deutschland sind, obwohl sie schwerste Straftaten begangen haben. Drei Fälle. Es gibt hunderte solcher Fälle und wir können sie alle belegen aufgrund der Recherche unseres Investigativteams News. Das ist der neue Investigativjournalismus. Wir haben uns schon vor kurzem dem Land Niedersachsen mit dem Anschlag von Stade, einen Anschlag auf den Staat gewidmet. Auch da Niedersachsen. Auch da interessante Spuren in das Thema Migrations- und Integrationsbeauftragter hinein. Hier kommt jetzt mehr. Und ich kann jetzt schon prophezeien, das, was wir hier enthüllen werden, wird die Debatte über das Thema Abschiebeversagen für immer verändern. Denn das Abschiebeversagen ist keine Inkompetenz. Es ist Sabotage.
0: Es ist Sabotage und es ist auch eine offensichtlich Bürokratie, die dazu führt, wir sehen sie hier im Hintergrund, dass Liana K. von einem Verbrecher von Zug gestoßen worden ist, der eigentlich gar nicht mehr im Land sein durfte.
3: sein durfte, das ist das Entscheidende. Wir reden ja von einem Iraker, der, wir kommen ja zu den Details, noch mehrfach bereits auffällig gewesen ist, geworden ist, der im Rahmen des Schengen-Verfahrens hätte ausgewiesen werden müssen nach Litauen. Litauen war bereit, ihn anzunehmen, aufzunehmen, ist alles nicht geschehen. Wir haben im Hintergrund, auch dazu kommen wir noch, eine NGO, die ihr trübes Süppchen kocht. Und es verfestigt sich einfach immer mehr ein Eindruck, im SPD-geführten Niedersachsen ist es um den Rechtsstaat schlecht bestellt. Das ist die gleiche Innenministerin, Frau Daniela Behrens, die sich freut, wenn sie AfD-Kandidaten von der Wahl ausschließen kann, die sich freut, wenn Verdächtigen Handys weggenommen werden. SPD-geführtes Niedersachsen ist kein vollendeter, kein guter Rechtsstaat mehr. Und manchmal ist es nur possierlich, manchmal ist es traurig, aber manchmal ist es auch tragisch. Manchmal müssen junge Menschen mit ihrem Leben für einen nicht funktionierenden Rechtsstaat bezahlen. Und wir reden hier von Niedersachsen.
0: NEOS verfügt über tausende Seiten Akten der niedersächsischen Behörden. Der Öffentlichkeit ist bisher unbekannt, dass der Mörder Mohamed Al-Dufairi von Beginn seines Auftauchens in Deutschland auf dem Radar der Behörden war. Laut Akten war er Mitglied einer geheim gehaltenen Vereinigung. Darüber hinaus war er Mitglied in einer geheim gehaltenen Vereinigung, habe ich schon gesagt. Die Behörden wollten NEOS trotz diverser Anfragen nicht verraten, worum es sich bei der geheimen Vereinigung handelt. Was bedeutet diese neue, der Öffentlichkeit bisher unbekannte Information über den Mörder von Liana K. Julian?
2: Wir haben es gerade schon gehört, die Behörden wollen nicht sagen, um welche geheim gehaltene Vereinigung nach einem gewissen Paragraphen im Aufenthaltsgesetz es sich hier handelt. Man muss davon ausgehen, dass es sich geheim gehaltene Vereinigung bedeutet hier eine Vereinigung, die vor dem Staat geheim gehalten wird, weil sie clandestin und mit böser Absicht operiert. Hier kommen also vor allem Terrororganisationen in Frage. Und das Land Niedersachsen hat uns mitgeteilt, dass man uns leider nicht sagen kann, welcher Organisation er angehört, weil es das Staatswohl gefährden würde. Das bedeutet normalerweise nach aller Wahrscheinlichkeit, dass es sich um geheimdienstliche Erkenntnisse über diesen Mann handelt. Also, dieser Mann, der ein 16-jähriges Mädchen ermordet hat, war nahezu von seinen ersten Wochen an in Deutschland im Visier der Geheimdienste und war dem Land Niedersachsen bekannt als Gefahr für die Öffentlichkeit. Noch einmal, wir wissen nicht, welche Organisation es ist. Es geht in diesen Akten, die wir da haben, fast ausschließlich um den Islamismus. Es kann ISIS sein, es können Al-Qaida-Ableger sein, es kann Hamas sein. Es geht um eine geheim gehaltene Organisation und der Staat wusste davon. Der Staat wusste davon. Es ist in allen Dokumenten festgehalten. Der Staat wusste davon und hatte die Möglichkeit, ihn abzuschieben. Der Staat hat sich tatsächlich dagegen entschieden, ihn abzuschieben. Jetzt ist ein 16-jähriges Mädchen tot.
0: Und am 10. November 2022, 6 Wochen nach dem ersten Asylantrag des Mörders in Deutschland, werden in Niedersachsen alle Behörden vor Sicherheitsbedenken in seinem Fall gewarnt. Später folgt eine weitere Warnung mit dem Hinweis, sonstige Sicherheitsbedenken. In einer kleinen Anfrage der CDU an die Landesregierung äußert diese sich so.
4: Die Landesregierung muss dem Verlangen nicht entsprechen, soweit dadurch die Funktionsfähigkeit und Eigenverantwortung der Landesregierung wesentlich beeinträchtigt würden. Oder zu befürchten ist, dass durch das Bekanntwerden von Tatsachen dem Wohl des Landes oder des Bundes Nachteile zugefügt oder schutzwürdige Interessen Dritter verletzt werden.
0: Also viel bürokratisches Blabla. Alexander, was bedeutet diese kryptische Antwort?
3: Ja, das heißt einfach, die Regierung versteckt sich hinter bürokratischen Lehrformeln. Sie macht hier nicht, was sie machen müsste, wozu sie auch nach meinem Dafürhalten verpflichtet wäre, der Opposition aufgrund eines eklatanten Behördenversagens Auskunft zu geben. Man sagt, ja, da können wir es leider nicht sagen, weil wir sonst die Funktionsfähigkeit der Regierung und auch vitale Staatsinteressen berühren würden. Da kann ich nur sagen, was ist denn ein stärkeres Staatsinteresse, als die Sicherheit der Bürger zu gewährleisten? Was ist denn ein stärkeres Staatsinteresse, als dafür zu sorgen, dass der Rechtsstaat durchgesetzt wird? Aber wir hatten das, es gab danach auch noch Debatten, ich hatte es auch mal bei Kistler Kompakt aufgegriffen, Debatten im Landtag, wo man dann gesagt hat, von Seiten der Landesregierung, im Prinzip lief doch da alles in Ordnung und viel mehr hätte man gar nicht machen können. Und es waren dann aufgrund durch tausend sich widerstreitende Gesetzregelungen die Hände gewissermaßen gebunden, die Hände selbst gefesselt. Wenn es denn so wäre, und da haben wir jetzt heute begründete Zweifel daran, dass es nicht so war, aber selbst wenn es so wäre, dann muss eine Landesregierung ihr Schutzversprechen gegenüber den Bürgern dadurch primär verwirklichen, dass sie Menschen, die bereits als Gefährder bekannt sind, nicht im Lande lässt, beziehungsweise sie zumindest nicht frei herumlaufen lässt. Dieser Täter hat sich ja einen Tag vor seiner Tat frei entlassen aus einer psychiatrischen Behandlung.
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1: Ich bin Uli Reitinger. Die führenden Wirtschaftsforschungsinstitute erwarten für das laufende Jahr einen Anstieg des Bruttoinlandsprodukts um 1,3%. Das heißt, die deutsche Wirtschaft wächst wieder. Mit ihrer Herbstprognose haben die Institute ihre Vorhersage aus dem Frühjahr mehr als verdoppelt.
2: Die Prognose hat sich zwar verdoppelt, aber es ist eher ein kleines Plus als ein echter Aufschwung. Unter anderem angetrieben durch die staatlichen Milliarden für Verteidigung und Infrastruktur. Nach Einschätzung der Institute bleibt die deutsche Wirtschaft in den kommenden Jahren leistungsschwach. So hieß es von den Experten unter anderem, die Rentenreform führe unter dem Strich zu einer steigenden Beitragsbelastung. Bei der Energiepolitik erkenne man nicht mal ansatzweise eine Vision und der Tankrabatt sei kontraproduktiv. Aus Berlin, Ursula Winkler.
1: Die meisten Banken und Sparkassen in Deutschland würden nach Einschätzung der Finanzaufsicht BaFin derzeit selbst einen schweren globalen Wirtschaftseinbruch überstehen. Das zeigt ein gemeinsamer Stresstest von BaFin und Bundesbank bei mehr als 1100 Instituten. Allerdings zeigen manche Geldhäuser auch Schwächen.
3: Was ist, wenn Waschmaschine und Auto gleichzeitig kaputt gehen und man auch noch seinen Job verliert? So ungefähr kann man sich den Stresstest für Banken vorstellen, nur mit größeren Krisen. Etwa Konflikte auf der Welt, Handelsblockaden, unterbrochene Lieferketten, Preisanstiege. Insgesamt zeigten sich die deutschen Geldhäuser für solche Krisenszenarien solide aufgestellt, heißt es von den Kontrolleuren. Einige Dutzend rutschten allerdings mit ihrem Kapitalpuffer zu weit ab, um weitere Krisen gut überstehen zu können. Diese auffälligen Banken werden jetzt genau im Blick behalten. Und es sind immerhin weniger als beim letzten Stresstest. Aus Berlin, Ronny Thorau.
1: Verbraucher müssen rechtswidrige Preiserhöhungen in Energieverträgen auch nach einer längeren Zeit ohne Widerspruch nicht hinnehmen. Mit diesem Urteil stellt sich der Europäische Gerichtshof gegen die bisherige Auffassung des Bundesgerichtshofs. Der BGH hatte geurteilt, dass Kunden rechtswidrige Preiserhöhungen im Energiesektor akzeptieren müssen, wenn sie nicht innerhalb von 3 Jahren widersprechen. Vom EuGH heißt es nun, das ist mit EU-Recht nicht vereinbar. Reporter von CNN, MS Now und Politico dürfen das Weiße Haus wieder betreten. Die 3 Medien berichten, dass sie am Mittag wieder Zugang bekommen hätten. Ein Richter hatte den vorläufigen Zutritt für die Medienvertreter angeordnet, nachdem US-Präsident Trump diese am vergangenen Freitag aus seinem Amtssitz verbannt hatte.
0: Soweit das Neueste. 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
1: Das Wetter, die aktuelle Vorhersage des Deutschen Wetterdienstes. Der Freitag wird zweigeteilt. Wolken und Schauer im Osten und Nordosten bei maximal 20 Grad. Und viel Sonne im Südwesten gibt's morgen bei bis zu 24 Grad. In der Nacht zum Samstag ziehen die Wolken dann weitestgehend ab und machen Platz für einen richtig schönen Tag. In den meisten Landesteilen scheint am Samstag die Sonne und die Temperatur steigt nochmal auf 25, am Oberrhein sogar auf 29 Grad. Nur im Norden ziehen auch mal dichtere Wolken durch.
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1: Ich bin Tine Klimach. Reporter der US-Medien CNN, MS Now und Politico haben das Weiße Haus wieder betreten können. Am Morgen waren sie erneut zurückgewiesen worden, obwohl ein Richter ihren vorläufigen Zutritt angeordnet hatte. Trumps Medienkrieg überschattet auch den Besuch von Chinas Staatspräsident Xi Jinping.
2: Beim Empfang des chinesischen Präsidenten Xi im Weißen Haus war das chinesische Staatsfernsehen dabei. US-Reporter der von Trump verbannten kritischen TV-Sender allerdings mussten immer noch draußen bleiben. Verkehrte Welt. Inzwischen hat die Regierung nachgegeben und die Korrespondenten von CNN, MS Now und der Plattform Politico können wieder Bericht erstatten. Die einstweilige Verfügung des Gerichts aber gilt nur 2 Wochen. Trump hat angekündigt, Berufung einzulegen. Sein Medienkrieg geht weiter. Aus den USA, Tina Eck.
1: Die deutsche Wirtschaft könnte deutlich stärker wachsen als bisher angenommen. Führende Forschungsinstitute verdoppeln in ihrer Herbstprognose die Wachstumserwartung für das laufende Jahr auf 1,3%. Der Iran-Krieg und die stark gestiegenen Energiepreise haben die deutsche Wirtschaft aber nicht so stark beeinflusst wie befürchtet. Fachleute fordern bei der Weiterentwicklung der künstlichen Intelligenz einen grundlegenden Kurswechsel von Tech-Konzernen. Hintergrund sind wachsende Sorgen vor unkontrollierbaren Risiken durch KI. Das Hasso-Plattner-Institut in Potsdam fordert, dass unabhängige Experten umfassenden Zugriff auf Daten und Modelle erhalten müssen, um die bislang undurchsichtigen Systeme fundiert zu überprüfen.
3: Sogar die Chefs führender US-KI-Konzerne warnen vor Gefahren für die gesamte Menschheit. Inwieweit sie unabhängigen Experten, im besten Fall Spitzenforschern ohne wirtschaftliche Interessen, aber tatsächlich Einblick in ihre Arbeit gewähren, ist völlig unklar. Die Experten vom Hasso-Plattner-Institut versuchen gleichzeitig zu beruhigen. Eine unkontrollierbare Super-KI ist nicht in Sicht, heißt es. Uli Reitinger, Nachrichtenredaktion.
1: Die Zahl der Verkehrsunfälle in Deutschland ist im ersten Halbjahr gestiegen. Daneben gab es deutlich weniger Verkehrstote. Nach vorläufigen Angaben des Statistischen Bundesamtes wurden rund 1,3 Millionen Unfälle registriert. Das sind 2,6% mehr als im Vorjahreszeitraum. Die Zahl der Todesopfer sank um 9%. Auffällig war allerdings ein Anstieg bei E-Scootern. 28 Nutzer kamen ums Leben.
0: Soweit das Neueste. 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
1: Das Wetter, die aktuelle Vorhersage des Deutschen Wetterdienstes. In der Nacht im Osten und Süden dichte Wolken, aber der Regen zieht langsam ab, sonst nur leicht bewölkt. Später vor allem im Süden und Westen teils dichte Nebelfelder. Tiefstwerte im Norden und Osten 13 bis 8 Grad, sonst 8 bis 0 Grad. Regional kann es Frost geben. Tagsüber dann Wolken und Schauer im Osten und Nordosten. Das Ganze bei maximal 20 Grad. Viel Sonne gibt es später vor allem im Südwesten bei bis zu 24 Grad.
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1: Ich bin Tine Klimach. Im laufenden Jahr erwarten die führenden Wirtschaftsforschungsinstitute einen Anstieg des Bruttoinlandsprodukts um 1,3%. In ihrem Frühjahrsgutachten hatten sie noch mit 0,6% gerechnet. Die Experten haben aber auch Sorgen.
2: Die Prognose hat sich zwar verdoppelt, aber es ist eher ein kleines Plus als ein echter Aufschwung. Unter anderem angetrieben durch die staatlichen Milliarden für Verteidigung und Infrastruktur. Nach Einschätzung der Institute bleibt die deutsche Wirtschaft in den kommenden Jahren leistungsschwach. Der Titel des Gutachtens, Aufschwung mit Strukturproblemen, Finanzpolitik auf Abwägen. So hieß es von den Experten unter anderem, die Rentenreform führe unter dem Strich zu einer steigenden Beitragsbelastung. Bei der Energiepolitik erkenne man nicht mal ansatzweise eine Vision und der Tankrabatt sei kontraproduktiv. Aus Berlin, Ursula Winkler.
1: Über die geplante Rentenreform wird in der schwarz-roten Bundesregierung heftig gestritten. Der Sozialverband VdK Deutschland fordert nun in einem Interview mit der deutschen Presseagentur einen Sozialcheck. Konkret rät VdK-Präsidentin Verena Bentele dem Bundeskanzler, die Chance für eine Überarbeitung der Reform zu nutzen.
3: Die geplante Abschaffung der Rente mit 63, ein Unding, auch für den Sozialverband. Viele hätten ihren Renteneintritt schon geplant. Deswegen könne man die Rente nach 45 Beitragsjahren nun nicht einfach canceln. Wir brauchen mindestens Übergangsfristen, heißt es, eine Reform zum Wohl der Menschen. Mehr Nähe zu den Leuten, nicht mit dem Kopf durch die Wand. Das hört man nun auch immer wieder aus der Koalition. Doch noch ringt die Regierung um einen Rentenkompromiss. Claudia Wächter, Nachrichtenredaktion.
1: Der Streit zwischen US-Präsident Trump und Medienhäusern um den Zugang zum Weißen Haus überschattet in den USA den Besuch von Chinas Staatschef Xi Jinping. Eine Live-Übertragung gab es nicht. Trump kündigte zum Auftakt des Besuchs an, man werde Fragen im Kontext von Sicherheit, Technologie und KI erörtern. Auch der heftige Handelsstreit sollte Thema sein. Eine fraktionsübergreifende Abgeordnetengruppe im Bundestag unternimmt einen neuen Anlauf für die Widerspruchsregelung bei Organspenden. Erwachsene würden danach nach dem Tod grundsätzlich als Spender gelten, sofern sie nicht widersprochen haben. Eine andere Gruppe lehnt das ab und fordert stattdessen mehr Aufklärung und bewusste Entscheidungen. Über beide Initiativen beraten nun zunächst die Ausschüsse.
0: Soweit das Neueste. 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
1: Das Wetter, die aktuelle Vorhersage des Deutschen Wetterdienstes. In der Nacht im Osten und Süden dichte Wolken, aber der Regen zieht langsam ab, sonst nur leicht bewölkt. Später vor allem im Süden und Westen teils dichte Nebelfelder. Tiefstwerte im Norden und Osten 13 bis 8 Grad, sonst 8 bis 0 Grad, regional kann es Frost geben. Tagsüber dann Wolken und Schauer im Osten und Nordosten, das Ganze bei maximal 20 Grad. Viel Sonne gibt es später vor allem im Südwesten bei bis zu 24 Grad.
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1: Ich bin Tine Klimach.

0: Das Gipfeltreffen der beiden wohl gerade mächtigsten Männer der Welt und kann deshalb Auswirkungen haben auf Politik und Wirtschaft weltweit. US-Präsident Trump hat den chinesischen Staatschef Xi Jinping in Washington empfangen. Mit viel Pomp.
1: Der pompöse Empfang hier in Washington kann kaum vom Konfliktstoff ablenken. Handel, Zölle, Taiwan, KI und Kriege, im speziellen Chinas Ölimporte aus dem Iran und Russland. Im Moment herrscht Zollpause, aber die beiden Mächte sind im harten Wettbewerb an allen Fronten. Beim Staatsbankett am Abend ist die Tech-Branche dabei. Stärkere Kontrollen bei der Entwicklung von KI oder Superintelligenz stoßen bei Trump und Xi auf Ablehnung. Peking sieht die Warnungen als Versuch, China von einer Vorreiterrolle im KI-Bereich abzuhalten. Aus den USA, Tina Eck.
0: Die deutsche Wirtschaft könnte deutlich stärker wachsen als bisher angenommen. Führende Forschungsinstitute verdoppeln in ihrer Herbstprognose die Wachstumserwartung für das laufende Jahr auf 1,3%. Im Frühjahrsgutachten hatte sie noch mit 0,6% gerechnet. Der Iran-Krieg und die stark gestiegenen Energiepreise haben die deutsche Wirtschaft aber nicht so stark beeinflusst wie befürchtet. Doch dieser Aufschwung stehe auf einem schmalen Fundament, warnen die Experten. Wer jahrelang zu viel an seinen Energieversorger zahlt, der hat jetzt bessere Chancen, Geld zurückzubekommen. Nach einem Urteil des Europäischen Gerichtshofs verfallen Ansprüche wegen unwirksamer Preisänderungen nicht einfach nach 3 Jahren. Hintergrund ist ein Fall aus Berlin.
2: Verbraucherschützer begrüßen dieses Urteil, denn es erleichtere es, gegen unwirksame Preiserhöhungen vorzugehen. Auslöser war ein Fernwärmeversorger hier in Berlin, dessen Arbeitspreis änderte sich ab 2015 jedes Jahr für eine Kundin. Doch erst 2019 erhob die Einspruch. Zu spät, erklärte das Kammergericht Berlin. Wer 3 Jahre nicht widerspreche, müsse zahlen. Der Europäische Gerichtshof sieht das anders, das sei nicht mit EU-Recht vereinbar. Unwirksame Preiserhöhungsklauseln können also künftig wohl länger als 3 Jahre erfolgreich beanstandet werden. Aus Berlin, Ronny Thorau.
0: Zum Sport. Jürgen Klopp hat beim Debüt als Bundestrainer mit der deutschen Fußballnationalmannschaft ein Unentschieden geholt. Das DFB-Team spielte zum Auftakt der Nations League in Amsterdam gegen die Niederlande 1:1.
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0: Das Wetter, die aktuelle Vorhersage des Deutschen Wetterdienstes. In der Nacht im Osten und Süden dichte Wolken, aber der Regen zieht langsam ab, sonst nur leicht bewölkt. Später vor allem im Süden und Westen teils dichte Nebelfelder. Tiefstwerte im Norden und Osten 13 bis 8 Grad, sonst 8 bis 0 Grad. Regional kann es Frost geben. Tagsüber dann Wolken und Schauer im Osten und Nordosten, das Ganze bei maximal 20 Grad. Viel Sonne gibt es später vor allem im Südwesten bei bis zu 24 Grad.
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1: Ich bin Tine Klimach. Die Spritpreise jagen einen Rekord nach dem nächsten. Die Politik ringt um Entlastungsmaßnahmen. Bundestag und Bundesrat sollen heute den nächsten Tankrabatt auf den Weg bringen.
2: Jetzt muss es schnell gehen, denn der Rabatt soll schon ab Oktober, also ab nächsten Donnerstag, für 3 Monate gelten. Der Liter Sprit wird mit der Steuersenkung knapp 17 Cent günstiger, wenn die Tankstellen den Rabatt voll weitergeben. Bei der ersten Auflage im Mai und Juni hatten Institute und das Bundeskartellamt errechnet, dass das nur teilweise der Fall war. Die Mineralölwirtschaft bestreitet das. Viele Experten kritisieren den Rabatt, denn er ist vergleichsweise teuer und nicht zielgenau. Er unterstützt auch Menschen, die keine Hilfe bräuchten. Wer kein Auto hat, aber unter hohen Preisen leidet, bekommt dagegen nichts davon. Aus Berlin, Ursula Winkler.
1: Kein Einlenken bei Gaza, keine Zweifel am Vorgehen.

0: gegen den Iran. Israels Ministerpräsident Netanyahu hat bei den Vereinten Nationen seinen Kurs mit Nachdruck verteidigt. Internationale Vorwürfe gegen sein Land wies er zurück und griff zugleich seine Kritiker an. Israel des Völkermords zu bezichtigen, sei die größte Lüge des Jahrhunderts, sagte er in New York. Zahlreiche Ländervertreter haben aus Protest gegen den israelischen Ministerpräsidenten vor dessen Rede den Saal verlassen. Auch draußen vor dem Gebäude gab es Proteste. Rheinland-Pfalz behält ein weiteres Jahr den Vorsitz der Ministerpräsidentenkonferenz. Das haben die Regierungschefs der Länder einstimmig beschlossen, teilte die Staatskanzlei in Mainz mit. Eigentlich wäre ab Oktober Sachsen-Anhalt mit dem Vorsitz dran gewesen. Nach dem Wahlsieg der AfD in dem Land hatte der dortige Ministerpräsident Sven Schulze erklärt, auf den turnusmäßigen Vorsitz des Ländergremiums ab Oktober verzichten zu wollen. Die weitere Reihenfolge der Vorsitzländer bleibt unverändert. Sachsen-Anhalt wird übersprungen. Zum Sport. Jürgen Klopp hat beim Debüt als Bundestrainer mit der deutschen Fußballnationalmannschaft ein Unentschieden geholt. Das DFB-Team spielte zum Auftakt der Nations League in Amsterdam gegen die Niederlande 1:1. Trainer Jürgen Klopp bei RTL.
1: Wir hätten sehr, sehr gerne gewonnen hier heute, keine Frage. Hätte am Spielverlauf nichts geändert. Wir müssen die Eindrücke, die Informationen, die wir kriegen, müssen wir nehmen. Und die Ergebnisse müssen wir auch akzeptieren. Und deshalb, wir heute 1:1, hätte super gerne gewonnen, aber kann man den Punkt auch nehmen.
0: Außerdem sagte er, er sei mit vielen Einzelleistungen sehr, sehr zufrieden. So Bundestrainer Jürgen Klopp.
2: Soweit das Neueste. 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
0: Das Wetter, die aktuelle Vorhersage des Deutschen Wetterdienstes. In der Nacht im Osten und Süden dichte Wolken, aber der Regen zieht langsam ab, sonst nur leicht bewölkt. Später vor allem im Süden und Westen teils dichte Nebelfelder. Tiefstwerte im Norden und Osten 13 bis 8 Grad, sonst 8 bis 0 Grad, regional kann es Frost geben. Tagsüber dann Wolken und Schauer im Osten und Nordosten, das Ganze bei maximal 20 Grad. Viel Sonne gibt es später vor allem im Südwesten bei bis zu 24 Grad.
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1: Ich bin Tine Klimach. Israels Ministerpräsident Benjamin Netanyahu war gestern an der Reihe mit seiner Rede bei der UN-Generaldebatte. Rund um das UN-Gebäude herum wurde zum Teil heftig protestiert. Dabei nahmen die Polizeiberichten zufolge auch Stars in Gewahrsam.
2: Schauspielerinnen Susan Sarandon, Hannah Einbinder und Cynthia Nixon waren bei den Protesten dabei. In einem Foto war Sarandon zu sehen, von Polizisten umringt. Es gab Sitzblockaden und viele Demos rund um die Absperrungen um das UN-Gebäude am East River. Bürgermeister Mamdani unter anderem hatte dazu aufgerufen. Netanyahu verteidigte sein Vorgehen im Gazastreifen und den Iran-Krieg. Irans mörderische Diktatur dürfe keine Atomwaffen besitzen, die Israel vernichten und die ganze Welt bedrohen könnten. Aus den USA, Tina Eck.
1: Zur Entlastung der Autofahrer von hohen Spritpreisen soll heute der Weg für einen erneuten Tankrabatt freigemacht werden. Die schwarz-rote Koalition will dafür eine vorhergesehene Steuersenkung im Bundestag beschließen. Kurz darauf soll das Gesetz dann auch gleich den Bundesrat passieren, damit es noch zum 1. Oktober in Kraft treten kann. Bis Ende Dezember soll die Energiesteuer auf Diesel und Benzin damit gesenkt werden. Die Mehrwertsteuer eingerechnet, ergibt sich eine Entlastung um 17 Cent pro Liter. Beim Staat wird dadurch mit Steuerausfällen von bis zu 2,5 Milliarden Euro gerechnet, die Bund und Länder jeweils zur Hälfte tragen sollen. Viele Menschen in Deutschland sprechen mit KI-Chatbots über persönliche und vertrauliche Themen. Einer Umfrage des Softwaredienstleisters